0: nicht komplett an die Autofahrer weitergegeben. Doch der Branchenverband wehrt sich, sagt, stimmt absolut nicht. Auffällig ist allerdings, dass der Rabatt je nach Region unterschiedlich weitergegeben wurde. Im Norden, da gab's den höchsten Preisrückgang, im Süden dagegen, da fiel er geringer aus. Claudia Wächter, Nachrichtenredaktion.
1: Drohen Postbankkunden bald längere Wartezeiten am Schalter? Die Gewerkschaft Verdi hat die Tarifverhandlungen mit der Deutschen Bank für gescheitert erklärt. Heute startet die Gewerkschaft unter der Belegschaft eine Urabstimmung über unbefristete Streiks.
2: Stimmen 75% für unbefristete Streiks, könnte es für Postbankkunden erneut aufwendiger werden, bei Callcentern durchzukommen oder sich in der Filiale beraten zu lassen. Schon in den letzten Wochen hatte es mehrfach Warnstreiks gegeben. Verdi fordert 8% mehr Geld, mindestens aber 300 Euro mehr im Monat. Azubis sollen 200 Euro mehr bekommen. Denn von den Rekordgewinnen der Konzernmutter Deutscher Bank würden die Beschäftigten kaum profitieren, hieß es. Auch pocht Verdi auf Beschäftigungs- und Standortgarantien und ein Recht auf Weiterbildung für die Beschäftigten. Tanja Wagner, Nachrichtenredaktion.
1: Zum Fußball. Mit Frankreich ist nun ein weiterer Turnierfavorit in die WM eingestiegen. Das Team um Superstar Mbappé besiegte Senegal am Abend mit 3:1. Der Weltmeister von 1998 und 2018 wirkte zunächst uninspiriert, kam aber in der zweiten Halbzeit in Fahrt.
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1: Ich bin Ursula Winkler. Die G7-Staaten wollen mit zusätzlichem Druck auf Russland die Bemühungen um ein Ende des Ukraine-Kriegs intensivieren. In einer Erklärung der Staats- und Regierungschefs vom Gipfeltreffen im französischen Evian heißt es, man werde die Sanktionen verschärfen, auch im Öl- und Gassektor. Neben zusätzlichen Waffen versprechen die G7-Staaten der Ukraine auch weitere Unterstützung, um den kommenden Winter zu bewältigen. Nach jahrelangem Ringen ist der nächste Schritt im Handelsstreit zwischen der EU und den USA gemacht. Das Europaparlament hat das umstrittene Zollabkommen gebilligt. Allerdings knüpfen die Abgeordneten ihre Zustimmung an klare Bedingungen.
2: Das EU-Parlament hatte die Zustimmung zum Handelsdeal mit den USA verzögert, denn zwischenzeitlich hatte US-Präsident Trump wieder höhere Zölle als vereinbart angekündigt. Das Parlament knüpfte sein Ja also an zwei Bedingungen. Erstens können die Vereinbarungen wieder ausgesetzt werden, falls neue US-Erhöhungen kommen. Und zweitens solle Trump Zölle auf Waschmaschinen und Produkte mit Stahlanteil auf 15% reduzieren. Falls nicht, will die EU ebenfalls solche Zölle prüfen. Insgesamt geht es hier um 30% des weltweiten Handels. Dieter Ebeling, Brüssel.
1: Mehr Sicherheit, mehr Sauberkeit und schnellere Reparaturen. Die Deutsche Bahn schickt bundesweit 44 mobile Handwerkerteams an ihre Bahnhöfe. Rund 200 zusätzliche Beschäftigte sollen Schäden künftig direkt vor Ort beheben.
3: Kaputte Scheiben, beschmierte Wände oder defekte Sitzbänke sollen künftig nicht mehr wochenlang auf ihre Reparatur warten. Die neuen Teams kümmern sich um genau solche Schäden und sind bundesweit unterwegs. Die Bahn will damit ihre Bahnhöfe sichtbarer in Schuss halten und schneller auf Probleme reagieren. Die Handwerker sind Teil eines größeren Programms, das seit Januar läuft. Dazu gehören auch zusätzliche Sicherheitskräfte und mehr Reinigungsaktionen an vielen Bahnhöfen. Zoe Tassovali, Nachrichtenredaktion.
1: Zum Fußball. Mit Frankreich ist am Abend ein weiterer Turnierfavorit in die WM eingestiegen, mit einem 3:1-Sieg gegen den Senegal. Im Anschluss setzte sich Norwegen gegen den Irak mit 4:1 durch und feierte den ersten WM-Sieg seit 28 Jahren.
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1: Ich bin Ursula Winkler. Die G7-Staaten wollen mit zusätzlichem Druck auf Russland die Bemühungen um ein Ende des Ukraine-Kriegs intensivieren. In einer Erklärung der Staats- und Regierungschefs vom Gipfeltreffen im französischen Evian heißt es, man werde die Sanktionen verschärfen, auch im Öl- und Gassektor. Neben zusätzlichen Waffen versprechen die G7-Staaten der Ukraine auch weitere Unterstützung, um den kommenden Winter zu bewältigen. Künstliche Intelligenz wird immer wichtiger, nicht nur für die Wirtschaft, sondern auch für die Sicherheit. Bundesinnenminister Dobrindt warnt davor, dass Deutschland bei der KI-Entwicklung den Anschluss verliert und fordert mehr technologische Eigenständigkeit.
2: Wer nicht mitentwickelt, der riskiert zum Opfer zu werden, warnt der Minister. Er will raus aus Abhängigkeiten, aber auch mehr Schutz vor Cyberattacken. Ein Zentrum gegen hybride Bedrohungen hat er gerade in Berlin eröffnet. Eine Art Plattform, damit sich die Sicherheitsbehörden hier besser koordinieren können beim Kampf gegen solche Angriffe. Die kommen vor allem aus China und Russland und haben zum Beispiel auch das Ziel, Wahlen zu beeinflussen, die öffentliche Meinung. Claudia Wächter, Nachrichtenredaktion.
1: Wer diesen Sommer in Deutschland in Seen, Flüssen oder im Meer schwimmen geht, kann das aller Voraussicht nach bedenkenlos tun. Ein Bericht der Europäischen Umweltagentur bescheinigt Europas Badegewässern überwiegend eine ausgezeichnete Wasserqualität.
3: Unter den 29 analysierten Ländern landet Deutschland bei der Badewasserqualität auf Platz 7. Das ist nicht schlecht. Österreich belegte sogar Platz 4. Mehr als 2000 deutsche Badeplätze wurden als exzellent bewertet, 26 nur als ausreichend. Insgesamt hat sich die Qualität der Badegewässer der Untersuchung zufolge in den vergangenen Jahrzehnten deutlich verbessert. Dabei sind Flüsse durch die Bank etwas schlechter zum Baden als Seen. Insgesamt wurden 22.000 Badestellen geprüft. Relativ schlecht schnitten dabei Belgien, Ungarn, Polen, Estland und Albanien ab. Dieter Ebeling, Brüssel.
1: Zum Fußball. Mit Frankreich ist am Abend ein weiterer Turnierfavorit in die WM eingestiegen, mit einem 3:1-Sieg gegen den Senegal. Im Anschluss setzte sich Norwegen gegen den Irak mit 4:1 durch und feierte den ersten WM-Sieg seit 28 Jahren.
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0: Mittwochmorgen, beziehungsweise
1: der beste Flüster.
0: Was Flüster?
1: Ja, Big Whisper.
0: Ah, stimmt. So, gleich für euch. Robin Schulz und Fastboy Million Good Reasons. Und es ist der absolute Lieblingssong von Felix Jähn selber. Er sagt kein Set ohne die Nummer. Cheerleader. Auf den gleich. Gucken wir mal, ob das Wetter so wird, wie der Song klingt. Azubine Solid.
2: Ja, das ist eigentlich schon richtig Sommer heute. Wir starten noch etwas bewölkt in den Tag. Im Westerwald in der Eifel kann es vielleicht ganz kurz nass werden. Aber die Sonne ist schon auf dem Weg und so Vormittag, mittags kommt dann immer mehr raus bei bis zu 31 Grad heute. Aktuell in Trier 14, in Mutterstadt in der Pfalz 17 und in Neuwied 15 Grad.
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4: Ich bin Ursula Winkler. Die USA und die anderen G7-Staaten wollen mit zusätzlichem Druck auf Russland die Bemühungen um ein Ende des Ukraine-Kriegs intensivieren. In einer Erklärung der Staats- und Regierungschefs vom Gipfeltreffen im französischen Evian heißt es, man werde die Sanktionen verschärfen, auch im Öl- und Gassektor. Außerdem habe man vereinbart, die Lieferung von weitreichenden Waffen und Luftverteidigungskapazitäten auszuweiten. Neben zusätzlichen Waffen versprechen die G7-Staaten der Ukraine auch zusätzliche Unterstützung, um den kommenden Winter zu bewältigen. Kurz vor dem Ende des Tankrabatts zieht die Monopolkommission eine erste Bilanz. Demnach kam die Steuersenkung an den Zapfsäulen größtenteils bei den Autofahrern an. Ein kleiner Teil der Entlastung blieb aber bei den Mineralölunternehmen hängen.
5: Cent um Cent läppert sich. Bis zu 200 Millionen Euro haben die Mineralölkonzerne eingesackt. Vor allem beim Diesel haben sie danach die Steuersenkungen nicht komplett an die Autofahrer weitergegeben. Doch der Branchenverband wehrt sich, sagt, stimmt absolut nicht. Auffällig ist allerdings, dass der Rabatt je nach Region unterschiedlich weitergegeben wurde. Im Norden, da gab es den höchsten Preisrückgang. Im Süden dagegen, da fiel er geringer aus. Claudia Wächter, Nachrichtenredaktion.
4: Drohen Postbankkunden bald längere Wartezeiten am Schalter? Die Gewerkschaft Verdi hat die Tarifverhandlungen mit der Deutschen Bank für gescheitert erklärt. Heute startet die Gewerkschaft unter der Belegschaft eine Urabstimmung über unbefristete Streiks.
6: Stimmen 75% für unbefristete Streiks, könnte es für Postbankkunden erneut aufwendiger werden, bei Callcentern durchzukommen oder sich in der Filiale beraten zu lassen. Schon in den letzten Wochen hatte es mehrfach Warnstreiks gegeben. Verdi fordert 8% mehr Geld, mindestens aber 300 Euro mehr im Monat. Azubis sollen 200 Euro mehr bekommen. Denn von den Rekordgewinnen der Konzernmutter Deutscher Bank würden die Beschäftigten kaum profitieren, hieß es. Auch pocht Verdi auf Beschäftigungs- und Standortgarantien und ein Recht auf Weiterbildung für die Beschäftigten. Tanja Wagner, Nachrichtenredaktion.
4: Zum Fußball. Mit Frankreich ist am Abend ein weiterer Turnierfavorit in die WM eingestiegen, mit einem 3:1 Sieg gegen den Senegal. Im Anschluss setzte sich Norwegen gegen den Irak mit 4:1 durch und feierte den ersten WM-Sieg seit 28 Jahren.
0: Schauen wir auf die Straßen, 3:05. Wer von euch auch schon so früh wach ist, sieht gut aus. Ihr kommt schnell zur Arbeit oder von der Arbeit nach Hause ins Bettchen. A6er-Brücken Richtung Kaiserslautern, da aber nicht in den Blitzer fahren. Vor Kaiserslautern Zentrum der Anhänger und auf der A65 Landau Richtung Ludwigshafen. Vor dann Stadt Schauernheim bei Tempo 130. Außerdem noch eine Meldung von der A3, wenn ihr da unterwegs seid, Köln Richtung Frankfurt. Zwischen Montabaur und Limburg Nord, bitte Vorsicht, da ist ein Auto liegen geblieben. Und Achtung, in Mainz-Hartenberg-Münchfeld. Dort wurde eine Weltkriegsbombe gefunden. Für die geplante Entschärfung heute muss das Gebiet spätestens ab 8 Uhr morgens geräumt werden. Da kommt es zu Verkehrsbehinderungen, zu Einschränkungen im Umfeld. Halten wir euch natürlich im Laufe des Morgens auf dem Laufenden, richtig. Und wenn ihr noch was gesehen habt, gerne kostenlos anrufen 0800 8 und dreimal die 62 oder eine WhatsApp-Sprachnachricht schicken. Euch allen eine gute und sichere Fahrt.
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0: Morgen. Ja, Solin ohne Ausschlag und ohne Durchfall heute. Hätte aber sein können, was nämlich passiert ist. Und bitte nicht nachmachen, gleich nach Robin Beck mit First Time. Und das sind Robin Schulz und Fastboy. Das ist Million Good Reasons.

0: Ein Song übers erste Mal. Cola trinken. Ja, 1988 nämlich, der Song aus der Coca-Cola-Werbung gewesen. So, bei vielen ersten Malen können wir diese Woche alle mit dabei sein, Rheinland-Pfalz. 5:10, hier ist RPR1 und es geht um die ersten Male von Azubine Sulin.
1: Guck dich mal um und versuch mal, ob du irgendetwas Essbares entdecken kannst.
2: Aber meinst du jetzt ein Reh oder meinst du ein Schwein oder was meinst du?
1: Wenn du ein Reh oder ein Schwein fängst, kannst du das auch behalten. Wer beeindruckt?
2: Pflanzen soll ich hier finden. Vom Boden und essen.
1: Ja.
0: Ja. Sulin nämlich beim Survival-Training im Pfälzerwald diese Woche. Erste Challenge lautete, finde etwas zu essen im Wald. Und das hast du erfolgreich gemeistert.
2: Ja. Ja. Pflaume gefunden.
0: Ja.
2: Hab sie gegessen.
0: Ja.
2: Kein Ausschlag bekommen.
0: Kein Durchfall.
2: Nee, die war tatsächlich lecker. Ja, aber ja. Guckt euch an.
0: Ja, ey, guckt euch unbedingt mal dieses wirklich super cute Outfit an. Jetzt bei Instagram, RPR1, uns gerne folgen. Das ist wirklich also outfit-technisch.
2: Ich bin so
0: abgeliefert.
2: Bereit. Ja.
0: 100%.
2: Ja.
0: Jetzt bei Instagram mal reinklicken auf unsere RPR1-Seite. So, und jetzt das nächste. Steht hier schon in den Startlöchern.
2: Ja.
0: Die nächste Challenge. Und die lautet: Mache Feuer.
2: Mhm.
0: Hat Azubine Sulin auch das geschafft? Hast du schwarze Finger heute?
2: Ja, ein bisschen, meine Finger sind schwarz.
0: Ne? 10 Minuten vor 7 hört ihr diese.

0: Jetzt schnell zum Bus. Oder dann, wenn es zu spät kommt, fährt die Bahn ab. 17 Minuten nach 5, hier ist RPR1. Einen schönen Mittwochmorgen. Und habt ihr ein Deutschland-Ticket? Es gibt gute Nachrichten.
1: Ja, krasse Nachrichten. Junge Menschen unter 28 aus Baden-Württemberg und Rheinland-Pfalz dürfen jetzt in den Sommerferien im Sommer wieder kostenlos bis nach Frankreich fahren mit dem Deutschland-Ticket und auch nach Paris.
0: So, ist ja gut, oder? Wir haben mal in Trier gefragt.
2: Gerade als Student mit wenig Geld.
3: Es für Studenten halt eben noch die Option gibt, so billig Bahn zu fahren.
0: Guck, bis wie viele Jahre geht das?
1: Wenn man unter 28 ist, geht
0: das. Dann passt das ja perfekt. Du, dann wir zwei nach Paris.
1: Laura,
0: oder?
1: Ich glaube, du hast das falsch verstanden. Unter 28.
0: Ah, oh,
1: unter.
0: Da bin ich doch.

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1: Ja, das ist der Song, um zu testen, ob man schon wach ist. Wenn man ihn richtig ausspricht, dann ist man ready für den Tag. Wenn nicht, dann sollte man nochmal liegen bleiben. Also, das war Pink mit
2: Irrelevant.
1: Ja, du solltest liegen bleiben.
2: Ja, ich habe immer so ein Problem. Ich glaube, Tomorrow Strawberries. Alles wirklich hart.
1: Irrelevant ist aber nicht das Wetter heute.
2: Gar nicht. Das wird nämlich richtig schön. Viel Sonne heute, mal bis zu 31 Grad. Heute früh starten wir noch etwas bewölkt und vielleicht kann es mal ganz kurz nass werden im Westerwald oder in der Eifel. Aktuell in Wachsweiler in der Eifel 13, in Speyer in der Pfalz 16 und in Katzenelnburgen im Rhein-Lahn-Kreis 14 Grad.
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4: Schönen guten Morgen, ich bin Tanja Ludwig und das sind die Themen um 5:30. Im Ringen um ein Ende des Ukraine-Krieges wollen die G7-Staaten den Druck auf den Angreifer Russland erhöhen. So sollen die Sanktionen verschärft werden, auch im Öl- und Gassektor, wie es in einer Erklärung der Staats- und Regierungschefs beim Gipfeltreffen im französischen Evian heißt. Außerdem wollen die G7-Staaten der Ukraine mehr weitreichende Waffen sowie Luftverteidigungskapazitäten liefern. In Mainz wird heute eine 250 Kilo Weltkriegsbombe entschärft. Dafür müssen bis 8 Uhr rund 1.900 Menschen im Stadtteil Hartenberg-Münchfeld ihre Häuser und Wohnungen verlassen. Am Bruchwegstadion ist eine Notunterkunft eingerichtet. Der Blindgänger wurde gestern bei Bauarbeiten entdeckt. Bei der Fußball-WM hat Norwegen mit 4:1 gegen den Irak gewonnen. Frankreich setzte sich 3:1 gegen den Senegal durch. Und die Partie Argentinien gegen Algerien endete heute früh 3:0. Alle Tore schoss Superstar Lionel Messi, der damit sein 16. WM-Tor erzielte. Diesen Rekord hielt bislang Ex-Nationalspieler Miro Klose. 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
1: Der Blick auf die Straßen, der geht ganz schnell. Es ist nämlich nichts los, aber fahrt mir nicht in die Blitzer rein. Die stehen heute früh auf der A61 Koblenz Richtung Köln vom Kreuz Beckenheim. Auf der A650 Bad Dürkheim Richtung Ludwigshafen zwischen Ockersheim Süd und Bruchwiesenstraße der Anhänger bei Tempo 90 und auf der B40 Mainz-Pariser Tor Richtung Alzey. Ansonsten euch allen unterwegs eine gute und sichere Fahrt.
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1: Hallo. 5.31 Uhr haben wir es jetzt. Ja, und wenn ihr mal so in der Kiste zu Hause kramt und euch alte Fotos anschaut, vielleicht fällt euch da auch was ganz Sonderbares auf. Was? Darüber spricht unser Rocker vom Hocker. Gleich um 10 Minuten vor 6. Vorher gibt's unter anderem Shaggy, Get My Party On. Das ist ein Hit von heute. Sienna Spyro.

0: drüber nach.
1: Ich bin Uwe Burkhardt von der katholischen Kirche. Guten Morgen. Er hat gerade alle Hände voll zu tun bei der Fußball-WM. Aloysius Crosoppi. Aloysius wer? Aloysius Crosoppi. Ja, der Patron für alle, die Fußball spielen. Aus Udine in Italien. Wurde 1827 zum Priester geweiht und hat sich zeitlebens vor allem gekümmert um Waisenkinder und kranke Kinder. Sein Motto: arbeite, leide und schweige. Vor 12 Jahren, im Weltmeisterjahr 2014, wurde Crosoppi zum Schutzheiligen ernannt für Fußballernde, weil er sich vorbildlich für die Jugend eingesetzt hat, damit alle ihre faire Chance bekommen. Mit Ausdauer, Fleiß, Durchhaltevermögen und sehr zielstrebig. Gerade richtig also, um auch Fußballerinnen und Fußballern ein Vorbild zu sein. Und nicht nur denen. Denn Schutzheilige und Schutzpatrone sind ja keine Superfrauen und Supermänner, die abracadabra alles Böse abwehren und dafür sorgen, dass ihr sorglos überall durchkommt und dass euch rein gar nichts mehr in die Quere kommen kann. Schutzpatrone und Schutzheilige sind vor allem Vorbilder, an denen ihr Maß nehmen könnt, nehmen sollt, nicht müsst. Ihr seid so frei, es zu tun oder zu lassen. Darauf zu pfeifen auf das Vorbild oder es genauso zu machen wie Crosoppi und es wenigstens zu versuchen, euch einzusetzen für andere, die eure Unterstützung brauchen können. Mit Ausdauer und Fleiß, Fairness und Durchhaltevermögen.
0: RPA 1 angedacht. Für einen guten Tag, auch morgen wieder.

0: Ist euch auf alten Bildern auch schon mal was aufgefallen? 5.47 Uhr, hier ist RPR1. Einen schönen Mittwochmorgen und mal genau hinhören.
1: Eine kenn dich, Weine.
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1: Es ist wieder Mittwoch. Das heißt, ihr fragt, der Rocker antwortet. Und hier die Frage.
3: Woher nimmst du Einstein Inspiration für dein Comedy-Programm? Und die zweite Frage wäre, warum sehe ich auf alten Fotos immer so jung aus? Das ist doch irgendwie paradox. Ich bin gespannt auf deine Antworten und wünsche dir weiterhin viel Erfolg. Du bist wirklich der Beste, das muss man sagen. Hot, sexy und sehr, sehr lustig.
1: Olaf, fangen wir mal bei Frage 1 an. Inspiration für meine Comedy-Programme hole ich mir bei Fragen von Menschen wie dir. Also pass auf, warum siehst du auf alten Bildern jung aus? Gute Frage. Aber Gegenfrage, warum siehst du auf neuen Bildern alt aus? Ja, das mag vielleicht daran liegen, dass wir älter werden. Es ist aber auch nicht schlau, sich selbst auf alte Bildern zu betrachten. Auch ein Spiegel ist im Alter nicht hilfreich, denn man fühlt sich ja immer noch wie 20. Ist man aber halt leider nicht mehr. Alte Bilder nehmen einem komplett die Lebensillusion. Ich habe sie jetzt alle weggeräumt. Aber das Leben ist doch eh blöd. Wenn du jung bist, hast du den Körper und die Zeit, ganz verrückte Dinge zu tun, nur fehlt dir dafür das Geld. Und wenn du alt bist, hast du zwar endlich das Geld, aber leider weder die Zeit noch den Körper dazu. Was ein Schwachsinn. Aber ich muss nochmal auf deinen letzten Satz zurückkommen. Ich sei hot, sexy und sehr, sehr lustig. Also lustig, okay, das liegt ja immer im Ohre des Zuhörers. Aber hot und sexy, echt jetzt? Jetzt habe ich mich eine Stunde vor den Spiegel gestellt und habe darauf gewartet, wann ich mein hot und sexy selbst erkenne. Da war aber nix, gar nix. Ich habe da einen alten, runtergenudelten Mann erkannt. Hot und sexy. Danke, Olaf. Niemand lügt so gut wie du. Weine kenn dich, weine.
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0: hört uns so gut. Aus dem Jahr 2015, hier ist und hier ist mit King, hier ist RPR1, gleich. Ein Hit von heute, Clock Clock mit Out of the Dark. Und wir haben noch einen Überraschungssong für euch. Ich verrate noch nicht welchen, ihr kennt ihn alle. Es ist eine absolute Sommernummer und den gibt's auch gleich um kurz nach 6. 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
0: Es ist 6 Uhr, ich ist RPR1. Einen schönen guten Morgen. Wer vorm Schrank steht, Azubine Solin, was nehmen wir?
7: Ja, also heute können wir schon mal wieder unsere Shorts auspacken. Also heute früh vielleicht noch ein kleines Jäckchen mitnehmen, weil es noch etwas bewölkt ist. Aber später, ne, richtig viel Sonne, bis zu 31 Grad. Also Flipflops, Shorts bitte heute. Aktuell in Kaiserslautern 13, in Kröf an der Mosel auch 13 und in Niederfischbach im Kreis Altenkirchen 14 Grad.
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8: Das sind die Themen um 6 Uhr. G7-Gipfel in Evian, auch Trump erhöht den Druck auf Russland. Und Blindgänger in Mainz, Anwohner müssen bis 8 Uhr die Sicherheitszone verlassen.
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8: Ich bin Tanja Ludwig, guten Morgen. Die G7-Staaten sehen eine Chance auf ein Ende des Kriegs in der Ukraine. Sie wollen den Druck auf Angreifer Russland erhöhen. In einer Erklärung des Gipfels in Evian wurde festgeschrieben, dass die Sanktionen gegen Moskau verschärft werden sollen, auch im Öl- und Gassektor. Auch US-Präsident Trump forderte nach Gesprächen mit dem ukrainischen Präsidenten Zelensky, Russland sollte neue Verhandlungen aufnehmen und ein Abkommen schließen. Zudem drohte er, die US-Sanktionen gegen russische Ölexporte wieder aufzunehmen. Bundeskanzler Merz begrüßte diese Haltung und das Auftreten Trumps beim Gipfel in Evian.
9: Ich habe ihn sehr kooperativ gesehen und ich habe ihn auch sehr aufmerksam zuhören sehen. Und insofern, es gibt mir einen gewissen Grad des Optimismus, dass wir hier als Europäer und als Amerikaner zusammen jetzt alles unternehmen, gemeinsam, um den Krieg zu beenden. Das kann vielleicht erstmals eine Chance auf einen Frieden eröffnen.
8: In Mainz laufen die Vorbereitungen für die Entschärfung einer 250 Kilo Weltkriegsbombe. Sie war gestern im Stadtteil Hartenberg-Münchfeld bei Bauarbeiten entdeckt worden. Bis 8 Uhr müssen rund 1.900 Anwohner ihre Häuser und Wohnungen verlassen. Feuerwehrsprecher Michael Ehresmann.
10: Und dann soll es spätestens 10 Uhr losgehen. Das heißt, wenn sich alle an die Evakuierung halten, können wir zügig anfangen. Die Experten vom Kampfmittelräumdienst sind natürlich routiniert. Die kennen den Bombentyp. Was sie nicht genau wissen ist, in der Regel wird der Zünder ja entschärft. Durch die bereits vorhandene Zerstörung kann es aber deutlich zu Verzögerungen oder vielleicht auch zu einem Abbruch kommen. Das können wir jetzt noch nicht vorhersehen.
8: Für betroffene Anwohner gibt es eine Sammelunterkunft am Bruchwegstadion. Bei der Fußball-WM hat Norwegen mit 4:1 gegen den Irak gewonnen. Auch Mitfavorit Frankreich ist mit einem Sieg ins Turnier gestartet. 3:1 hieß es am Ende gegen Senegal. Die Partie Argentinien gegen Algerien endete 3:0. Alle Tore erzielte Superstar Lionel Messi. Der Argentinier schoss bei seiner 6. sechsten WM-Teilnahme sein 16. WM-Tor und stellte damit den Rekord von Ex-Nationalspieler Miro Klose ein. Eben gerade ist die Begegnung Österreich gegen Jordanien angepfiffen worden.
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2: Ein brennender Lastwagen hat für stundenlange Behinderungen auf der A3 im Westerwald gesorgt. Der Sattelzug war bereits gestern Mittag bei Krunkel wegen eines Motorschadens in Flammen aufgegangen. Die Lösch- und Reinigungsarbeiten dauerten bis in den Abend. Zeitweise war die A3 Richtung Frankfurt vollgesperrt. Die Folge kilometerlange Staus. Dirk Köster, Krunkel.
6: Das Zigarettenkippen auf der Straße nicht einfach nur unschön aussehen, sondern problematisch für die Umwelt sind, darauf will die Stadt Ludwigshafen heute aufmerksam machen. Regen kann Zigarettenkippen nämlich in Gullis spülen, wodurch dann Stoffe wie Nikotin, Arsen und Blei in den Boden und ins Grundwasser sickern. Zwischen 11 und 15 Uhr heute gibt's auf dem Berliner Platz deshalb kostenlose Taschenaschenbecher. Noah Theiss, Ludwigshafen.
8: Und die gute Nachricht kommt aus dem Hochwald. Die Engelsfackel des Bundesverbands Kinderhospiz macht heute Station in Hermeskeil. Von dort aus geht es im Rahmen des Kinderlebenslaufs weiter nach Leonberg. Die Aktion ist laut den Veranstaltern ein bundesweites Zeichen der Solidarität mit schwerkranken Kindern und Jugendlichen. Das waren die APR1 Nachrichten um 6 Uhr. Mehr Themen aus der Region gibt es wieder um halb.
0: Schauen wir auf die Straßen. 4 Minuten nach 6. Schönen guten Morgen. Geht direkt in die Leitung. Michael, was hast du für uns?
11: Ich möchte euch einen Blitzer melden. Und zwar auf der A60 von Bingen kommend Richtung Mainz in Höhe Parkplatz Heidenfahrt. Da geht's von 130 auf 100. Und nach dem 100-Schild geht's dann direkt zum Blitzer.
0: Danke dir. Außerdem haben wir doch feste Blitzer auf der A61 Koblenz Richtung Köln, vorm Kreuz Meckenheim und in Trier in der Konrad, auf der Konrad-Adenauer-Brücke. Außerdem eine Gefahrenmeldung von der B50 Rheinböllen Richtung Bernkastel-Kues zwischen Unzenberg und Niederkonstanz. Bitte Vorsicht, da liegen Gegenstände auf der Fahrbahn. Konstanz heißt das. So, und natürlich wegen der Weltkriegsbombe in Mainz-Hartenberg-Münchfeld behalten wir die Straßen für euch im Blick, geben euch da Bescheid, sobald es dort eng wird. Ansonsten euch allen unterwegs eine gute und sichere Fahrt.
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0: Morgen. So, und wer erinnert sich noch, aus welcher Werbung dieser Song hier ist? 1991, Solin.
7: Also es klingt wie so ein Reisebüro, Sonnenklar TV.
0: Gut, okay.
7: Oder Raffaello.
0: Und so passt sehr Fokus, gut, stimmt.
7: Ja. Ja, nee. Aber irgendwie auch Capri-Sonne. So wie die Kinder da
0: ja.
7: Capri-Sonne in der Sonne trinken.
0: Ich nenn's mal Capri-Sonne für Erwachsene.
7: Ja.
0: Es war Werbung für Rumba-Cardi.
7: Ach so.

0: Wenn ihr gestern einkaufen wart, hier Team Selbstscannerkasse oder Team ganz normal anstellen?
1: Selbstscanner. 100.
0: 1000%.
1: Also
0: immer.
1: Wirklich, also erstens, du kannst ja spielen, Selbstkassiererin zu sein. Und du kannst in deinem Tempo einkaufen.
0: Absolut.
1: Niemand schiebt dir was in den Einkaufskorb.
0: Richtig.
1: Niemand wartet, bis du die Karte rausgeholt hast. Nee, alles in meinem Tempo.
0: Ja. 6:12, hier ist RPR1. Guten Morgen, Rheinland-Pfalz, mit euren Kassiererinnen Laura Novak und Azubine Selin. Und neue Umfrage, rund 70% der Menschen in Rheinland-Pfalz stellen sich lieber an einer normalen Kasse an, als die Selbstscannerkasse zu benutzen. Verstehe ich nicht. Ich möchte unbedingt mal wissen, warum,
1: ja,
0: wenn ihr auch Team normale Kasse seid, warum geht ihr nicht an diese Selbstscannerkassen? Die wurden jetzt zuhauf in jedem Supermarkt endlich
1: überall eingerichtet.
0: Ja, aber auch H&M, Zara,
1: Bershka,
0: DM und
1: alles,
0: sowas.
1: Ja.
0: So, aber warum geht man dann immer noch an eine normale Kasse, wo es viel länger dauert?
1: Ja.
0: Also.
1: Und die Schlange ist immer länger, ne?
0: Immer. Vielleicht hört auch gerade eine Kassiererin zu. Und die Meinung, die brauchen wir auch mal. Also, seid ihr Team normale Kasse oder Team Selbstscanner wie wir beide? Jetzt anrufen. 0800 die 8, dreimal die 62 oder WhatsApp-Sprachnachricht schicken. Natürlich alles kostenlos. Wie klingt's an der Kasse?

0: Team normale Kasse oder auch Team Selbstscanner? Er rennt uns hier die Bude ein. Wir gehen direkt mal in die Leitung. Patrick aus Hörgrenzhausen.
1: Also ich muss sagen, ich bevorzuge die Selbstbedienungskassen. Mhm. Aber nur, wenn ich nicht viel im Einkaufskorb habe. Weil wenn es zu viel Scanarbeit ist, dann lasse ich es doch lieber von anderen erledigen. So voll bin ich dann.
0: Ey, der macht doch gerade Spaß.
2: Wenn es viel ist, ne?
0: Wow. Piep, piep, piep, piep. Ich baue da Türmchen auf, sage ich dir. Das sind so Kindheitserinnerungen, dass man selber abkassieren kann, wie früher in so einem Einkaufsladen, den man zu Weihnachten bekommen hat. Shanti aus Birkenfeld, auch angerufen.
3: Egal eigentlich, wo ich bin, wo ich einkaufen gehe, ob es shoppen ist, ob es für den Kühlschrank ist oder am Flughafen. Ich renne zur Selbstscannerkasse. Also das ist die beste Erfindung, die es jemals gab.
0: Ach, finde ich auch.
2: Ja.
0: Also jetzt wollen wir aber mal, jetzt das mit der, okay, mit mehreren Artikeln, hat Patrick gesagt. Aber jetzt wollen wir mal eine Kassiererin hören, wie die das eigentlich lieber mag. Mag die lieber, dass wir uns alle anstellen bei ihr? Oder sagt sie, bitte nehmt diese Selbstscannerkassen. Das erleichtert uns so viel. Bin ich total gespannt, weil weiß ich gar nicht. Jetzt auch gerne anrufen, 0800, die 8, dreimal die 62. Es geht um die Frage Team Selbstscannerkasse oder Team normale Kasse hier heute früh bei RP1.

0: 2016. Alle, wirklich alle unter 25 zocken in der Fußgängerzone Pokémon Go.
1: Ich werde ein Pokémon-Meister.
0: Und nicht mal ein Tanzverbot kann die Füße stillhalten bei diesem Song deines Lebens. Justin Timberlake.

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1: Einen schönen, was haben wir denn? Mittwoch, 6.28 Uhr. Oh, jetzt ist es 6.29 Uhr. Fast hätte ich gelogen. Azubine Solin.
2: Ja. Wetter.
1: Ja,
2: ja, doch, das wird nice heute. Ein bisschen bewölkt heute früh. Vielleicht kann es ein bisschen nass werden, so ein Westerwald in der Eifel. Aber die Sonne ist auf dem Weg, Vormittag.
1: Sie kommt.
2: Vormittags, mittags sehen wir sie alle. Mal bis zu 31 Grad. Ja. Aktuell in Osthof in Rheinhessen 15, in Prüm in der Eifel 13 und in Dietz im Rhein-Lahn-Kreis 14 Grad.
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4: Guten Morgen, ich bin Tanja Ludwig und das sind die Themen um 6:30. Im Ringen um ein Ende des Ukraine-Kriegs wollen die G7-Staaten den Druck auf den Angreifer Russland erhöhen. So sollen die Sanktionen verschärft werden, auch im Öl- und Gassektor, wie es in einer Erklärung der Staats- und Regierungschefs vor dem heutigen Abschluss ihres Gipfels im französischen Evian heißt. Außerdem wollen die G7 der Ukraine mehr weitreichende Waffen sowie Luftverteidigungssysteme liefern. Der Vorsitzende der Innenministerkonferenz Grute fordert, straffällige Flüchtlinge schneller abschieben zu können. Er sagte dem RND, die hohen rechtlichen Hürden für Rückführungen von Straftätern müssten gesenkt werden. Auch für Menschen mit Schutzstatus und unabhängig vom Herkunftsland. Heute beginnt die Innenministerkonferenz, bei der auch die Migrationspolitik im Fokus steht. Im Rheinland-Pfälzischen Landtag steht heute die Aussprache über die erste Regierungserklärung von Ministerpräsident Schnieder an. Er hatte gestern betont, seine schwarz-rote Koalition wolle das Land stabil weiterentwickeln, die wirtschaftliche Stärke sichern und den gesellschaftlichen Zusammenhalt stärken. Bei der Bildung sei sein Anspruch, jedes Kind mitzunehmen und Förderbedarf frühzeitig zu erkennen.
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5: Ich bin Dirk Köster, einen schönen guten Morgen. Ein brennender Lastwagen hat für stundenlange Behinderungen auf der A3 im Westerwald gesorgt. Der Sattelzug war gestern Mittag bei Krunkel wegen eines Motorschadens in Flammen aufgegangen. Die Lösch- und Reinigungsarbeiten dauerten bis in den Abend. Der Lkw-Fahrer kam mit Verdacht auf Rauchvergiftung ins Krankenhaus. Die ersten Tornado-Kampfjets sind an den Fliegerhorst in Büchel in der Eifel zurückgekehrt. Sie waren wegen der Modernisierung und Erweiterung des Luftwaffenstandorts für 4 Jahre nach Nörvenig in Nordrhein-Westfalen ausgelagert worden. Bis Ende kommender Woche sollen alle 30 Maschinen wieder in Büchel stationiert sein. Immer wieder hatten sich die Menschen in Koblenz über zu wenig öffentliche Toiletten beschwert. Jetzt ist die neue WC-Anlage am Kurfürstlichen Schloss fertiggestellt worden. Kostenpunkt 500.000 Euro. Baudezernent Andreas Lukas.
6: Ja, ich glaube, dass die Zufriedenheit der Koblenzer mit den öffentlichen Toiletten wird zunehmen, weil es nicht die letzte Anlage ist, die wir bauen, sondern weil wir auch in Ehrenbreitstein noch eine öffentliche Toilette bauen und weil wir die Einzelhändler dazu anhalten, eine nette Toilette anzubieten, das heißt auch für Nichtkunden den Toilettengang zu ermöglichen.
1: Immer um 6:30 die RPR1 Regionalnachrichten. Jetzt haben wir 6.32 Uhr. Blick auf die Straßen geht ganz schnell. Seid mir vorsichtig. Landstraße im Kreis Neuwied zwischen St. Katharin und Rotterheide. Da gab es einen Unfall, der wird gerade aufgenommen. Deshalb ist in beide Richtungen gesperrt worden. Und ansonsten haben wir noch Blitzer auf der A6 Kaiserslautern Richtung Saarbrücken bei Rammstein-Miesenbach und auf der A65 Landau Richtung Ludwigshafen vor Dannstadt-Schauernheim bei Tempo 130. Wenn ihr noch was gesehen habt, gerne WhatsApp-Sprachnachricht schicken oder anrufen, natürlich kostenlos über die 0800 8 und dreimal die 62. Eine gute und sichere Fahrt euch.
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1: Schon mal eine Fake-Tasche gekauft im Urlaub? War vielleicht gar kein Fake. Mehr dazu gleich in einer neuen Folge Bäckerecke Zuckerschnecke. Nach TLC mit Waterfalls 90er. Und das ist nicht von heute, das ist Mr. Ray Garvey, Take This Heart.

0: Hier ist RPR1. Einen schönen Mittwochmorgen. So, und wir gehen nochmal ans Telefon. Bob aus Himmerich hat uns nämlich auch was zum Thema Selbstscannerkasse oder normale Kasse geschickt.
1: Ich würde sagen, Selbstscannerkasse. Aus dem einfachen Grund, es geht viel schneller, nicht warten und so weiter. Aber nur dann, wenn es mit Bargeld geht. Denn wenn es mit EC-Karte geht, bin ich raus.
0: Oh!
2: Okay.
0: Geht doch eigentlich immer nur mit EC. Ich glaube, weißt du was? Bei Globus geht's mit Bargeld.
2: Ja?
0: Ja, da kannst du nämlich, ne, wenn du nämlich fettige Fleischkäse-Fingerbrötchen hast, dann.
2: Ja, eigentlich nur mit Karte.
0: Ja, also, wer geht denn und wieso immer noch an die normale Kasse? Das wollen wir heute früh von euch wissen. 0800 die 8, dreimal die 62. Hier wird übrigens immer noch ganz normal, ne, von Hand kassiert.
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2: Das Einzige, was sie quackt, sind die Bällchen. Was geht?
0: Hey, guten Morgen. Hallo.
2: Ich bin die Azubine Shirin.
0: Ja.
2: Hier mein nicer Button. Ich lerne noch.
0: Ja.
2: Was willst du snacken, Cutie?
0: Ich hätte gerne ein Latte Macchiato und ein Fleischkäsebrötchen, bitte.
2: Mach ich dir.
0: Ja, sie sehen aber auch nach Urlaub aus.
2: Girl, Real Talk, ich sehe eben nicht nach Urlaub aus. Das ist das Problem hier.
0: Haben Sie auch die Urlaubsfotos gesehen von Lennart Karl? Konnte ja nicht mit zur WM, ne, weil er verletzt ist. Und jetzt ist er schön im Türkei-Urlaub.
2: Schwöre, Türkei-Beste. Louis Vuitton-Tasche, so viel billiger. Alle Marken, ich schwöre, wie kann das sein?
0: Das heißt eigentlich Louis Vuitton.
2: Achso, ich kann kein Französisch, Girl, okay? Und dann so richtig kranke Collab. Eine Seite Gucci-Gürtel, andere Seite einfach Prada-Gürtel. Wie nice ist das? Real Talk habe ich in Deutschland noch nicht gesehen.
0: Ja, das ist das Problem. Also,
2: so, sind auch für eine Becher.
0: Laura.
2: Dann wieder Latte.
0: Danke.
2: Ich küsse dein Herz und packe es auch gerne auf TikTok.
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0: Touch. Das ist der passende Song von Felix Jähn für das, was jetzt kommt. 6.48 Uhr. Hier ist RPR1. Einen schönen Mittwochmorgen. Und noch ist okay. Sonst hättest du einen Anschiss bekommen.
1: Ja.
0: Hier Feuer im Wald machen. Ja, Waldbrandgefahr
1: aber
0: im Sommer.
1: Aber es war ja ein Profi dabei und es war auf einem privaten Gelände. Alles abgesprochen. Ja. Also alles in Ordnung.
0: Also unsere Azubine Solin, die Woche ja beim Survival-Training. Wir haben sie ja in Pfälzerwald geschickt mit Survival-Coach Robert. Und der hatte die nächste Aufgabe für dich.
2: Die Feuer-Challenge. Wie wär's, wenn du mal versuchst, ein Feuer zu machen?
1: Super, weil ich habe extra mein Feuerzeug eingepackt, Robert. Da können wir ganz easy ein Feuer machen hier.
2: Das ist nicht ganz so einfach, wie du das vorstellst. Ich zeig dir mal, wie man es macht.
1: Also, wir brauchen jetzt unser Messer, unsere Feuerstange.
2: Feuerstahl, ja.
1: Feuerstahl, ja. Dann brauchen wir unsere Birkenrinde.
2: Du setzt das Messer auf und ziehst dann mit dem Feuerstahl nach hinten. Mhm. Also so dann.
1: Ah, da war einer. Oh mein Gott, das ist mein erster Funke. Oh mein Gott, ich bin ein Profi. Ich habe jetzt ein paar Versuche. Ich habe noch kein Feuer, aber es riecht schon nach Grill. Weiß nicht, also ich glaube, ich hatte mal ein paar Funken. Das Feuer ist jetzt nicht entflammt. Keine Ahnung. Eigentlich wie mein Liebesleben hier. Also.
0: Oh mein Gott! Aber weißt du was, Girl? Dein Outfit, das war so cute.
1: Danke.
0: Also klickt euch mal rein, RPR1 bei Instagram. Wirklich Outfit on fleek. Hätte man nicht besser treffen können.
1: Dschungelcamp-like, ne?
0: Richtig. Ja. Aber auf sexy angelegt. Also RPR1 bei Instagram. 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

0: ihr Lust, dass es im Radio so klingt, wie es sich draußen anfühlt? Sommerlich warm. Dann habt ihr jetzt genau richtig Ampere 1 eingeschaltet. Den holen wir jetzt raus. Sag mal Oma, oder? Lambada, da schmiegt man sich an den anderen Körper des Kollegen. Aber bitte vorher fragen. So, und hüpft von heute auch mit dabei, damit Kennedy Funeral, alles gleich um kurz nach 7. 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
0: Wettertechnisch, temperaturtechnisch, Azubine Solin.
2: Ja, das ist schon richtig Sommer heute. Vielleicht ist es aktuell noch etwas bewölkt bei euch, aber das wird, spätestens in der Mittagspause, kommt da richtig viel Sonne vorbei, bei bis zu 31 Grad heute. Aktuelle Mainz 16, in Irl in der Eifel 14 und in Pirmasens in der Südwestpfalz auch 16 Grad.
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4: Das sind die Themen um 7 Uhr. G7-Gipfel in Evian, auch Trump erhöht den Druck auf Russland. Und Blindgänger in Mainz, Anwohner müssen bis 8 Uhr die Sicherheitszone verlassen.
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4: Ich bin Tanja Ludwig, guten Morgen. Die G7-Staaten sehen eine Chance auf ein Ende des Kriegs in der Ukraine. Sie wollen den Druck auf Angreifer Russland erhöhen. In einer Erklärung des Gipfels in Evian wurde festgeschrieben, dass die Sanktionen gegen Moskau verschärft werden sollen, auch im Öl- und Gassektor. Auch US-Präsident Trump forderte nach Gesprächen mit dem ukrainischen Präsidenten Zelensky, Russland sollte neue Verhandlungen aufnehmen und ein Abkommen schließen. Zudem drohte er, die US-Sanktionen gegen russische Ölexporte wieder aufzunehmen. Bundeskanzler Merz begrüßte diese Haltung und das Auftreten Trumps beim Gipfel in Evian.
5: Ich habe ihn sehr kooperativ gesehen und ich habe ihn auch sehr aufmerksam zuhören sehen. Und insofern, es gibt mir einen gewissen Grad des Optimismus, dass wir hier als Europäer und als Amerikaner zusammen jetzt alles unternehmen, gemeinsam, um den Krieg zu beenden. Das kann vielleicht erstmals eine Chance auf einen Frieden eröffnen.
4: Wegen einer Bombenentschärfung in Mainz wird derzeit eine Sicherheitszone im Stadtteil Hartenberg-Münchfeld evakuiert. Rund 1.900 Anwohner haben noch eine Stunde Zeit, ihre Häuser und Wohnungen zu verlassen. Gegen 10 Uhr wollen sich die Experten des Kampfmittelräumdienstes dann an die Arbeit machen. Der 250-Kilo-Blindgänger war gestern bei Bauarbeiten entdeckt worden. Für betroffene Anwohner gibt es eine Sammelunterkunft am Bruchwegstadion. Zudem bleibt das Taubertsbergbad wegen der Evakuierung heute geschlossen. Bei der Fußball-WM hat Superstar Lionel Messi den Torrekord des ehemaligen deutschen Nationalkickers Miro Klose eingestellt. Er schoss Argentinien mit einem Dreierpack zum 3:0 gegen Algerien und erzielte dabei sein 16. Tor bei einer WM. Zuvor hatte sich Norwegen mit 4:1 gegen den Irak durchgesetzt und mit Favorit Frankreich 3:1 gegen Senegal. Die deutsche Fußballnationalmannschaft startet nach 2 Tagen Erholung heute mit der Vorbereitung auf das 2. Gruppenspiel. Am Samstag trifft das Nagelsmann-Team in Toronto auf die Elfenbeinküste.
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6: Die Geschichte tut jeder Mutter und jedem Vater im Herzen weh. Im Trierer Nelspark wurde am Wochenende ein erst 3 Tage alter Säugling ausgesetzt und jetzt ermittelt die Polizei weiter zu den Hintergründen. Die 21-jährige Mutter des Kleinen wurde inzwischen festgenommen und ihr wird versuchter Totschlag vorgeworfen. Zeugen hatten das Baby gefunden und bis zum Eintreffen der Rettungskräfte versorgt. Dem Kleinen geht's laut Polizei soweit gut. Sebastian Hoffmann, Trier.
7: Bald beginnt am rechten Rheinufer zwischen Troisdorf und Wiesbaden die Generalsanierung der Bahnstrecke, um sie leistungsfähiger zu machen. Die Bürgerinitiative im Mittelrheintal gegen Umweltschäden durch die Bahn befürchtet deshalb aber noch mehr Bahnlärm und hat sich mit Maßnahmen zur Senkung des Geräuschpegels an das Bundesverkehrsministerium gewandt. Die Reaktion darauf gab es nun per Post. Das Ministerium hält die Vorschläge für zu teuer und nicht wirtschaftlich. Mike Fuhrmann, Kamp Bornhofen.
4: Und die gute Nachricht kommt aus Rheinhessen. Mainz 05 hat den Vertrag mit Angreifer Silas verlängert, trotz dessen schwerer Verletzung. Bis zum Schien- und Wadenbeinbruch im März habe der 27-Jährige es sehr gut gemacht, teilte der Fußball-Bundesligist mit. Beide Seiten hoffen jetzt auf ein schnelles Comeback auf dem Platz. Das waren die APR 1 Nachrichten um 7 Uhr. Mehr Themen aus der Region gibt es wieder um halb.
8: Schauen wir auf die Straßen. Vorsicht, Landstraße, Kreis Neuwied, zwischen St. Katharin und Rotterheide. Da wird immer noch ein Unfall aufgenommen. Es ist in beide Richtungen nach wie vor gesperrt. Und A643 Mainz Richtung Wiesbaden, zwischen Dreieck Mainz und Schierstadter Kreuz. Da stockt es momentan auf 3 Kilometern. Kennen wir ja jeden Morgen. Aktuell braucht ihr hier 5 Minuten länger. Es wird außerdem geblitzt in Kruft, Nickenicher Straße, Ortseinfahrt von Nickenich kommt bei Tempo 50. Und wir gehen einmal in die Leitung. Hier sind Laura und Solin. Morgen.
9: Guten Morgen, ihr beiden Damen. Ich habe einen Blitzeranhänger an altbekannter Stelle.
8: Ui.
9: Und zwar A61, Koblenz Richtung Ludwigshafen, der Ausfahrt Wald-Laubersheim. Das meldet euch der Harald aus Spaßbrücken.
8: Ich wollte gerade sagen, die beiden Damen würden des Herrennamen gern erfahren.
2: Ich finde den Ort Spaßbrücken viel toller.
9: Warum? Warst du da schon?
2: Nee, aber... Aber
8: kann man sparen.
2: Ja.
9: Ja, das ist mitten im schönen Donwald. Ein Kloster haben wir sogar noch. Ein aktives mit Nonnen und Brüdern. Ne?
8: Ja, da würde ich jetzt Azubine Solin jetzt nicht sehen, aber...
2: Ich glaube, die ging fresh auf mit mir.
8: Lieben Dank dir fürs Melden und hab einen schönen Tag, ja?
9: Danke,
8: ciao.
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8: Guten Morgen. 5:05 haben wir es jetzt. Ja, fragen wir uns hier jedes Mal, wir zwei, wieso stellt man sich im Rewe, Lidl, DM, H&M, Zara lieber an der Kasse an, statt die Selbstscanner-Kassen zu nehmen?
2: So.
8: Neue Studie gibt's dazu und ihr habt tolle Argumente. Hören wir uns alle an, gleich 7:10.
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0: Und selbst Scannerkassen?
1: Ist billiger, oder?
0: Nein. Nein, wir scannen natürlich alles schön ab. 7:11 hier ist RPR1. Es geht einfach schneller, oder? Und trotzdem stellen sich aber knapp 70% der Menschen bei uns in Rheinland-Pfalz lieber an der normalen Kasse an. Das besagt eine neue Studie. Wieso ist das so? Wir sind so gespannt. 0800, die 8, dreimal die 62. Ihr rennt uns hier wirklich die Bude ein. Wir gehen mal nacheinander durch. Silke aus Winden.
2: Ich bin ganz klar Team Kasse. Wenn wir irgendwann alle nur noch die Selbstscannerkassen nutzen und die Einkäufe selbst abrechnen, dann brauchen die Geschäfte immer weniger Kassiererinnen und Kassierer. Mir ist der persönliche Kontakt sehr wichtig. Und ich finde, wir sollten die Menschen unterstützen, die dort arbeiten. Deshalb stelle ich mich lieber an die normale Kasse an.
0: Peter hat auch ein gutes Argument.
3: Selbstscannerkassen, nicht schlecht, aber versuch mal eine Dose Bier. Du bist ewig der Letzte im Laden. Ansonsten, Bargeld wäre nicht schlecht, weil Vater Staat überwacht dich sowieso.
0: Okay, Tanja aus Morgendorf.
4: Guten Morgen, liebes RPR-Team.
0: Morgen.
4: Also, ich liebe auch die Selbstscannerkassen, aber wenn ich einen Großeinkauf gemacht habe oder in meinem Lieblingssupermarkt die Lieblingskassiererin an der Kasse sitzt, dann gehe ich natürlich dahin.
0: Du, da rufe ich rüber.
1: Hallo.
0: Ja, ich bin auch so der Fleischtheken-Quatscher, du, da stehe ich mal ein bisschen länger. So, Thorsten ist auch noch in der Leitung. Woher kommst du und wie machst du's?
5: Ich komme aus Bitburg. Also ich bin tatsächlich eher gegen diese Selbstscannerkasse, weil je nachdem, wo ich einkaufe, wenn ich beispielsweise in den Supermarkt gehe, habe ich oft die Problematik, dass ich an diesen Kassen eine Altersbestätigung abgeben muss, wenn ich alkoholische Getränke kaufe. Da muss extra eine Verkäuferin kommen. Zum Zweiten werden bei diesen Kassen auch so Prüfphasen eingespielt. Das heißt, ich habe zwar bezahlt oder möchte bezahlen, da muss auch nochmal eine Verkäuferin extra an die Kasse kommen und gucken, ob alle Artikel gescannt sind. Und der dritte Punkt, man kann auch Arbeitsplätze selbst wegrationalisieren.
0: Ja, ist das so? Wir würden so gerne mit einer Kassiererin heute früh noch sprechen. Das heißt, wenn du Kassiererin bist und jetzt gerade am Radio RPR 1 hörst, dann ruf doch jetzt gerne mal bei uns an. Nummer natürlich kostenlos ist die 0800 8 dreimal die 62. Und die Frage, wie stehen denn Kassierer, Kassiererinnen selbst zu diesen Selbstscannerkassen? 0800 die 8 dreimal die 62. Wir sind gespannt.
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1: 20 nach 7, hier ist RPR 1. Wer von euch vielleicht gerade vom Joggen kommt oder Mittwochs?
2: Laura, also.
1: Warte doch mal.
2: Guter Joke, ja.
1: Oder mittwochs immer Sport macht.
2: Also wir nicht.
1: Heute geht's Training wieder los.
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1: Ich gehe immer zu Pilates.
2: Ja, geh. Ach so, ja,
1: komm mal Pilates.
2: Ja, aber nicht vor der Arbeit. Crazy girl.
1: Worauf ich hinaus wollte, RPA 1 Reporter Thomas Bremser für uns in den USA im deutschen Lager. Thomas, unsere Mannschaft die letzten beiden Tage ja frei gehabt. Was haben die da so gemacht? Waren die schön Klamotten shoppen in den USA?
4: Ja, also ich habe niemanden getroffen in der Stadt leider, obwohl Kapitän Kimmich scheinbar denkt, wir Reporter hätten genug Freizeit hier.
5: Ja, vielleicht habt ihr Empfehlungen, was man hier machen kann. Ihr seid ja quasi im Urlaub hier.
4: Ich kann mir vorstellen, dass einige mit dem Fahrrad um den großen Stausee gefahren sind. Joe Kimmich hat auf jeden Fall das große WM-Quartier mit dem Rad erkundet und sich die Bäume ganz genau angeguckt.
5: Die immergrüne Magnolie ist hier sehr auffällig, falls ihr die schon entdeckt habt. Krasser Baum, kenne ich so nicht aus Deutschland.
4: Und eine Giftschlange hat Hobbygärtner Kimmich auch noch gesehen.
1: Richtig gefährlich da bei euch, aber Kimmich richtig gut drauf bei der Pressekonferenz, ne?
4: Ja, er war in der Tat bestens gelaunt. Mhm. Übrigens vor den Augen von Tom Kaulitz, der saß auch in der Pressekonferenz. Kimmich berichtete vom Telefonat mit dem Kanzler vor dem Turnier.
5: Das ist jetzt kein intimes Gespräch, wo man irgendwie über Probleme diskutiert, sondern das geht dann relativ kurz und schmerzlos.
4: Und er wurde gefragt, wie es zu Hause so abgeht bei seiner Frau und den 4 Kindern, denn der Papa ist ja echt lange unterwegs.
5: Es ist jetzt keine Oma eingezogen. Ich habe jetzt nicht das Gefühl, dass zu Hause der Baum brennt.
4: Familie Kimmich reist dann zum dritten Gruppenspiel an nach New York.
1: Jetzt aber erstmal das zweite am Samstag in Kanada. In Toronto geht's gegen die Elfenbeinküste. 22 Uhr ist Anpfiff. So, und das klingt nach Sommer hier, oder?

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0: Es wird richtig sonnig, richtig warm, bis zu 31 Grad heute. Aktuell in Ludwigshafen am Rhein, 18 in Sohren im Rhein-Hunsrück-Kreis, 16 und in Steffeln in der Vulkaneifel 15 Grad.
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2: Guten Morgen, ich bin Tanja Ludwig und das sind die Themen um 7:30. Bundeskanzler Merz hat vor dem letzten Tag des G7-Gipfels in Evian ein positives Fazit gezogen. Es habe an den ersten beiden Tagen eine große europäische Einigkeit und auch Teamwork mit US-Präsident Trump gegeben. Die Staats- und Regierungschefs haben vereinbart, im Ukraine-Krieg den Druck auf Russland zu erhöhen, unter anderem mit neuen Sanktionen auch im Öl- und Gassektor. Die Gewerkschaft Verdi startet heute eine Urabstimmung über unbefristete Streiks bei der Postbank. Sie hatte die Tarifgespräche zuvor für gescheitert erklärt, weil es auch in der dritten Verhandlungsrunde kein neues Angebot der Deutschen Bank gegeben habe. Die Urabstimmung soll bis zum 3. Juli laufen. Bei der Fußball-WM hat Superstar Lionel Messi den Torrekord des ehemaligen deutschen Nationalkickers Miro Klose eingestellt. Er schoss Argentinien mit einem Dreierpack zum 3:0 gegen Algerien und erzielte dabei sein 16. Tor bei einer WM. Zuvor hatte sich Norwegen 4:1 gegen den Irak durchgesetzt und Frankreich 3:1 gegen Senegal.
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3: Ich bin Dirk Köster, einen schönen guten Morgen. Ein brennender Lastwagen hat für stundenlange Behinderungen auf der A3 im Westerwald gesorgt. Der Sattelzug war gestern Mittag bei Krunkel wegen eines Motorschadens in Flammen aufgegangen. Die Lösch- und Reinigungsarbeiten dauerten bis in den Abend. Der Lkw-Fahrer kam mit Verdacht auf Rauchvergiftung ins Krankenhaus. Die ersten Tornado-Kampfjets sind an den Fliegerhorst in Büchel in der Eifel zurückgekehrt. Sie waren wegen der Modernisierung und Erweiterung des Luftwaffenstandorts für 4 Jahre nach Nörvenich in Nordrhein-Westfalen ausgelagert worden. Bis Ende kommender Woche sollen alle 30 Maschinen wieder in Büchel stationiert sein. Immer wieder hatten sich die Menschen in Koblenz über zu wenig öffentliche Toiletten beschwert. Jetzt ist die neue WC-Anlage am Kurfürstlichen Schloss fertiggestellt worden. Kostenpunkt 500.000 Euro. Baudezernent Andreas Lukas.
4: Ja, ich glaube, dass die Zufriedenheit der Koblenzer mit den öffentlichen Toiletten wird zunehmen, weil es nicht die letzte Anlage ist, die wir bauen, sondern weil wir auch in Ehrenbreitstein noch eine öffentliche Toilette bauen und weil wir die Einzelhändler dazu anhalten, eine nette Toilette anzubieten, das heißt auch für Nichtkunden den Toilettengang zu ermöglichen.
0: Immer um 7:30 die RPR1 Regionalnachrichten. Jetzt haben wir es 7.32 Uhr. Der Blick auf die Straßen. Starten wir mal mit den Blitzern. Ludwigshafen am Rhein, Kaiserwörthdamm bei Tempo 50. Hochstetten-Daun, Binger Landstraße. Auch hier dürft ihr 50 fahren. Und es geht in dem Kreisbad Kreuz nach Waldlaubersheim, Windesheimer Straße. Dort haben sie Blitzer aufgebaut. Außerdem der Blitzeranhänger auf der 61 Koblenz Richtung Köln vorm Kreuz Meckenheim. Fahrt mir da nicht rein. Gucken wir auf die Staus. A6 Kaiserslautern Richtung Heilbronn zwischen Frankenthal und Viernheimer Dreieck. Da stockt es momentan auf 2 Kilometern. Hier braucht ihr 5 Minuten länger. A65 Landau Richtung Ludwigshafen zwischen Edenkoben und Neustadt an der Weinstraße Nord. Hier dauert es 10 Minuten länger, aber 4 Kilometer Stau. Und A643 Mainz Richtung Wiesbaden zwischen Dreieck Mainz und Wiesbaden-Eppelallee. Momentan 3 Kilometer Stau. Hier dauert es 10 Minuten länger. Wenn ihr noch was gesehen habt, gerne kostenlos melden oder eine WhatsApp-Sprachnachricht schicken. 0800 die 8 3x die 62, das ist die Nummer. Ansonsten euch allen unterwegs eine gute und sichere Fahrt in diesen Mittwoch.
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0: Morgen. Wann habt ihr euch das letzte Mal alte Fotos angeguckt von euch? In der Kiste gekramt, mit den Kids mal durchgeguckt. Vielleicht ist euch da was aufgefallen. Hören danach Michael Jackson, Dirty Diana und Ostis mit Pickup.

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0: Moonwalk Richtung Badezimmer mit Michael Jackson, Sturdy Diana. Hier ist RP1 um 7.40 Uhr, 20 vor 8. Kleiner Ohrwurm.
1: Ja.
0: Viel Spaß damit im Laufe des Tages. Es geht ums Deutschland-Ticket. Azubine Solin, es gibt gute Nachrichten.
2: Ja, junge Menschen unter 28 aus Baden-Württemberg und Rheinland-Pfalz können jetzt in den Sommerferien wieder kostenlos mit dem Deutschland-Ticket bis nach Frankreich fahren. Also auch bis nach Paris.
0: Ui, ist gut, oder? Wir haben mal in Trier gefragt.
3: Gerade als Student mit wenig Geld.
4: Dass es für Studenten halt eben noch die Option gibt, so billig Bahn zu fahren.
0: Bis wie viele Jahre geht das?
2: Wenn man, also bis unter 28. Also
0: ja, dann hat das Partei dann perfekt. Dann auf mit uns zwei hier nach Paris.
2: Unter oder? 28.
0: Ja.
2: Unter.
5: Ja. 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
6: Es ist wieder Mittwoch. Das heißt, ihr fragt, der Rocker antwortet. Und hier die Frage.
7: Woher nimmst du eigentlich deine Inspiration für dein Comedy-Programm? Und die zweite Frage wäre, warum sehe ich auf alten Fotos immer so jung aus? Das ist doch irgendwie paradox. Ich bin gespannt auf deine Antworten und wünsche dir weiterhin viel Erfolg. Du bist wirklich der Beste, das muss man sagen. Hot, sexy und sehr, sehr lustig.
6: Olaf, fangen wir mal bei Frage 1 an. Inspirationen für meine Comedy-Programme hole ich mir bei Fragen von Menschen wie dir. Also pass auf, warum siehst du auf alten Bildern jung aus? Gute Frage. Aber Gegenfrage, warum siehst du auf neuen Bildern alt aus? Ja, das mag vielleicht daran liegen, dass wir älter werden. Es ist aber auch nicht schlau, sich selbst auf alte Bildern zu betrachten. Auch ein Spiegel ist im Alter nicht hilfreich, denn man fühlt sich ja immer noch wie 20. Ist man aber halt leider nicht mehr. Alte Bilder nehmen einem komplett die Lebensillusion. Ich habe sie jetzt alle weggeräumt. Aber das Leben ist doch eh blöd. Wenn du jung bist, hast du den Körper und die Zeit, ganz verrückte Dinge zu tun, nur fehlt dir dafür das Geld. Und wenn du alt bist, hast du zwar endlich das Geld, aber leider weder die Zeit noch den Körper dazu. Was ein Schwachsinn. Aber ich muss nochmal auf deinen letzten Satz zurückkommen. Ich sei hot, sexy und sehr, sehr lustig. Also lustig, okay, das liegt ja immer im Ohre des Zuhörers. Aber hot und sexy, echt jetzt? Jetzt habe ich mich eine Stunde vor den Spiegel gestellt und habe darauf gewartet, wann ich mein hot und sexy selbst erkenne. Da war aber nix, gar nix. Ich hab da einen alten, runtergenudelten Mann erkannt. Hot und sexy. Danke, Olaf. Niemand lügt so gut wie du. Weine kenn dich, weine.
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0: deshalb wäre ich nicht gerne berühmt. Miley Cyrus, ja, die kann auch nicht mehr durch den Supermarkt laufen und gucken, was gibt's Neues und dann Kasse und dann noch sich mit der Kassiererin unterhalten, beziehungsweise eben bei den Selbstscannerkassen selber mal Kassiererin spielen, kann die alles nicht mehr. Tja. Sind wir froh, dass wir nicht berühmt sind. 7:49 Uhr, hier ist RPR1, einen schönen Mittwochmorgen. Ja, 70% der Menschen bei uns in Rheinland-Pfalz gehen tatsächlich lieber an eine normale Kasse als an eine Selbstscannerkasse. Ob das im Supermarkt ist, ob das bei H&M ist, bei DM ist, ey, wir lieben Kassiererspiele.
1: Es macht so Spaß, weißt du, piep, piep, ja. Piep, dann holst du in deinem Tempo die Karte raus. Hammer.
0: Nadine aus Drohnecken im Hunsrück, du bist auch mit dabei, ne?
2: Also ich bin auf jeden Fall Team Selbstkasse.
0: Ja.
2: Ich habe einfach gar keine Lust, mich da anzustellen, alles aufs Band zu räumen, alles wieder einzuräumen, im Auto wieder auszuräumen. Ich gehe immer an die Selbstkasse, scanne meinen Einkauf. Und ich bin damit total fein, finde das toll.
0: Wir wollen jetzt aber an dieser Stelle doch mal die Gegenseite hören. Und da haben wir unter anderem Christina aus Speyer dran.
3: Ich gehe an die Kasse, weil ich nie Bargeld einstecken habe. Ich bezahle eigentlich das meiste mit Karte und meine Kinder brauchen aber Taschengeld. Und die Supermarktkasse ist das Einfachste, um Geld abzuheben.
0: Das stimmt.
1: Ja, ganz schnell.
0: Ja, gerade ich bin bei der Postbank, weil ja. In Berlin damals hatten irgendwie alle halt Postbank und hier gibt es ja nur Sparkasse in den Orten. Und deswegen auch Supermarkt tatsächlich meine Nummer 1 Stelle, um Geld abzuheben.
1: Sehr gut.
0: Das stimmt, ein gutes Argument. So, und Ralf aus Gerolstein hat uns auch noch eine WhatsApp-Sprachnachricht geschickt und der ist richtig sauer auf Selbstscannerkassen.
4: Geh da generell nicht dran, weil ich es eine Unverschämtheit finde, alles auf den Kunden abzuladen und alles durch Automaten zu ersetzen. Die Personaleinsparung werden wir am Preis nicht merken, aber die Unternehmen stecken sich die Tasche einfach voller und die machen die Arbeitslosigkeit. Da bin ich kein Freund von. Ich mag das schon bei Getränkeautomaten nicht und werde das auf gar keinen Fall bei meinem regulären Einkauf unterstützen. Das ist einfach Jobsicherung.
0: Guck mal, Ralf. Spannend. Und deswegen, ich habe ja gesagt, wir möchten so gerne mit einer Kassiererin sprechen, aber wahrscheinlich sitzt ihr gerade alle schon auf dem Weg zur Kasse irgendwie, seid beschäftigt, aber auch gerne mal mit so einem Filialleiter. Also, wenn ihr das seid, wenn ihr euch jetzt angesprochen fühlt, dann unbedingt uns jetzt auch mal anrufen. Lasst uns da mal so ein bisschen drüber quatschen, einen Einblick geben. 0800 die 8, 3 mal die 62.

0: Habt ihr Lust auf Neue Deutsche Welle? Hier ist RP1 um 8:02. Und sie waren damals als Nina Hagen Band bekannt, wurden dann aber groß als Spliff. Weißt du, was das, also man könnte darauf, also an dem Beat erkennen, was Spliff bedeutet.
1: Joint.
0: Richtig. Carbonara, Klassiker, gibt's gleich für euch. Wir feiern den Sommer in Rheinland-Pfalz. Und ein Hit von heute auch mit dabei, Kamrat, Hug Yourself, das ist der beste Musikmix für Rheinland-Pfalz.
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0: Temperaturmäßig, Azubine Solin, sind wir im Sommer.
1: Wir sind im Sommer, bis zu 31 Grad heute. Richtig gutes Launewetter, viel Sonne am Start.
0: Gutes Launewetter.
1: Also ich glaube, die Leute haben mich verstanden. Habt ihr mich verstanden? Ja, habt ihr. Gute Launewetter.
0: Nee, finde ich gut. Ja.
1: Gutes Launewetter. Vielleicht ist es mal ganz kurz nass bei euch im Westerwald oder in der Eifel, aber das ist doch auch egal, wenn wir 31 Grad haben. Aktuell in Kelberg in der Vulkaneifel 16, im Brachbach im Kreis Altenkirchen auch 16 und in Worms in Rheinhessen 18 Grad.
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4: Das sind die Themen um 8 Uhr. Kommunen melden neuen Rekord bei Sanierungsrückstand. Und Feuerwehr Großeinsatz in ehemaligem Club in Wittlich.
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4: Ich bin Tanja Ludwig, guten Morgen. Die Finanzlage der Kommunen bleibt angespannt. In einer aktuellen Umfrage der staatlichen Förderbank KfW sieht nur jeder Achte ihre Finanzen positiv. Der Investitionsrückstand bei dringend nötigen Sanierungen erreichte mit über 230 Milliarden Euro ein Rekordniveau. RPA1-Reporterin Tanja Wagner, wo ist der Rückstand denn besonders groß?
5: Bei Schulen fehlt aktuell das meiste Geld und auch bei der Instandhaltung von Straßen sieht's schlecht aus, was die vielen Schlaglöcher beweisen. Aber auch bei Sportstätten und beim Katastrophenschutz wachsen die Rückstände. Helfen sollte eigentlich das verabschiedete Sondervermögen des Bundes, aber die meisten Kommunen gehen nicht davon aus, dass das Geld daraus in diesem Jahr für zusätzliche Projekte bei ihnen ankommt. Um die Finanzen der Kommunen steht es schlecht, bilanziert so auch die KfW-Spitze. Sie schlägt vor, die Verteilung der Steuereinnahmen entsprechend anzupassen.
4: Der G7-Gipfel im französischen Evian geht heute zu Ende. Am Abend findet ein feierliches Abendessen mit US-Präsident Trump und Gastgeber Macron in Versailles statt. Zuvor wollen die Staats- und Regierungschefs noch über den Iran-Krieg, Handelsfragen und den sicheren Einsatz von KI sprechen. Bundeskanzler Merz hat ein bislang positives Fazit gezogen. Es habe an den ersten beiden Tagen eine große europäische Einigkeit und auch Teamwork mit Trump gegeben. Die Staats- und Regierungschefs haben gestern vereinbart, im Ukraine-Krieg den Druck auf Russland zu erhöhen, unter anderem mit neuen Sanktionen auch im Öl- und Gassektor. Vor der Bombenentschärfung in Mainz beginnen in diesen Minuten im Stadtteil Hartenberg-Münchfeld die Kontrollen. Rund 1.900 Anwohner waren aufgerufen, spätestens jetzt ihre Häuser und Wohnungen zu verlassen. Am Bruchwegstadion ist eine Sammelunterkunft eingerichtet. Wenn die Sicherheitszone geräumt ist, will der Kampfmittelräumdienst gegen 10 Uhr mit der Arbeit beginnen. Der 250 Kilo Blindgänger war gestern bei Bauarbeiten entdeckt worden.
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6: Großeinsatz in Wittlich. Hier hat es in der Nacht in dem Gebäude eines ehemaligen Clubs gebrannt. Das Haus selbst stand leer, verletzt wurde zum Glück niemand. Wegen dem starken Rauch wurden Anwohner zunächst aufgefordert, Türen und Fenster geschlossen zu halten. Mittlerweile konnte der Einsatz beendet werden. Die Ermittlungen zur Brandursache hat die Kripo übernommen. Annabel Pawlowski, Wittlich.
7: Bei einem Unfall in der Nähe von Klein-Holbach im Westerwald ist eine Autofahrerin schwer verletzt worden. Die Frau missachtete am Abend laut Polizei an einer Kreuzung die Vorfahrt eines anderen Wagens. Bei dem Zusammenstoß zog sich die Unfallverursacherin schwere Verletzungen zu. Beide Autos Totalschaden. Die Landstraße war für rund 2 Stunden voll gesperrt. Dirk Köster, Klein-Holbach.
4: Und die gute Nachricht kommt aus Rheinhessen. Kampf gegen Stechmücken. Auch die Menschen in Ingelheim bekommen ab sofort wieder Unterstützung. Bei der Stadtverwaltung gibt es kostenlose Tabletten. Diese enthalten einen biologischen Wirkstoff und töten gezielt die Stechmückenlarven ab, etwa in Regentonnen oder im Gartenteich. Für Menschen und Haustiere sind sie unbedenklich. Das waren die APR1-Nachrichten um 8 Uhr. Mehr Themen aus der Region gibt es wieder um halb.
8: Damit um was 8:03. Der Blick auf die Straßen. Es wird geblitzt. Kruft-Nickenicher Straße, Ortseinfahrt von Nickenich kommt. Hier sind 50 erlaubt. Dann zwischen Maring-Noviant und Osan-Monzel im Kreis Bernkastel-Wittlich. Da haben sie einen Blitzer im Gebüsch versteckt. Den haben wir gesehen. Tempo 100 sind hier erlaubt. A60 Bing Richtung Mainz bei Heidesheim. Auch hier 100 erlaubt. Wittlich, Sporgraben, da steht ein Blitzer. Höhe Mühlbach, Kreis Südwestpfalz, Pirmasenser Straße. Den hat Nadine gesehen und gemeldet. Und Kaiserslautern, Mannheimer Straße am Hauptfriedhof Richtung City. Dort dürft ihr 50 fahren. Damit kommen wir zu den Staus- und Gefahrenmeldungen. Landstraße Kreis Neuwied zwischen Abzweig nach Elgard und Wienau in beiden Richtungen hier gesperrt worden. Da gab es einen Unfall, der wird gerade aufgenommen. A61 Richtung Ludwigshafen zwischen Dreieck Hockenheim und Kreuz Speyer. 3 Kilometer Stau, 10 Minuten dauert es länger. Und wir schauen auf die A643 Mainz Richtung Wiesbaden. Momentan 6 Kilometer Stau zwischen Dreieck Mainz und Übergang zur Schiersteiner Straße. Also wenn ihr da jetzt drin steht, momentan dauert es wohl 20 Minuten länger. Euch allen ansonsten eine gute und sichere Fahrt.
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8: Und wir haben eine Kassiererin in der Leitung. Niki aus Trier klärt uns jetzt auf. Wird mit den Selbstscan-Kassen wirklich Personal eingespart? Und was ist ihr lieber, wenn wir an die normale Kasse gehen oder wenn wir selber scannen? Das erzählt sie uns gleich um 7:50 dranbleiben.

Auch das waren die 80er. Das ist ein Juwel der neuen deutschen Welle. Ursprünglich hieß der Titel Heiße Würstchen und eine Coca-Cola. Kam dann aber als Carbonara raus. Split sind das. Hier ist RP1 um 11 Minuten nach 8. Jetzt mit dem Hit von heute, Kamrat und Hug Yourself. Guten Morgen, Rheinland-Pfalz.

0: Gleich 7:45, hier ist RPR1, einen schönen Mittwochmorgen. Mit einer aktuellen Zahl, rund 70% der Menschen bei uns in Rheinland-Pfalz gehen lieber an die normale Kasse als an die Selbstscannerkasse. 0800, die 8, dreimal die 62. Hier sind Laura und Azubine Solin.
1: Hallo.
0: Morgen.
1: Hallo, guten Morgen, hier ist die Niki aus Trier.
0: Niki?
1: Hi. Ich bin Kassiererin und muss ehrlich sagen, ich hasse diese SB-Kassen, da einfach man trotzdem mehr Arbeit hat. Die Kunden kommen oft nicht klar und Personaleinsparung ist da definitiv nein.
0: Okay, das ist nämlich die spannende Frage, weil dann wäre ich auch dagegen. Erstmal, ich will mir ganz kurz ein Kompliment machen. Ich liebe den Namen Niki, fand ich schon immer schön,
1: danke,
0: sowohl für Jungs als auch für Mädchen. Aber das ist ja das, was heute viele genannt haben und wovor wir uns alle, glaube ich, auch Sorgen machen, eben, dass da wirklich Kassiererinnen eingespart werden, wenn da vorher eine Kasse war und jetzt 8 Selbstscannerkassen. Das ist nicht der Fall bei euch?
1: Nein, definitiv nein. Also ich muss oft an den SB-Kassen stehen, weil die Kunden einfach nicht klarkommen, die Artikel nicht finden, doppelt gescannt haben, die Karte nicht funktioniert. Und deswegen, also eine Erleichterung ist es definitiv. Also ich, ist meine Meinung definitiv nicht. Meine Kollegen sehen das auch so.
0: Und würdest du uns also alle dann eher dazu aufrufen, an die normale Kasse zu kommen, beziehungsweise auch, ich sag mal, Rückbau von Selbstscannerkassen zu fordern?
1: Rückbau weiß ich jetzt nicht, will ich mich nicht so weit aus dem Fenster legen, aber tatsächlich motiviere ich meine Kunden schon zu mir zu kommen. Man hat zwischendurch auch mal ein nettes Gespräch, man sagt einen Tag, hallo, auf Wiedersehen, schönes Wochenende. Das hast du einfach, das stumpft einfach alles ein bisschen ab im Einzelhandel und das finde ich einfach auch schade. Weil ein Einkauf soll eine angenehme Situation sein und die SB-Kassen machen da auch viel meiner Meinung nach kaputt.
0: Also im Prinzip sagst du dann, SB-Kasse ja, aber nur wenn ihr es könnt. Ansonsten kommt bitte zu mir.
1: Ja, es kann ja jeder für sich entscheiden, definitiv. Wie gesagt, die Oma Erna, die kommt halt immer zu der Kassiererin. Ne? Das ist halt einfach so. Die jungen Leute, die, aber dann hat man schon wieder, mit dem Jugendschutz zum Beispiel, muss ich schon wieder hinlaufen. Ne? Also es ist eine schwierige Sache. Wenn das vielleicht irgendwann mal so richtig läuft, weiß ich nicht. Ich finde sie persönlich not good.
0: Sagt Niki aus Trier zu Selbstscannkassen. Danke dir.

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0: 31 Grad heute. Aktuell in Koblenz 19, in Wölstein, in Rheinhessen 18 und in Hagenbach in der Südpfalz auch 19 Grad.
1: Sie verkauft uns schon immer ganz gut, ne? Man kann ihr überhaupt nicht böse sein, ja, ne? Wenn es mittags nicht rauskam, die Sonne, denkt man, ach, ich mag sie trotzdem, die Soline. Ja?
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3: Guten Morgen, ich bin Tanja Ludwig und das sind die Themen um 8:30. Die Kommunen melden einen neuen Rekord beim Investitionsrückstand. Laut einer Umfrage der Förderbank KfW waren es im letzten Jahr über 230 Milliarden Euro, die für die Sanierung etwa von Schulen oder Straßen fehlten. Die KfW-Spitze fordert, die Verteilung der Steuereinnahmen entsprechend anzupassen. Die Gewerkschaft Verdi startet heute eine Urabstimmung über unbefristete Streiks bei der Postbank. Sie hatte die Tarifgespräche zuvor für gescheitert erklärt, weil es auch in der dritten Verhandlungsrunde kein neues Angebot der Deutschen Bank gegeben habe. Die Urabstimmung soll bis zum 3. Juli laufen. Bei der Fußball-WM hat Österreich soeben mit 3:1 gegen Jordanien gewonnen. Zuvor setzte sich Argentinien 3:0 gegen Algerien durch. Superstar Messi stellte mit einem Dreierpack und seinem 16. WM-Tor den bisherigen Rekord von Miro Klose ein. Norwegen siegte 4:1 gegen den Irak und Frankreich 3:1 gegen Senegal.
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4: Ich bin Dirk Köster, guten Morgen. Es wird wieder laut über dem Flieger Horst Büchel. Die ersten Tornados sind nach der Modernisierung des Standorts in die Eifel zurückgekehrt. In den kommenden Tagen soll der Rest folgen. RPA 1 Reporter Sebastian Hoffmann.
5: Die insgesamt etwa 30 Kampfflugzeuge waren in den letzten 4 Jahren in Nörvenich in Nordrhein-Westfalen stationiert. In der Zeit wurde in Büchel unter anderem die Start- und Landebahn neu gebaut. Die Modernisierung läuft noch bis etwa 2030, aber die Arbeiten sind schon mal so weit, dass das ganze Geschwader bis Ende kommender Woche zurückkehren kann.
4: Bei einem Verkehrsunfall im Lahn-Dill-Kreis ist eine junge Autofahrerin ums Leben gekommen. Die 22-Jährige geriet am Nachmittag bei Haiger in den Gegenverkehr und prallte mit einem anderen Pkw zusammen. Für die Frau kam jede Hilfe zu spät. Fahrer und Beifahrer des zweiten Wagens erlitten teils schwere Verletzungen. Die Ermittlungen zur Unfallursache dauern noch an. Die Ahrtal Marketing GmbH geht neue Wege in der Veranstaltungsfinanzierung. Künftig soll bei ausgesuchten, kostenfreien Veranstaltungen ein freiwilliger Beitrag erhoben werden. Den Auftakt macht der Ahrweiler Musiksommer ab morgen auf dem Marktplatz. Über einen QR-Code können Besucherinnen und Besucher einen Unterstützungsbeitrag leisten, um die Finanzierung zu sichern.
1: Immer um 9:30 die RPR1 Regionalnachrichten. 8:33 haben wir's. Der Blick auf die Straßen fand ich früher immer richtig cool, wenn auf einmal meine Straße im Radio kam. Kaiserslautern, Blechhammerweg Nummer 35. Da wird geblitzt. Außerdem noch Kaiserslautern, Mannheimer Straße am Hauptfriedhof Richtung City. Dann haben wir noch einen in Wittlich, Sporgraben und zwischen Maring, Noviant und Osan-Monzel im Gebüsch wird geblitzt bei Tempo 100. Die aktuellsten Staus- und Gefahrenmeldungen. A61 Koblenz Richtung Biebelnheim. Zwischen Gau-Bickelheim und Bornheim. Bitte Vorsicht, da ist ein Fahrzeug liegen geblieben. Es staut sich deshalb jetzt auf 3 Kilometern. Dauert hier so nach 25 Minuten länger. Nochmal die 61 Richtung Ludwigshafen. Zwischen Dreieck-Hockenheim und Kreuz Speyer auch 3 Kilometer Stau. A643 Mainz Richtung Wiesbaden. Schauen wir uns an. Zwischen Dreieck-Mainz und Wiesbaden-Eppelallee jetzt gerade Stand 4 Kilometer Stau. Hier dauert es eine Viertelstunde länger. Und wenn ihr noch was gesehen habt, dann gerne eine WhatsApp-Sprachnachricht schicken, natürlich kostenlos an die 0800 8 und dreimal die 62. Eine gute und sichere Fahrt euch.
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1: Morgen. Und alle von euch, die schon mal eine Fake-Tasche gekauft haben im Urlaub, war vielleicht gar kein Fake. Mehr dazu gleich in einer neuen Folge Bäcker-Ecke Zuckerschnecke nach Westlife, World of Our Own. Und das ist ein Hit von heute, Tiffany Ayres mit Vertigo. 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

0: Sunny von Boney M. Kennen wir, glaube ich, alle. Wurde neu aufgelegt. Gemeinsam mit Rehab. Wie das klingt, hört ihr gleich hier bei RPR1. Außerdem Coldplay mit Repray. Es ist 8.40 Uhr, 20 vor 9. Hier ist unsere Lieblingsbäckerei.
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2: Das Einzige aus dem Quark sind die Bällchen. Was geht?
0: Hey, guten Morgen. Hallo.
2: Ich bin die Azubine Shirin.
0: Ja.
2: Hier mein nicer Button. Ich lerne noch.
0: Ja.
2: Was willst du snacken, Cutie?
0: Ich hätte gerne ein Latte Macchiato und ein Fleischkäsebrötchen, bitte.
2: Mach ich dir.
0: Ja, sie sehen aber nach Urlaub aus.
2: Girl, Real Talk, ich sehe eben nicht nach Urlaub aus. Das ist das Problem hier.
0: Haben Sie auch die Urlaubsfotos gesehen von Lennart Karl? Konnte ja nicht mit zur WM, ne, weil er verletzt ist. Und jetzt ist er schön im Türkei-Urlaub.
2: Schwöre, Türkei beste. Louis Vuitton-Tasche, so viel billiger. Alle Marken, ich schwöre, wie kann das sein?
0: Das heißt eigentlich Louis Vuitton.
2: Ach so, also, ich kann kein Französisch, Girl, okay? Und dann so richtig kranke Collab. Eine Seite Gucci-Gürtel, andere Seite einfach Prada-Gürtel. Wie nice ist das? Real Talk habe ich in Deutschland noch nicht gesehen.
0: Ja, das ist das Problem. Also,
2: so, da für eine Becher.
0: Laura.
2: Dann wieder Latte.
0: Danke.
2: Ich küsse dein Herz und packe es auch gerne auf TikTok.
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0: Conny, gemeinsam mit Rehab. Hier ist RPR1 um 8.46 Uhr. Lasst euch das Frühstück schmecken. Ja, und vielleicht geht's ja heute in den Supermarkt. Wir haben heute früh über Selbstscannen-Kassen gesprochen.
1: Und die lieben wir.
0: Richtig. Und Kunze, wie machst du es? Selbstscannen oder stellst du dich ganz...
2: Liebt sie nicht. Ich liebe sie überhaupt nicht. Also es ist ja nicht so, dass ich mich der Technik irgendwie verweigere. Ne? Aber für Menschen wie mich ist das System überhaupt nicht ausgelegt. Wie oft habe ich das schon versucht? Dann stehst du da, dann sagen die, ja, das geht nicht. Nur bis maximal 20 Artikel. Ich sage, ja, super, jetzt habe ich doch alles hier schon drauf. Und so, nee, da müssen sie jetzt nach vorne wieder zu
1: ja,
2: der
1: Kasse.
2: Da ist ja auch
1: ein Schild, das kannst du einfach lesen, Kunst.
2: Ah ja, das ist nur für irgendwelche Singles oder so gemacht. Für Familien ist das komplett
0: das ist
2: untauglich.
0: Selbstgenau.
2: Ja, komplett untauglich, diese Selbst. Außerdem liebe ich meine Kassiererin, die Doris. Da gehe ich immer hin, ja, und die ist gut gelaunt, die ist gut drauf. Und die gibt mir ein gutes Gefühl. Und deshalb macht so ein Einkauf schon wieder Spaß.
0: Ja, das ist ein Argument.
2: Habt ihr auch so jemanden? Das würde mich mal interessieren. Bei euch im Ort irgendwo, da gibt es vielleicht auch den Stefan, der da sitzt oder wer auch immer.
0: Fleischtheke.
2: Ja.
0: Fleischtheke, da kenne ich alle Mädels.
2: Gibt es so Lieblingskassiere, wo ihr sagt, hey, da fühle ich mich wohl? Dann erzählt davon. 0800 die 8, dreimal die 62. Wollen wir am Vormittag jetzt drüber sprechen. Hier bei der Arbeit, wer denn gut an der Kasse arbeitet.
0: Also, ab 9 gleich Kunze an der Käsetheke für euch.
2: Es riecht schon ein bisschen.

0: Big City Life, ja, von der großen Stadt. Matterfix singt davon, aber die große Stadt, ja, die mag ich nicht so. Ich bin eher so auf dem Land. Und für alle, die auch gerne auf dem Land sind, da können wir sagen, if I were sorry. If I were sorry. Franz mit einem Song aus unserem Leben. Und Liebe kriegen wir von Holly Humberstone. So schön, ein Hit von heute. Der beste Musikmix für Rheinland-Pfalz, gleich nach 9.
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0: Das RPA1 Rheinland-Pfalz-Wetter bringt uns heute einen freundlichen Mittwoch. In der Vorderpfalz kriegen wir bis 31 Grad. Wir haben aktuell, wenn wir mal schauen, in der Vulkaneifel schon 21 Grad in Mähren gemessen. Sausenheim im Kreis Bad Dürkheim meldet 24 Grad, Oberfell an der Mosel 22 und der RP1-Wettertrend. Morgen dann wieder ein paar Wolken, kann am Nachmittag auch ein bisschen Regen geben, auch Gewitter sind nicht ausgeschlossen, aber es wird heiß bei 28 bis 35 Grad.
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4: Das sind die Themen um 9 Uhr. Kommunen melden neuen Rekord bei Sanierungsrückstand und Aussprache im Rheinland-Pfälzischen Landtag über erste Schnieder-Regierungserklärung.
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4: Ich bin Tanja Ludwig, guten Morgen. Die Finanzlage der Kommunen bleibt angespannt. In einer aktuellen Umfrage der staatlichen Förderbank KfW sieht nur jede 8. ihre Finanzen positiv. Der Investitionsrückstand bei dringend nötigen Sanierungen erreichte mit über 230 Milliarden Euro ein Rekordniveau. RPA 1-Reporterin Tanja Wagner, wo ist der Rückstand denn besonders groß?
5: Bei Schulen fehlt aktuell das meiste Geld und auch bei der Instandhaltung von Straßen sieht's schlecht aus, was die vielen Schlaglöcher beweisen. Aber auch bei Sportstätten und beim Katastrophenschutz wachsen die Rückstände. Helfen sollte eigentlich das verabschiedete Sondervermögen des Bundes, aber die meisten Kommunen gehen nicht davon aus, dass das Geld daraus in diesem Jahr für zusätzliche Projekte bei ihnen ankommt. Um die Finanzen der Kommunen steht es schlecht, bilanziert so auch die KfW-Spitze. Sie schlägt vor, die Verteilung der Steuereinnahmen entsprechend anzupassen.
4: Das Bundeskabinett könnte schon in der nächsten Woche einen Bundeswehreinsatz in der Straße von Hormuz beschließen, das berichtet der Spiegel. Demnach arbeiten Verteidigungsministerium und Auswärtiges Amt bereits an einem Text für ein entsprechendes Mandat. Bundeskanzler Merz hatte gestern beim G7-Gipfel in Evian bekräftigt, dass Deutschland grundsätzlich bereit sei, sich an einem Einsatz zur Sicherung der Straße von Hormuz, etwa bei der Minenräumung, zu beteiligen. Die für den Handel wichtige Meerenge soll übermorgen nach der offiziellen Unterzeichnung eines Rahmenabkommens zwischen den USA und dem Iran geöffnet werden. Bei der Fußball-WM startet die deutsche Nationalmannschaft nach 2 Tagen Erholung heute mit der Vorbereitung auf das 2. Gruppenspiel. Am Samstag trifft das Nagelsmann-Team in Toronto auf die Elfenbeinküste. Heute Nachmittag, deutscher Zeit, ist in Winston-Salem das erste Training angesetzt. Heute Morgen hat Österreich mit 3:1 gegen Jordanien gewonnen. Zuvor setzte sich Argentinien 3:0 gegen Algerien durch. Superstar Messi stellte mit einem Dreierpack und seinem 16. WM-Tor den bisherigen Rekord von Miro Klose ein. Norwegen siegte 4:1 gegen den Irak und Frankreich 3:1 gegen Senegal.
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6: Nach der langen Rede kommt die Aussprache. Im Rheinland-Pfälzischen Landtag dürfte es heute lebhaft zugehen. Die Fraktionen diskutieren die erste Regierungserklärung von Ministerpräsident Gordon Schnieder. Er war gestern noch einmal den Koalitionsvertrag durchgegangen und kündigte unter anderem eine Neuregelung der Flüchtlingsaufnahme und mehr Unterstützung für Kommunen und Ehrenamt an. Olaf Holzbach aus Mainz.
7: Das Zigarettenkippen auf der Straße nicht einfach nur unschön aussehen, sondern problematisch für die Umwelt sind, darauf will die Stadt Ludwigshafen heute aufmerksam machen. Regen kann Zigarettenkippen nämlich in Gullis spülen, wodurch dann Stoffe wie Nikotin, Arsen und Blei in den Boden und ins Grundwasser sickern. Zwischen 11 und 15 Uhr heute gibt's auf dem Berliner Platz deshalb kostenlose Taschenaschenbecher. Noah Theis, Ludwigshafen.
4: Und die gute Nachricht kommt aus dem Ahrtal. 5 Jahre nach der Flutkatastrophe ist der neue Katastrophenschutzbedarfsplan für den Kreis Ahrweiler fertig. Er wurde jetzt erstmals dem Kreis- und Umweltausschuss vorgestellt. Laut Rheinzeitung sieht der Plan eine Reihe von Maßnahmen vor, unter anderem digitale Sirenen, Aluboote und den Bau eines Katastrophenschutzzentrums im Kreis Ahrweiler. Ende Juni soll der Kreistag darüber abstimmen. Das waren die RPR1 Nachrichten um 9 Uhr. Mehr Themen aus der Region gibt es wieder um 13:30.
0: Der aktuellste Blitzer steht in Kaiserslautern am Blechhammerweg Nummer 35 sogar. 7 Kilometer stockt's auf der A5 Karlsruhe-Darmstadt zwischen Kronau und Kreuz Heidelberg. A6 Heilbronn-Mannheim am Kreuz Waldorf in der Überleitung zur A5 Richtung Karlsruhe, da ist eine ungesicherte Unfallstelle. A61 Köln-Koblenz zwischen Rheinbach und Dreieckbad Neuner-Ahrweiler 5 Kilometer Stau, hier braucht er 20 Minuten länger. A61 Koblenz-Ludwigshafen zwischen Dreieck-Hockenheim und Kreuz-Speyer, da sind 3 Kilometer Stau. A61 Koblenz Richtung Ludwigshafen zwischen Bad Kreuznach und Bornheim, kaputtes Auto, 5 Kilometer Stau, ihr braucht eine halbe Stunde länger. Auch eine halbe Stunde dauert es auf der A67, das ist in Richtung Darmstadt zwischen Lorsch und Funkstadt mit 5 Kilometer Stau. Darmstadt Richtung Mönchhof-Dreieck zwischen Rüsselsheimer Dreieck und Mönchhof-Dreieck 2 Kilometer. A643 Mainz Richtung Wiesbaden zwischen Dreieck Mainz und Schiersteiner Straße 4 Kilometer Stau. Und die A656 Wilhelm-Farnold-Allee Heidelberg Richtung Mannheim. Bei Mannheim-Neckarau ist eine ungesicherte Unfallstelle. Die Straße zwischen Elgert und Wienau im Kreis Neuwied ist in beiden Richtungen wegen eines Unfalls gesperrt. Da wo es geht, euch allen eine gute und sichere Fahrt.
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0: Guten Morgen am Mittwoch. Wir reden den ganzen Morgen schon über die Supermarktkasse. Selbst scannen oder zur Kassiererin, vielleicht zur Lieblingskassiererin. Das gibt's doch überall, ne? Diese eine, die immer einen Spruch für einen hat. Wo gibt's die bei euch? Ruf mal an 0800 die 8, 3 mal die 62. Egal, ob ihr kassiert oder abkassiert, der Song ist für euch. 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

0: Guten Morgen, ihr seid auf der Arbeit. Liebe Grüße in den Einzelhandel nach Wörstadt, Main und Landstuhl. Ich bin Kunze hier mit euch bei RPR1 und Niki ist Kassierin in Trier. Sie bringt's auf den Punkt.
1: Ein Einkauf soll eine angenehme Situation sein und die SB-Kassen machen da auch viel meiner Meinung nach kaputt. Tatsächlich motiviere ich meine Kunden schon zu mir zu kommen. Man hat zwischendurch auch mal ein nettes Gespräch. Man sagt einen Tag, hallo, auf Wiedersehen, schönes Wochenende. Das hast du einfach, das stumpft einfach alles ein bisschen ab im Einzelhandel und das finde ich einfach auch schade.
0: Ja, es geht um den persönlichen Kontakt, oder seht ihr das nicht auch so? Eure Meinung 0800 die 8 3 mal die 62. Habt ihr vielleicht eine Lieblingskassierin oder einen Kassierer oder der Mann an der Metzgertheke, der euch immer so freundlich bedient? Ja, ich finde, wir können da ein paar liebe Worte mal für übrig haben, ja? Also, sagt Bescheid, 0800 die 8 3 mal die 62, auch per WhatsApp Sprachnachricht und wir feiern gleich auch wieder die 90er mit Corona, The Rhythm of the Night. Ich bin Kunze, hallo.

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0: Halb zehn jetzt. 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
2: Ich bin Dirk Costa. Guten Morgen. Es wird wieder laut über dem Flieger Horst Büchel. Die ersten Tornados sind nach der Modernisierung des Standorts in die Eifel zurückgekehrt. In den kommenden Tagen soll der Rest folgen. RPA 1 Reporter Sebastian Hoffmann.
3: Die insgesamt etwa 30 Kampfflugzeuge waren in den letzten vier Jahren in Nörvenich in Nordrhein-Westfalen stationiert. In der Zeit wurde in Büchel unter anderem die Start- und Landebahn neu gebaut. Die Modernisierung läuft noch bis etwa 2030, aber die Arbeiten sind schon mal so weit, dass das ganze Geschwader bis Ende kommender Woche zurückkehren kann.
2: Bei einem Verkehrsunfall im Lahn-Dill-Kreis ist eine junge Autofahrerin ums Leben gekommen. Die 22-Jährige geriet am Nachmittag bei Haiger in den Gegenverkehr und prallte mit einem anderen Pkw zusammen. Für die Frau kam jede Hilfe zu spät. Fahrer und Beifahrer des zweiten Wagens erlitten teils schwere Verletzungen. Die Ermittlungen zur Unfallursache dauern noch an. Die Ahrtal Marketing GmbH geht neue Wege in der Veranstaltungsfinanzierung. Künftig soll bei ausgesuchten kostenfreien Veranstaltungen ein freiwilliger Beitrag erhoben werden. Den Auftakt macht der Ahrweiler Musiksommer ab morgen auf dem Marktplatz. Über einen QR-Code können Besucherinnen und Besucher einen Unterstützungsbeitrag leisten, um die Finanzierung zu sichern.
0: Immer um halb die RPA 1 Regionalnachrichten. Der aktuellste Blitzer steht in Otterberg im Kreis Kaiserslautern. Da, wenn ihr da von Otterbach kommt, herzlichen Dank an den Michael, der uns diesen Blitzer auch nochmal gemeldet hat. So, und Michaela, bei dir in Worms, wo ist da einer?
4: Der Blitzer steht in der von Steudenstraße, genau am BWW.
0: Danke fürs Melden. Wir haben Stau auf der A6 Heilbronn-Mannheim zwischen Kreuz Mannheim und Viernheimer Kreuz 2 Kilometer. A6 Mannheim-Heilbronn, die Gegenrichtung zwischen Kreuz Waldorf und Raststätte Kraichgau Süd 3 Kilometer. Dann die A61 Koblenz-Ludwigshafen zwischen Bad Kreuznach und Gau-Bickelheim rechnet mit einer halben Stunde längerer Fahrzeit. Da wird ein Unfall aufgenommen. 4 Kilometer Stau. Ebenfalls 4 Kilometer auf der A67 in Richtung Darmstadt zwischen Lorsch und Funkstadt. A643 Mainz-Wiesbaden zwischen Dreieck Mainz und Schiersteiner Kreuz, 4 Kilometer Stau. Und euch allen, da wo es geht, eine gute und sichere Fahrt.
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0: Während Olivia Dean vor sich hin summt, freuen sich ganz viele mit Kronprinzessin Mette Mari, denn sie hat eine neue Lunge erhalten. Das hat funktioniert mit der Lungentransplantation. Alles Gute, weiterhin gute Besserung. RPA1 hier am Mittwoch. Und Tanja aus Mogendorf, dein Einkaufsverhalten ist klar.
1: Also, ich liebe auch die Selbstscannerkassen, aber wenn ich einen Großeinkauf gemacht habe oder in meinem Lieblingssupermarkt die Lieblingskassiererin an der Kasse sitzt, dann gehe ich natürlich dahin.
0: Ja, und die Lieblingskassiererin ist wichtig, ja, diese Nähe. Und deshalb erzählt uns davon oder grüßt sie. 0800 die 8, dreimal die 62, auch per WhatsApp-Sprachnachricht, so wie Annalena aus Ahrweiler.
2: Unsere liebste Kassiererin ist Andrea aus dem Edeka in Ahrweiler. Viele, viele liebe Grüße auch an die Oma Andrea, wünscht das Enkelchen Carla und ich, Schwiegertochter Annalena aus der Eifel.
0: Ah, das sind doch schöne Grüße. Also gleich auch wieder, ihr wisst, ne, die FIFA, die hat gesagt, wir müssen uns auch dran halten, jetzt regelmäßige Trinkpausen einzuführen. Kurz nach 10 die nächste Trinkpause. Vorher kommen wir ins Schwitzen mit Michael Telo.
3: Simmer!

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1: Lee and Rhymes. Ihr erinnert euch, Can't Fight the Moonlight, ein Song aus unserem Leben, und Glock Glock, den kennen wir auch, Out of the Dark, ein Hit von heute, präsentieren wir euch gleich nach 10 mit dem besten Musikmix für Rheinland-Pfalz mit RPA1. Also ich hatte mir auch von dem Wetter mehr erhofft, da seid ihr nicht allein. Es wird zwar richtig heiß, bis zu 31 Grad in der Vorderpfalz, aber die Sonne ist eigentlich kaum zu sehen. Immer wieder Wolken, kann auch mal kurz Regen geben oder Gewitter. Aktuell haben wir gemessen in Kirchheim-Wohland im Donnersbergkreis schon 25 Grad. Kestert im Rhein-Lahn-Kreis meldet 23 und Bingen 25 Grad. Der RPA1-Wettertrend. Morgen dann auch wieder bewölkt oder auch wieder kann Regen runterkommen. Es wird nur sehr heiß bei 28 Grad. Bis 35 Grad.
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3: Das sind die Themen um 10 Uhr. Kronprinzessin Mette-Marit hat neue Lunge erhalten. Und Bombenentschärfung in Mainz soll jetzt starten.
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3: Ich bin Vio Kostanit. Schönen guten Tag. Die schwerkranke norwegische Kronprinzessin Mette-Marit hat eine Lungentransplantation erhalten. Das hat das norwegische Königshaus mitgeteilt. Von den Ärzten heißt es, dass die 52-Jährige einige Wochen stationär aufgenommen wird. Ein Standardverfahren, wie es heißt. Mette-Marits Ehemann, der norwegische Kronprinz Haakon, hatte erst gestern kurzfristig Termine abgesagt. Erst Anfang Juni wurde bekannt, dass Mette-Marit auf der Liste für eine Lungentransplantation steht. Die 52-Jährige war an der unheilbaren Krankheit Lungenfibrose erkrankt und war zuletzt immer wieder mit einem Sauerstoffgerät zu sehen. Die Innenminister von Bund und Ländern treffen sich heute in Hamburg zu ihrer Frühjahrskonferenz. Ein Thema ist die Migrationspolitik. Der IMK-Vorsitzende, Hamburgs Ressortchef Andi Grote, hat gegenüber dem Redaktionsnetzwerk Deutschland gefordert, straffällige Flüchtlinge müssten künftig leichter abgeschoben werden können. Katrin Müller berichtet.
4: Menschen, die aus ihrem Heimatland vor Verfolgung, Krieg oder schweren Menschenrechtsverletzungen geflohen sind, haben in Deutschland einen Schutzstatus. Auch bei straffällig gewordenen Flüchtlingen sind Abschiebungen in diesen Fällen mit hohen rechtlichen Hürden verbunden. Laut Hamburgs Innensenator Grote müssten für eine Ausweisung derzeit zwingende Gründe der nationalen Sicherheit vorliegen. Diese Schwelle müsse gesenkt werden. Der Bevölkerung sei es nicht zu vermitteln, dass Menschen, die hier zum Teil wiederholt schwere Straftaten begehen, trotzdem bleiben können, so der SPD-Politiker.
3: Die deutschen Kommunen melden einen neuen Rekord beim Investitionsrückstand. Laut einer Umfrage der staatlichen Förderbank KfW waren es im letzten Jahr über 230 Milliarden Euro, die für Sanierungsmaßnahmen gefehlt haben. Die KfW-Spitze fordert, die Verteilung der Steuereinnahmen entsprechend anzupassen. Besonders für die Instandhaltung von Schulen fehlt demnach aktuell das Geld. Aber auch für die Ausbesserung von Straßen.
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5: Straße für Straße und Haus für Haus haben die Einsatzkräfte kontrolliert. Dann ist noch einmal der Hubschrauber über das Gebiet geflogen und jetzt gibt es grünes Licht. Im Mainzer Stadtteil Hartenberg-Münchfeld ist der Kampfmittelräumdienst am Zug. Er will jetzt einen Blindgänger entschärfen, der gestern auf einer Baustelle aufgetaucht war. 1900 Menschen mussten dafür aus der Sperrzone raus. Wie lange das jetzt dauert, ist unklar. Maike Fuhrmann, Mainz.
3: Und die gute Nachricht kommt aus dem Hochwald. Die Engelsfackel des Bundesverbands Kinderhospiz macht heute Station in Hermes. Von dort aus geht es heute im Rahmen des Kinderlebenslauf weiter nach Leonberg. Die Aktion ist laut den Veranstaltern ein bundesweites Zeichen der Solidarität mit schwerkranken Kindern und Jugendlichen. Weitere Stationen sind im Juli noch Koblenz und Anfang August Trier. Das waren die RPR 1 Nachrichten um 10 Uhr. Mehr Themen aus der Region gibt es wieder um halb.
1: Aktuellster Blitzer steht im Kreis Altenkirchen in Kirchen beim Kaufland. Auf der 1 Köln-Koblenz zwischen Raststätte-Fille-West und Reutz-Fliesheim 5 Kilometer Stau, plant eine halbe Stunde mehr ein. Auf der A3 Frankfurt-Köln zwischen Kelsterbach und Mönchhof-Dreieck 3 Kilometer Stau. A6 Mannheim-Heilbronn zwischen Kreuzwaldorf und Raststätte-Kraichgau Süd 3 Kilometer. A61 Köln-Koblenz zwischen Gümnich und Dreieck Erftal 2 Kilometer Stau. Unfall auf der A61 Koblenz-Ludwigshafen zwischen Bad Kreuznach und Gau-Bickelheim. Der Unfall wird aufgenommen. Aktuell ist die Strecke da gesperrt. 4 Kilometer Stau. Ihr braucht sicher eine Stunde länger. A67 in Richtung Darmstadt zwischen Lorsch und Funkstadt 4 Kilometer. Und A643 Mainz-Wiesbaden zwischen Mainz-Gonsenheim und Schiersteiner Straße 4 Kilometer Stau. Wenn ihr noch was gesehen habt, ruft gerne an. Die Nummer ist wie immer klar. 0800 die 8 dreimal die 62. Gute Fahrt.
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1: Schönen Arbeitstag gleich mit Miles Smith und Leon Rimes. Grüße gehen raus nach Bellheim zum Friseur oder in Main in die Schreinerei. Ihr habt es bei der WM gesehen, die Trinkpause, die neuen Vorgaben der FIFA, die setzen wir hier auch um beim Radio. Also nicht wundern, wenn wir das Programm hier gleich unterbrechen müssen wegen der Trinkpause.

Leute, ich kann es nicht ändern. Auch wir von RP1 setzen nur diese Sache um. Ja, das ist diese neue Regel, diese Vorgabe der FIFA. Trinkpause machen. Machen wir auch gleich wieder. Also nicht wundern, wenn wir das Programm unterbrechen. Ihr könnt mitmachen bei der Trinkpause. 0800 die 8 3 mal die 62. Ruft einfach an.

0: Ja.
1: Trinkpause.
0: Und da begrüße ich die Christina aus Speyer. Christina, mit was stoßen wir an?
2: Ich habe Wasser.
0: Einfach nur Wasser. Ist auch das Beste, was man bei diesen Temperaturen machen kann. Ne? Also Wasser ist immer gut.
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0: Also wie ist das jetzt so? Du bist irgendwie, du machst ja die wichtigste Arbeit, die man überhaupt machen kann im Leben. Ja, das ist ja oft sehr unterschätzt. Du machst was genau?
1: Trinkpause.
2: Ich habe heute meinen freien Tag, sonst arbeite ich relativ viel in meinem Job, aber heute bin ich zu Hause und wasche die Wäsche, mache die Spülmaschine, koche, putze, gehe einkaufen.
0: Ja, das ist wichtig.
3: Und Sie befinden sich in der Trinkpause.
0: Ja, ist ja gut. Also wie machst du es beim Einkaufen? Nimmst du dann, wir haben ja den ganzen Morgen schon gesagt, die meisten gehen lieber an die normale Kasse, dann gibt's welche, die gehen an
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0: Diese Selbstscannerkasse, wie ist es bei dir?
2: Gemischt. Also wenn ich kleine Einkäufe mache und eine ewig lange Schlange an der Kasse steht, dann gehe ich auch an die Selbstzahlerkassen. Ansonsten ist der Familieneinkauf zu groß für die Selbstzahlerkasse meist.
0: Kenne ich. Ja, geht mir auch so.
2: Und ich brauche Bargeld. Ich brauche Taschengeld für die Kinder. Da muss ich abheben.
0: Ach so. Wir haben es gleich schon wieder geschafft. Ich danke dir für diesen wunderbaren Moment. Jetzt geht's wieder weiter zur Wäsche für dich. Ja, liebe Grüße nach Speyer, Christina.
2: Liebe Grüße an alle da draußen, an alle Frauen, die genau dieselbe Arbeit machen. Ihr macht das super.
0: Und immer viel trinken. Die nächste Trinkpause wieder dann um kurz nach 2. Hey,

light of the dark. Glock, Glock, wir lieben sie aus Rheinland-Pfalz. Ja, eine Band, auf die wir sehr stolz sind. Ihr seid hoffentlich auch stolz auf der Arbeit an diesem Mittwoch. 10:55 ist es schon und dieser Song zeigt ja, dass du also auch erst irgendwie 10 Jahre später berühmt werden kannst, ne? Dank Social Media. James Young ist das. 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
8: Halb elf ist es jetzt. 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

in Koblenz-Kesselheim zwischen dem Kirmesplatz und der Kirche. 5 Kilometer Stau auf der A1 Köln-Koblenz zwischen Raststätte Fille-West und Kreuz-Bliesheim. Ihr braucht circa eine halbe Stunde länger. A61 Köln-Koblenz zwischen Gümnich und Dreieck-Aftal 3 Kilometer Stau. A61 Koblenz-Ludwigshafen zwischen Bad Kreuznach und Gau-Bickelheim wird ein Unfall aufgenommen. Es sind alle Spuren gerade gesperrt. 4 Kilometer Stau. Ihr braucht hier sicher eine Stunde länger, bis ihr da durch seid. A602 Longich-Trier zwischen Dreieck-Moseltal und Trier-Ehrang 2 Kilometer. Genauso auf der A643 Mainz-Wiesbaden zwischen Mainz-Gonsenheim und Schiersteiner Kreuz. Die B42 Rüdesheim, Europa-Dreieck, also Wiesbaden zwischen der Geisenheimer Straße und am Ortsausgang in beiden Richtungen ist die Strecke da dicht. Und im Kreis Neuwied zwischen St. Katharinen und Rotterheide ist in beiden Richtungen die Strecke wegen eines Unfalls gesperrt. Da, wo es geht, euch allen eine gute und sichere Fahrt.

Joe mit End of Beginning, aber es ist doch auch ein mega Gefühl, wenn man diese Songs hört, wo man was Besonderes gemacht hat. Also wie jetzt bei Nick Kamen hier bei RP1. Da war ich früher immer auf dem Skateboard unterwegs.

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Leonie und Callum Scott, sie haben sich wirklich getroffen und da ist dieser Song entstanden. Also ganz spontan waren die da drauf und haben sich sofort verstanden und so entsteht ein neuer Song. Bei George Ezra ist es ein bisschen anders. Dieser Song Budapest, man denkt ja, er singt von dieser Stadt, aber er war da ja nie. Er wollte eigentlich immer nach Budapest, hat aber dann irgendwann den Zug verpasst, weil er, sagen wir mal, am Vorabend einiges gebechert hatte. Trotzdem hat er es geschafft, von diesem Sehnsuchtsort zu singen. Und wir wollen euch bei RPR1 diesen Song natürlich auch gerne präsentieren. George Ezra mit Budapest.

0: Vereinsleben.de präsentiert den Verein des Monats.
1: Mit Tom Nitzsche. Tanzen verbindet Menschen, schafft Gemeinschaft und bringt jede Menge Energie auf die Bühne. Dafür steht die Dance Society aus Alzey. Der Verein hat sich bei der Aktion Verein des Monats auf vereinsleben.de beworben und hofft nun auf viele Stimmen, um die 5000 Euro Gewinnsumme für die weitere Vereinsarbeit zu sichern. Darüber spreche ich jetzt mit der ersten Vorsitzenden Christine Hoppe. Stellen Sie uns die Dance Society doch eben kurz mal vor.
2: Wir sind ein Tanzverein aus Alzey mit knapp 300 Mitgliedern. Denn die Freude an Bewegung und auch die Teamzusammenarbeit einfach an allererster Stelle steht. Unsere Mitglieder im Alter von 3 bis Mitte 50 kommen aus dem Landkreis Alzey-Worms komplett verteilt. Die familiäre Atmosphäre wird bei uns besonders groß geschrieben und auch wirklich so gelebt.
1: Mhm. Mit welchem Projekt haben Sie sich denn beim Verein des Monats beworben?
2: Wir wollen die Vereinsarbeit und die Förderung der Tanzgruppen auf jeden Fall weiter stärken. Die mögliche Gewinnsumme würden wir dafür nutzen, die Trainingsmöglichkeiten weiter auszubauen. Immer öfter müssen wir uns in Hallen einkaufen, um den Trainingsbetrieb aufrechtzuerhalten. Die finanzielle Belastung durch unseren Sport, beispielsweise durch die Kostüme, ist schon enorm hoch. Daher versuchen wir, so viel wie möglich durch unsere Zuschüsse des Vereines zu entlasten.
1: Auf vereinsleben.de könnt ihr für die Dance Society abstimmen und auch mehr über ihr Projekt erfahren.
0: 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Alle Infos unter vereinsleben.de. 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

0: Ich habe gute Nachrichten aus Mainz, Hartenberg, Münchfeld. Da ist die Weltkriegsbombe erfolgreich entschärft worden. Also alle können dann wieder langsam in ihre Häuser zurück und alles ist gut verlaufen, wunderbar. Und dazu kriegt ihr einen entspannten Song aus unserem Leben. Von REO Speedwagon, ein Song aus unserem Leben. Und Taylor Swift ist auch wieder am Start mit Opalites. Gleich nach 11, der beste Musikmix für Rheinland-Pfalz.
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0: Also ich hatte mir auch von dem Wetter mehr erhofft, da seid ihr nicht allein. Es wird zwar richtig heiß, bis zu 31 Grad in der Vorderpfalz, aber die Sonne ist eigentlich kaum zu sehen. Immer wieder Wolken, kann auch mal kurz Regen geben oder Gewitter. Aktuell haben wir gemessen in Kirchheim-Bolanden im Donnersbergkreis schon 25 Grad. Kestert im Rhein-Lahn-Kreis meldet 23 und Bingen 25 Grad. Der RP1-Wettertrend. Morgen dann auch wieder bewölkt oder auch wieder kann Regen runterkommen. Es wird nur sehr heiß bei 28 bis 35 Grad.
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4: Das sind die Themen um 11 Uhr. Kronprinzessin Mette-Marit hat neue Lunge erhalten. Und Frau auf Spielplatz im Kreis Kaiserslautern erstochen.
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4: Ich bin Vio Kostanet. Schönen guten Tag. Die schwerkranke norwegische Kronprinzessin Mette-Marit hat eine neue Lunge bekommen. Das hat das norwegische Königshaus mitgeteilt. Die Lungentransplantation ist soweit erfolgreich verlaufen, heißt es vom Universitätskrankenhaus in Oslo. Die 52-Jährige hat unter einer schweren Lungenfibrose gelitten. In den vergangenen Monaten ist es ihr immer schlechter gegangen. Lungenspezialist Aro Holm hatte Anfang Juni im Zweiten gesagt,
5: in den letzten 6 Monaten hat sich die Lungenfibrose der Kronprinzessin gravierend verschlimmert. Im Laufe des letzten Jahres hat sich deutlich mehr Narbengewebe in der Lunge gebildet. Anhand der Lungenfunktionsuntersuchung stellen wir fest, dass sich ihr Zustand allein in den letzten 3 Monaten erheblich verschlechtert hat. Das ist gefährlich.
4: Erst vor einigen Wochen wurde bekannt, dass Mette-Marit auf die Warteliste für eine neue Lunge gesetzt wurde. Sie wird jetzt für mehrere Wochen im Krankenhaus bleiben müssen. Erst bei ihrer Entlassung sei das nächste Update zu erwarten. Das Europaparlament stimmt heute über gelockerte Regeln für den Einsatz von Gentechnik ab. Produkte aus bestimmten gentechnisch veränderten Pflanzen sollen im Supermarkt demnach keine Kennzeichnung mehr tragen müssen. Umweltprüfungen vor der Zulassung sollen wegfallen. Kritiker warnen, dass sich genmanipulierte Pflanzen durch Wind auch auf anderen Äckern verbreiten. Befürworter hoffen sich durch neue Sorten, die besser mit Dürren zurechtkommen oder weniger Dünger brauchen. Und gerade eben kam noch die Meldung, dass der Spielehersteller Ravensburger eine Mehrheitsbeteiligung an der Plüschtierfirma Steif erwirbt. Die Erben der Firmengründerin Margarete Steif bleiben aber wesentlich beteiligt, wie beide Unternehmen mitgeteilt haben.
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6: Mitten auf einem Spielplatz im Kreis Kaiserslautern soll ein Mann seine Ehefrau erstochen haben. Wie die Polizei heute bekannt gegeben hat, war das gestern in Linden passiert. Bei dem mutmaßlichen Täter handelt es sich demnach um einen US-Amerikaner. Er soll sich anschließend selbst schwer verletzt haben und liegt jetzt im Krankenhaus. Seine Frau, 37 Jahre alt, starb noch auf dem Spielplatz. Noah Theisling.
4: Und die gute Nachricht kommt aus dem Ahrtal. 5 Jahre nach der Flutkatastrophe ist der neue Katastrophenschutzbedarfsplan für den Kreis Ahrweiler fertig. Er wurde jetzt erstmals dem Kreis- und Umweltausschuss vorgestellt. Laut Rheinzeitung sieht der Plan eine Reihe von Maßnahmen vor, unter anderem digitale Sirenen, Aluboote und den Bau eines Katastrophenschutzzentrums im Kreis Ahrweiler. Ende Juni soll der Kreistag über den Plan abstimmen. Das waren die RPR1-Nachrichten um 11 Uhr. Mehr Themen aus der Region gibt es wieder um 12:30.
0: Aktueller Blitzer steht in Kirchen im Kreis Altenkirchen beim Kaufland. Stau haben wir auf der A61, Köln Richtung Koblenz zwischen Gümnich und Dreieck Erftal, 2 Kilometer Stau. A1 Köln-Koblenz zwischen Raststätte Fille-West und Kreuz Bliesheim wieder 6 Kilometer. A61 Koblenz Bibelnheim zwischen Dreieck-Nahtal und Bornheim 5 Kilometer. A67 Richtung Darmstadt zwischen Lorsch und Funkstadt 2 Kilometer Stau. A643 Mainz-Wiesbaden zwischen Mainz-Mombach und der Schiersteiner Straße 2 Kilometer. Und ich habe es vorhin schon mal gesagt, ne, die Bombe in Mainz, die ist entschärft worden. Also alles ist wunderbar verlaufen. Wenn ihr noch was gesehen habt, könnt ihr euch jederzeit melden. Die Nummer ist die 0800, die 8, dreimal die 62. Gute Fahrt!
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0: Natürlich denkt ihr auf der Arbeit nicht nur ans Arbeiten, sondern auch eher, ja, was essen wir denn heute? Wäre nicht heute so ein Grilltag? Also ich möchte heute Abend grillen. Und da freut man sich doch auch auf die Lieblingskassiererin. Davon erzählt er uns gleich nach Taylor Swift und Opalite.

0: Also wir sind uns ja alle bei dem einen Thema einig.
1: Ein Einkauf soll eine angenehme Situation sein und die SB-Kassen machen da auch viel meiner Meinung nach kaputt.
0: Ja, Niki aus Trier sagt bei RPR1, dass diese Selbstbedienungskassen eigentlich, wie die Mehrheit der Rheinland-Pfälzer auch, ja, kann man mal benutzen, aber auf Dauer ist das blöd. Man hat lieber den Kontakt zu der Lieblingskassierin, dem Lieblingskassierer. Könnt ihr mir übrigens gerne mal berichten, ob ihr so jemanden habt, ob ihr das in eurem Alltag erlebt beim Einkaufen, wenn ihr heute vielleicht auch wieder Grillgut einkaufen geht. Ja, wer sind diese Menschen? Die lassen wir heute mal hochleben hier bei der Arbeit. 0800 die 8, 3x die 62, das ist die Nummer. Es geht natürlich auch andersrum, ja, dass man also quasi diejenigen, die mit den Kunden Kontakt haben, dass das so ein gegenseitiges Respektspiel ist, so wie bei Anja aus Speyer.
2: Wir lieben unsere Metzgerei, wir lieben unsere Kunden lieben uns und das wird uns in Form von Trinkgeld auch immer wieder diese gewisse Wertschätzung entgegengebracht. Ich wünsche euch noch einen schönen Tag.
0: Ja, schönen Tag in alle Metzgereien, Bäckereien, auf die Arbeit, in den Einzelhandel. Schön, dass wir das ja alle hier zu schätzen wissen.

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So, jetzt Kopfhörer auf und Gläser füllen und ganz relaxed hier mit DJ Jesse Jeff und The Fresh Prince. Die Summertime mit RPA.

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13: Ich bin Dirk Köster, guten Tag. Bei einer Großrazzia gegen Handel mit unversteuerten Zigaretten haben Zollfahnder auch eine illegale Zigarettenfabrik im Westerwald ausgehoben. Nach Medienberichten befand sich die Anlage zur Produktion in Staudt. RPA1-Reporter Sebastian Hoffmann.
14: Dort seien bereits im Mai mehr als 16 Tonnen Tabak beschlagnahmt worden, heißt es. Mindestens 11 Arbeiter seien auf dem Gelände über einen längeren Zeitraum eingeschlossen gewesen, um keine Aufmerksamkeit zu erregen. Insgesamt wurden bei der Razzia 13 Objekte in Nordrhein-Westfalen, Hessen und Rheinland-Pfalz durchsucht und 4 Verdächtige festgenommen. Gegen sie wurden Haftbefehle erlassen.
13: Der Nordrhein-Westfälische Landtag debattiert zur Stunde über die angespannte Verkehrslage im Großraum Köln-Bonn. Dabei geht es unter anderem um die unerwartete Sperrung der Bonner Nordbrücke und die Sperrung der Eiffeltorbrücke für schwere Lkw auf der A4. SPD und FDP sprechen von einer verkehrspolitischen Bankrotterklärung. Und gute Nachricht aus dem Ahrtal. 5 Jahre nach der Flutkatastrophe ist der neue Katastrophenschutzbedarfsplan für den Kreis Ahrweiler fertig. Er wurde jetzt erstmals dem Kreis- und Umweltausschuss vorgestellt. Laut Rheinzeitung sieht der Plan eine Reihe von Maßnahmen vor, unter anderem digitale Sirenen, Aluboote und den Bau eines Katastrophenschutzzentrums.
12: 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Aktueller Blitzer steht in Koblenz-Kesselheim zwischen dem Kirmesplatz und der Kirche. A1 Köln Richtung Koblenz zwischen Raststätte Fille West und Kreuz Bliesheim. Ein 6 Kilometer stockender Verkehr.

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0: Woher kenne ich den Song? Diese Frage stellt ihr euch doch, wenn ihr das hört, oder? Weil ihr bekannte Elemente da wiederfindet. Das machen die Produzenten schon gut. Ein neuer Song von Jennifer Lopez mit David Guetta. Und wir kennen das da? Ne, die Orgel von Crystal Waters, ne, Gypsy Woman, da war die auch drin, so ein bisschen wiedererkennungswert. Ja, und da können ganz sicher sein, dass Jennifer Lopez mit David Guetta da als Verstärkung auf jeden Fall abräumt. Wir stellen uns bei RPR1 auch die Frage, was ist eigentlich mit diesem Veggie-Burger? Darf der Veggie-Burger heißen? Was ist mit Veggie-Wurst? Wird seit Monaten diskutiert und im Europaparlament wird entschieden, wie das jetzt in Zukunft im Kühlregal aussieht, hört er dann gleich bei mir um kurz nach 12.
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3: Yay, Mahlzeit. Ich bin der Handwerker Peters, ihr könnt mich auch P nennen. So, was haben wir denn? Ah, ich sehe jetzt schon, der Überlauf im Waschbecken ist kaputt. Ja, das kriegen wir hin. Liebe Hörerinnen und Hörer, ihr müsstet hier die Küche mal sehen. Das ist ein Haus vom 100 Wasser, also litermäßig. Ohne Überlauf läuft es über, wie der Name schon sagt. Ach so, wie der Name sagt, im Bodensee kann es sein, dass ich den Boden sehe. Der Stift Thorsten hat mir eben Bilder gezeigt. Niedrigwasseralarm. Ja, nicht nur im Bodensee, auch Rhein, Elbe, Mosel. Die sind anders als wir Maurer, die haben einen niedrigen Pegel. Ey, ich kenne Angler, die hängen als Köder keinen Wurm mehr an die Angel, sondern eine Flasche Mineralwasser. Die Fische rennen da wie bekloppt hin. Thorsten, ob es bald das Spiel Stadtlandfluss noch gibt? Oder heißt das nur noch Stadtland? Kennst du das? Ja, meine Kinder spielen das nicht mehr mit mir. Ja, ich war bei den Antworten praktisch wie ein Handwerker. Land mit M, Mailand. Stadt mit K, Karstadt. Fluss mit A, Abfluss. Pflanze mit P, Pissnelke. Yay! So, fertig. Normal sollte das halten.
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As the sun goes down. Ja, die Sonne kommt ja gar nicht durch bei diesen komischen Wolken, die da überall sind. Warm ist es trotzdem und denkt dran, euch einzucremen, weil auch, wenn die Sonne kaum da ist, trotzdem UV-Index ist ja hoch, ne? So, genug gewarnt. Hier ist RP1. 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
4: Die Sugar Babes tanzen. Push the Button, ein Song aus unserem Leben, habe ich gleich am Start. Und Alex Warren mit RPA 1 in die Mittagspause. Der beste Musikmix für Rheinland-Pfalz nach 12.
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4: Das RPA 1 Rheinland-Pfalz-Wetter ist noch so ein Sonne-Wolken-Mix, aber warm halt. Ne? Also schon so Temperaturen zwischen 25 und 31 Grad heute. Wir haben aktuell in Simmern im Rhein-Hunsrück-Kreis 25 Grad gemessen. Alzey in Rheinhessen meldet 28 und unsere Landeshauptstadt Mainz ist mit 27 Grad dabei. Morgen ist es dann recht sonnig, auch wenn wir wieder viele Wolken haben. Da kann es auch mal wieder Regen geben. Auch Gewitter sind nicht ausgeschlossen. Aber es wird warm, richtig warm, bei bis zu 35 Grad morgen.
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7: Das sind die Themen um 12 Uhr. Erfolgreiche Transplantation bei Kronprinzessin Mette Marit und Bombe in Mainz erfolgreich entschärft.
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7: Ich bin Vio Kostanic. Schönen guten Tag. Die schwerkranke norwegische Kronprinzessin Mette Marit hat eine neue Lunge bekommen. Das hat das norwegische Königshaus mitgeteilt. Die Lungentransplantation ist soweit erfolgreich verlaufen, heißt es vom Universitätskrankenhaus in Oslo. Die 52-Jährige hat unter einer schweren Lungenfibrose gelitten. In den vergangenen Monaten ist es ihr immer schlechter gegangen. In einem Interview im Ersten hatte sie Ende letzten Jahres gesagt:
8: Ich hatte immer gehofft, dass ich meine Krankheit mit Medikamenten in Schach halten kann. Die Entwicklung verlief lange recht langsam. Aber jetzt ist es doch schneller gegangen, als es die Ärzte erwartet hatten.
7: Erst vor einigen Wochen wurde bekannt, dass Mette Marit auf die Warteliste für eine neue Lunge gesetzt wurde. Sie wird jetzt für mehrere Wochen im Krankenhaus bleiben müssen. Erst bei ihrer Entlassung sei das nächste Update zu erwarten, heißt es. Bundesinnenminister Alexander Dobrindt hat in der Debatte um Reformen eine Kürzung des Bürgergeldriegelsatzes angeregt. Das Bürgergeld mit knapp 50 Milliarden Euro pro Jahr könne einen entscheidenden Beitrag zur Konsolidierung leisten, wie Dobrindt dem Fokus gesagt hat. Er sieht darin deutlich mehr Einsparpotenzial als bisher geplant. Das Bürgergeld heißt ab Juli Grundsicherung. Die Regelsätze liegen derzeit bei gut 560 Euro pro Monat für Alleinstehende. Dobrindt will nun prüfen lassen, ob die Sätze wirklich nur das Existenzminimum abdecken und nichts darüber hinaus. Für die rund 5,5 Millionen Bürgergeldbezieher gelten ab Juli schärfere Regeln. Griechenland will Strände künftig stärker mit Drohnen und Satellitenbildern kontrollieren. Ein Gesetzentwurf sieht vor, Verstöße wie illegal aufgestellte Liegen und Sonnenschirme auch per Bildmaterial festzustellen. Es drohen hohe Geldstrafen bis hin zu Betriebsschließungen. Weil es so viele Strände in Griechenland gibt, setzt das Land stärker auf Technik statt nur auf Kontrollen vor Ort.
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9: Wegen Verbreitung verbotener Propaganda muss sich ab heute ein 66-Jähriger vor dem Koblenzer Landgericht verantworten. Der Mann soll über Social Media Videomaterial verbreitet haben, das den Terroranschlag der Hamas auf Israel verherrlicht haben soll. Die Generalstaatsanwaltschaft wirft ihm außerdem vor, mit seinen Postings ideologisch auf die Vernichtung Israels abgezielt zu haben. Dirk Köster, Koblenz.
7: Und die gute Nachricht kommt aus Rheinhessen. Der Blindgänger im Mainzer Stadtteil Hartenburg-Münchfeld ist entschärft. 50 Minuten hat der Kampfmittelräumdienst dafür gebraucht. Dann kam die Entwarnung. Die Absperrmaßnahmen werden jetzt aufgehoben. Die betroffenen Anwohner können in ihre Wohnungen zurückkehren. Bei ihnen bedankte sich die Feuerwehr ausdrücklich für die vorbildliche Mitarbeit. Das waren die RPR1 Nachrichten um 12 Uhr. Mehr Themen aus der Region gibt es wieder um halb.
4: Wir schauen auf die Straßen zum aktuellsten Blitzer und der befindet sich auf der B50, das ist Rheinböllen, Richtung Flughafen Hahn bei Soren. Auf der A1 Köln-Koblenz zwischen Erftstadt und Kreuz-Biesheim 3 Kilometer stockend. Die A3 Köln-Frankfurt zwischen Rastplatz-Logebachtal und Neustadt wie 2 Kilometer Stau. A61 Koblenz-Ludwigshafen zwischen Gau-Bickelheim und Rastplatz-Menia West ist ein Unfall, der aufgenommen wird. Alle Spuren sind dicht. Fahrt bitte über die U15 und die B41 und dann die Landstraße. A61 Koblenz Richtung Ludwigshafen zwischen Dreieck-Nahetal und Bornheim 6 Kilometer Stau. Und die B42 Rüdesheim, Europa-Dreieck Rüdesheim-Wiesbaden zwischen Geisenheimer Straße und Ortsausgang in beiden Richtungen gesperrt. Umleitung ist eingerichtet. Und im Landkreis Neuwied zwischen Elgert und Wienau ist auch nach einem Unfall in beiden Richtungen die Strecke gesperrt. Euch allen da, wo es geht, eine gute und sichere Fahrt.
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4: Und da begrüße ich jetzt Jens Baumgart.
2: Hallo, schönen Mittwoch und wir schauen gleich um 10 nach 12 nochmal vorbei bei unserer deutschen Fußballnationalmannschaft, die sich nämlich ab heute Nachmittag unserer Zeit auf das nächste

0: heute Nachmittag ist Schluss mit lustig, denn ab heute Nachmittag unserer Zeit wird wieder trainiert.
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0: Und da fragen wir nach bei RPA 1 Sportreporter Thomas Bremser in den USA. Thomas, zunächst mal, was haben denn die Spieler so an ihrem freien Tag getrieben?
2: Ja, also ich habe niemanden getroffen in der Stadt leider, obwohl Kapitän Kimmich scheinbar denkt, wir Reporter hätten genug Freizeit hier.
3: Ja, vielleicht habt ihr Empfehlungen, was man hier machen kann. Ihr seid ja quasi im Urlaub hier.
2: Ich kann mir vorstellen, dass einige mit dem Fahrrad um den großen Stausee gefahren sind. Joe Kimmich hat auf jeden Fall das große WM-Quartier mit dem Rad erkundet und sich die Bäume ganz genau angeguckt.
3: Die immergrüne Magnolie ist hier sehr auffällig. Krasser Baum, kenne ich so nicht aus Deutschland.
2: Und eine Giftschlange hat Hobbygärtner Kimmich auch noch gesehen.
0: Da sind wir froh, dass nichts passiert ist. Dann schauen wir aufs Sportliche. Heute Nachmittag wird wieder trainiert. Ich habe schon gesagt, am Samstag wartet die Elfenbeinküste. Wie aufschlussreich ist denn das 7:1 zum Auftakt gewesen?
2: Ja, Joshua Kimmich sagt, das 7:1 war schon souverän, aber die nächsten Gegner werden die richtigen Prüfsteine.
3: Zwei starke Gegner, Ecuador, die einfach sehr, sehr gut verteidigen. Die Elfenbeinküste, die dann spektakuläre Spieler hat in der Offensive. Das werden zwei große Herausforderungen.
2: Es sei wichtig, jetzt ordentlich weiter zu trainieren die nächsten Tage. Heute wieder im schwülheißen Winston-Salem. In Toronto wird es dann deutlich angenehmer werden von den Temperaturen her.
0: Das Update aus den USA, das war RPA 1 Reporter Thomas Bremser. Dankeschön.

0: Ein Veggie-Burger darf weiter Burger heißen, auch wenn kein Fleisch drin ist. Hier ist APA1, hier sind die Top-Themen am Mittag. Guten Appetit zusammen. Ja, das Europaparlament hat neue Regeln beschlossen, was die Kennzeichnung von Lebensmitteln angeht. Monatelang wurde diskutiert, wir haben auch schon mal drüber berichtet. Jetzt ist es mehr oder weniger offiziell. APA1-Reporter Yannis Tirakis, das Ergebnis ist ein Kompromiss.
1: Genau, ich versuche das mal so zusammenzufassen. Wenn es um allgemeine Begriffe geht, die wir bisher von der Fleischproduktion kannten, dann dürfen die in Zukunft tatsächlich auch für Veggie-Produkte verwendet werden. Also eben der Veggie-Burger. Dieser Begriff Burger ist erlaubt. Auch okay ist das Tofu-Schnitzel. Veggie-Wurst wäre sogar auch noch erlaubt, was nicht erlaubt ist, wenn wirklich einzelne Fleischstücke oder wenn konkrete Tiere genannt werden.
0: Was heißt das? Was wäre das zum Beispiel?
1: Das heißt, wenn wirklich Hühnchen oder Rindfleisch draufsteht, dann muss auch Rindfleisch oder Hühnchen drin sein, ohne Wenn und Aber. Und das gilt auch für konkrete Teile aus der Fleischproduktion, zum Beispiel Rippchen, Schulter, Leber, Kotelett oder Speck. Diese Begriffe sind für vegetarische oder vegane Alternativen in Zukunft tabu.
0: Veggie-Burger ist also erlaubt, Veggie-Hühnchen ist nicht erlaubt. Ob das jetzt alles so viel einfacher und klarer dadurch wird,

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12: Einen schönen Mittwoch zusammen. Hier ist RPR 1 mit Kunze und wie immer um halb bekommt ihr hier alle Infos aus eurer Region.
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14: Mit Thomas Stüber, guten Tag. Entwarnung in Mainz. Der Blindgänger im Stadtteil Hartenberg-Münchfeld ist entschärft. 50 Minuten hat der Kampfmittelräumdienst dafür gebraucht. Die Absperrmaßnahmen sind damit aufgehoben. Die betroffenen Anwohnerinnen und Anwohner können wieder in ihre Wohnungen zurückkehren. Bei ihnen bedankte sich die Feuerwehr ausdrücklich für die vorbildliche Mitarbeit. In Linden im Kreis Kaiserslautern ermitteln Polizei und Staatsanwaltschaft wegen eines Tötungsdelikts. Ein 40-Jähriger soll gestern Mittag seine getrennt lebende Ehefrau auf einem öffentlichen Spielplatz mit einem Messer tödlich verletzt haben. Die 37-Jährige starb noch vor Ort. Der Mann soll sich danach selbst schwer verletzt haben und liegt im Krankenhaus. Die Bitburger Braugruppe gehört trotz eines Absatzrückgangs weiter zur internationalen Spitze. Das geht aus der diesjährigen Auswertung des Hopfenherstellers Bart Haas hervor. RPR1-Reporter Dirk Köster.
15: Insgesamt ist der Absatz von Bitburger demnach letztes Jahr um etwa 10% zurückgegangen auf jetzt 520 Millionen Liter. Damit steht Bitburger weltweit auf Platz 32 und deutschlandweit auf

0: Survivor mit Burning Heart bei RPA1. Die Top-Themen am Mittag. Ein total verwüstetes Zimmer, eine blutüberströmte Leiche und alle fragen sich, was ist hier bloß passiert? Ja, und der Typ mit der Sonnenbrille, der findet dann einen kleinen Glassplitter, mit dem der Fall aufgeklärt wird. Ja, bei CSI New York oder Miami können die das. Der Alltag eines Forensikers bei der Polizei sieht natürlich anders aus, so wie zum Beispiel in einem neuen PC-Spiel, das demnächst rauskommt und das Rheinland-Pfälzische Landeskriminalamt sogar mitentwickelt hat. Tatort checken, Beweise suchen, Spuren sichern und im Labor auswerten. Alles virtuell. RPA1-Reporter Olaf Holzbach, warum macht das LKA damit?
1: Naja, um Nachwuchs zu finden natürlich. Wie käme man besser an Kandidaten ran als über Forensics, das Spiel aus dem Westerwald?
2: Natürlich wollten wir uns auch gerade an die Spielenden richten, die True-Crime-Fans sind. Das ist ja auch ein Trend, der immer größer wird tatsächlich.
1: Jens Wiechering, einer der Chefs von Binary Impact, Spieleentwickler mit Sitz in Niederelbert, bei der Präsentation in Mainz. Mitte Juli soll es rauskommen. Wie nah dran ist es an der Wirklichkeit? Auf einer Skala von 1 bis 10. Sandra Merten, Kriminaltechnik-Chefin im LKA.
3: Ich würde schon sagen eine 7. Also wir haben schon versucht, sehr realitätsnah das Ganze abzubilden. Und das, was wir jetzt gesehen haben, ist ja nur ein kleiner Ausschnitt. Bei den komplexen Fällen sind wir schon sehr nah an der Realität.
1: Klar, bringt ja nichts, wenn die Gamerinnen und Gamer sich Illusionen machen. Der Job in echt ist komplex.
2: Ist ja auch in der Realität so, dass da größere Teams sind und jetzt nicht der eine Fingerabdruck, also selten zumindest habe ich mir sagen lassen, dass der eine Fingerabdruck den Fall löst.
1: Weshalb Forensics auch mehr verlangt. Blutspuren sichern, Chipkarten auslesen, die Flugbahn von Pistolenkugeln bestimmen.
3: Aber wir wollen ja nicht alles verraten. Beispielsweise in dem Moment, wo das Handy verschlüsselt ist, müssen wir ganz andere Programme noch anlegen.
1: Die besser nicht in falsche Hände geraten. Neugierig geworden über Bewerbungen freut sich das LKA schon jetzt und keine Angst, auch ein Profi hat noch Lust auf Krimi, ob Game oder Fernsehen.
3: Ich schmunzel sehr oft über bestimmte Prozesse, aber ansonsten, natürlich bin ich ein Krimi-Fan.
0: Ja, wann kommt eigentlich CSI Mainz raus? Okay, erstmal Forensics Crime Scene Detective, ein PC-Spiel aus Rheinland-Pfalz, mitentwickelt vom Landeskriminalamt.

0: Das ist neu bei uns. Teddy Swims, Mr. Know-It-All.
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0: Ja, Fußballfans gucken ja gerade wieder ganz gespannt auf die WM, vorausgesetzt, sie liegen noch nicht im Bett, wenn die Spiele angepfiffen werden. Deutschland gegen die Elfenbeinküste am Samstagabend zum Beispiel erst ab 22 Uhr. Und wer schon vor dem DFB-Spiel Lust auf internationalen Fußball hat, in Koblenz-Neuendorf startet am Samstag schon um 10 Uhr vormittags der 30. Vito Contento Cup. RPA 1 Reporterin Sabine Koppers.
2: Ja, was 1980 als mehrwöchige Meisterschaft mit 5 internationalen Freizeitmannschaften auf dem Koblenzer Oberwert begonnen hat, das ist in den letzten 3 Jahrzehnten laut Gründer und Namensgeber Vito Contento wirklich zu einem Integrationsbaustein in Koblenz geworden.
3: Meine persönliche Erfahrung, Sport ist die erste Tür, die geöffnet wird. 1980 Jahren haben wir angefangen auf den Oberwert, Rot-Weiß-Platz, weil ich damals bei Rot-Weiß Fußball gespielt habe. Und das waren die erste Ausländer, die in Koblenz waren damals. Und 92 haben wir dann weitergemacht in Neuendorf. Nur bei der Pandemie haben wir 2 Jahre ausgesetzt. Früher war das 11 gegen 11 auf großem Platz. Und jetzt Kleinfeldturnier, 7 gegen 7.
2: Gespielt wird am Samstag um einen Wanderpokal und manche Teams reisen sogar inzwischen aus bis zu 100 Kilometern Entfernung an, mit Organisator Marco Borger.
4: Das sind tatsächlich die Mannschaften, die schon 1980 mitgespielt haben. Wenn ich Club Latino denke oder FC Irish Pub, Vietnam, SC Italia. Das sind natürlich aber auch Mannschaften, beispielsweise von Sprachschulen, für die es halt tatsächlich die erste Tür ist oder der erste Schritt zur Integration und, glaube ich, ein Highlight im Jahreskalender.
2: Und auch neben dem Spielfeld gibt's alles Mögliche, auch aus aller Welt.
0: Los geht's beim Vito Contento Cup in Koblenz am Samstag um 10 Uhr.

0: Zoe Wees und Ray Garvey haben wir am Start. Mittlerweile schon ein Song aus unserem Leben und die wunderbare Holly. Holly Humberstone, To Love Somebody, ein Hit von heute. Da werden wir gleich alle wieder ganz gemütlich an den Arbeitsplatz nach der Mittagspause gehen mit RPA1.
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0: Das RPA1 Rheinland-Pfalz-Wetter ist noch so ein Sonne-Wolken-Mix, aber warm halt. Ne? Also schon so Temperaturen zwischen 25 und 31 Grad heute. Wir haben aktuell in Simmern im Rhein-Hunsrück-Kreis 25 Grad gemessen. Alzey in Rheinhessen meldet 28 und unsere Landeshauptstadt Mainz ist mit 27 Grad dabei. Morgen ist es dann recht sonnig, auch wenn wir wieder viele Wolken haben. Da kann es auch mal wieder Regen geben. Auch Gewitter sind nicht ausgeschlossen. Aber es wird warm, richtig warm, bei bis zu 35 Grad morgen.
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3: Das sind die Themen um 13 Uhr. Erfolgreiche Transplantation bei Kronprinzessin Mette Marit und Bombe in Mainz erfolgreich entschärft.
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3: Ich bin Vio Kostanic. Schönen guten Tag. Die schwerkranke norwegische Kronprinzessin Mette Marit hat eine neue Lunge bekommen. Das hat das norwegische Königshaus mitgeteilt. Die Transplantation sei erfolgreich verlaufen. Die Kronprinzessin werde ab jetzt für mehrere Wochen im Krankenhaus bleiben müssen, heißt es. Julia Wischenbach berichtet.
4: Der Eingriff wurde seit Monaten vorbereitet, aber dass es jetzt auf einmal so schnell ging, damit hatte doch niemand gerechnet. Erst Anfang Juni kam Mette Marit auf die Warteliste für eine neue Lunge. Jetzt hat sie schon bekommen und die OP scheint geglückt zu sein. Ohne das Spenderorgan hätte die Norwegerin noch rund ein Jahr zu leben gehabt. Nun stehen ihre Chancen deutlich besser. Das nächste Update dazu, wie es ihr geht, gibt es aber erst zur Entlassung aus dem Krankenhaus.
3: Bundesinnenminister Alexander Dobrindt hat in der Debatte um Reformen eine Kürzung des Bürgergeldriegelsatzes angeregt. Das Bürgergeld mit knapp 50 Milliarden Euro pro Jahr könne einen entscheidenden Beitrag zur Konsolidierung leisten, wie Dobrindt dem Fokus gesagt hat. Er sieht darin deutlich mehr Einsparpotenzial als bisher geplant. Das Bürgergeld heißt ab Juli Grundsicherung. Die Regelsätze liegen derzeit bei gut 560 Euro pro Monat für Alleinstehende. Dobrindt will nun prüfen lassen, ob die Sätze wirklich nur das Existenzminimum abdecken und nichts darüber hinaus. Für die rund 5,5 Millionen Bürgergeldbezieher gelten ab Juli schärfere Regeln. Karte und Smartphone statt Schein und Münze. Die Menschen in Deutschland haben im vergangenen Jahr ihre täglichen Einkäufe häufiger bargeldlos bezahlt, wie eine Studie der Bundesbank zeigt. Zwar war Bargeld auch 2025 das mit Abstand am meisten genutzte Zahlungsmittel, doch zum ersten Mal seit der ersten Analyse vor 17 Jahren lagen die bargeldlosen Bezahlmethoden insgesamt vorn. Letztes Jahr haben die Menschen in mehr als der Hälfte der Fälle bargeldlos bezahlt, am häufigsten mit der Debitkarte.
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5: Am Flieger Horstbüchel starten und landen wieder Tornado-Kampfjets. Sie waren wegen der Modernisierung des Luftwaffenstandorts vorübergehend nach NRW ausgelagert worden. Im Laufe dieser und nächster Woche sollen aber auch die restlichen insgesamt etwa 30 Kampfflugzeuge zurückkommen. Am Flieger Horstbüchel wurden die Start- und Landebahn neu gebaut und die Sanierungen gehen auch noch weiter, und zwar bis 2030. Sebastian Hoffmann, Büchel.
3: Und die gute Nachricht kommt aus dem Westerwald. In der Verbandsgemeinde Montabaur sind 10 Refill-Stationen an den Start gegangen. Dort kann jeder seine mitgebrachte Trinkflasche kostenlos mit frischem Leitungswasser auffüllen. Laut der Verbandsgemeinde haben sich 10 Betriebe auf Anhieb bereit erklärt, mitzumachen. Ein entsprechender Aufkleber am Eingang weist darauf hin. Das Projekt diene unter anderem der Hitzevorsorge und helfe, Plastikmüll zu sparen, heißt es. Das waren die RPR1 Nachrichten um 13 Uhr. Mehr Themen aus der Region gibt es wieder um halb.
0: Aktueller Blitzer steht in Ludwigshafen, Kaiserwörthdamm, zwischen Lidl und der Feuerwehrstadt einwärts. Auf der A1 Köln-Koblenz zwischen Raststätte Fille West und Kreuz Bliesheim 3 Kilometer stockend. A3 Köln-Frankfurt zwischen Siebengebirge und Neustadt-Wied ist ein Feuerwehreinsatz. Das Stauende liegt im Kurvenbereich. 8 Kilometer Stau aktuell, ihr braucht hier eine halbe Stunde länger. A5 Heidelberg-Darmstadt zwischen Kreuz Weinheim und Heppenheim 2 Kilometer Stau. A6 Kaiserslautern-Saarbrücken am Kreuz Neunkirchen der Überleitung zu A8. Da ist eine ungesicherte Unfallstelle. A60 in Fahrtrichtung Rüsselsheim zwischen Weißenauer Brücke und Rüsselsheim-Königstetten 2 Kilometer stockend. Und A61 Koblenz-Ludwigshafen zwischen Dreieck Nahetal und Gau-Bickelheim. Da ist die Strecke gesperrt nach einem schweren Unfall. Bitte weiträumig umfahren. Die Umleitung geht über die U15 und über die B41 und dann die Landstraße. 6 Kilometer Stau habt ihr da. Die B9 Wörth Richtung Ludwigshafen zwischen Schwegenheim-Tankhof und Dudenhofen-Römerberg wird ein Unfall aufgenommen. Die linke Spur ist dicht. Und Davos geht euch allen eine gute und sichere Fahrt. Wobei, Mike?
6: Ich wollte euch mal eine Rückmeldung von der A3 Fahrtrichtung Frankfurt geben. Die ist ab Bad Honnef-Linz gesperrt. Es staut sich jetzt schon bis über Bad Honnef-Linz zurück. Hier geht erstmal nichts mehr.
0: Danke fürs Bescheid geben und trotzdem weiterhin gute Fahrt.
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0: Ich habe euch ein bisschen Urlaub für die Ohren bestellt. Wir gehen gleich ans Meer und strecken mal die Füße in den wunderbaren Meeressand und in das schöne, kühle Salzwasser. Und dazu genießen wir eure Lieblingssongs. Holly Humberstone mit RPR 1 bei der Arbeit.

Holly Humberstone, To Love Somebody, ein Hit von heute. Und dieser Song aus unserem Leben bringt euch jetzt einmal ans Meer. Salz auf der Haut, warmer Sand zwischen den Zehen, Möwen am Himmel und wir füllen das Glas auf mit einem prickelnden Getränk. Die Fanta 4 bei RP1, Tag am Meer.

0: 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Unsere Azubine Solin aus Guten Morgen Rheinland-Pfalz, die lernt den Wald ja immer mehr schätzen und ist jetzt im Survival Camp im Pfälzerwald, lernt dort mit Trainer Robert, wie man da in der Wildnis überlebt und die heutige Challenge Feuer machen.
1: Ich zeig dir mal, wie man es macht.
2: Also, wir brauchen jetzt unser Messer, unsere Feuerstange.
1: Feuerstahl, ja.
2: Feuerstahl, ja.
1: Du setzt das Messer auf und ziehst dann mit dem Feuerstahl nach hinten. Mhm. Also, so dann.
2: Oh mein Gott, mein erster Funke. Oh mein Gott, ich bin ein Profi. Ich habe jetzt ein paar Versuche. Ich habe noch kein Feuer, aber es riecht schon nach Grill. Ich weiß nicht, also ich glaube, ich hatte mal ein paar Funken. Das Feuer ist jetzt nicht entflammt. Keine Ahnung. Eigentlich wie mein Liebesleben hier. Also.
0: Uiuiui, also immerhin hast du die Aufgabe bestanden. Ne? Könnt ihr euch anschauen. Wunderbares Outfit von Azubine Solin auf der rp1 Instagram-Seite. Und morgen schauen wir mal, wie sie dann ab 6 die nächste Aufgabe Unterschlupf suchen hinbekommt. Für euch Ray Garvey, Wild Love.

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13: Halb zwei ist es jetzt und immer um halb gibt's bei uns alle Infos aus eurer Region.
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14: Mit Sabine Koppers, hallo. Im Juli beginnt die Generalsanierung der rechtsrheinischen Bahnstrecke zwischen Troisdorf und Wiesbaden. Die Bürgerinitiative im Mittelrheintal gegen Umweltschäden durch die Bahn befürchtet noch mehr Bahnlärm und hat sich deshalb an das Bundesverkehrsministerium gewandt. Die Reaktion stellt Willi Pusch, den Vorsitzenden der Initiative, nicht zufrieden.
15: Viele Lärmschutzmaßnahmen scheitern an Wirtschaftlichkeitsberechnungen, wie zum Beispiel in Sankt-Goarshausen. Der Verkehr nimmt zu. Wir fahren bald 500 Züge pro Tag nur auf der rechten Rheinseite. Ja, und dann sagt man, die Gesundheit ist nichts wert. Kann doch wohl nicht wahr sein.
14: Wegen Verbreitung verbotener Propaganda muss sich ab heute ein 66-Jähriger vor dem Koblenzer Landgericht verantworten. Der Mann soll über Social Media Videomaterial verbreitet haben, das den Terroranschlag der Hamas 2023 auf Israel verherrlicht haben soll. Die Generalstaatsanwaltschaft wirft ihm außerdem vor, mit seinen Postings ideologisch auf die Vernichtung Israels abgezielt zu haben. Gute Nachricht für Fußballfans im Rheinland. Back to Bolzplatz, das Kleinfeldturnier des Fußballverbands Rheinland, geht in die zweite Runde. Bis zum 8. Juli können sich Teams anmelden, auch wenn sie sonst an keinem Ligabetrieb teilnehmen. Gemischte Mannschaften sind laut Verband ausdrücklich erwünscht. Das Turnier wird am 8. August an zwei Orten im Rhein-Lahn-Kreis ausgetragen.
13: Immer um halb die RPA1 Regionalnachrichten. Aktueller Blitzer steht in Ludwigshafen, Kaiserwörthamm, zwischen dem Lidl und der Feuerwehr stadteinwärts. Auf der A1 Koblenz-Köln zwischen Weilerswist und Dreieck Erftal 2 Kilometer Stau. A1 Köln-Koblenz die Gegenrichtung zwischen Raststätte Fille West und Kreuz Bliesheim 4 Kilometer stockend. Auf 8 Kilometer stockt es bei der A5 Karlsruhe-Heidelberg zwischen Karlsruhe Nord und Kreuz Walldorf. Wir haben die A61 Köln-Koblenz zwischen Niederzissen und Mendig 3 Kilometer Stau und zwischen Kreuz Meckenheim und Dreieck Bad Neuenahr-Ahrweiler steht ein kaputtes Auto, nur noch 1 Kilometer stockend. A61 Koblenz-Köln zwischen Kreuz Bliesheim und Dreieck Erftal 4 Kilometer und Koblenz-Ludwigshafen zwischen Dreieck Nahtal und Gau-Bickelheim wird ein Unfall aufgenommen. Immer noch die Sperrung, 7 Kilometer Stau, fahrt da über die U15 und über die B41 und dann die Landstraße. Kann eine Stunde länger dauern. Sollte euch noch was aufgefallen sein, schickt gerne WhatsApp-Sprachnachricht oder ruft an. Die Nummer ist die 0800 die 8 3 mal die 62. Gute Fahrt.

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0: Geht ihr dann später Grillzeug einkaufen an der Selbstbedienungskasse oder so richtig persönlich am Band mit der Kassiererin? RPA 1 hier, heute Morgen haben wir ja darüber gesprochen den ganzen Morgen und die Mehrheit der Rheinland-Pfälzer, ihr sagt alle, ja, wir gehen zur Lieblingskassiererin. Da ist es irgendwie menschlicher, ne? Claudia aus Mutterstadt im Rhein-Pfalz-Kreis, du hast ja auch so jemanden, ne?
1: Ja, und zwar, ich gehe unglaublich gerne in Mutterstadt im Lidl einkaufen.
0: Okay.
1: Und da gibt es natürlich noch Kassiererinnen, Gott sei Dank. Und diese eine Kassiererin ist eine ganz tolle Kassiererin, immer freundlich, immer lustig, immer nett, nie schlecht gelaunt. Und deswegen gehe ich da immer noch gerne einkaufen.
0: Also heute wird in Rheinland-Pfalz werden alle Kassierer und Kassiererinnen angegrinst, ja, weil sie RPA 1 gehört haben. Milky Chance sind das. I

Ja, der Bar-Song, von der Bar sind wir noch weit entfernt. Wir arbeiten mit RPR1. Ich bin Kunze und es gibt ja diese Momente im Leben, da läuft's einfach. Ja, vielleicht habt ihr das ja gerade. Ne? Man traut sich mehr, man wächst so ein bisschen über sich hinaus und merkt, hey, es steckt ja doch irgendwie viel mehr in mir, als ich dachte. Ja, vielleicht habt ihr dieses Gefühl jetzt gerade auf der Arbeit, weil darum geht's auch in diesem Song aus unserem Leben von Alicia Keys, Girl on Fire. Cheers.

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3: Bonjour mit Youssou N'Dour. Ja, zum Runterkommen gleich dieser Song aus unserem Leben. Und der Hit von heute. Kygo, Khalid und Griffin. Save My Love, der beste Musikmix für Rheinland-Pfalz. Gleich nach 14 Uhr.
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3: Die Sonne will nicht so richtig durchkommen durch die ganzen Wolken. Das RPR1 Rheinland-Pfalz-Wetter ist heute sehr bewölkt und aber auch schwül und warm bei bis zu 31 Grad in der Vorderpfalz, im Westerwald so um die 25. Wenn wir jetzt mal aktuell schauen nach Rödersheim-Gronau in den Rhein-Pfalz-Kreis, da sind es schon 30 Grad. Oppenheim im Kreis Mainz-Bingen meldet 29 und Steinbach am Donnersberg 27. Der RPR1-Wettertrend, es wird morgen auch wieder sonnig, ein paar Wölkchen sind da, Nachmittag kann auch wieder Regen oder auch einzelne Gewitter runterkommen, aber sehr, sehr heiß. Wir haben dann schon Temperaturen bis 35 Grad morgen.
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11: Das sind die Themen um 14 Uhr. Neue Gentechnik, Lebensmittel in der EU künftig ohne Extrakennzeichnung im Supermarkt und illegale Zigarettenfabrik im Westerwald ausgehoben.
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11: Ich bin Vio Kostanic. Schönen guten Tag. Mit modernen Gentechnikverfahren veränderte Lebensmittel dürfen in der EU künftig ohne spezielle Kennzeichnung im Supermarkt verkauft werden. Das Europäische Parlament hat mehrheitlich dafür gestimmt, entsprechende Züchtungen in vielen Fällen von bislang strengen EU-Gentechnikregeln auszunehmen. Die Änderungen sollen voraussichtlich ab Mitte 2028 angewendet werden. Aus Brüssel berichtet Dieter Ebeling.
12: Künftig gibt es zwei Kategorien für gentechnisch veränderte Lebensmittel. Dort, wo weniger gravierende Eingriffe vorgenommen wurden, dürfen sie ohne besondere Prüfung und ohne Kennzeichnung verkauft werden. Bei größeren Eingriffen in das Erbgut gelten strengere Regeln für die Kontrolle und für die Kennzeichnung. Im Bioanbau sind keine solchen Pflanzen erlaubt.
11: Neue gentechnische Verfahren machen es in einigen Fällen fast unmöglich, eine veränderte Pflanze von einer unveränderten zu unterscheiden. Die schwerkranke norwegische Kronprinzessin Mette-Marit hat eine neue Lunge bekommen, das hat das norwegische Königshaus mitgeteilt. Die Transplantation sei erfolgreich verlaufen, die Kronprinzessin werde jetzt aber für mehrere Wochen im Krankenhaus bleiben müssen, heißt es. Der Eingriff wurde seit Monaten vorbereitet. Erst Anfang Juni kam die 52-Jährige auf die Warteliste für eine neue Lunge. Die Kronprinzessin leidet bereits seit Jahren an der unheilbaren Krankheit Lungenfibrose. Die Ärzte sagen, ohne den Eingriff hätte Mette-Marit noch rund ein Jahr zu leben gehabt. Bundeskanzler Friedrich Merz geht davon aus, dass der Bundestag unmittelbar vor der parlamentarischen Sommerpause im Juli über das für einen möglichen Bundeswehreinsatz in der Straße von Hormuz nötige Mandat entscheiden wird. Die Bundesregierung sei bereit, eine Feuerpause oder einen Waffenstillstand abzusichern und bereite einen entsprechenden Mandatstext vor, so Merz am Rande des G7-Gipfels. Ein Einsatz stehe aber unter dem Vorzeichen einer ganzen Reihe von Voraussetzungen, die noch nicht erfüllt sind, weswegen es auch keine unmittelbare Eile gebe, so Merz weiter.
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1: Bei einer Großrazzia gegen Handel mit unversteuerten Zigaretten haben Zollfahnder auch eine illegale Zigarettenfabrik im Westerwald ausgehoben. Nach Medienberichten befand sich die Anlage zur Produktion in Staudt. Dort seien mehr als 16 Tonnen Tabak beschlagnahmt worden. Insgesamt wurden bei der Razzia 13 Objekte in Nordrhein-Westfalen, Hessen und Rheinland-Pfalz durchsucht und 4 Verdächtige festgenommen. Dirk Köster, Staudt.
11: Und die gute Nachricht kommt aus Rheinhessen. Im Kampf gegen Stechmücken bekommen auch die Menschen in Ingelheim ab sofort wieder Unterstützung. Bei der Stadtverwaltung sind die sogenannten BTI-Tabletten kostenlos zu haben. Diese enthalten einen biologischen Wirkstoff und töten gezielt die Stechmückenlarven ab, etwa in Regentonnen oder im Gartenteich. Für Menschen und Haustiere sind sie unbedenklich. Das waren die RPR1 Nachrichten um 14 Uhr. Mehr Themen aus der Region gibt es wieder um 12:30.
3: Der aktuellste Blitzer steht in Idar-Oberstein im Vollmersbachtal an der Mikado-Halle. Auf der A1 Koblenz-Köln zwischen Zwisttal und Dreieck Erftal 4 Kilometer stockend. Auf der A1 Gegenrichtung zwischen Raststätte Fille-West und Kreuz-Bliesheim 4 Kilometer stockend. A5 Karlsruhe-Heidelberg zwischen Gronau und Kreuz-Waldau 5 Kilometer stockend. A6, A61, Entschuldigung, ich bin komplett durch den Wind heute. Köln Richtung Koblenz zwischen Niederzissen und Rastplatz-Hummerich 7 Kilometer Stau, rechnen mit 20 Minuten längerer Fahrzeit in der Gegenrichtung zwischen Kreuz-Bliesheim und Dreieck Erftal 4 Kilometer Stau. Die A61 Koblenz-Ludwigshafen zwischen Dreieck Nahetal und Bad Kreuznach, da ist immer noch der Unfall, der aufgenommen wird. Die Strecke ist teilweise gesperrt, am besten über die U15, über die B41 und die Landstraße fahren. 4 Kilometer Stau dort. Wenn ihr noch was gesehen habt, meldet euch unter der 0800 die 8, dreimal die 62, auch per WhatsApp-Sprachnachricht.
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3: Habt ihr denn auch genug getrunken bisher auf der Arbeit? Vielleicht seid ihr ja draußen auf der Baustelle, ne? Gerade so am Dachdeckerberuf, im Dachdeckerberuf muss man viel trinken. Wir machen gleich eine Trinkpause. Vorher Robin Schulz und Fastboy mit Million Good Reasons.

0: Benson Boone mit dem Verwechslungssong. Hier ist RPA 1 mit Kunze. Und ihr wisst, bei dieser Fußballweltmeisterschaft, da werden zum ersten Mal in jedem Spiel Trinkpausen eingeführt. Und hier bei RPA 1 haben wir jetzt von offizieller Seite aus auch die Anordnung bekommen, eine zu machen. Deswegen...
1: Trinkpause.
0: So, ich habe mal hier schon mein Fläschchen Wasser bereitgestellt. Und da begrüße ich jetzt den Andreas Hundhausen von der Verbandsgemeinde Kirchen im Kreis Altenkirchen. Wie ist es denn so im Westerwald? Bist du mit deinem Arbeitstag zufrieden? Prost übrigens.
2: Ich bin total zufrieden. Es wird aber von Stunde zu Stunde wärmer hier. Insofern bin ich froh, dass wir jetzt eine Trinkpause machen können.
0: Ja, das ist sehr, sehr wichtig.
3: Sie befinden sich in der Trinkpause.
0: Ja. Was hast du denn heute so geschafft den ganzen Tag? Man hat ja oft so das Gerücht, dass er auf dem Rathaus eh nichts geschafft wird.
2: Das stimmt nicht. Also ich hatte heute schon ganz viele Einzelgespräche zum Thema Personal. Wie gehen wir damit um, dass Leute gekündigt haben oder wie kriegen wir wieder neues Personal hier hin? Das ist eigentlich so unser Tagesgeschäft im Moment.
0: Ja, und im Westerwald trinkt ihr da mehr Bier oder mehr Wein?
2: Also im Westerwald trinken wir mehr Bier, deutlich mehr Bier.
0: Ja, okay. Ich wollte ja wissen, hätte ja sein können, dass du so ein Einzelfall bist, ne?
2: Ja, aber nicht im Dienst natürlich.
0: Ja. Hast du schon einen Tipp für die deutsche Nationalelf? Was denkst du gegen die Elfenbeinküste? Was denkst du, werden die spielen?
1: Trinkpause.
2: Die werden 2-1 gewinnen.
0: 2-1 für Deutschland. Das klingt wunderbar. Also finde ich gut. Ah, es geht schon wieder. Ah. Tja, das heißt, wir sind fertig mit der Trinkpause. Wir haben gar nicht drüber gesprochen, was du getrunken hast. Aber gut, man kann halt auch nicht alles in der Pause direkt regeln. Jetzt geht's wieder raus aufs Feld. Und wie wird man sagen, gerade auf dem Amt, ne? Wichtig ist, dass die Akte am Ende im Ordner landet, ne?
2: Genau so ist es.

The Boss, der offen sagt, ich hasse Donald Trump. Ja, Bruce Springsteen, ein Song aus unserem Leben. Aber wir haben Freude bei der Arbeit. Hier ist RPA1 und wir freuen uns mit Lea Meyer-Landroth und ihrem Mann Mark Forster. Denn das zweite Baby ist jetzt eben auf die Welt gekommen.

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10: Mit Sabine Koppers, hallo. Im Juli beginnt die Generalsanierung der rechtsrheinischen Bahnstrecke zwischen Troisdorf und Wiesbaden. Die Bürgerinitiative im Mittelrheintal gegen Umweltschäden durch die Bahn befürchtet noch mehr Bahnlärm und hat sich deshalb an das Bundesverkehrsministerium gewandt. Die Reaktion stellt Willi Pusch, den Vorsitzenden der Initiative, nicht zufrieden.
11: Viele Lärmschutzmaßnahmen scheitern an Wirtschaftlichkeitsberechnungen, wie zum Beispiel in Sankt-Goarshausen. Der Verkehr nimmt zu. Wir fahren bald 500 Züge pro Tag nur auf der rechten Rheinseite. Ja, und dann sagt man, die Gesundheit ist nichts wert. Kann doch wohl nicht wahr sein.
10: Wegen Verbreitung verbotener Propaganda muss sich ab heute ein 66-Jähriger vor dem Koblenzer Landgericht verantworten. Der Mann soll über Social Media Videomaterial verbreitet haben, das den Terroranschlag der Hamas 2023 auf Israel verherrlicht haben soll. Die Generalstaatsanwaltschaft wirft ihm außerdem vor, mit seinen Postings ideologisch auf die Vernichtung Israels abgezielt zu haben. Gute Nachricht für Fußballfans im Rheinland. Back to Bolzplatz, das Kleinfeldturnier des Fußballverbands Rheinland, geht in die zweite Runde. Bis zum 8. Juli können sich Teams anmelden, auch wenn sie sonst an keinem Ligabetrieb teilnehmen. Gemischte Mannschaften sind laut Verband ausdrücklich erwünscht. Das Turnier wird am 8. August an zwei Orten im Rhein-Lahn-Kreis ausgetragen.
9: 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Aktueller Blitzer steht in Ludwigshafen-Kaiserwörthdamm zwischen Lidl und der Feuerwehr. Staus und Behinderungen. A1 Köln-Koblenz zwischen Dreieck Erftal und Kreuz Bliesheim 3 Kilometer stockend. In der Richtung Köln bei der A1 zwischen Zwisttal und Dreieck Erftal 5 Kilometer Stau. 4 Kilometer stockt's auf der A5 Karlsruhe-Heidelberg zwischen Gronau und Kreuz Waldorf. A61 Köln-Koblenz zwischen Niederzissen und Mendig 3 Kilometer und A61 Koblenz-Köln zwischen Zwisttal und Kreuz-Bliesheim 6 Kilometer Stau. Immer noch die Sperrung auf der A61 Koblenz-Ludwigshafen zwischen Bad Kreuznach und Gau-Bickelheim nach dem Unfall. Am besten weiträumig umfahren über die U15, die B41 und dann die Landstraße. A562 Bonn-Rheinauer Richtung Bonn-Ost zwischen Bonn-Bad Godesberg und Holtdorf 2 Kilometer. Und die B9 Wörth-Ludwigshafen zwischen Schwegenheim-Tankofen, Dudenhofen-Römerberg. Die linke Spur ist gesperrt aufgrund eines Unfalls. Habt ihr noch was gesehen, erreicht ihr mich unter der 0800 die 8 3 mal die 2.

0: Aktueller Song von Harry Styles. Ihr fühlt es, und wenn es euch zu heiß wird jetzt die nächsten Tage, könnt ihr ja mal wieder ins Kino gehen. Wer erinnert sich nicht an Sophie Marceau? Hein? La Boum, die Fete. Was haben wir das früher geguckt? Oh, war das so toll. In den 80ern. Jetzt ist sie nicht mehr der Teenager. Jetzt ist sie zweifache Mutter und spielt im neuen Film die Mama-Rolle. Filmexperte Pavis Khosravi bei RPA1 stellt euch LOL 2.0 vor.
1: Es gibt ja nichts Schöneres, als wieder bei Mama einzuziehen. Wie deine Schwester damals. Ich hab doch wohl noch das Recht, mich hier zu Hause zu fühlen.
2: Welcome back.
3: Die 55-jährige Ann war froh, als ihre Kinder endlich aus dem Haus waren. Doch jetzt zieht ihre 23-jährige Tochter Luise plötzlich wieder ein, weil sie beruflich und privat Probleme hat. Und dann teilt Sohn Theo ihr noch mit, dass Ann jetzt Großmutter wird. Das wirbelt Anns Leben komplett durcheinander, denn sie ist selber gerade dabei zu daten, um eine neue Liebe zu finden.
4: Ich war jetzt schwanger.
2: Von wem denn?
4: Von mir, denke ich mal, Mama.
2: Wirklich? Aber wie?
4: Aber wie? Ich muss dir doch nicht erklären, wie man Babys macht.
2: Nein.
3: LOL steht für Laughing Out Loud, also laut lachen. Und das Ganze wird von Jugendlichen gerne in WhatsApp-Nachrichten als Kürzel verwendet, wenn etwas besonders lustig ist. Das neue Abenteuer ist die Fortsetzung des Überraschungsverfolges aus dem Jahr 2008. Eine lockere französische Komödie mit viel Charme und dem Generationenkonflikt als Grundlage für viele witzige Situationen.
2: Ich werde Großmutter. Schätzt ihr das vielleicht?
5: Das ist sexy.
0: Dankeschön, Pavis. LOL 2.0 startet morgen in unseren Kinos in Rheinland-Pfalz. Katy Perry, die macht uns jetzt schon mal Lust aufs Wochenende.

Danke, Katy Perry, dass du uns dieses Freitagsfeeling gibst, aber wir brauchen noch ein bisschen bis Freitag. Hier bei RP1 ist jetzt Zeit für ein bisschen Reggae. Songs, mit denen ihr nicht gerechnet habt jetzt auf der Arbeit. Master Blaster von Stevie Wonder. Reggae-Sound ist ja normalerweise nicht so sein Steckenpferd, aber das ist eher so die Hommage an den König des Reggae, an Bob Marley. Und ich würde mal sagen, Soul trifft Karibik-Feeling. Wir lassen uns drauf ein, genießen das bei der Arbeit mit RP1, denn dieser Megasong klingt heute noch nach Sommer. Lasst es wirken.

0: Samaragos. Macht euch bereit für Sia. The Greatest, mittlerweile auch schon ein Song aus unserem Leben. Und Glock Glock mit diesem Hit von heute. Da geht der Arbeitstag schneller rum mit dem besten Musikmix für Rheinland-Pfalz nach 15 Uhr.
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0: Die Sonne will nicht so richtig durchkommen durch die ganzen Wolken. Das RPA1 Rheinland-Pfalz-Wetter ist heute sehr bewölkt und aber auch schwül und warm bei bis zu 31 Grad in der Vorderpfalz. Im Westerwald so um die 25, wenn wir jetzt mal aktuell schauen nach Rödersheim-Gronau in den Rhein-Pfalz-Kreis, da sind es schon 30 Grad. Oppenheim im Kreis Mainz-Bingen meldet 29 und Steinbach am Donnersberg 27. Der RPA1-Wetter-Trend, es wird morgen auch wieder sonnig, ein paar Wölkchen sind da, Nachmittag kann auch wieder Regen oder auch einzelne Gewitter runterkommen, aber sehr, sehr heiß. Wir haben dann schon Temperaturen bis 35 Grad morgen.
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3: Das sind die Themen um 15 Uhr. Entscheidung über Bundeswehreinsatz in der Straße von Hormuz noch im Juli möglich. Und Ministerpräsident Schnieder trifft heute kommunale Spitzenverbände.
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3: Ich bin Vio Kostanitz. Schönen guten Tag. Bundeskanzler Friedrich Merz geht davon aus, dass der Bundestag vor der parlamentarischen Sommerpause im Juli über das für einen möglichen Bundeswehreinsatz in der Straße von Hormuz nötige Mandat entscheiden wird. Die Bundesregierung sei bereit, eine Feuerpause oder einen Waffenstillstand abzusichern, so Merz am Rande des G7-Gipfels. Mehr dazu von Tine Klimach.
4: Die Bundesregierung hat schon länger zugesagt, nach einem Ende des Iran-Kriegs bei der Absicherung der Straße von Hormuz mitzuwirken. Aber es gäbe noch eine ganze Reihe von Voraussetzungen, die noch nicht dafür erfüllt seien, so Kanzler Merz. Trotzdem ein Gesetzentwurf für ein mögliches Mandat werde vorbereitet. Die Bundesregierung hatte zugesagt, ein Minenjagdboot und ein Versorgungsschiff zur Verfügung zu stellen. Nächste Woche sind die Staats- und Regierungschefs von Frankreich, Großbritannien, Italien und Polen nach Berlin eingeladen. Der Gipfel soll nächste Woche stattfinden. Dabei sollen die Ergebnisse der vergangenen Tage nachgearbeitet werden.
3: Mit modernen Gentechnikverfahren veränderte Lebensmittel dürfen in der EU künftig ohne spezielle Kennzeichnung im Supermarkt verkauft werden. Das Europäische Parlament hat mehrheitlich dafür gestimmt, entsprechende Züchtungen in vielen Fällen von bislang strengen EU-Gentechnikregeln auszunehmen. Künftig gibt es zwei Kategorien für gentechnisch veränderte Lebensmittel. Dort, wo weniger gravierende Eingriffe vorgenommen wurden, dürfen sie ohne besondere Überprüfung und ohne Kennzeichnung verkauft werden. Bei größeren Eingriffen in das Erbgut gelten strengere Regeln. Im Bioanbau sind solche Pflanzen nicht erlaubt. Die Änderungen sollen voraussichtlich ab Mitte 2028 angewendet werden. Jeder fünfte Mensch in Deutschland fühlt sich besonders gestresst. Das zeigt eine Auswertung des Robert-Koch-Instituts. Betroffen sind vor allem Frauen, Menschen zwischen 18 und 64 Jahren sowie Menschen mit geringerem Bildungsabschluss. Am häufigsten setzen Menschen gegen Stress auf Problemlösung, Durchhaltevermögen und darauf, ihr Verhalten an die jeweilige Situation anzupassen, heißt es. Die wahrgenommene Stressbelastung hat sich laut RKI im Vergleich zur Studie von 2014 deutlich erhöht.
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5: Der erste für den neuen Ministerpräsidenten Gordon Schnieder wird heute zum parlamentarischen Abend der kommunalen Spitzenverbände erwartet, einem der wichtigsten Termine im landespolitischen Kalender. Als Oppositionsführer hatte Schnieder den Kommunen stets mehr Unterstützung zugesagt. In seiner Regierungserklärung forderte er dafür auch Hilfe vom Bund. Olaf Holzbach aus Mainz.
3: Und die gute Nachricht kommt aus dem Hunsrück. Die diesjährigen Karl-May-Festspiele in Mörschied können wie geplant am Samstag starten. Das Verwaltungsgericht Koblenz hat jetzt eine gütliche Einigung zwischen der Verbandsgemeinde Herrstein-Raunen und einer Anwohnerin erreicht. Die hatte zu viel Lärm befürchtet und einen Eilantrag gestellt. Die Einigung sieht eine Reduzierung des Lärms vor. Außerdem verzichtet der Veranstalter auf lautes Feuerwerk. Das waren die RPR1 Nachrichten um 15 Uhr. Mehr Themen aus der Region gibt es wieder um halb.
6: Wir schauen gemeinsam auf die Straßen und es wird geblitzt auf der A63 Mainz Richtung Kaiserslautern. Lautern bei bei Kaiserslautern Zentrum. Und außerdem steht einer auf der B50 Rheinböllen Richtung Flughafen Hahn bei Suren. Jetzt die aktuellen Staus und Gefahrenmeldungen und da auf die A5 Karlsruhe Richtung Heidelberg. Zwischen Karlsruhe Nord und Kreuzwaldorf 8 Kilometer stockend. Ihr braucht eine Viertelstunde länger. Auch eine Viertelstunde plus von der A61 Koblenz Richtung Köln zwischen der Einfahrt Wehr und Niederzissen 3 Kilometer Stau. Auch da braucht ihr eine Viertelstunde länger. A61 Koblenz Richtung Ludwigshafen zwischen Bad Kreuznach und Gau-Bickelheim läuft eine Unfallaufnahme auf allen Fahrstreifen. Hier ist aktuell gesperrt. Am besten umfahrt ihr das Ganze weiträumig. Die empfohlene Umleitung geht über die U15, über die B41 und da auf die Landstraße. Dann geht's auf die A555 Bonn Richtung Köln zwischen Godorf und Kreuz Köln Süd 3 Kilometer Stau. Eine Viertelstunde dauert's länger. A565 Meckenheim Richtung Bonn bei der Ausfahrt Bonn-Hartberg ist eine ungesicherte Unfallstelle. B9 Wörth Richtung Ludwigshafen zwischen Schwegenheim-Tankhof und Dudenhofen-Römerberg. Eine Unfallaufnahme, die linke Spur ist deswegen blockiert. Und noch ein Hinweis von der Bahn. Es hat einen Wasserrohrbruch am Frankfurter Flughafen gegeben. Deswegen solltet ihr mit Ausfällen und Verspätungen der S-Bahn Rhein-Main und Regionalverkehr mit der Linie R2 Frankfurt-Mainz-Koblenz rechnen. Und es war's soweit. Es sei denn, ihr habt noch irgendwas anderes gesehen, dann sagt doch gern Bescheid. Die kostenlose Nummer zum Anrufen oder WhatsApp schicken ist die 0800 8 und 3 mal die 62. Euch überall eine gute und vor allem sichere Fahrt.
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6: War es schon warm, ne? Der Sommer kommt auch heute schon ordentlich drückend teilweise. Aber was machen wir einfach? Ich würde sagen, das Beste draus. Mit viel guter Musik, kleine Abkühlung jetzt von Klock Klock.

1983. Flashdance, What a Feeling, Irene Cara, hier bei RPA 1. Schönen Mittwochnachmittag, jetzt mit Hozier.

0: The Greatest hier bei RPA 1 und heute schon 31 Grad und morgen dann
1: 36 Grad und es wird noch heißer.
0: Ja, ab morgen wird es hot, hot, hot. Deshalb wollen wir an dieser Stelle von unserem RPA 1 Experten in Sachen Wetter wissen, was müssen wir denn an so einem wahnsinnig heißen Tag eigentlich dabei haben? Sozusagen ein What's in my bag mit unserem RPA1-Wetterexperten Dominik Jung. Also, wie schaut's aus? Erzähl mal.
2: Ja, das würdet ihr wohl gerne wissen, was ich so in meiner Tasche habe. Ich habe einen Rucksack übrigens. Also, da habe ich jetzt mal einen Regenschirm drin. Den kann man auch morgen gut gebrauchen als Sonnenschirm, denn die Sonne knallt morgen ordentlich runter. Und dazu natürlich immer dabei, für den Meteorologen ganz wichtig, bei der hohen UV-Strahlung Sonnencreme. Sonnenschutzfaktor sehr hoch ist da wirklich zu empfehlen. Habe ich auch immer dabei. Und wenn es ganz heiß wird, gibt es ja diese komischen Flaschen da. Kennst du vielleicht aus dem Drogeriemarkt? Da sprühst du ins Gesicht das kalte Wasser, vorher so ein bisschen in den Kühlschrank stellen und dann bist du wunderbar gekühlt, quasi so ein bisschen, was ist es dann, das Freibad für die Handtasche.
0: Die Must-Haves von unserem RPA1-Wetter-Experten Dominik Jung und die sollte man morgen dann so bei bis zu 35 Grad, nächsten Tage noch wärmer auf jeden Fall, in seinem kleinen Rucksack oder in der Handtasche haben. Ja, ein Afro-Man, der hatte sicher kein Sonnenschirmchen im Rucksack, sondern vielleicht eher was ganz anderes. Fühlt sich auch irgendwie nach Sommer an und macht richtig gute Laune. Afro Man und Because I Got High.

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9: Schönen Mittwochnachmittag euch. 15.30 Uhr haben wir es. Und jetzt das Aktuellste aus unserer RPR1 Nachrichtenredaktion.
10: Ich bin Vio Kostanet. Schönen guten Tag. Bundeskanzler Friedrich Merz geht davon aus, dass der Bundestag unmittelbar vor der parlamentarischen Sommerpause im Juli über das für einen möglichen Bundeswehreinsatz in der Straße von Hormuz nötige Mandat entscheiden wird. Die Bundesregierung sei bereit, eine Feuerpause oder einen Waffenstillstand abzusichern und bereite einen entsprechenden Mandatstext vor, so Merz am Rande des G7-Gipfels. Um das Risiko der Erpressbarkeit durch Länder wie China zu verringern, wollen die G7-Staaten Limits für die Einfuhr bestimmter Rohstoffe erreichen. Ziel sei es, die Abhängigkeit von einzelnen Lieferanten außerhalb der G7 und ihrer Partnerländer bei seltenen Erden und Permanentmagneten bis 2030 auf unter 60% zu senken, hieß es in einer gemeinsamen Erklärung beim G7-Gipfel. Die Menschen in Deutschland haben im vergangenen Jahr ihre täglichen Einkäufe häufiger bargeldlos bezahlt, wie eine Studie der Bundesbank zeigt. Zwar war Bargeld auch 2025 das mit Abstand am meisten genutzte Zahlungsmittel, doch zum ersten Mal seit der ersten Analyse vor 17 Jahren lagen die bargeldlosen Bezahlmethoden insgesamt vorn.
9: Und jetzt alles Wichtige aus eurer Region.
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12: Mit Sabine Koppers, hallo. Die Bahntrasse zwischen Troisdorf und Wiesbaden soll leistungsfähiger werden. Die Bauarbeiten dafür starten rechtsrheinisch im Juli. Die Bürgerinitiative im Mittelrheintal gegen Umweltschäden durch die Bahn erwartet anschließend noch mehr Lärm und hat ihre Bedenken dem Bundesverkehrsministerium mitgeteilt. Dort hält sich das Verständnis allerdings in Grenzen, kritisiert Willi Pusch, der Vorsitzende der Initiative.
13: Das kann doch wohl alles hier nicht sein. Die Menschen sind stark belastet. Verbesserungen kommen nicht zustande, wenn sie nicht wirtschaftlich passen.
12: Um die marode Brücke auf der A4 bei Köln-Eifeltor zu schützen, zieht die Autobahn GmbH den Bau einer Schrankenanlage vor. Schon ab Juli sollen dadurch zu schwere Lkw automatisch gestoppt und bei Klettenberg abgeleitet werden. Nach der Inbetriebnahme soll der rechte Fahrstreifen wieder für Lkw bis 44 Tonnen geöffnet werden. Gute Nachricht aus dem Hunsrück. Die diesjährigen Karl-May-Festspiele in Mörschied können wie geplant am Samstag starten. Das Verwaltungsgericht Koblenz hat jetzt eine gültige Einigung zwischen der Verbandsgemeinde Herrstein-Raunen und einer Anwohnerin erreicht. Die hatte zu viel Lärm befürchtet und einen Eilantrag gestellt. Die Einigung sieht eine Reduzierung des Lärms vor. Außerdem verzichtet der Veranstalter auf lautes Feuerwerk.
9: 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Jetzt der Blick auf die Straßen. Und es wird geblitzt in Neuhäusel im Westerwald in der Hauptstraße, wenn ihr von Montabaur kommt. Kurz vorm Abzweig nach Kadenbach, da ist 50 erlaubt. Und außerdem steht ein Blitzer in Ludwigshafen-Kaiserwörth-Damm zwischen Lidl und Feuerwehrstadt einwärts. Jetzt die aktuellen Staus- und Gefahrenmeldungen und auf die A1 Köln Richtung Koblenz zwischen Raststätte Wille West und Kreuz Bliesheim. 5 Kilometer stockend, 10 Minuten dauert's länger. A60 Bingen Richtung Wiesbaden zwischen Heidesheim und Mainz-Gonsenheim hat's einen Unfall gegeben mit mehreren Fahrzeugen. Aktuell ist hier gesperrt. Dann die A61 Köln Richtung Koblenz in Höhe Pleit. Brennt ein Fahrzeug auf dem Beschleunigungsstreifen. Auch die rechte Spur ist gesperrt. Dementsprechend hier ab dem Parkplatz im Dürpel 6 Kilometer Stau, 20 Minuten länger aktuell. A61 Koblenz Richtung Ludwigshafen zwischen Bad Kreuznach und Gau-Bickelheim läuft immer noch eine Unfallaufnahme bei. Alle Fahrstreifen sind betroffen, kommt also einer Sperrung gleich. Am besten umfahrt ihr das Gebiet weiträumig. Die A66 Frankfurt Richtung Wiesbaden zwischen Wiesbaden-Biebrich und Wiesbaden-Frauenstein 2 Kilometer Stau, eine Viertelstunde länger. A67 Darmstadt Richtung Mannheim zwischen Raststätte-Pfungstadt West und Lorsch 5 Kilometer Stau, 25 Minuten mehr. Dann die A565 Meckenheim Richtung Bonn zwischen Bonn-Hartberg oder bei der Ausfahrt Bonn-Hartberg ist gerade ein Unfall passiert. Vorsicht, die Unfallstelle ist noch nicht abgesichert. A643 Wiesbaden Richtung Mainz zwischen dem Übergang von der Schiersteiner Straße und Mainz-Mombach zwar nur 1 Kilometer Stau, trotzdem dauert es hier aktuell 20 Minuten länger. Und noch zur Bahn. Wir haben einen Wasserrohrbruch am Frankfurter Flughafen und das wirkt sich aus. Ausfälle und Verspätungen sind möglich bei der S-Bahn Rhein-Main und Regionalverkehr mit der Linie R2 Frankfurt-Mainz-Koblenz. Und das war es soweit. Euch überall.

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Richard Marx, Right Here Waiting. Ein Song deines Lebens bei RPA 1. Der

0: Taylor Swift und Opalite hier bei RPR 1.
1: Küssen verboten.
0: Oh.
1: Küssen verboten.
0: Wirklich?
1: Küssen verboten.
0: Da haben die Prinzen tatsächlich recht. Nicht nur bei denen ist das Küssen verboten, sondern auch bei der Fußball-WM. Was ist denn da los, RPR1-Kollegin Sophia Fürst?
2: Ja, es gibt ja ganz schön viele komische Regeln bei dieser Weltmeisterschaft. Mit einer verbietet die FIFA eben auch das Knutschen in Stadien. Genauer gesagt, inappropriate displays of affection. Das bedeutet auf Deutsch ungefähr sowas wie unangebrachte Zuneigungs- und Liebesbekundungen in der Öffentlichkeit. Das heißt also, alles, was über ein normales Bussi hinausgeht, ist nicht erwünscht.
0: Ja, und wenn es uns jetzt aber doch packt, also da fällt ein Tor, man freut sich riesig und man knutscht einfach den Partner ab, wird man dann gleich rausgeschmissen?
2: Da gibt's jetzt noch keine bekannten Fälle, wo das wirklich so passiert ist und jemand aus dem Stadion geflogen wäre. Es soll wohl erstmal eine Ermahnung geben, wenn jemand auffällig wird und die Ordner vor Ort, die haben wohl auch ein bisschen Spielraum. Ein bisschen fragwürdig finde ich es ja, also würde ich sagen, am besten die Hände einfach bei sich behalten.
0: Ja, und doch die Zungen. Gibt aber noch mehr, was man jetzt nicht so mit ins Stadion nehmen darf. Wissen wir alle, immer nur eine kleine Tasche und so. Aber die FIFA hat tatsächlich noch ein paar mehr komische Dinge auf die Don't-Bring-Mit-Liste gesetzt.
2: Ja, auf der Don't-Bring-Mit-Liste. Da sind mir ein paar Sachen aufgefallen, die fand ich sehr kurios. Man darf kein Mehl mitnehmen, warum auch immer man das tun sollte. Und auch Luftballons und Klopapier sollte man besser zu Hause lassen. Ja. Ausnahmsweise mal daheim lassen.
0: Ausnahmsweise mal. Ich hoffe auch nicht, dass das alles notwendig ist im Stadion.
2: Das hoffe ich auch nicht.

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3: Mittwoch ist es und gleich nach 4, Dermot Kennedy. Mit seinem aktuellen Song Funeral hört ihr komplett. Und natürlich gibt's auch die 80er. So ganz gechillt, 1982, Culture Club und Do You Really Want to Hurt Me? Ein Song unseres Lebens gibt's auch hier bei RPA 1. 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
3: Auch wenn die Sonne nicht immer durch die Wolken durchkommt, ist es ganz schön warm heute. Aktuell gemessen bei euch in Simmern im Hunsrück 26 Grad, Saarburg meldet 28, Pirmasens in der Südwestpfalz auch 28 Grad und in Alzey in Rheinhessen auch 28 Grad. Ja, und wie geht's weiter, RPA 1 Wetterexperte Dominik Jung?
5: Ja, morgen schlägt der Sommer voll zu, die Temperaturen, die rauschen über die 30 Grad Marke, viel Sonnenschein, den ganzen Tag trockenes Sommerwetter.
3: Bei 29 bis 35 Grad, danke dir Dominik.
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6: Das sind die Themen um 16 Uhr. Entscheidung über Bundeswehreinsatz in der Straße von Hormuz noch im Juli möglich. Und Diskussion über mögliches Badeschiff am Mainzer Rheinufer.
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6: Ich bin Vio Kostanitz. Schönen guten Tag. Bundeskanzler Friedrich Merz geht davon aus, dass der Bundestag vor der parlamentarischen Sommerpause im Juli über das für einen möglichen Bundeswehreinsatz in der Straße von Hormuz nötige Mandat entscheiden wird. Die Bundesregierung sei bereit, eine Feuerpause oder einen Waffenstillstand abzusichern, so Merz am Rande des G7-Gipfels. Mehr dazu von Tine Klimach.
7: Die Bundesregierung hat schon länger zugesagt, nach einem Ende des Iran-Kriegs bei der Absicherung der Straße von Hormuz mitzuwirken. Aber es gäbe noch eine ganze Reihe von Voraussetzungen, die noch nicht dafür erfüllt seien, so Kanzler Merz. Trotzdem, ein Gesetzentwurf für ein mögliches Mandat werde vorbereitet. Die Bundesregierung hatte zugesagt, ein Minenjagdboot und ein Versorgungsschiff zur Verfügung zu stellen. Nächste Woche sind die Staats- und Regierungschefs von Frankreich, Großbritannien, Italien und Polen nach Berlin eingeladen. Der Gipfel soll nächste Woche stattfinden. Dabei sollen die Ergebnisse der vergangenen Tage nachgearbeitet werden.
6: Mit modernen Gentechnikverfahren veränderte Lebensmittel dürfen in der EU künftig ohne spezielle Kennzeichnung im Supermarkt verkauft werden. Das Europäische Parlament hat mehrheitlich dafür gestimmt, entsprechende Züchtungen in vielen Fällen von bislang strengen EU-Gentechnikregeln auszunehmen. Künftig gibt es zwei Kategorien für gentechnisch veränderte Lebensmittel. Dort, wo weniger gravierende Eingriffe vorgenommen wurden, dürfen sie ohne besondere Überprüfung und ohne Kennzeichnung verkauft werden. Bei größeren Eingriffen in das Erbgut gelten strengere Regeln. Im Bioanbau sind solche Pflanzen nicht erlaubt. Die Änderungen sollen voraussichtlich ab Mitte 2028 angewendet werden. Die europäische Trägerrakete Ariane 6 ist mit neuen, leistungsstärkeren Boostern Richtung Weltraum geflogen. Sie ist am Nachmittag am Europäischen Weltraumbahnhof in Französisch-Guayana abgehoben, mit 36 Satelliten an Bord für Amazon. Die Rakete soll Satelliten für kommerzielle und öffentliche Auftraggeber ins All befördern und ist laut der Europäischen Raumfahrtagentur ESA deutlich günstiger als ihre Vorgängerin.
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8: Kann und sollte Mainz ein Badeschiff am Rheinufer bekommen? Im Stadtrat steht heute die Abstimmung darüber an, ob eine vertiefende Machbarkeitsstudie in Auftrag gegeben wird. Ein externes Fachbüro würde dann neben der Umsetzbarkeit auch Kosten und Wirtschaftlichkeit prüfen. Ein Vorteil aus Sicht der Stadt: mehr Optionen für den Schulschwimmunterricht. Marcel Hemmer, Mainz.
6: Und die gute Nachricht kommt aus dem Westerwald. In der Verbandsgemeinde Montabaur sind 10 Refill-Stationen an den Start gegangen. Dort kann jeder seine mitgebrachte Trinkflasche kostenlos mit frischem Leitungswasser auffüllen. Laut der Verbandsgemeinde haben sich 10 Betriebe auf Anhieb bereit erklärt, mitzumachen. Ein entsprechender Aufkleber am Eingang weise darauf hin. Das Projekt diene unter anderem der Hitzevorsorge und helfe, Plastikmüll zu sparen, heißt es. Das waren die rpr1-Nachrichten um 16 Uhr. Mehr Themen aus der Region gibt es wieder um halb.
3: Wir gucken auf die Straßen, viel los. Erstmal die Blitzer, da haben wir einen in Niederlahnstein in der Johann-Baptist-Ludwig-Straße und außerdem in Idar-Oberstein, Vollmersbachtal an der Mikado-Halle. Jetzt die aktuellen Staus und Gefahrenmeldungen und auf die A1 Köln Richtung Koblenz zwischen Raststätte-Wille West und Kreuz Bliesheim 7 Kilometer stockend, Viertelstunde plus. Auch eine Viertelstunde länger auf der A3 Frankfurt Richtung Köln zwischen Frankfurt am Main Flughafen und Mönchhof-Dreieck, da sind es 5 Kilometer Stau. A60 Bingen Richtung Wiesbaden zwischen Heidesheim und Mainz-Gonsenheim läuft eine Unfallaufnahme, da ein Unfall mit mehreren Fahrzeugen aktuell ist, hier auch gesperrt. Auch gesperrt A61 Köln Richtung Koblenz Höhe Pleit, hier brennt aktuell ein Fahrzeug auf dem Beschleunigungsstreifen. Die rechte Spur ist da auch mit blockiert. Außerdem hier ein Stau ab der Einfahrt Wehr. 9 Kilometer sind es, 25 Minuten dauert's länger. Dann die A61 Koblenz Richtung Ludwigshafen zwischen Bad Kreuznach und Gau-Bickelheim. Auch hier eine Unfallaufnahme auf allen Fahrstreifen. Am besten umfahrt ihr das Gebiet. Dann die A66 Richtung Wiesbaden zwischen Griftler, Dreieck und Hofheim am Taunus. Eine ungesicherte Unfallstelle auf der linken Spur. 2 Kilometer Stau, Viertelstunde länger. Nochmal A66 weiter, dann zwischen Salzbachtalbrücke und Wiesbaden-Frauenstein Richtung Wiesbaden. Hier sind es 2 Kilometer Stau, auch da eine Viertelstunde länger. A67 Darmstadt Richtung Mannheim, zwischen Raststätte-Pfungstadt West und Lorsch, 6 Kilometer Stau, 25 Minuten plus. Eine halbe Stunde mehr braucht er auf der A643 Wiesbaden Richtung Mainz, zwischen Übergang von der Schiersteiner Straße und Dreieck Mainz. Da sind es nämlich 6 Kilometer Stau. Und die B9 haben wir noch, Wörth Richtung Ludwigshafen, zwischen Schwegenheim, Tankhof und Dudenhofen, Römerberg läuft eine Unfallaufnahme auf der linken Spur. Und das war's. Solltet ihr trotzdem zusätzlich noch was gesehen haben, sagt gerne Bescheid. Ansonsten euch überall eine gute und sichere Fahrt.
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3: Am Mittwoch, 17. Juni, kurz nach 4 haben wir's. Ich bin Selina Schmidt, wünsche euch einen ganz entspannten Nachmittag, nicht mehr lang bis Feierabend. Ich begleite euch, oder wir begleiten uns gegenseitig. Die Playlist habe ich zusammengestellt, jetzt geht's los mit Leonie.

0: Kennedy Funeral hier bei RPR1. 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Ja, wir greifen unseren wunderschönen Wäldern in Rheinland-Pfalz unter die Arme und spenden zusammen ganz viele Bäume.
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0: Ein Baum kostet 5 Euro, geht dafür gerne mal auf rpr1.de und unsere Azubine Solin tauscht diese Woche ja ihren Schreibtisch gegen den Wald. Sie geht mit Trainer Robert ins Survival Camp. Die heutige Challenge: Feuer machen.
2: Ich zeig dir mal, wie man es macht.
3: Also, wir brauchen jetzt unser Messer, unsere Feuerstange.
2: Feuerstahl, ja.
3: Feuerstahl, ja.
2: Du setzt das Messer auf und ziehst dann mit dem Feuerstahl nach hinten. Mhm. Also so dann.
3: Oh mein Gott, mein erster Funke! Oh mein Gott, ich bin ein Profi. Ich habe jetzt ein paar Versuche. Ich habe noch kein Feuer, aber es riecht schon nach Grill. Ich weiß nicht, also ich glaube, ich hatte mal ein paar Funken. Das Feuer ist jetzt nicht entflammt. Keine Ahnung. Eigentlich wie mein Liebesleben hier. Also.
0: Ja, aber wenn das Feuer schon mal brennt, dann ist das ja auch schon mal viel wert. Und ich muss echt sagen, Solin, hast wirklich meinen Respekt. Bis jetzt hast du jede Aufgabe bravourös gelöst. Könnt ihr euch übrigens auch auf unserer RPR1 Instagram-Seite angucken, wie Solin sich im Wald anstellt. Und morgen um 6 dann die nächste Aufgabe: Unterschlupf suchen.
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0: Ganz sanfte Klänge hier bei RPR1 für euren entspannten Mittwochnachmittag. Aber es gibt auch jemanden, für den ist diese Fußball-Weltmeisterschaft alles andere als entspannt. Álvaro Soler, geboren und aufgewachsen in Spanien, jetzt wohnt er in Deutschland und er sagt, beide Teams könnten weiterkommen.
1: Es gab ja schon echt ein bisschen viel Drama zwischen Deutschland und Spanien in der WM letztes Mal. Und das wird hoffentlich nicht nochmal passieren. Aber ich bin natürlich sehr gespannt, weil beide Mannschaften sehr, sehr stark sind. Haben sie ja in der EM ja bewiesen. Und deswegen, glaube ich, haben wir beide sehr gute Chancen.
0: Ja, hoffen wir's. Und bis dahin ruhig bleiben. Con calma. Hier ist Álvaro Soler bei RPR 1.

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11: Schönen Mittwochnachmittag euch um 16.30 Uhr und jetzt das Aktuellste aus unserer RPR 1 Nachrichtenredaktion.
12: Ich bin Vio Kostanitz. Schönen guten Tag. Kanzler Friedrich Merz rechnet damit, dass der Bundestag noch vor der Sommerpause im Juli über das Mandat für einen möglichen Bundeswehreinsatz in der Straße von Hormuz entscheidet. Die Bundesregierung bereitet dafür einen entsprechenden Text vor. Ein Einsatz ist aber an Bedingungen geknüpft, die bisher noch nicht erfüllt sind. Die Meldestellen des Bundesverbands RIAS haben im vergangenen Jahr 8.725 antisemitische Vorfälle erfasst. Wie schon 2024 ordnet RIAS mehr als zwei Drittel der Vorfälle israelbezogenem Antisemitismus zu. Die Zahl der Vorfälle mit rechtsextremem Hintergrund ist demnach deutlich um 9% gestiegen. Bei der Fußball-WM hat Österreich heute Morgen Jordanien mit 3:1 geschlagen, zuvor hat Argentinien mit 3:0 gegen Algerien gewonnen und Norwegen hat sich mit 4:1 gegen den Irak durchgesetzt. Heute Abend geht's um 19 Uhr weiter, dann spielt Portugal gegen Kongo und um 22 Uhr trifft England auf Kroatien.
11: Und jetzt alles Wichtige aus eurer Region.
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13: Mit Sabine Koppers, hallo. Die Bahntrasse zwischen Troisdorf und Wiesbaden soll leistungsfähiger werden. Die Bauarbeiten dafür starten rechtsrheinisch im Juli. Die Bürgerinitiative im Mittelrheintal gegen Umweltschäden durch die Bahn erwartet anschließend noch mehr Lärm und hat ihre Bedenken dem Bundesverkehrsministerium mitgeteilt. Dort hält sich das Verständnis allerdings in Grenzen, kritisiert Willi Pusch, der Vorsitzende der Initiative.
14: Das kann doch wohl alles hier nicht sein. Die Menschen sind stark belastet. Verbesserungen kommen nicht zustande, wenn sie nicht wirtschaftlich passen.
13: Um die marode Brücke auf der A4 bei Köln-Eifeltor zu schützen, zieht die Autobahn GmbH den Bau einer Schrankenanlage vor. Schon ab Juli sollen dadurch zu schwere Lkw automatisch gestoppt und bei Klettenberg abgeleitet werden. Nach der Inbetriebnahme soll der rechte Fahrstreifen wieder für Lkw bis 44 Tonnen geöffnet werden. Gute Nachricht aus dem Hunsrück. Die diesjährigen Karl-May-Festspiele in Mörschied können wie geplant am Samstag starten. Das Verwaltungsgericht Koblenz hat jetzt eine gültige Einigung zwischen der Verbandsgemeinde Herrstein-Raunen und einer Anwohnerin erreicht. Die hatte zu viel Lärm befürchtet und einen Eilantrag gestellt. Die Einigung sieht eine Reduzierung des Lärms vor. Außerdem verzichtet der Veranstalter auf lautes Feuerwerk.
11: Immer um halb die RPA 1 Regionalnachrichten. Jetzt der Blick aber auf die Straßen. Da haben wir einen Blitzer stehen auf der A63 Mainz Richtung Kaiserslautern bei Kaiserslautern Zentrum. Und außerdem wird in Ludwigshafen geblitzt. Kaiser Wörthdamm zwischen Lidl und Feuerwehr statt einwärts. Es ist wirklich sehr viel los heute Nachmittag. Habt Geduld und Ruhe bewahren. Wir fangen an auf der A1 Köln Richtung Koblenz zwischen Raschete-Wille West und Kreuz Bliesheim. 8 Kilometer stockend, Viertelstunde plus. A3 Frankfurt Richtung Köln zwischen Frankfurt am Main Flughafen und Raunheim. 5 Kilometer Stau, da dauert es eine halbe Stunde länger. A5 Darmstadt Richtung Heidelberg zwischen Darmstadt-Eberstadt und Bensheim steht ein defektes Fahrzeug, deswegen 7 Kilometer stockend, Viertelstunde länger. A60 Rüsselsheim Richtung Bingen zwischen Tunnel Hechtsheim und Dreieck Mainz, 6 Kilometer Stau, eine Viertelstunde plus. Sorgenkind heute Nachmittag schon die ganze Zeit, die A61 Koblenz Richtung Ludwigshafen zwischen Bad Kreuznach und Gau-Bickelheim. Eine Unfallaufnahme. Alle Fahrstreifen sind hier betroffen. Dementsprechend kommt das einer Sperrung gleich. Bitte versucht das Gebiet zu umfahren. Dann die A66 Frankfurt Richtung Wiesbaden zwischen Frankfurt am Main, Zeilsheim und Hofheim am Taunus. Eine Unfallstelle, die noch nicht abgesichert ist auf der linken Seite. Und zwar 4 Kilometer Stau, jetzt schon Viertelstunde länger. Nochmal A66 weiter Richtung Wiesbaden zwischen Wiesbaden-Biebrich und Wiesbaden-Frauenstein. 2 Kilometer Stau, Viertelstunde länger. A67 Richtung Mannheim zwischen Darmstädter Kreuz und Lorsch. 7 Kilometer Stau, halbe Stunde plus. Fette 40 Minuten Zeitverzug auf der A643 Wiesbaden Richtung Mainz zwischen Übergang von der Schiersteiner Straße und Dreieck Mainz. Hier sind es nämlich 7 Kilometer Stau. Da hat es einen Unfall mit mehreren Fahrzeugen gegeben, aktuell gesperrt. Und die B9 Wörth Richtung Ludwigshafen zwischen Schwegenheim, Tankhof und Dudenhofen, Römerberg. Eine Unfallaufnahme auf eurer linken Spur. Und das war's soweit. Es sei denn, ihr habt noch irgendwas anderes gesehen, dann sagt doch gern Bescheid. Die kostenlose Nummer ist die 0800 8 und 3 mal die 62. Euch ganz viel Geduld.
15: 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Danke.
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ganz genau so klingt's, wenn sich zwei Größen der Musikbranche zusammentun. Martin Garrix, niederländischer DJ, und natürlich Ed Sheeran. Ja, ein bisschen Pop-Barde aus Great Britain. Aber es ist ein richtig schickes Ding geworden, was die zwei zusammen gemacht haben. Repeat It hier bei RPA 1, wunderschönen Mittwochnachmittag. Ich bin Selina Schmidt und das ist jetzt kurz hoffentlich vor eurem Feierabend Dua Lipa und Physical.

0: Wow, den Michael Jackson Song habe ich schon sehr lange nicht gehört. Liberian Girl, hier bei RPA 1. Wunderschönen Mittwoch euch. Ja, und unser Handwerker Peters aus Nickenich in der Eifel hat heute nicht nur was zu reparieren, er spielt auch noch mit euch Stadt, Land, Fluss.
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3: Yay, Mahlzeit. Ich bin der Handwerker Peters, ihr könnt mich auch P nennen. So, was haben wir denn? Ah, ich sehe jetzt schon, der Überlauf im Waschbecken ist kaputt. Ja, das kriegen wir hin. Liebe Hörerinnen und Hörer, ihr müsstet hier die Küche mal sehen. Das ist ein Haus vom 100 Wasser, also litermäßig. Ohne Überlauf läuft es über, wie der Name schon sagt. Ach so, wie der Name sagt, im Bodensee kann es sein, dass ich den Boden sehe. Der Stift Thorsten hat mir eben Bilder gezeigt. Niedrigwasseralarm. Ja, nicht nur im Bodensee, auch Rhein, Elbe, Mosel. Die sind anders als wir Maurer, die haben einen niedrigen Pegel. Ey, ich kenne Angler, die hängen als Köder keinen Wurm mehr an die Angel, sondern eine Flasche Mineralwasser. Die Fische rennen da wie bekloppt hin. Thorsten, ob es bald das Spiel Stadtlandfluss noch gibt? Oder heißt das nur noch Stadtland? Kennst du das? Ja, meine Kinder spielen das nicht mehr mit mir. Ja, ich war bei den Antworten praktisch wie ein Handwerker. Land mit M, Mailand. Stadt mit K, Karstadt. Fluss mit A, Abfluss. Pflanze mit P, Pissnelke. Yay! So, fertig. Normal sollte das halten.
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0: Mr. Saxo Beat, Alexandra Stan hier bei RPA 1 und gleich der neue Song von BTS. Die sieben Jungs BTS waren alle noch nicht am Leben, als dieser Song rauskam. Sie sind alle in den 90ern geboren. Mr. Broken Wings 1985 hört ja auch gleich hier bei RPA 1. 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
0: Ja, auch wenn es die Sonne heute nicht immer durch die Wolken schafft, ist es ganz schön warm. Grad gemessen in Limburger Hof in der Pfalz 30 Grad, Weiler im Kreis Mainz-Bingen 28, Trierweiler meldet 27 und in Kestern am Rhein auch 27 Grad. Und morgen wird's noch heißer. RPA 1 Wetterexperte Dominik Jung.
3: Ja, morgen bekommen wir wirklich tolles Sommerwetter in ganz Rheinland-Pfalz, egal ob in der Eifel oder in der Südpfalz. Überall lacht die Sonne vom Himmel herab. Dazu Temperaturen an Rhein, Nahe und Mosel von etwas mehr als 30 Grad. Es gibt also einen Hitzetag.
0: So schaut's aus. Dankeschön, Dominik.
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4: Das sind die Themen um 17 Uhr. Bundestag könnte noch vor Sommerpause über Hormuz-Mandat entscheiden. Und Ahrtal Marketing hofft auf freiwillige Zuschauerzahlungen für eigentlich kostenlose Events.
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4: Ich bin Vio Kostanic. Schönen guten Tag. Bundeskanzler Friedrich Merz geht davon aus, dass der Bundestag vor der parlamentarischen Sommerpause im Juli über das für einen möglichen Bundeswehreinsatz in der Straße von Hormuz nötige Mandat entscheiden wird. Die Bundesregierung sei bereit, eine Feuerpause oder einen Waffenstillstand abzusichern, so Merz am Rande des G7-Gipfels. Die Bundesregierung hat schon länger zugesagt, nach einem Ende des Irankriegs bei der Absicherung der Straße von Hormuz mitzuwirken, aber es gebe noch eine ganze Reihe von Voraussetzungen, die noch nicht erfüllt seien, sagt Merz. Mit modernen Gentechnikverfahren veränderte Lebensmittel dürfen in der EU künftig ohne spezielle Kennzeichnung im Supermarkt verkauft werden. Das Europäische Parlament hat mehrheitlich dafür gestimmt, entsprechende Züchtungen in vielen Fällen von bislang strengen EU-Gentechnikregeln auszunehmen. Die Änderungen sollen voraussichtlich ab Mitte 2028 angewendet werden. Aus Brüssel berichtet Dieter Ebeling.
5: Künftig gibt es zwei Kategorien für gentechnisch veränderte Lebensmittel. Dort, wo weniger gravierende Eingriffe vorgenommen wurden, dürfen sie ohne besondere Prüfung und ohne Kennzeichnung verkauft werden. Bei größeren Eingriffen in das Erbgut gelten strengere Regeln für die Kontrolle und für die Kennzeichnung. Im Bioanbau sind keine solchen Pflanzen erlaubt.
4: Neue gentechnische Verfahren machen es in einigen Fällen fast unmöglich, eine veränderte Pflanze von einer unveränderten zu unterscheiden. Karte und Smartphone statt Schein und Münze. Die Menschen in Deutschland haben im vergangenen Jahr ihre täglichen Einkäufe häufiger bargeldlos bezahlt, wie eine Studie der Bundesbank zeigt. Zwar war Bargeld auch 2025 das mit Abstand am meisten genutzte Zahlungsmittel, doch zum ersten Mal seit der ersten Analyse vor 17 Jahren lagen die bargeldlosen Bezahlmethoden insgesamt vorn. Letztes Jahr haben die Menschen in mehr als der Hälfte der Fälle bargeldlos bezahlt, am häufigsten mit der Debitkarte.
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6: Die Ahrtal Marketing GmbH geht neue Wege in der Veranstaltungsfinanzierung. Künftig soll bei ausgesuchten kostenfreien Veranstaltungen ein freiwilliger Beitrag erhoben werden. Den Auftakt macht der Ahrweiler Musiksommer ab morgen auf dem Marktplatz. Über einen QR-Code können Besucherinnen und Besucher einen Unterstützungsbeitrag leisten, um die Finanzierung zu sichern. Dirk Köster, Ahrweiler.
4: Und die gute Nachricht kommt aus der Südwestpfalz. Ein kleiner Fuchs hat sein unfreiwilliges Bad in einem Klärbecken bei Rotalben gut überstanden. Tierretter aus Marsweiler haben den 3 Monate alten Welpen mit Hilfe eines Stadtmitarbeiters aus dem Becken geholt, gewaschen und aufgepäppelt. Jetzt erholt er sich weiter im Außengehege. Im Spätsommer geht's zurück in die Freiheit. Das waren die RPR 1 Nachrichten um 17 Uhr. Mehr Themen aus der Region gibt es wieder um halb.
0: Jetzt der Blick auf die Straßen und es wird geblitzt bei euch in Luhstadt im Landkreis Germersheim in der oberen Hauptstraße und in Neuhäusl im Westerwald. Wienerwald steht einer auch in der Hauptstraße, wenn ihr von Montabaur kommt, kurz vorm Abzweig nach Kadenbach. 50 ist da erlaubt. Jetzt die aktuellen Staus und Gefahrenmeldungen und auf die A1 Köln Richtung Koblenz. Zwischen Raststätte Wille West und Kreuz Bliesheim 8 Kilometer stockend, Viertelstunde plus. A5, und zwar Richtung Heidelberg, zwischen Darmstädter Kreuz und Zwingenberg, steht ein defektes Fahrzeug, deswegen 6 Kilometer stockend. Ihr braucht etwa eine Viertelstunde länger auch hier. 20 Minuten mehr auf der A60 Rüsselsheim Richtung Bingen zwischen Mainz-Weisenau und Dreieck Mainz. Hier sind es nämlich 7 Kilometer Stau. Auf die A66 Frankfurt Richtung Wiesbaden zwischen Salzbachtalbrücke und Wiesbaden-Frauenstein. 2 Kilometer Stau, dauert aber bis zu 20 Minuten länger hier. Dann auf die A67 Richtung Mannheim zwischen Darmstädter Kreuz und Lorsch. 12 Kilometer Stau, eine halbe Stunde Zeitverzug hier. Viel Geduld euch. Auf die A555 Bonn Richtung Köln zwischen Godorf und Kreuz Köln Süd. 3 Kilometer Stau, 20 Minuten plus. A643 Wiesbaden Richtung Mainz zwischen dem Übergang von der Schiersteiner Straße und Dreieck Mainz. 6 Kilometer Stau, halbe Stunde plus. Nochmal A643 Mainz Richtung Wiesbaden zwischen Dreieck Mainz und Mainz-Gonsenheim läuft eine Unfallaufnahme mit mehreren Fahrzeugen. Es geht auf die B9 noch Wörth Richtung Ludwigshafen zwischen Schwegenheim-Tankhof und Dudenhofen-Römerberg. Auch da eine Unfallaufnahme. Die linke Spur ist gesperrt. Und das war's soweit. Es sei denn, ihr habt noch irgendwas anderes gesehen, dann sagt doch gern Bescheid. Die kostenlose Nummer zum Anrufen oder WhatsApp schicken ist die 0800 8 und 3 mal die 62. Euch über eine gute und vor allem sichere Fahrt.
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0: Wunderschönen Mittwochnachmittag euch. Ich bin Selina Schmidt und das ist Tiffany Aris mit Vertigo.

BTS und Swim, und aus dem Schwimmbecken geht's jetzt rauf aufs Pferd. Ja, zu Beyoncé, Texas Hold'em. Wir reiten in den Feierabend. Wunderschönen Mittwoch euch. Ich bin Selina Schmidt. Hi.

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0: Schönen Mittwochnachmittag. Ich freue mich, dass ihr dabei seid. Und David Banks aus der Musikredaktion ist auch am Start. Hi.
1: Hallihallo.
0: Wir sprechen über Musik und analysieren ein Cover. Und da haben wir uns heute eins aus dem Jahr 2011 vorgenommen. Jennifer Lopez und Pitbull mit On the Floor.
1: Geistig. Der war cool.
0: Ja.
1: Der war cool, der hat richtig Spaß gemacht damals, wenn du den gespielt hast. On the Floor sind alle Leute auch direkt on the Floor gekommen, nämlich auf den Dance Floor. Also der hat schon gut funktioniert. Tut er eigentlich bis heute noch.
0: Ja, 2011, wie gesagt. Und ich hätte jetzt gesagt, das Original, das muss eigentlich aus 89 sein. Kaoma, Lambada.
1: Boah.
0: Da wurde einiges getanzt und geschmurft.
1: Da wurde einiges getanzt. Ich will gar nicht wissen, wie viele Kinder dazu gezeugt worden sind oder im Nachgang dazu. Das war auf jeden Fall damals ein Phänomen. Lambada war echt überall. Du bist nicht vorbeigekommen an der Nummer.
0: So, aber jetzt ist es ja so, das ist tatsächlich gar nicht das Original.
1: Nicht so ganz. Nee, es gab tatsächlich 10 Jahre früher schon mal eine Gruppe, nenne ich es mal, nämlich Los Chiarcas. Die haben einen Song gemacht, der hieß Llorando Se Fue. Und der basiert auf einer, ich sag mal, andischen Weise. Wenn ihr jetzt sagt, was heißt andische Weise? Also die Anden, die Gebirgskette, die man in Südamerika kennt. Dort haben die früheren Einwohner, man kennt diese Panflöten, das haben wir alle schon irgendwie mal gesehen, sei es in Fußgängerzonen oder eben auf irgendwelchen Songs, haben dann ganz viele verschiedene Volksweisen gespielt. Und darunter nämlich eben auch diese Weise, die wir dabei Lambada gehört haben.
0: Ja, 81. Und da ist am Anfang auch so ein Intro mit so einer Panflöte, wie du es eben vorhin gesagt hast, mit dieser ganz markanten Melodie auch.
1: Ja.
0: Ja, verrückt. Also ich hätte gesagt, dass Kaoma das Original ist. Aber nein, ich lasse mich gerne eines Besseren belehren.
1: Na, ich glaube, wir können schon sagen, Kaoma war natürlich zum einen ein weltweites Phänomen. Nummer eins gefühlt in jedem Land des Planeten und im Universum. Also von daher schon nachvollziehbar, dass man glaubt, Kaoma ist das Original. Wissen wir jetzt, ist es nicht so. Aber Jennifer Lopez war, wie gesagt, auch nicht unerfolgreich damit.
0: Deswegen spielen wir den Song auch. Hier ist für euch Jennifer Lopez und Pitbull mit On the Floor. J-Lo.

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10: Wunderschönen Mittwochnachmittag um 17.30 Uhr und jetzt das Aktuellste aus unserer RPR1-Nachrichtenredaktion.
11: Ich bin Denise Proschek, hallo. Kanzler Friedrich Merz rechnet damit, dass der Bundestag noch vor der Sommerpause im Juli über einen möglichen Bundeswehreinsatz in der Straße von Hormuz entscheidet. Die Bundesregierung sei bereit, eine Feuerpause abzusichern, hat Merz am Rande des G7-Gipfels gesagt. Deutschland will bei einem Ende des Irankriegs mit einem Minenjagdboot und einem Versorgungsschiff zur Sicherung der Handelsroute beitragen. Lebensmittel, die mit modernen Gentechnikverfahren verändert wurden, dürfen in Zukunft in der EU ohne besondere Kennzeichnung verkauft werden. Das Europäische Parlament hat beschlossen, diese Produkte teilweise von den bisherigen strengen Gentechnikvorschriften auszunehmen. Die EU-Mitgliedstaaten haben den Änderungen bereits zugestimmt. Die neuen Regeln sollen voraussichtlich ab Mitte 2028 gelten. Deutschland und Polen spendieren jeweils 30.000 jungen Menschen einen Bahnpass für eine Erkundungsreise ins Nachbarland. Die Freundschaftspässe sind laut dem Bundesverkehrsministerium für Personen zwischen 18 und 27 Jahren bestimmt und gelten für eine kostenlose An- und Abreise im Heimatland sowie für 7 flexible Reisetage im Nachbarland. Bewerben kann man sich ab September.
10: Und jetzt alles Wichtige aus eurer Region.
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12: Mit Sabine Koppers, hallo. Bahnfahrer im Rheinland brauchen auch weiterhin starke Nerven. Wie aus dem neuen Qualitätsbericht von Go Rheinland hervorgeht, haben die Verspätungen im letzten Jahr einen neuen Negativrekord erreicht. Im Schnitt waren es über 3,5 Minuten pro Fahrt, vor allem wegen vieler Baustellen. Positiv, wegen neuer Personalprogramme fielen deutlich weniger Züge aus. Und auch der Zustand der Fahrzeuge hat sich verbessert. Wasser abzapfen verboten, heißt es ab morgen an Kölner Bächen, weil es im Frühjahr zu wenig geregnet hat. RPR1-Reporter Mike Fuhrmann.
13: Wegen der geringen Niederschläge in diesem Jahr führen viele Bäche sehr wenig Wasser. Manche sind sogar schon komplett ausgetrocknet. Deshalb hat das Kölner Umwelt- und Verbraucherschutzamt der Stadt Köln jetzt, wie schon in den letzten Jahren, per Allgemeinverfügung die Wasserentnahme aus den Bächen im Stadtgebiet verboten. Und zwar bis zum 31. Oktober.
12: Gute Nachricht aus dem Westerwald. In der Verbandsgemeinde Montabaur sind 10 Refill-Stationen an den Start gegangen. Dort kann jeder seine mitgebrachten Trinkflaschen kostenlos mit frischem Leitungswasser auffüllen. Laut der Verbandsgemeinde haben sich 10 Betriebe auf Anhieb bereit erklärt mitzumachen. Ein entsprechender Aufkleber am Eingang weist darauf hin. Das Projekt diene unter anderem der Hitzevorsorge und helfe, Plastikmüll zu sparen, heißt es.
10: 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Jetzt der Blick auf die Straßen und es wird geblitzt bei euch in Frankenthal in der Industriestraße und in Koblenz in der Mozartstraße steht auch ein Blitzer. Jetzt die aktuellen Staus und Gefahrenmeldungen da auf die A1 Köln Richtung Koblenz zwischen Gleuel und Kreuz Bliesheim 9 Kilometer stockend, Viertelstunde länger. A3 Frankfurt Richtung Köln zwischen Frankfurt am Main Flughafen und Raunheim 9 Kilometer Stau, 25 Minuten plus. Eine Viertelstunde länger dauert's auf der A5 Richtung Heidelberg zwischen Darmstädter Kreuz und Zwingenberg, hier nämlich 6 Kilometer Stau. Auf die A61 Köln Richtung Koblenz zwischen Türnich und Dreieck Erftal eine ungesicherte Unfallstelle auf der linken Spur. Hier befinden sich auch Personen an oder auf der Fahrbahn. Bitte Vorsicht. 4 Kilometer stockend aktuell, 10 Minuten mehr. A62 Landstuhl Richtung Nonnweiler zwischen Birkenfeld und Nofelden-Türkismühle. Hier ein Unfall. Es befinden sich auch da Personen an oder auf der Autobahn. Bitte Vorsicht. A66 Wiesbaden Richtung Frankfurt zwischen Schiersteiner Kreuz und Wiesbaden-Nordenstadt steht ein defektes Fahrzeug. Deswegen hier 4 Kilometer Stau, 20 Minuten mehr. Nochmal A66, jetzt Frankfurt Richtung Wiesbaden zwischen Salzbachtalbrücke und Wiesbaden-Frauenstein. 2 Kilometer Stau, 20 Minuten braucht ihr da länger. Dicke 40 Minuten plus habt ihr auf der A67 Richtung Mannheim zwischen Darmstädter Kreuz und Lorsch. Da sind es nämlich 12 Kilometer Stau. Und die A643 Wiesbaden Richtung Mainz zwischen Übergang von der Schiersteiner Straße und Dreieck Mainz. 2 Kilometer Stau, da braucht ihr 20 Minuten mehr. Überall ganz viel Geduld, haltet durch und natürlich gute Fahrt.
8: Falls ihr gerade im Stau steht, denkt daran, eine Rettungsgasse zu bilden. Einsatzkräfte wie Krankenwagen, Feuerwehr oder Polizei kommen so schneller durch. Danke.

2013. Du erklärst zum ersten und leider nicht zum letzten Mal deinen Eltern WhatsApp. Und eine Frau kracht in unser Wohnzimmer und die Charts. Miley Cyrus, Wrecking Ball. 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

0: Ray Garvey, Take This Heart bei RPA 1. Und jetzt mal ganz kurz in eurem Hirnschmalz wühlen. Ja, geht zurück in die 80er. Film La Boom, die Fete. Ja gut, einige werden sich auf jeden Fall erinnern. In dem Film wurde die französische Schauspielerin Sophie Marceau in den 80ern eben ein großer Star, war da nicht mehr wegzudenken aus der Filmlandschaft. Mittlerweile ist sie 59 und zweifache Mutter und genauso eine Rolle spielt sie auch in ihrem neuen Film. Unser RPA1 Filmexperte Papus Kosrabi stellt euch LOL 2.0 jetzt vor.
1: Es gibt ja nichts Schöneres, als wieder bei Mama einzuziehen. Wie deine Schwester damals. Ich hab doch wohl noch das Recht, mich hier zu Hause zu fühlen.
2: Welcome back.
3: Die 55-jährige Anne war froh, als ihre Kinder endlich aus dem Haus waren. Doch jetzt zieht ihre 23-jährige Tochter Luise plötzlich wieder ein, weil sie beruflich und privat Probleme hat. Und dann teilt Sohn Theo ihr noch mit, dass Anne jetzt Großmutter wird. Das wirbelt Annes Leben komplett durcheinander, denn sie ist selber gerade dabei zu daten, um eine neue Liebe zu finden.
4: Ich war jetzt schwanger.
2: Von wem denn?
4: Von mir, denke ich mal, Mama.
2: Wirklich? Aber wie?
4: Aber wie? Ich muss dir doch nicht erklären, wie man Babys macht.
2: Nein.
3: LOL steht für Laughing Out Loud, also laut lachen. Und das Ganze wird von Jugendlichen gerne in WhatsApp-Nachrichten als Kürzel verwendet, wenn etwas besonders lustig ist. Das neue Abenteuer ist die Fortsetzung des Überraschungsverfolges aus dem Jahr 2008. Eine lockere französische Komödie mit viel Charme und dem Generationenkonflikt als Grundlage für viele witzige Situationen.
2: Ich werde Großmutter. Stört Sie das vielleicht?
4: Das ist sexy.
0: Dankeschön, Pavis. LOL 2.0 startet morgen in uns.

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3: Wunderschönen Mittwochabend und gleich neuer Song auf der Playlist. Picture This und Michael Schulte mit Giants. Hört ihr nach 18 Uhr und ein bisschen 90s-Feeling. Mit Dr. Alban und Sing Halleluja. Das und mehr gibt's gleich hier bei RPR 1. 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
3: Ja, auch jetzt am Abend Sonne und Wolken im Mix und insgesamt ziemlich warm. In Bad Dürkheim in der Pfalz 29 Grad gemessen. Ida Oberstein an der Nahe meldet 27, Görgeshausen im Westerwald 26 und in Hohenleimbach in der Eifel 24 Grad. Auch die Nacht bleibt mild bis warm bei 13 bis 19 Grad. Ja, und morgen wird's noch heißer bis 35 Grad. Am Nachmittag sind auch mal lokal kleine Hitzegewitter möglich.
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6: Das sind die Themen um 18 Uhr. Merz erwartet Mandat für Hormuz-Einsatz noch vor der Sommerpause. Und Ministerpräsident Schnieder trifft heute kommunale Spitzenverbände.
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6: Ich bin Denise Proschek, guten Abend. Kanzler Friedrich Merz rechnet damit, dass der Bundestag noch vor der Sommerpause im Juli über einen möglichen Bundeswehreinsatz in der Straße von Hormuz entscheidet. Die Bundesregierung sei bereit, eine Feuerpause oder einen Waffenstillstand abzusichern, hat Merz am Rande des G7-Gipfels gesagt. Aber es gäbe noch eine ganze Reihe von Voraussetzungen, die noch nicht dafür erfüllt seien. Deutschland will bei einem Ende des Iran-Kriegs mit einem Minenjagdboot und einem Versorgungsschiff zur Sicherung der Handelsroute beitragen. Letztes Jahr haben in Deutschland etwa 4 Millionen Geflüchtete und Vertriebene gelebt. Der Großteil von ihnen ist laut Statistischem Bundesamt seit 1950 als Opfer von Flucht und Vertreibung nach Deutschland gekommen. Über 700.000 weitere Menschen sind Vertriebene des Zweiten Weltkriegs. Fiona Reinhardt mit weiteren Infos.
7: Die seit 1950 nach Deutschland geflüchteten Menschen sind im Schnitt 39 Jahre alt. Das Verhältnis von Männern und Frauen ist dabei fast ausgeglichen, wobei etwas mehr Männer nach Deutschland geflüchtet sind. Laut Statistischem Bundesamt kommt ein großer Teil von ihnen aus der Ukraine und aus Syrien. Gemessen an der Bevölkerung leben die meisten geflüchteten Eingewanderten in Bremen. In Mecklenburg-Vorpommern und Brandenburg ist der Anteil am niedrigsten. Diese Zahlen umfassen allerdings nur Geflüchtete mit privatem Hauptwohnsitz. Menschen in Flüchtlingsheimen und anderen Gemeinschaftsunterkünften wurden nicht berücksichtigt.
6: Arbeit, Familie und Geld sorgen. Jeder Fünfte in Deutschland fühlt sich besonders gestresst. Eine Auswertung des Robert-Koch-Instituts zeigt, dass vor allem Frauen, Personen zwischen 18 und 64 sowie Menschen mit geringem Bildungsabschluss betroffen sind. Um den Stress zu minimieren, setzen die meisten auf Problemlösung, Durchhaltevermögen und darauf, ihr Verhalten an die jeweilige Situation anzupassen.
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8: Der erste für den neuen Ministerpräsidenten Gordon Schnieder wird heute zum parlamentarischen Abend der kommunalen Spitzenverbände erwartet, einem der wichtigsten Termine im landespolitischen Kalender. Als Oppositionsführer hatte Schnieder den Kommunen stets mehr Unterstützung zugesagt. In seiner Regierungserklärung forderte er dafür auch Hilfe vom Bund. Olaf Holzbach aus Mainz.
6: Und die gute Nachricht kommt aus dem Hunsrück. Die diesjährigen Karl-May-Festspiele in Mörschied können wie geplant am Samstag starten. Das Verwaltungsgericht Koblenz hat jetzt eine gütliche Einigung zwischen der Verbandsgemeinde Herrstein-Raunen und einer Anwohnerin erreicht. Die hatte zu viel Lärm befürchtet und einen Eilantrag gestellt. Die Einigung sieht eine Reduzierung des Lärms vor. Außerdem verzichtet der Veranstalter auf lautes Feuerwerk. Das waren die RPR1 Nachrichten um 18 Uhr. Mehr Themen aus der Region gibt's wieder um halb.
3: Wir gucken gemeinsam auf die Straßen. Und zwar wird geblitzt in Isselbach im Rhein-Lahn-Kreis in der Hauptstraße bei Tempo 50. Und in Ludwigshafen am Rhein in der Spreeallee steht auch ein Blitzer. Jetzt die aktuellen Staus und Gefahrenmeldungen. Und auf der A3 Frankfurt Richtung Köln zwischen Frankfurt am Main-Flughafen und Raunheim. 8 Kilometer Stau, 20 Minuten dauert's länger. A5 Richtung Heidelberg zwischen Darmstädter Kreuz und Zwingenberg. 9 Kilometer Stau, 25 Minuten mehr. A61 Köln Richtung Koblenz zwischen Türnich und Dreieck-Erftal. Hier eine ungesicherte Unfallstelle auf der linken Spur und Vorsicht, da befinden sich auch Personen an oder auf der Autobahn. 3 Kilometer Stau, 10 Minuten dauert es hier aktuell länger. Auf die A62 Landstuhl Richtung Nonnweiler zwischen Birkenfeld und Nohfelden, Türkismühlen, Unfall. Auch da befinden sich noch Personen an oder auf der Fahrbahn. Dann die A65 und Elke, du hilfst uns, was los ist. Erzähl.
1: Ich wollte einen Stau melden auf der A65 zwischen Hasloch und Neustadt. Brennendes Fahrzeug staut sich Richtung Neustadt.
3: Alles klar, Elke, danke schön. Viertelstunde braucht ihr da aktuell etwa länger. Dann die A66 Wiesbaden Richtung Frankfurt zwischen Schierstander Kreuz und Wiesbaden-Nordenstadt. 4 Kilometer Stau, 20 Minuten plus. Und eine halbe Stunde länger braucht ihr noch auf der A67 Richtung Mannheim zwischen Darmstädter Kreuz und Lorsch. Da sind es 7 Kilometer Stau. Und das war's soweit. Es sei denn, ihr habt noch auch irgendwas gesehen, so wie Elke, dann ruft doch gerne an oder schickt eine WhatsApp-Sprachnachricht. Die kostenlose Nummer dazu ist die 0800 8 und 3 mal die 62. Euch überall eine gute und vor allem sichere Fahrt.
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3: Und da sage ich wunderschönen guten Abend zu meinem Kollegen Jens Baumgart.
9: Guten Abend. Wer von euch gerne ein Bierchen trinkt beim Public Viewing und sich vielleicht ärgert, weil es wieder 50 Cent teurer geworden ist im Vergleich zur letzten EM? Das ist alles nichts gegen das, was da gerade bei der WM in den USA aufgerufen wird. Da schlackern einem wirklich die Ohren. Wir gucken mal auf die Preistafel gleich um 10 nach 6.

0: Zahnbahn, der singende Zahnarzt. Sing Halleluja hier bei RPR1. Ihr hört der Tag in Rheinland-Pfalz mit Selina Schmidt und Jens Baumgart.
1: Guten Abend.
0: Ja, und was zahlt man so beim Public Viewing hier für ein Bierchen? Weiß nicht, 3, 4, vielleicht 5 Euro. Zum Glück sind wir nicht vor Ort bei der WM in den USA, wie diese Fans aus Rheinland-Pfalz.
2: Was haben wir bezahlt für 4 Bier? $78?
3: Also viel zu teuer für viel zu schlechtes Bier.
1: $78 für 4 Bier, Wahnsinn. Und dann noch nicht mal Bier aus Rheinland-Pfalz. RPA1-Reporter Thomas Bremser ist für uns in den USA. Thomas, mal abgesehen von den Bierpreisen, auch die Tickets sind ja sehr teuer. Und das hat Folgen, das können wir inzwischen sehen.
4: Ja, einige Stadien sind nicht besonders gut gefüllt. Das liegt natürlich an den hohen Preisen. Die FIFA sagt zwar immer, es gebe auch preiswerte Tickets, aber das sind natürlich nur einige wenige. Zumal wer seine Karte auf der offiziellen FIFA-Seite weiterverkauft, kann so viel Geld verlangen, wie er will. Denn die FIFA verdient prozentual mit. Einige können sich es halt leisten, andere sparen für die Karten seit einem Jahr.
1: Und was sagen denn die Verantwortlichen beim DFB?
4: Ja, die sind auch teilweise fassungslos. Sportdirektor Rudi Völler meinte zu Beginn des Turniers:
5: Ja, da gibt es ja keine zwei Meinungen. Das ist natürlich furchtbar teuer. Ja, schwierig nachzuvollziehen, wie wir jetzt seine Gründe haben.
4: Ja, Profitgier würde da vielen als Grund einfallen. Die Nationalmannschaft hilft zumindest einem Teil der deutschen Fans und übernimmt die Bahnkosten beim dritten Gruppenspiel von New York zum Stadion nach New Jersey. Für die 45 Minuten hin und zurück sind umgerechnet 85 Euro fällig. Außerhalb der WM sind es 11.
1: Dann machen wir es uns doch lieber hier gemütlich in Rheinland-Pfalz, gucken mit Freunden oder beim Public Viewing und haben bezahlbares Bier. Dankeschön, Thomas. We'll be right back.

0: DJ Arne Farben, Baby Goodbye, hier bei RPR 1, der Tag in Rheinland-Pfalz. Ja, und Lehrjahre sind keine Herrenjahre. Das bekommen Azubis meistens dann gesagt, wenn sie sich gerade über irgendwas Unsinniges oder Ungerechtes beschwert haben. Der Spruch an sich ist vielleicht gar nicht so falsch, aber die Azubis in Rheinland-Pfalz drückt der Schuh ganz woanders.
1: Ja, das zeigt eine Umfrage der Industrie- und Handelskammern im Land, und da geht es um nichts weniger als gesellschaftliche Anerkennung. RPR 1 Reporter Olaf Holzbach, warum fühlen sich die jungen Leute nicht anerkannt?
2: Naja, weil es immer noch und immer wieder heißt, geh mal lieber auf die Uni, damit was aus dir wird.
3: Das ist ja auch natürlich bei uns so in der Gesellschaft so mit drin, auch vielleicht bei den Eltern, bei der Familie. Also bei mir ist es so, ich habe keine Akademikerfamilie, ich war die Erste, die das Abitur gemacht hat, und dann war für mich auch im Kopf so, okay, ich muss studieren.
2: Und das ist falsch, findet Maike Ponto, nach abgebrochenem Lehramtsstudium jetzt angehende Kauffrau für Büromanagement in Koblenz. Und glücklich wie die meisten Azubis in Rheinland-Pfalz, Holger Benz, IHK-Ausbildungsexperte.
4: Die Ergebnisse der Umfrage zeigen, dass die jungen Menschen sehr zufrieden mit ihren Betrieben sind. 75% würden das Gleiche wieder machen. Und das zeigt, wie attraktiv die Ausbildung ist.
2: Soweit die gute Nachricht. Fehlende Wertschätzung, sagt er, zeigt sich ganz konkret an den Berufsschulen.
4: Das liegt letztendlich daran, dass einerseits die Infrastruktur Ergänzungsbedarf hat und andererseits auch wir jetzt vor der Herausforderung stehen, dass insbesondere im gewerblich-technischen Bereich viele Lehrerinnen und Lehrer in Ruhestand gehen und die müssen nachbesetzt werden. Und es sieht aktuell sehr herausfordernd aus, das zu schaffen.
2: Idee des IHK-Experten, bei der Verteilung der Fördergelder mal nicht zuletzt an die Berufsschulen denken. Und ihr anderen, die ihr Abi machen wollt, es muss danach nicht die Uni sein.
3: Gerade auf einem Gymnasium gesagt, so komm hier, guck dir mal wirklich einen Ausbildungsbetrieb an. Also man muss das irgendwie anbringen bei den Leuten.
1: Machen wir gerne. Die Azubi-Umfrage der IHKs in Rheinland-Pfalz. Mehr Anerkennung für Ausbildungsberufe ist gewünscht und mehr Geld für die Berufsschulen.

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8: Hallo am Mittwochabend, der Tag in Rheinland-Pfalz, es ist 6:30.
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9: Mit Martin Sauter, guten Abend. Ministerpräsident Gordon Schnieder ist heute zum ersten Mal beim Parlamentarischen Abend der Kommunalen Spitzenverbände dabei, einem der wichtigsten Termine im landespolitischen Kalender. Als Oppositionsführer hatte Schnieder den Kommunen immer mehr Unterstützung zugesagt. In seiner Regierungserklärung forderte er dafür auch Hilfe vom Bund. Im Juli beginnt die umstrittene Generalsanierung der rechtsrheinischen Bahnstrecke im Mittelrheintal zwischen Wiesbaden und Troisdorf. Eine Bürgerinitiative befürchtet noch mehr Lärm und hat sich deshalb an das Bundesverkehrsministerium gewandt. Die Antwort enttäuschend, sagt der Vorsitzende Willi Pusch. Wirtschaftliche Aspekte hätten offensichtlich weiterhin Vorrang vor der Gesundheit der Anwohnenden. Das Verbundkrankenhaus Bernkastel-Wittlich schließt sich dem Landesprojekt Vertrauliche Hilfe nach Gewalt an. Frauen und auch Männer, die Opfer von sexualisierter oder häuslicher Gewalt geworden sind, bekommen da kostenlos und rund um die Uhr Unterstützung. Das Verbundkrankenhaus Bernkastel-Wittlich ist schon die 10. Anlaufstation in ganz Rheinland-Pfalz. Schlechte hygienische Bedingungen, viel zu wenig Platz für die Kinder und nicht mal ein Lehrerzimmer. Der Elternbeirat der Tom-Mutters-Förderschule in Frankenthal spricht von katastrophalen Zuständen an der Schule. Weil der Platz im Hauptgebäude längst nicht mehr ausreicht, findet der Unterricht auch an zwei provisorischen Standorten statt, die dafür nicht geeignet seien. Sandra Hellmeier vom Elternbeirat beklagt, dass die Stadt keine passende, dauerhafte Lösung anbiete.
10: Wir drehen uns mit der Stadt leider immer im Kreis. Also jedes Jahr vor den Ferien sitzen wir mit der Stadt zusammen und sagen, dass wir zu wenig Räumlichkeiten haben. Und jedes Jahr ist es das Gleiche. Es wird dann irgendeine provisorische Lösung uns dann vor die Füße geworfen, die wir meistens geschluckt haben. Aber das ist ja keine Dauerlösung.
11: 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Jetzt der Blick auf die Straßen und es wird geblitzt in Sooren im Rhein-Hunsrück-Kreis. In der Michael-Felke-Straße bei Tempo 50 und in Ludwigshafen steht ein Blitzer am Strandweg. Jetzt die aktuellen Staus und Gefahrenmeldungen und da auf die A3 Frankfurt Richtung Köln zwischen Frankfurt am Main Flughafen und Mönchhof-Dreieck. 5 Kilometer stockend, da seid ihr in 10 Minuten mehr durch. Dann die A5 Darmstadt Richtung Heidelberg zwischen Darmstadt-Eberstadt und Zwingenberg. 4 Kilometer Stau, Viertelstunde länger. Die A61 Köln Richtung Koblenz. Zwischen Gümnich und Dreieck Erftal ist ein Unfall passiert. Die linke Spur ist blockiert. Es befinden sich auch noch Personen an oder auf der Fahrbahn. Also Vorsicht, es sind 2 Kilometer Stau, dauert hier etwa 10 Minuten länger. Dann geht's auf die A62 Landstuhl Richtung Nonnweiler. Zwischen Birkenfeld und Nofelden-Türkismühle. Auch hier ein Unfall und Personen an oder auf der Autobahn. Also auch da bitte aufmerksam und vorsichtig sein. Auf die A65 Landau Richtung Ludwigshafen. Zwischen Neustadt Weinstraße Süd und Deidesheim. Aktuell 4 Kilometer Stau. Ihr braucht 40 Minuten länger und in der Gegenrichtung auch sehr dick. Da hat nämlich ein Fahrzeug gebrannt. Und zwar A65 Ludwigshafen Richtung Landau zwischen Hasloch und Neustadt Weinstraße Nord. Das Fahrzeug steht da auch noch. 1 Kilometer Stau, aber bis zu einer Stunde länger. Habt ihr bitte ganz viel Geduld. Genießt einfach, weiß ich nicht, das schöne Wetter. Irgendwann seid ihr da. Und wenn ihr sonst noch irgendwas zusätzlich gesehen habt, dann könnt ihr natürlich auch gerne Bescheid sagen. Einfach anrufen oder eine WhatsApp schicken. Die kostenlose Nummer dazu ist die 0800 8 und 3 mal die 62. Euch überall eine gute Fahrt, kommt gut ans Ziel und wie gesagt, lasst euch nicht stressen. Irgendwann seid ihr an eurem Ziel angekommen.
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0: Wet. 1994, Love is all around, hier bei RPA, eins wunderschönen Abend. Ihr hört der Tag in Rheinland-Pfalz mit Selina Schmidt und Jens Baumgart.
1: Ja, Fußballfans gucken ja gerade wieder ganz gespannt auf die WM, vorausgesetzt sie liegen noch nicht im Bett, wenn die Spiele angepfiffen werden. Deutschland gegen die Elfenbeinküste am Samstagabend zum Beispiel erst ab 22 Uhr. Und wer schon vor dem DFB-Spiel Lust auf internationalen Fußball hat, in Koblenz-Neuendorf startet am Samstag schon um 10 Uhr vormittags der 30. Vito Contento Cup. RPA1-Reporterin Sabine Koppers.
2: Ja, was 1980 als mehrwöchige Meisterschaft mit 5 internationalen Freizeitmannschaften auf dem Koblenzer Oberwert begonnen hat, das ist in den letzten 3 Jahrzehnten laut Gründer und Namensgeber Vito Contento wirklich zu einem Integrationsbaustein in Koblenz geworden.
3: Meine persönliche Erfahrung, Sport ist die erste Tür, die geöffnet wird. 1980 Jahren haben wir angefangen auf den Oberwert, Rot-Weiß-Platz, weil ich damals bei Rot-Weiß Fußball gespielt habe und das waren die erste Ausländer, die in Koblenz waren damals. Und 92 haben wir dann weitergemacht in Neuendorf. Nur bei der Pandemie haben wir 2 Jahre ausgesetzt. Früher war das 11 gegen 11 auf großem Platz. Und jetzt Kleinfeldturnier, 7 gegen 7.
2: Gespielt wird am Samstag um einen Wanderpokal und manche Teams reisen sogar inzwischen aus bis zu 100 Kilometern Entfernung an, mit Organisator Marco Borger.
4: Das sind tatsächlich die Mannschaften, die schon 1980 mitgespielt haben. Wenn ich

0: Club Latino denke oder FC Irish Pub, Vietnam, SC Italia. Das sind natürlich aber auch Mannschaften, beispielsweise von Sprachschulen, für die es halt tatsächlich die erste Tür ist oder der erste Schritt zur Integration und, glaube ich, ein Highlight im Jahreskalender.
1: Und auch neben dem Spielfeld gibt's alles Mögliche, auch aus aller Welt.
2: Los geht's beim Vito Contento Cup in Koblenz am Samstag um 10 Uhr.

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Teddy Swims, Mr. Know-It-All. 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

0: Neuer Song bei RPR 1, Teddy Swims, Mr. Know-It-All. Ihr hört der Tag in Rheinland-Pfalz. Und wir sagen willkommen im Sommer 2026. Freibadwetter, Grillwetter, ab heute können wir uns wirklich nicht mehr beschweren.
1: Tja, und das bleibt auch erstmal so. Heute schon knapp 30 Grad in Rheinland-Pfalz und die nächsten Tage wird's immer ein bisschen heißer. RPR 1 Wetterexperte Dominik Jung.
2: Der Sommer dreht voll auf. Wir haben eine volle Südwestdüse von Nordafrika über Spanien, Frankreich bis zu uns nach Rheinland-Pfalz und diese warmen Luftmassen werden uns mindestens bis Anfang der nächsten Woche begleiten und es wird sogar noch heißer werden.
1: Und wie hoch klettern die Temperaturen? Was erwartet uns da?
2: Ja, sogar mehr als 35 Grad, vor allen Dingen am Freitag, Samstag, Sonntag sind so 36, 37 Grad möglich. So Richtung Bad Dürkheim oder auch mal Richtung Worms, da können es auch mal die 38 Grad werden, also eine ganz schöne Hitze und dazu auch sehr viel feuchte Luftmasse und das heißt eine ganz große Schwüle. Nachts tropische Nächte, nicht unter 20 Grad in größeren Städten von Rheinland-Pfalz und dazu auch vor allen Dingen am Freitagabend einzelne kräftige Schauer und Gewitter. Also das volle Sommerprogramm wird abgespielt und das mindestens bis zum Sonntag.
1: Die volle Südwestdüse wollen wir mal nicht meckern, darauf haben wir ja lange gewartet. Dankeschön, Dominik.
0: Ja, und Chris und Dante Thomas bringen es für uns auf den Punkt.
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0: per 1 hier. Schönen Mittwochabend, gleich im neuen Song von Miles Smith. Hold Me in the Dark. Der Song findet sich auch auf seinem Debütalbum, das erst am Freitag erscheinen wird. Darüber sprechen wir ausführlich in unserem RPA1 Album der Woche gleich. Und außerdem auf der Playlist Luna. Kann man gar nicht anders als irgendwie mitmachen. Mambo Leo auch gleich hier bei RPA1. 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
1: 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Und jetzt die Aussichten für den Westerwald, die Eifel und das Rheinland.
0: Ja, auch jetzt am Abend sieht das Wetter gut aus. Sonne und Wolken im Mix und immer noch sehr warm. In Kaiserslautern 28 Grad gemessen, Braubach am Rhein 27, Bitburg in der Eifel 26 Grad und in Dernau an der Ahr noch 25 Grad. Auch die Nacht bleibt mild bis warm bei 13 bis 19 Grad und morgen heiß bis 35 Grad. Am Nachmittag auch mal ein kleines lokales Hitzegewitter möglich.
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2: Ich bin Denise Broschek, guten Abend. Ist der Staat beim Bürgergeld zu großzügig? Die Koalition hat lange darüber gestritten, ab dem 1. Juli gelten nun neue Regeln. Innenminister Alexander Dobrindt sieht Chancen, Milliarden einzusparen und bekommt dafür Unterstützung von der CSU. Scharfer Widerspruch dagegen vom Koalitionspartner SPD und aus der Opposition. Mehr dazu von Fiona Reinert.
3: Kürzungen bei der Grundsicherung würden weder erhebliche Einsparungen bringen, noch die Wirtschaft wieder in Schwung. Davon ist Bernd Rützel von der SPD überzeugt. Er ist der Vorsitzende des Sozialausschusses im Bundestag. Den Vorschlag des Innenministers hält er für realitätsfern, genauso wie die Grünen im Bundestag. Dobrindts Politik sei unseriös. Auch der Sozialverband Deutschland blickt kritisch auf die Einsparpläne. Kürzungen bei der Grundsicherung würden das Existenzminimum angreifen, das verfassungsmäßig garantiert ist. Außerdem würde das Betroffene noch ärmer machen und die Gesellschaft weiter spalten.
2: Der Bundestag könnte noch vor der Sommerpause im Juli über einen möglichen Bundeswehreinsatz in der Straße von Hormuz entscheiden. Damit rechnet Bundeskanzler Friedrich Merz. Am Rande des G7-Gipfels hat er gesagt, dass die Bundesregierung bereit sei, eine Feuerpause oder einen Waffenstillstand abzusichern. Aber es gäbe noch eine ganze Reihe von Voraussetzungen, die dafür noch nicht erfüllt seien. Deutschland will bei einem Ende des Irankriegs ein Minenjagdboot und ein Versorgungsschiff zur Sicherung der Handelsroute stellen. Und zum Sport. Es ist Tag 7 der Fußball-Weltmeisterschaft. Heute startet Cristiano Ronaldo in seine insgesamt 6. WM. Die Portugiesen gehen als Mitfavorit ins Turnier und treffen in diesen Minuten in Houston auf Außenseiter Kongo. Und wir bleiben direkt beim Fußball. RB Leipzig hat sich von Trainer Ole Werner getrennt. Das hat der Bundesligist gerade bekannt gegeben. Auch die Co-Trainer Tom Cishon und Patrick Kohlmann müssen dem nachgehen.
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4: Erwartet lebhaft haben die Abgeordneten im Rheinland-Pfälzischen Landtag die erste Regierungserklärung von Ministerpräsident Gordon Schnieder diskutiert. Sowohl Grünen wie AfD-Fraktion kritisierten, dass von zahlreichen Wahlversprechen schon jetzt keine Rede mehr sei, wie etwa dem kostenlosen Deutschlandticket für alle Schüler. Die AfD forderte außerdem eine verschärfte Durchsetzung von Ausreisepflichten, Fraktionschef Michael Büge.
5: Nicht nach Abwägung, nicht wenn es politisch opportun ist, konsequent, rechtssicher und ohne Ausnahme für jene, die keinen Rechtsanspruch auf Aufenthalt in Deutschland haben. Kein Rechtsstaat, der seine eigenen Regeln nicht durchsetzt, kann von seinen Bürgern erwarten, dass die diese Regeln respektieren.
4: Bei der Besetzung weiterer Gremien durch den Landtag ging die AfD erneut leer aus, wie schon bei den Ausschussvorsitzenden Olaf Holzbach aus Mainz.
2: Das waren die RPR1 Nachrichten um 19 Uhr.
0: Wir schauen gemeinsam auf die Straßen und da haben wir einen Blitzer stehen in Trierweiler im Kreis Trier-Saarburg am Hüttenberg. Und Wolfram hat uns auch einen Blitzer gemeldet. Der steht da auf der B51 Trier Richtung Bitburg vor der Abfahrt Bitburg-Saarstraße. Dankeschön, Wolfram, fürs Bescheidsagen. Jetzt die aktuellen Staus und Gefahrenmeldungen und da auf die A61 Köln Richtung Koblenz zwischen Gümnich und Dreieck Erftal hat es einen Unfall gegeben auf der linken Spur. Hier sind Personen an oder auf der Fahrbahn. Bitte Vorsicht. Gleiches Spiel auf der A62 Landstuhl Richtung Nonnweiler zwischen Birkenfeld und Nohfelden Türkismühle. Auch ein Unfall und Personen an oder auf der Fahrbahn vorsichtig sein. Auf die A65 Ludwigshafen Richtung Landau zwischen Hasloch und Neustadt-Weinstraße Nord läuft eine Unfallaufnahme. Es sind 3 Kilometer Stau. Ihr braucht hier etwa eine halbe Stunde länger. A67 Darmstadt Richtung Mannheim zwischen Funkstadt und Gernsheim. Hier steht ein defekter LKW auf der rechten Spur. Deswegen 5 Kilometer Stau. Und eine Meldung noch von der Landstraße. Straße von Wiesbaden bis nach Norden statt. Und zwar zwischen dem Abzweig nach Wallau oder bei dem Abzweig nach Wallau hat es einen Unfall gegeben. Deswegen sind hier aktuell beide Fahrtrichtungen gesperrt. Und das war's soweit. Es sei denn, ihr habt noch was anderes gesehen, dann sagt doch gern Bescheid. Die kostenlose Nummer zum Anrufen oder WhatsApp schicken ist die 0800 8 und 3 mal die 62. Euch über eine gute und vor allem sichere Fahrt.
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0: So, der Haupttrubel des Tages sollte hinter euch liegen. Dementsprechend kann man jetzt langsam auch mal, ja, ein bisschen runterfahren. Am besten geht es mit Musik. Ich bin Selina Schmidt, jetzt Ed Sheeran und

Beschwingt geht's mit Cyril in den Feierabend. Stumbling in hier bei RPA 1. Und jetzt hat Miles Smith seine Bühne, denn am Freitag kommt sein Debütalbum raus.

0: Da sind schon einige Hits aus der Feder von Mal Smith entstanden, die wir auf dem neuen Album finden, das er jetzt am Freitag rausbringt. Blink Twice zum Beispiel, zusammen mit Shaboozy. Und mein Partner heute Abend ist David Banks aus unserer Musikredaktion. Hi David.
1: Hallihallo.
0: Bist quasi mein Feature-Gast heute.
1: Ich bin heute ein Feature. Das ist doch schön. Das ist ein tolles Feature.
0: So wie Shaboozy bei Mal Smith.
1: Ja, warum nicht? Ich kann mir Schlimmeres vorstellen.
0: Das neue Album, wie gesagt, kommt am Freitag erst raus. Es heißt My Mess, My Heart, My Life. Aber weil Mal Smith eben schon 2 Jahre Songs produziert und das auch sehr erfolgreich, packt er die alle jetzt gemeinsam auf sein neues Album. 15 Songs sind's. Einige davon kennen wir schon. Lass uns mal kurz auf die Musikrichtung von Mal Smith gucken. Mhm. Also ja, wir haben schon so ein paar Songs von ihm kennengelernt, aber beschreib uns das gerne nochmal.
1: Ja, das ist alles folk-poppig, das ist sehr viel Singer-Songwriter dabei. Das ist ein Sound, den haben Künstler wie Mal Smith oder auch Shaboozy, den wir ja auch gerade gehört haben, schon sehr geprägt bei uns in Deutschland. So ein bisschen dieser Americana-Country-Pop-Sound, den kannten wir vorher so nicht. Und dann eben dank Leuten wie den beiden genannten oder eben auch einer Dasha oder auch Beyoncé mit ihrem damaligen Album, können wir mittlerweile damit sehr viel anfangen. Und vor allem ist der Sound auch echt erfolgreich bei uns.
0: Ja, irgendwie so dieses Country-Angehauchte, ja. Da hat man irgendwie so auch ein gutes Gefühl irgendwie.
1: Ja, total. Und manche Leute sagen ihm nach auch ein bisschen nach Ed Sheeran zu klingen oder nach Hozier. Mumford & Sons wird gerne genannt, wenn man über ihn spricht, oder Coldplay. Das ist keine ganz schlechte Gesellschaft, aber er ist schon doch eher Country-esque als die genannten.
0: Und so sind auch die Songs, die am Freitag noch kommen. Hast du da irgendwelche vielleicht Geheiminformationen schon über das Album, obwohl es noch gar nicht raus ist?
1: Ja, man muss ja immer so ein bisschen aufpassen, ne, was man schon sagen darf und was man nicht sagen darf. Ich kann euch nur so viel verraten. Es wird durchaus ein paar Songs geben, die sind wahnsinnig emotional. Die zeigen ihn von einer sehr verletzlichen Seite. Wie gesagt, ich darf jetzt noch nicht so ganz viel verraten. Wir durften das Album schon mal hören im Vorfeld. Aber es ist ein sehr persönliches Ding. Und ich glaube, es wird eins der großen Erfolgsalben dieses Jahr werden. Lasst euch einfach überraschen. Wie gesagt, du merkst, ich kurve drumherum, weil ich nicht viel reden darf darüber.
0: Bis dahin hören wir natürlich auch schon Songs, die schon raus sind, die aber auch auf dem Album zu finden sein werden. Freuen uns aber schon total, wenn die neue Platte dann am Freitag wirklich erscheint. Es geht um Mal Smith und hier für euch heute der Song Hold Me.

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1: Wunderschönen Mittwochabend, 19.30 Uhr, halb acht. Wir schauen gemeinsam auf die Straßen. Da haben wir einen Blitzer bei euch in Bad Kreuznach in der Wilhelmstraße und in Alzey im Kreis Alzey-Worms steht ein Blitzer in der Wormser Straße. Jetzt die aktuellen Staus- und Gefahrenmeldungen. Da auf die A61 Köln Richtung Koblenz zwischen Gümnich und Dreieck Erftal. Vorsicht, hier ein Unfall auf der linken Spur. A61 Koblenz Richtung Ausfahrt Koblenz-Dieblich zwischen Koblenz-Metternich und Talbrücke-Moseltal. Bei der Einfahrt Koblenz-Dieblich 2 Kilometer Stau, ihr braucht etwa eine Viertelstunde länger. A67 Darmstadt Richtung Mannheim, zwischen Funkstadt und Gernsheim steht ein defekter LKW auf der rechten Spur, 5 Kilometer Stau aktuell. Eine Meldung noch, und zwar von der Landstraße Wiesbaden zwischen Nordenstadt und dem Abzweig nach Wallau. Da ein Unfall, deswegen hier vorübergehend gesperrt. Wenn ihr euch auskennt, umfahrt das Gebiet. Das war's schon. Es sei denn, ihr habt noch was anderes gesehen, dann sagt Bescheid. Die kostenlose Nummer zum Anrufen oder WhatsApp schicken ist die 0800 8 und 3 mal die 62. Euch überall eine gute und vor allem sichere Fahrt.

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0: Mabel, don't call me up, hier bei RPA 1. Wunderschönen Mittwochabend, ja, und unser Handwerker Peters aus Nickenich in der Eifel hat heute nicht nur was zu reparieren, er spielt auch noch Stadt, Land, Fluss mit euch.
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3: Yay, Mahlzeit. Ich bin der Handwerker Peters, ihr könnt mich auch P nennen. So, was haben wir denn? Ah, ich sehe jetzt schon, der Überlauf im Waschbecken ist kaputt. Ja, das kriegen wir hin. Liebe Hörerinnen und Hörer, ihr müsstet hier die Küche mal sehen. Das ist ein Haus vom 100 Wasser, also litermäßig. Ohne Überlauf läuft es über, wie der Name schon sagt. Ach so, wie der Name sagt, im Bodensee kann es sein, dass ich den Boden sehe. Der Stift Thorsten hat mir eben Bilder gezeigt. Niedrigwasseralarm. Ja, nicht nur im Bodensee, auch Rhein, Elbe, Mosel. Die sind anders als wir Maurer, die haben einen niedrigen Pegel. Ey, ich kenne Angler, die hängen als Köder keinen Wurm mehr an die Angel, sondern eine Flasche Mineralwasser. Die Fische rennen da wie bekloppt hin. Thorsten, ob es bald das Spiel Stadtlandfluss noch gibt? Oder heißt er nur noch Stadtland? Kennst du das? Ja, meine Kinder spielen das nicht mehr mit mir. Ja, ich war bei den Antworten praktisch wie ein Handwerker. Land mit M, Mailand.

0: Stadt mit K, Karstadt. Fluss mit A, Abfluss. Pflanze mit P, Pissnelke. Yay! So, fertig. Normal sollte das halten.
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3: Schönen Mittwochabend euch. Wir schauen gemeinsam aufs Wetter und die aktuell gemessenen Temperaturen. Da haben wir in Neustadt an der Weinstraße noch 28 Grad gemessen, in Bad Sobernheim an der Nahe 26, Luxemburg 25 und in Lautzenhausen im Hunsrück 24 Grad. Auch die Nacht bleibt mild bis warm bei 13 bis 19 Grad. Morgen wird es ordentlich heiß bis 35 Grad. Am Nachmittag sind dementsprechend auch mal kleine lokale Hitzegewitter möglich. Und der rpa1-Wettertrend zeigt, es wird noch heißer. Freitag bis 36 und am Samstag sogar bis 37 Grad, aber auch da wieder die Gefahr von kleinen lokalen Hitzegewittern.
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4: Ich bin Denise Proschek, guten Abend. Frankreichs Präsident Emmanuel Macron und Bundeskanzler Friedrich Merz sehen den G7-Gipfel als Erfolg. Zum Abschluss des dreitägigen Gipfels im französischen Evian haben sich die führenden demokratischen Wirtschaftsmächte auf gemeinsame Positionen zum Konflikt im Nahen Osten und zum Ukraine-Krieg geeinigt. Die USA zeigen sich wieder konstruktiver. Aus Evian berichtet Michael Evers.
5: Der Gipfel am Genfer See habe den demokratischen Wirtschaftsmächten eine enge Abstimmung ermöglicht, um auf die Krisen zu antworten und an den großen aktuellen Herausforderungen zu arbeiten, betonte Präsident Macron. Wenn die Gipfeleuphorie verflogen ist, muss sich aber erst noch zeigen, ob die in Evian gefundene Einigkeit hält. Kommen Europäer und die USA auf dem Weg zu einer Friedenslösung für die Ukraine voran? Und hält die Abmachung mit dem Iran, sodass Amerikaner und Europäer die Straße von Hormus wieder sicher befahrbar machen können und die Wirtschaft wieder in Schwung kommt?
4: Ist der Staat beim Bürgergeld zu großzügig? Innenminister Alexander Dobrindt sieht Chancen, Milliarden einzusparen und Unterstützung bekommt er von der CSU. Scharfer Widerspruch dagegen vom Koalitionspartner SPD und aus der Opposition. Dobrindt hat in der Debatte eine Kürzung des Bürgergeldregelsatzes angesprochen. Er sei davon überzeugt, dass hier deutlich mehr Einsparungen möglich sind als bisher geplant. Die Regelsätze liegen derzeit bei gut 560 Euro pro Monat für Alleinstehende. Und Dobrindt will nun prüfen lassen, ob die Sätze wirklich nur das Existenzminimum abdecken und nichts darüber hinaus. Deutschland und Polen spendieren jeweils 30.000 jungen Menschen einen Bahnpass für eine Erkundungsreise ins Nachbarland. Die Freundschaftspässe sind laut dem Bundesverkehrsministerium für Personen zwischen 18 und 27 Jahren bestimmt und gelten für eine kostenlose An- und Abreise im Heimatland sowie für 7 flexible Reisetage im Nachbarland. Bewerben kann man sich ab September.
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6: Mehr als 6.000 Azubis haben die Industrie- und Handelskammern in Rheinland-Pfalz befragt, ob sie mit ihrer Ausbildung zufrieden sind. Drei Viertel sagen, ja, sind wir. Viele klagen aber auch über fehlende soziale Anerkennung und den schlechten Zustand der berufsbildenden Schulen. IHK-Ausbildungsexperte Holger Benz.
7: Wenn Sie sich die Regierungserklärung von Herrn Schnieder angucken, ist von den berufsbildenden Schulen und von der Ausbildung keine Rede. Ein Großteil, die verlässlichsten Steuerzahler in Rheinland-Pfalz sind die Absolventen einer Ausbildung und die verdienen Anerkennung. Und da muss die Landesregierung ganz klar in die Schulen investieren und in die Attraktivität der Ausbildung.
6: Bemängelt werden vor allem Unterrichtsqualität und Ausstattung, heißt es. Olaf Holzbach aus Mainz.
4: Das waren die RPR 1 Nachrichten um 20 Uhr.
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4: Vorsicht auf der A5 Karlsruhe Richtung Basel zwischen Baden-Baden und Bühl. Hier besteht Gefahr durch ein defektes Fahrzeug. Vorsicht auch auf der A65 Landau Richtung Ludwigshafen. Zwischen Neustadt an der Weinstraße Süd und Neustadt an der Weinstraße Nord besteht ebenfalls Gefahr durch ein kaputtes Fahrzeug. Dann auf die A5 Basel Richtung Karlsruhe zwischen Rust und Offenburg 6 Kilometer Stau. Rüber auf die A8 Karlsruhe Richtung Stuttgart zwischen Pforzheim West und Pforzheim Nord 3 Kilometer Stau. Und die 8 nochmal selbe Richtung, allerdings zwischen dem Kreuz Stuttgart und Stuttgart-Degerloch ebenfalls 3 Kilometer Stau.
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8: Es ist wieder soweit, der Tag neigt sich dem Ende zu, obwohl wir haben ja jetzt noch 5 Stunden und davon 2 Mein Abenteuer. Annalena und Sebastian Schmidt sind zu mir gekommen. Sie haben ein Wohnzimmer umgebaut und zwar in ein Feuerwehrfahrzeug, haben ihr kleines Kind mitgenommen, das dann gerade mal so 4 war und sind los. Einfach mal 10 Monate, 4 Kontinente, waren Pfadfinder und wollten Gruppen besuchen, die dann ähnliche Gedanken haben für mehr Toleranz und Vielfalt. Das ist ihnen geglückt, 25.000 Kilometer, und heute nehmen sie uns mit. Gleich nach der nächsten Musik mehr von den zwei.

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1: Annalena und Sebastian Schmidt, fangen wir mal mit dir an, meine liebe Annalena. Nachdem wir im Vorgespräch eben schon feststellten, ob es den ersten Kuss vor dem Gedankengut der Weltumrundung gab oder danach und ihr beide euch nicht einig wart, werden wir das jetzt auch nicht klären können. Schön, dass du da bist, Annalena. Wo kommst du her?
2: Hallo, ja, ich komme aus dem schönen, ursprünglich Kleinwinternheim, jetzt in Heidelberg an.
1: Das liegt ja bei Mainz, gell?
2: Genau. Mhm.
1: Und hast den Sebastian kennengelernt auf Vancouver Island, gell?
2: Ja, genau.
1: Mhm. Wie kam das denn?
2: Ja, wir haben da beide zufällig ein Auslandssemester gemacht, unabhängig voneinander und uns dort dann getroffen, unter 100 deutschen Austauschstudenten, ja.
1: Und Sebastian, als du da warst in Vancouver und dieses schöne Mädchen kennengelernt hattest, war in deinem Kopf schon eine Weltreisen-Idee als Pfadfinder?
3: Ja, das gab's damals schon so als erste Ideengrundlage und das hat dann aber natürlich alles noch ein bisschen dann Zeit gebraucht, bis es dann auch zur Realität wurde, ne?
1: So, was hat sie denn gemacht, wie du gesagt hast, komm, ich würde gerne und lass uns doch mal machen. Wie war die Reaktion von Annalena, weißt du das noch?
3: Ich glaube, das war erstmal so ein schüchternes Lachen, weil wir kannten uns da ja auch noch nicht so lange.
1: Hast du direkt mal losgelegt?
3: Ja, ne? Vielleicht ein bisschen provoziert vielleicht auch, ne, mit der Anfrage, dass ich da noch jemanden suche. Aber wir haben ja auch dann, bis es da losgeht, auch noch viele Orte auf der Welt besucht. Das Thema Reisen war da schon immer für uns eigentlich eine schöne Sache.
1: Ihr seid dann zusammengeblieben, Annalena, gell? Von eben dieser Zeit an.
2: Genau, ja.
1: Wie lange warst du schon in Kanada, als du den jungen Burschen da kennengelernt hast?
2: Ein paar Monate. Also insgesamt waren wir nur 4 Monate dort und das war so ungefähr Halbzeit.
1: Ah, Halbzeit.
2: Genau, ja.
1: Ja, dann ging's ja los mit einem Feuerwehrauto. Wie ihr das umbauen konntet, erfahren wir gleich. Aha.

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2: Dein Papa Sebastian, der ist, ich glaube, Ingenieur und auch handwerklich sehr gut begabt. Der hat euer Feuerwehrauto, was ihr kaufen konntet, umgebaut oder habt das zusammen gemacht?
3: Ja, wir haben das zusammen gemacht. Ich konnte ihn auf jeden Fall für das Projekt gewinnen und auch da ja ihn quasi begeistern, uns dazu unterstützen. Und das war natürlich super gewesen, weil er hatte so auch so eine kleine Holzwerkstatt eingerichtet bei meiner Tante. Und das war dann eigentlich so der perfekte Ort, wo wir dann zusammen dann die Wochenenden werkeln konnten, ja, und haben halt von den Möbeln bis hin zur Elektrik, Heizung, ja, halt wirklich so ein kleines Eigenheim da quasi auf Rädern bauen müssen. Und das war natürlich eine Herausforderung, wenn man sich jetzt so nicht vorher damit beschäftigt hat, ne?
2: Was war denn das für ein Auto? Was für ein Feuerwehrauto? Ein Mercedes, das habe ich schon im Stern gesehen.
3: Ja, genau, so ein alter 1222er, Baujahr 86. Ja,
2: das seid ihr mutig.
3: Ja gut, aber dadurch konnte man natürlich auch noch was machen. Ne? Also das heißt, also wenn man irgendwo liegen bleibt, kann man schon durchaus mit einem Schraubenzieher und einem Hammer noch einiges tun, was wir auch hier und da auch machen mussten. Ja, und das ist natürlich gut.
2: Und Annalena, du hast auch ein Halstuch an. Bist du auch Pfadfinder?
4: Ich bin auch Pfadfinderin.
2: Warst du vorher schon Pfadfinder?
4: War ich noch nicht, ne.
2: Weil ihr habt ja Pfadfindergruppen besuchen wollen. Hat der Sebastian dich dazu gezwungen?
4: Na, gezwungen hat er nicht. Es ist auf das freiwilliger Basis gelaufen. Ja. Aber ich habe ihn sozusagen ja über die Jahre, sag ich mal, von der Linie begleitet sozusagen in seinem Pfadfinderleben, was er da für verschiedene Positionen auch gemacht hat und konnte mich damit identifizieren und dann im Rahmen dieser Reise eben auch den Pfadfindern anschließen.
2: Weil ihr wolltet ja auch für Toleranz und für Freiheit und für solche Sachen dann werben und dann kam ja das Kind auf die Welt und es kam Corona und dann waren doch erstmal eure Pläne alle über den Haufen geworfen.
4: Ja, lustigerweise kamen diese Pläne in der Corona-Zeit zu uns. Also ein bisschen, sag ich mal, verrückt, weil, sag ich mal, das, was wir da geplant haben, war zu dieser Zeit einfach unmöglich mit den ganzen Grenzen geschlossen und Reiseeinschränkungen. Und dann zu sagen, ja, wir wollen in 3 Jahren uns auf den Weg machen und um die Welt fahren, ja, war schon ein bisschen verrückt.
2: War spannend, gell? Gleich nach halb gehen wir auf Strecke. Es ist dann der Mai 2024.

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1: Sebastian, ich hab's eben gesagt, Mai 24, es ging los. Abschied. Papa, Mama, tschüss, Kind einpacken, 4 Jahre. Mädchen oder Junge?
2: Mädchen.
1: Ein Mädchen und dann ging's los. Erzähl mal über die ersten Tage.
2: Ja gut, es war total krass, ne? Wir haben ja quasi eine Wohnung irgendwie zurücklassen müssen, ne? Haben irgendwie 2 Abschiedsfeiern gemacht, ne? Irgendwie, das war schon sehr emotional und auch anstrengend, ne? Also wir haben ja alles auf so 11 Quadratmeter verkleinern müssen und sind dann quasi erstmal Deutschland runtergefahren. Und haben dann leider schon direkt feststellen müssen, ach Mist, bei einer Grenze fiel uns noch ein Dokument. Das haben wir zufälligerweise noch über so eine Online-Community irgendwie herausgefunden, dass wir da noch was brauchen. Dann sind wir also quasi in München nochmal Zwischenstopp und dann nochmal mit dem Zug zurück nach Heidelberg, nochmal hin und her, viel Verschickerei und naja, also
3: das hätte schon das Ende der Reise bedeuten können für unsere Route, weil hätten wir dieses Dokument nicht gehabt, hätten wir, sag ich mal, aus Russland nicht ausreisen können nach Kasachstan und dann wäre sozusagen die Weltreise schon in München geendet so ungefähr.
1: Boah, also muss man sich da schon Gedanken machen, was an einer Grenze Richtung Kasachstan man benötigt.
3: Ja.
2: Ja, genau, ne? Also die Einreise wäre gegangen mit einem digitalen Visum, aber die Ausreise nicht, ja. Das heißt, und wir dachten, naja, wenn wir drin sind, kommen wir auch raus. Nee, man muss auch bei der Ausreise dann quasi den richtigen Posten wählen und da ist zu Kasachstan zum Beispiel jetzt eben das schwierig, ja.
1: Ihr habt dann auch ein paar Ehrenämtler gehabt, die dann Social Media und die ganzen Sachen betreut haben, Annalena.
3: Ja, genau. Wir hatten ein Team auch aus Pfadfindern, die uns unterstützt haben. Und da sind wir super dankbar für, weil das hätten wir gar nicht ohne die geschafft.
1: Da wart ihr in Kroatien, da wart ihr in einem Bärenrefugium und die kleine Maus, eure 4-jährige Tochter, wie hat die denn da reagiert?
3: Ja, die war total happy. Also da waren eben Bären, die aus verschiedenen Gefangenschaften dort hinkommen und wo sich Ehrenämtler kümmern und die durfte dann da mit dem sozusagen mit dem Wärter den Bären das Essen bringen und ist dann mit dem da über das Gelände gecruised und so. Die war sehr, sehr happy und die haben sich dann über das Handy verständigt, ja.
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1: Sebastian, wie beruhigt man eigentlich ein Kind, wenn man an der Grenze der Türkei steht und stundenlang warten muss? Was macht man da mit dem Kind auf einer Weltumrundung?
2: Ja, also man sollte immer gut Verpflegung auf jeden Fall mit dabei haben. Das ist schon mal das A und O. Und zusätzlich hatten wir relativ viele, auch so, ich sag jetzt mal, Spiele irgendwie eingepackt. Ja, also es gab irgendwie Möglichkeiten zu malen vorne im Truck und und dann ist immer die Frage nach dem richtigen Timing. Ne? Also wann macht man so einen Grenzübertritt? Auf der einen Seite sollte es ja nicht zu spät sein. Auf der anderen Seite macht dann vielleicht über Nacht, wenn das Kind schläft, vielleicht auch Sinn. An der Stelle sind wir dann aber in so einen großen Stau geraten, wo wir dann, ich glaube bestimmt 6 Stunden oder so gebraucht haben, bis das alles erledigt war.
1: Annalena, ihr habt auch muslimische Pfadfinderinnen getroffen in einem Pfadfindercamp und habt eine unglaubliche Gastfreundschaft auch erlebt in der Türkei.
3: Ja, total. Ich war das erste Mal in der Türkei und war total beeindruckt, was uns da an Gastfreundschaft entgegengebracht wurde. Und es war total schön, da mit denen die Zeit zu verbringen.
1: Ja. In der Sprache Englisch?
3: Genau, Englisch mit dem Handy, mit Händen und Füßen.
1: Sebastian, hat man eigentlich viel Geld dabei oder macht man es über Kreditkarte? Wie kommt man finanziell? Du musst ja viel tanken, auch dieses schwere Gefährt von Mercedes.
2: Ja, ich würde sagen, also viel über Kreditkarte. Also wir hatten nicht so viele Barmittel dabei. Also noch so ein paar Notfalldollar, ein paar Notfall-Euro, irgendwie, wenn wir irgendwo, wenn es irgendwas gewesen wäre. Aber hauptsächlich eigentlich dann über Karte. Das ist relativ unkomplex.
1: Klappt auch überall.
2: Ja, genau.
1: In der Türkei.
2: Ja, also ab Asien ist es anders, da stellt sich's irgendwann um.
1: Da gibt's doch dieses Embargo von den Amerikanern und Europäern, dass Kreditkarten nicht, zum Beispiel in Georgien, konnte man da mit Kreditkarte bezahlen, trotz Embargo?
2: Ich glaube, Georgien ging noch, genau, ab Russland geht nicht mehr, ne? Also Russland
1: geht
2: nichts mehr. Und das ist, wenn man da liegen bleibt, kann das natürlich dann doof sein. Haben wir auch so ein paar Stories gehört, wenn da was am Motor ist, man kriegt halt schlecht das Geld dann rein, um das zu bezahlen. Ne? Also da wird's dann, da braucht man dann wirklich so ein Netzwerk, wo dann vielleicht wirklich so andere Reisenden was mitbringen. Ne? Das gibt's aber schon auch online, ne? Ja.
1: Wir sind auf einer Weltreise mit einem umgebauten Feuerwehrfahrzeug zu Pfadfindergruppen auf 4 Kontinenten. Mit Annalena und Sebastian Schmidt. Gleich nach den Nachrichten geht's weiter.

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1: Ich bin Denise Proschek, guten Abend. Nach 3 Tagen ist der G7-Gipfel im französischen Evian zu Ende gegangen. Die führenden demokratischen Wirtschaftsmächte haben sich auf gemeinsame Positionen zum Konflikt im Nahen Osten und zum Ukraine-Krieg geeinigt. Bundeskanzler Friedrich Merz und der französische Präsident Macron bezeichneten den Gipfel als Erfolg. Es war tatsächlich möglich, uns sehr eng abzustimmen, um auf die Krisen zu antworten und an den großen Herausforderungen unserer Zeit zu arbeiten, so Macron. Vor 3 Jahren ist das Tiefseetauchboot Titan implodiert. Jetzt hat die kanadische Verkehrssicherheitsbehörde der Betreiberfirma schwere Vorwürfe gemacht. Oceangate habe Design und Konstruktion der Titan nicht ausreichend getestet, heißt es in einem Untersuchungsbericht. Die Behörde fordert unter anderem eine bessere Überwachung solcher Boote. Das Tauchboot war im Juni 2023 verschollen. 5 Menschen sind bei der Implosion ums Leben gekommen. Tagelang haben Helfer im April vor der Ostseeinsel Pöhl ums Leben von Buckelwal Timmy gekämpft. Jetzt will sich Mecklenburg-Vorpommerns Umweltminister Till Backhaus mit einem Fest bei den Ehrenamtlichen bedanken. Am Samstag soll auf der Insel gegrillt werden und Backhaus will Ehrenurkunden überreichen, wie ein Ministeriumssprecher gesagt hat. Demnach werden etwa 50 Gäste erwartet.
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1: Wir schauen auf die Straßen. Vorsicht auf der A5 Karlsruhe Richtung Basel. Zwischen Appenweier und Offenburg besteht Gefahr durch ein defektes Fahrzeug. Dann Vorsicht auch auf der A5 Darmstadt Richtung Frankfurt. Zwischen Langenmörfelden und Zeppelinheim ebenfalls Gefahr durch ein defektes Fahrzeug. Vorsicht auf der A81 Heilbronn Stuttgart. Zwischen Ilsfeld und Mundelsheim. Hier sind in beiden Richtungen 4 Enten auf der Straße unterwegs. Dann auf die A5 Basel Richtung Karlsruhe, zwischen Rust und Offenburg 4 Kilometer Stau und auf der A8 Karlsruhe Richtung München, zwischen dem Kreuz Stuttgart und Stuttgart-Degerloch aktuell 5 Kilometer Stau.
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2: Annalena und Sebastian sind bei mir. Das ist ja schon eine tolle Idee, gell? So ein 4-jähriges Kind mitzunehmen. Man hat sich kennengelernt in Vancouver, sind Deutsche aus Rheinland-Pfalz und bauen dann ein Feuerwehrfahrzeug um. Papa hilft natürlich dazu, weil der Ahnung davon hat, aber die beiden unterstützen ihn natürlich toll. Man will Pfadfindergruppen besuchen, 4 Kontinente, 20 Länder, fast 1 Jahr Zeit. Ach ja, 1 Stunde haben wir ja noch. Da wollen wir aber noch einsteigen.
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1: Annalena und Sebastian sind bei mir auch in der letzten Stunde. Jetzt fahren wir durch Georgien. Wie habt ihr eigentlich diesen ganzen Ostblock erlebt, Annalena? Als kompliziert, schwierig, hart. Ihr habt ja auch schon mal die Grenzprobleme gehabt, wo Meutsch wieder zurückgeschickt hat.
2: Ja, wir wurden überall in jedem Land sehr freundlich von den Menschen dort empfangen. So, ne? Und das waren, sag ich mal, Formalien, die eben an der Grenze wichtig waren. Aber sozusagen, das darf man dann nicht auf Land und Leute sozusagen übertragen. Und da darf man auch immer wieder sich selber und seinen Blick hinterfragen und gucken, bin ich hier gerade noch auch offen Land und Leuten gegenüber, auch wenn ich eine gewisse Erfahrung gemacht habe, die Herausforderungen mit sich gebracht hat.
1: Eine der Herausforderungen, Sebastian, war bei dir. Ihr kamt an die Grenze und der sagt, ihr kommt da nicht mehr rein, weil ihr braucht ein Dokument, nicht auf Englisch, sondern auf Russisch. Dann fallen einem doch erstmal die Kinnladen runter.
3: Ja, vor allem, wenn man jetzt lange schon, also ne, man bereitet so einen Grenzübertritt ein bisschen vor, steigt früh auf, hat irgendwie alles im Gepäck, ist es alles verstaut. Ne? Man stellt sich dann da an, dann dauert es 2-3 Stunden und das war dann, alle Stempel waren schon erledigt. Wir sind quasi also schon formal quasi eingereist, nur das Auto fehlt quasi noch und dann an der letzten Station dann no way. Ja, das war schwierig zu erklären, als ich dann zu den anderen beiden wieder in den Truck gegangen bin und gesagt habe, sorry, wir müssen wieder umkehren und alles rückgängig machen. Ja, das war, ja, da fällt einem erstmal so die Kinnlade runter. Ne?
1: Aber das war doch schwierig, Annalena, ihr musstet doch in China zu einer bestimmten Zeit sein.
2: Genau, wir hatten ein bisschen Zeitdruck. Das bedeutete, okay, zurück. Wie kriegen wir das jetzt noch irgendwie hin, pünktlich an der Grenze zu China zu sein, um da mit unserer Reisegruppe durchs Land zu kommen, weil wir auch Termine mit Pfadfindern vereinbart hatten und so. Wir mussten dann sehr lange im Auto sitzen, eben eine Woche, also wir haben eine Woche gebraucht.
1: Eine Woche mit dem
2: Kind. Eine Woche schneller fahren sozusagen.
1: Gottes Willen, aber dann hat's geklappt. Gell? Wenn man, ach, das machen wir nachher. Jetzt haben wir ein paar Takte Musik und dann kommen wir gleich auf die landschaftlichen Schönheiten des Ostblocks.

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1: Ist der aus Block schön, Sebastian?
2: Ja, also wunderbar. Also es ist halt natürlich eine ganz andere Natur und eine ganz andere Landschaft. Ne? Wir sind zum Beispiel Kasachstan eingereist und haben Kamele halt direkt gesehen. Ne? Also wir haben da irgendwie in der Wüste übernachtet und am nächsten Morgen ist so eine Kamelherde an unserem Truck vorbeigezogen. Ich meine, das ist so Gänsehaut pur. Ne?
1: Und das Kind? Was macht das?
3: Das Kind hat geschlafen mit dem Papa und ich habe noch schnell die Kamera rausgezogen, als ich das gesehen habe, um das festzuhalten. Ja.
1: Hast du nicht geweckt?
3: Nee, aber wir haben auf dem Weg noch einige Kamele gesehen. Ja.
1: Und geschlafen immer in dem Truck.
3: Ja.
1: Wie ist das mit der Toilette?
3: Das funktioniert. Also es ist eine Komposttoilette, die keine Chemikalien braucht und keine spezielle Entsorgung.
1: Und Dusche?
3: Dusche war auch dabei, ja.
1: 600
3: Liter Frischwasser, konnte man auch duschen, ja. Vielleicht nicht so regelmäßig, wie man es zu Hause tun würde, aber es war Wasser an Bord, ja.
1: Das Kind hat ein eigenes Bett gehabt im LKW?
3: Kann man so sagen, ja. Also sie hat ihr eigenes Abteil mit einem Vorhang hinten zum Zuziehen, so ein bisschen ihr eigenes Zimmer im Zimmer, ja.
1: Sebastian, technische Probleme gehabt im Auto während dieser 10 Monate?
2: Eigentlich nicht.
1: Was also, Großes?
2: Nee, wirklich nicht. Wir sind sehr cool irgendwie bis nach China durchgekommen da ist so ein bisschen Öl, ne? Also eine Öldichtung und Ölwechsel haben wir machen lassen, muss man ja so irgendwann so nach 15.000 Kilometer machen. Aber wirklich, also keine größeren Themen.
1: Mercedes halt, gell? Made in Germany. Das ist ja fast 40 Jahre alt, das Feuerwehrauto, darf man nicht vergessen. Genau. Gell? Was braucht denn das auf 100 Kilometer?
2: Oh, das ist schwer zu sagen. Kommt ein bisschen drauf an, was man unter sich hat, ne? Aber klar, ne? Das ist verbrennt ein bisschen mehr Diesel jetzt wie ein normales Auto, aber dafür hatten wir ja auch keine anderen Themen. Ne? Das heißt, alles andere lief eigentlich über Solar. Das heißt, wir haben gekocht über Solar, wir haben geheizt, wenn es notwendig war.
1: Mit einem Speicher.
2: Ja, genau. Ja. Also das haben wir alles so gebaut, dass das halt auch gut gereicht hat. Ne? Und
1: gleich nach halb kommen wir nach Thailand, dann noch nach Malaysia und dann nach Bolivien. Zeit reicht eh nicht.

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1: Thailand. Annalena, das ist doch wieder eine ganz andere Welt, als wenn man durch den Ostblock fährt. Die sind devoter, leiser, oder?
2: Ist jetzt nicht so meine Wahrnehmung. Also da ist es sehr wuselig in Asien. Da ist immer sehr viel los, sehr viel Verkehr, sehr viele Menschen. Einfach eine ganz andere Erfahrung als in den anderen Ländern vorher.
1: Wie ist das denn mit dem Essen? Wie oft habt ihr denn Durchfall gehabt?
2: Man muss sagen, toi toi toi. Vielleicht mal einmal kurz in China, aber...
1: Und das Kind?
2: Gar nicht.
1: Doch komm.
2: Nee.
1: Wirklich?
2: Ja.
1: Wie nimmt denn Sebastian so ein Kind das auf, so eine Reise? Das ist ja erst 4, wird ja langsam 5. Mittlerweile ist es ja 6 oder wird 6. Aber wie nimmt das Kind das denn auf?
3: Ja, ist halt so ein langes Abenteuer, ne? Also es wird ja dann auch zum Alltag irgendwo, ne? Dass man so irgendwie hin und her hupst und dann irgendwie auch sagt, hey, nächste Woche sind wir dort lernen wir wieder neue Leute kennen und mal schauen, was uns da erwartet. Ich glaube, jetzt gerade so im Nachgang haben wir viele Sachen erst so realisiert, ne? Oder wo wir mit ihr auch nochmal über irgendwelche Aktionen gesprochen haben oder wen sie da kennengelernt hat.
1: Hasan in der Türkei.
3: Zum Beispiel, ja. Also es ist so ein ganz prominentes Beispiel, der eigentlich so sehr der Pfadfinderpräsident der Türkei, der eigentlich so eine große Figur da ist, auch irgendwo, ne? Und dann aber auf der anderen Seite mit unserer Tochter da ganz warm geworden ist. Und
1: das merkt ihr sich, gell? Glaubst du, Annalena, dass sie in ein paar Jahren sich noch an die Reise erinnern wird?
2: Also sie wird das gespeichert haben, nicht im Detail, aber einzelne Bilder und dieses Gefühl von, ich bin überall willkommen geheißen worden, ich habe überall nette Menschen kennengelernt und ich kann sozusagen die Welt bereisen und werde auf Menschen treffen, die mir wohlgesonnen sind und mit denen ich mich austauschen kann.
1: Das war, glaube ich, auch das Ziel der Reise, ja, Toleranz.
2: Genau, ja.
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2: Sind und mit denen ich mich austauschen kann.
1: Das war, glaube ich, auch das Ziel der Reise, ja, Toleranz.
2: Genau, ja.
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1: Malaysia sollte ja mal erst das Ende sein, Sebastian, gell? Und dann bist du ja allein noch nach Bolivien. Wie habt ihr es denn mit dem Auto in Malaysia gemacht?
2: Ja, wir hatten die Möglichkeit, quasi das von Malaysia aus zu verschiffen, wollten das eigentlich als Roro machen, also quasi Roll-on, Roll-off, wie auf so eine große Fähre. Das hatte dann im letzten Moment nicht geklappt und wir hatten das dann auf so einen Flatrack packen müssen, das ist quasi wie so ein großer offener Container. Hat aber dort vor Ort wirklich auch super gut geklappt und ist dann quasi da auf Reise gegangen ohne uns.
1: War es denn schwierig für dich, die Familie nach Hause zu schicken nach 10 Monaten, dann nach Bolivien alleine mit dem Rucksack zu reisen?
2: Ja, es war halt nochmal so eine große Umstellung, ne? Ja, auch dann nochmal eine ganz andere Art auch zu reisen, ne? Für uns war aber klar, dass wir jetzt halt mit der Kleinen halt nicht quasi mit dem Rucksack unterwegs sein wollten, gerade weil es halt auch natürlich einige Strapazen mit den Busfahrten und so bedeutet hatte. Von daher war das jetzt einfach dann für uns so der Kompromiss, das aber noch so fertig zu bringen, auch unser Projekt.
1: Annalena, hat das Kind denn oft nach dem Vater gefragt, als ihr nach Hause geflogen seid?
3: Ja, wir sind zusammen zurück, haben dann ihren Geburtstag dort gefeiert und eine Woche später ist Sebastian dann los und natürlich hat sie auch gefragt, wo ist der Papa, und dank ja Handy konnten wir ihn ja auch öfter mal sehen.
1: Wo geht die nächste Reise hin?
3: Das wissen wir noch nicht.
1: Mit dem Kind? Weißt du es auch noch nicht, Sebastian?
2: Nee.
1: Ganz ehrlich.
2: Nee, wirklich ganz ehrlich. Also wir sind gerade aktuell noch sehr offen. Wir haben so ein bisschen spekuliert, vielleicht in den Norden nochmal irgendwie zu fahren.
1: Das ist eine gute Idee. Ich wohne ja im Norden, im Westerwald. Ihr seid herzlich willkommen, mit Kindern auf jeden Fall freundlich. Das wäre doch eine schöne Reise und ich zeige euch meine Heimat. Auch mal, ne? Das Gute liegt manchmal auch in der Nähe. Schön, dass ihr da wart, ihr zwei. Habt uns toll mitgenommen. Nennt noch eure Webseite, wo man mehr Informationen über euch bekommt.
2: Ja, das ist die World Tour of Scout Movement. Dort findet man alle Infos zum Projekt, kann etwas nachkochen, kann sehen, was dort gespielt wird in den Ländern und kulturelle Besonderheiten erleben.
1: www.worldtourofscoutmovement, immer mit Bindestrich in der Mitte, .org. So machen wir's. Ich werde ja hier kontrolliert. Ich habe ja vom Radio Kurier den Journalismus hier. Die passen immer auf, genau was ich sage, ob ich Fehler mache oder nicht. Aber der wird was Gutes schreiben über uns. Dirk Köster war's, ich bin's. Und auch nächste Woche bin ich's noch. Rainer Meutsch. Und das waren meine Gäste, Annalena und Sebastian Schmidt. Tschüss.
2: Tschüss.

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3: Ich bin Denise Proschek, guten Abend. Die Innenminister von Bund und Ländern sind heute in ihre Frühjahrskonferenz gestartet und wollen dabei vor allem die zivile Verteidigung in den Fokus nehmen. Das Thema Asylpolitik steht diesmal nicht so stark im Vordergrund, weil die irreguläre Migration zuletzt deutlich abgenommen hat. Stattdessen geht es bei dem dreitägigen Treffen in Hamburg um den Katastrophen- und Zivilschutz, auch wegen möglicher Bedrohungsszenarien mit Blick auf Russland. Das Rahmenabkommen zwischen den USA und dem Iran könnte früher als geplant unterzeichnet werden. Laut US-Präsident Donald Trump möglicherweise schon morgen, das hat er beim G7-Gipfel im französischen Evian gesagt. Bei dem Treffen haben sich die Staaten auf gemeinsame Positionen zum Konflikt im Nahen Osten und zum Ukraine-Krieg geeinigt. Bundeskanzler Friedrich Merz und der französische Präsident Macron bezeichneten den Gipfel als Erfolg. Und dann noch zum Sport. Portugal ist nur sehr verhalten in die Fußball-Weltmeisterschaft gestartet und kam am Abend nicht über ein Unentschieden hinaus. Gegen Außenseiter Kongo gab es ein 1:1. In diesen Minuten geht's weiter, dann trifft England in Arlington auf Kroatien. Und wir bleiben beim Fußball. RB Leipzig hat sich von Trainer Ole Werner getrennt. Das hat der Bundesligist am Abend bekannt gegeben. Auch die Co-Trainer Tom Cicone und Patrick Kohlmann müssen gehen.
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1: Ich bin Denise Proschek, guten Abend. Die Innenminister von Bund und Ländern sind heute in ihre Frühjahrskonferenz gestartet und wollen dabei vor allem die zivile Verteidigung in den Fokus nehmen. Das Thema Asylpolitik steht diesmal nicht so stark im Vordergrund, weil die irreguläre Migration zuletzt deutlich abgenommen hat. Stattdessen geht es bei dem dreitägigen Treffen in Hamburg um den Katastrophen- und Zivilschutz, auch wegen möglicher Bedrohungsszenarien mit Blick auf Russland. Das Rahmenabkommen zwischen den USA und dem Iran könnte früher als geplant unterzeichnet werden. Laut US-Präsident Donald Trump möglicherweise schon morgen, das hat er beim G7-Gipfel im französischen Evian gesagt. Bei dem Treffen haben sich die Staaten auf gemeinsame Positionen zum Konflikt im Nahen Osten und zum Ukraine-Krieg geeinigt. Bundeskanzler Friedrich Merz und der französische Präsident Macron bezeichneten den Gipfel als Erfolg. Und zum Sport. Portugal ist nur sehr verhalten in die Fußball-Weltmeisterschaft gestartet und kam am Abend nicht über ein Unentschieden hinaus. Gegen Außenseiter Kongo gab es ein 1:1. Gerade spielt England in Arlington gegen Kroatien und um 1 Uhr muss dann Ghana gegen Panama ran und um 4 Uhr trifft Usbekistan auf Kolumbien.
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6: Guten Abend Deutschland, mein Name ist Daniel Kaiser. Willkommen zur Night Lounge heute am Donnerstag, den 18. Juni 2026. Kurz nach 12 haben wir es. Wir sind mitten im Pride Month. Letzte Woche hatten wir unser erstes Pride-Thema und heute kommt unser zweites. Heute möchte ich mit euch über einen Moment sprechen, den schon einige hatten, aber kaum jemand spricht offen darüber. Erfahrungen mit dem gleichen Geschlecht. Muss das eigentlich gleich was heißen? Darüber werde ich heute Abend mit euch sprechen. Habt ihr schon mal aus Neugier einfach mit jemandem was mit dem gleichen Geschlecht gehabt? Vielleicht einen Kuss, vielleicht sogar mehr. Vielleicht war es ein spontaner Abend, vielleicht war es einfach nur der Reiz, das Bauchgefühl oder der Wunsch, einfach mal etwas auszuprobieren. Was hat diese Erfahrung mit euch gemacht? Und muss es überhaupt etwas über die eigene Orientierung aussagen? Das soll unser Thema heute werden. Ruft mich an, kostenlos vom Handy und vom Festnetz.
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6: So, Thema ist auch gepostet auf Instagram und auf Facebook. Könnt ihr euch beteiligen, da ist es. Und natürlich auch in unserem WhatsApp-Kanal. Heute möchte ich mit zwei Gruppen sprechen. Einmal würde ich ganz gerne mit den Menschen sprechen, die diese Erfahrung gesammelt haben. Die können dann quasi von ihrer Erfahrung berichten. Wie ist es überhaupt dazu gekommen? Und was hat das dann mit dem Kopf gemacht? Also was hat man sich danach gedacht? Hat man sich danach gedacht, sowas wie, okay, krass, was heißt das jetzt? Oder vielleicht irgendwie, okay, war interessant, aber ist nicht so meins. Oder hat man sich vielleicht in dem Moment gedacht, das war besser als alles, was ich bisher erlebt habe. Aber ich möchte auch gerne mit der Gruppe sprechen, die diese Erfahrung nicht geteilt hat, nicht gemacht hat. Und von euch möchte ich ganz gerne wissen, glaubt ihr, dass es etwas über die Orientierung aussagt, wenn man einmal, zweimal oder so diese Erfahrung mit dem gleichen Geschlecht gemacht hat? Also ist das, hat das irgendeine Aussage? Was bedeutet das? Und warum tun sich so viele Menschen so schwer damit, so eine Erfahrung einfach mal stehen zu lassen? Also ohne die Person sofort in eine Schublade zu stecken, sondern einfach nur nach dem Motto, du hast es halt mal probiert. Findet ihr, man sollte sich für so eine Erfahrung rechtfertigen müssen oder müsste es eigentlich völlig normal sein, neugierig sein, Dinge mal ausprobieren, feststellen, ist was für mich oder nicht? Die Nummer zu mir ins Studio habt ihr. Wir können direkt loslegen und gehen in die erste Leitung. Heute Abend bei mir jemand mit der 7. Guten Abend, hallo. Hallo, hallo, wer da, woher?
7: Hallo?
6: Ja, wer ist denn dran?
7: Hi, ich bin Lukas.
6: Lukas? Wo kommst du her, aus welcher Ecke rufst du an?
7: Aus Stuttgart.
6: Aus Stuttgart. Erstmal schön, dass du anrufst, freue mich.
7: Danke, ich freue mich auch.
6: So, Lukas, du kennst das Thema, hast du es mitbekommen?
7: Ja, könntest du es nochmal sagen, dann könnte ich nochmal mit dem...
6: Also du weißt schon grundsätzlich, warum du heute, was das Thema heute ist.
7: Ja, das war mit den anderen.
6: Genau, Erfahrung mit dem gleichen Geschlecht, muss das gleich was heißen? Frage an dich natürlich vorab, hast du Erfahrung oder hast du keine Erfahrung, damit ich weiß, über welche Fragen wir gleich diskutieren?
7: Ich hatte meine Erfahrung.
6: Du hattest deine Erfahrung. Ja, dann let's go. Erzähl, wie ist es dazu gekommen?
7: Also in der Regel, das war eigentlich mein Chef. Und mein Chef war der, ich weiß nicht, wie ich das so sagen kann, war ja so von
6: Art so. Oh Lukas, ich höre dich super schlecht gerade. Kannst du das irgendwie umswitchen? Ich höre dich voll abgebrochen, jedes zweite Wort.
7: Ich bin abgebrochen. Ich weiß nicht, wie ich das mache. Ich fahre gerade nur deswegen. Ja.
6: Kannst du irgendwas umstellen? Irgendwie Lautsprecher oder sowas anmachen? Handy in die Halterung, Lautsprecher an? Ich verstehe nicht, was du gerade sagst, aber ich glaube, du versuchst es gerade.
7: Ja.
6: Auf jeden Fall vorsichtig fahren. Ihr könnt in der Zwischenzeit gerne anrufen. Im Moment ist zwei Leitungen sind aktuell frei. Okay. So. Test.
2: Hörst du mich jetzt besser?
6: Ja, jetzt klar und deutlich. Lukas, fangen wir nochmal von vorne an. Also so viel habe ich mitbekommen. Ich kann ja wiederholen, was ich gehört habe. Ja, du hast diese Erfahrung gemacht mit dem Gleichgeschlecht und es war in deinem Fall der Chef.
2: Ja, genau, das war mein Chef. Und zwar, ja, ich habe mit ihm gearbeitet und irgendwann mal habe ich mich halt so, das hat mich schon irgendwie so hingezogen zu ihm. Ich wusste aber nicht, wie genau, also es war schon ein komisches Gefühl, es war schon wie ein Interesse da. Ja. Aber ich habe mich halt komisch dabei gefühlt. Und irgendwann mal so nach dem Feierabend haben wir uns getroffen und dann sind wir zu ihm nach Hause gegangen, haben wir ein bisschen was getrunken und dann hatten wir was miteinander.
6: Wusstest du, worauf er steht oder was für eine Orientierung er hat?
2: Ja, schon. Ich wusste schon, was er für eine Orientierung der hat.
6: Also er stand auf jeden Fall offiziell auf Männer. Das wusstest du. Aber du?
2: Ja, das wusste ich.
6: Aber du warst zu dem Zeitpunkt eigentlich hetero?
2: Ich war hetero, genau.
6: Okay.
2: Ja, und so ist das halt entstanden, ne? Und halt es kam schon so ein, zwei Treffen, aber dann halt nicht mehr. Dann hat man ein bisschen den Kontakt verloren und dann hat man seine Wege gegangen und so. Also ich sag mal so, an sich war eigentlich schon eine coole Erfahrung wert. Ja.
6: Jetzt musst du natürlich mal ein bisschen das Drumherum erklären. Du hast gesagt, ich fand den schon irgendwie interessant. Was heißt das? Du fandst ihn interessant. War das der einzige Mann, den du mal interessant fandst? Oder sagst du, nee, ich habe schon öfters gemerkt, dass ich Männer interessant finde?
2: Nee, das nicht. Also irgendwie war das der erste Mann, wo ich so interessant fand. Also man hat sich irgendwie verstanden. So, man musste nicht viel reden.
6: Seid ihr vom Alter her relativ gleich oder stark?
2: Nein, gar nicht. Also stark Unterschied. Also damals war der, glaube ich, 20 Jahre älter als ich.
6: Wow, okay, 20 Jahre, krass. Wie alt warst du zu dem Zeitpunkt?
2: Ich denke mal 20, sowas, ja.
6: So, und das heißt, das war die erste Person, der erste Mann, den du sagst, ja, der ist irgendwie interessant. Was fandst du an dem interessant?
2: Ja, seine Art, so wie er geredet hat, wie seine witzige Art, keine Ahnung, das hat mehr so als, keine Ahnung, wie so ein guter Freund, aber irgendwie so mehr als so ein guter Freund. So, man hat sich halt wohl gefühlt bei der Person, also bei ihm halt.
6: Okay. Naja, gut, nur weil ich jemanden mich wohlfühle oder gern habe, ist ja nicht automatisch das Interesse da, diesen Menschen, weiß ich nicht, anzufassen oder zu küssen oder so.
2: Kann ich dir echt nicht sagen. Ich weiß nicht, ob es wegen den Arm war oder ob vielleicht das Interesse war, wie das ist, vielleicht mit einem Mann. Das kann ich dir nicht sagen. So, aber es war eine gute Erfahrung, muss ich sagen. Aber es war so eine Sache dann für mich, wo ich sage, okay, ich habe mal was probiert sozusagen, was Neues. Aber muss nicht unbedingt jetzt, keine Ahnung, meine Sexualität jetzt ändern oder muss ich ihn da fragen oder so.
6: Das heißt, für dich warst du danach, also am nächsten Tag oder so, oder vielleicht auch direkt danach, warst du überrascht, geschockt, weiß ich nicht, irgendwas? Was hat das mit dir gemacht?
2: Ich war voll überrascht. Also ich war erstmal bei geschockt, dass ich überhaupt sowas gemacht habe. Mhm. Also an sich habe ich niemand davon erzählt. Also es weiß eigentlich niemand davon. Also nicht mal meine Familie oder meine Freunde oder meine Bekannten oder sonst irgendjemand. Weil ich mich schon ein bisschen da schäme. So. Ich weiß nicht, ich habe hier so ein so ein Schämen, so keine Ahnung, wenn ich sage zu meinen Eltern, ey yo, ich habe mit Mann was gehabt, so. Oder wenn ich zu meinen Kumpels sage und sage, ey yo, ich habe letzte Nacht habe ich mit meinem Chef gevögelt.
6: Okay.
2: Also.
6: Das heißt, die würden das nicht als Erfahrung, so okay, hat er mal gemacht, sondern die würden dich sofort in die Schublade stecken und sagen, der Lukas, der steht auf Männer. Ja. Was ja prinzipiell nicht schlimm wäre, aber du selber sagst für dich ja, das war nur eine Erfahrung und das hat nichts daran geändert, dass ich eigentlich auf Frauen stehe.
2: Ja, genau, so ist es. Und so, aber ich könnte es auch nicht so eine Frau sagen. Ich könnte auch nicht so eine Frau sagen, hey du, ich hatte mal eine Erfahrung gehabt, da habe ich mit einem Mann was gehabt. Dann würde die sich entweder von mir ekeln oder mich irgendwie in eine Schublade schieben oder sonst irgendwas. Also wie gesagt, das ist eine Sache, weil ich auch schade finde, so, weil man nicht offen darüber reden kann. Also jetzt rede ich schon darüber offen, weil ich denke, okay, jetzt bin ich eh im Radio, es hören mir vielleicht irgendwelche fremde Menschen dazu, aber ich denke mal nicht, dass da irgendwie mein Vater oder meine Mutter oder irgendwelche Freunde, den ich kenne, das gerade Big FM hören um 12 Uhr.
6: Okay. Wie hat sich das das Verhältnis zwischen dir und deinem Chef dadurch verändert? Ich meine, spielt ja keine Rolle, ob man Mann oder Mann Frau, plötzlich hat man mit dem Chef was gehabt. Was macht das? Was verändert das?
2: Das hat eigentlich alles kaputt gemacht, muss ich sagen. Also, weil ich denn nicht mehr so in die Augen schauen konnte und irgendwie mit meinen Gefühlen durcheinander war, weil dachte ich mir, okay, bin ich jetzt doch schwul oder war das nur eine Erfahrung oder und dann, ja, ich deswegen, ich habe meinen Job habe ich gekündigt, er war sehr überrascht und dann habe ich von mir aus den Kontakt abgebrochen. Der hat es ein paar Mal versucht, hat ein paar Nachrichten geschrieben und so, was mit mir los ist, aber am Ende habe ich ja den Kontakt abgebrochen und dann haben wir uns nicht mehr gesehen.
6: Das heißt, das Arbeitsverhältnis hat darunter gelitten in dem Moment.
2: Ja, auch. Und die Freundschaft war,
6: und die Freundschaft,
2: bevor wir überhaupt was hatten. Ja, weil bevor.
6: Hat er sich dir gegenüber verändert oder hast du dich ihm gegenüber oder beide?
2: Ich denke mal. Also ich glaube, das kam eher von mir aus. Also ich glaube, von meinem Chef eher weniger. Aber von mir kam das eher so aus, dass ich halt.
6: Was war für dich in dem Moment das größte Problem?
2: Ja, dass ich mit Mann was hatte.
6: Ach so, das heißt, es war jetzt nicht so, dass du ihm jetzt irgendwie in ihm irgendwo. Weil du sagst ja, es war ja nicht nur einmalig, hast du mir gesagt. Das war, glaube ich, zwei, dreimal.
2: Ja, es waren zwei, dreimal, ja, so.
6: Das heißt, beim ersten Mal kann man noch sagen, okay, ist halt passiert. Aber beim zweiten, dritten Mal geht man das ja auch schon so ein Stück weit bewusst, oder nicht?
2: Ja, schon, weil irgendwie hat es schon gereizt, so. Also irgendwie konnte ich schon noch nicht die Finger weglassen von ihm.
6: Das heißt, auf der einen Seite will man das nochmal probieren, weil es war ganz nice. Und auf der anderen Seite hat man Angst, dass was passiert.
2: Dass man, keine Ahnung, dass man, wie gesagt, in eine Schublade gesteckt wird. Oder wie soll man das die Eltern erklären oder die Freunde oder den Umfeld. Weil am Ende des Tages so offen. Also wir sind schon offene Welt, aber so manchmal sind wir nicht so offen. Also man wird immer noch in eine Schublade reingesteckt und das ist ja nicht normal, dass man auf einem anderen Geschlecht steht oder so.
6: Aufs andere schon, aufs Gleiche ist eher immer so das gesellschaftliche.
2: Ey, auf den Gleichen, ja, sorry, auf den Gleichen.
6: Hast du in dieser Zeit für dich persönlich auch reflektiert? Moment mal, empfinde ich eigentlich was? Also entwickle ich Gefühle oder sagst du, nee, Gefühle waren dann nie im Spiel, das war einfach nur die Lust?
2: Ich glaube, es war eher die Lust und dieses Reiz und dieses Neue.
6: Also was Verbotenes also zu tun, Gefühl, in Anführungsstrichen. Genau, keiner weiß es, ein Geheimnis, genau, und sowas in der,
2: genau,
6: Richtung.
2: Genau, das war eher so der Reiz, aber so Liebe oder so. Ja, oder dass man sich irgendwelche Zukunftspläne aufbauen könnte oder sonst irgendwas.
6: Das kam für dich nie in Frage, das war auch nie Thema in deinem
2: Leben. Nein, das kam nur so auf die Idee, es kam eher nur mehr der Reiz und ja.
6: Wie lange liegt das jetzt zurück? Wie viele Monate, Jahre?
2: Das sind schon. Warte mal. 6 Jahre? Ja, 6 Jahre schon.
6: Okay. In der Zeit ist auch nie wieder was passiert.
2: Nö, ich habe schon mittlerweile Frau, Kinder. Ja.
6: Als was hakst du das in deinem Kopf ab? Ist das irgendwie so, dass du sagst, das war eine Erfahrung, mache ich einen Haken dran? Oder sagst du, da ist was und ich will nicht drüber nachdenken, ich unterdrück das?
2: Ich denke mal, das war eine Erfahrung und ich hake es ab. Ne? Also so wie ganz normale Dinge, die man halt so als Mensch so erfährt, also macht in seinem Leben. Man macht Sachen, man lernt draus oder man lernt es nicht draus und dann geht man seinen Weg weiter.
6: Interessant. Okay. Dann erstmal vielen Dank, dass du so offen darüber gesprochen hast, Lukas. Hätte ich jetzt nicht als ersten Anrufer gleich erwartet. Und danke, dass du dir die Zeit genommen hast.
2: Dankeschön. Ich wünsche dir noch einen schönen Abend noch, gell?
6: Dir auch. Bis bald. Mach's gut. Ciao.
2: Dankeschön. Ciao.
6: So, anrufen dürft ihr auch vom Handy und vom Festnetz die Nummer zu mir ins Studio.
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6: Erfahrungen mit dem gleichen Geschlecht, muss das gleich was heißen? Vor 3 Monaten hatte ich hier nach der Sendung ein Gespräch geführt mit einem Mann, der wird so zwischen 40 und 50 sein, ist auch schon viele Jahre verheiratet, hat Kinder und er hat mir dann erzählt, dass er öfters mal diesen Gedanken hatte, wie wäre das wohl? Einfach nur aus Neugier. Irgendwie fragt er sich so, wird schon gern wissen, wie das ist. Und dann habe ich gefragt, warum denn? Bist du irgendwie unglücklich? Nee, gar nicht. Bin glücklich, verheiratet, habe Kinder und so weiter. Aber könnte ich die Zeit nochmal zurückdrehen? Nochmal 20 sein? Dann würde ich es ausprobieren. Und dann habe ich gemeint, die Zeit zurückdrehen, um es nochmal auszuprobieren. Warum sprichst du nicht mal mit deiner Frau darüber? Hat er gesagt, nee, um Gottes Willen, wenn ich der das erzählen würde, dass ich diese Erfahrung sammeln möchte, die würde mich in den Wind schießen. Nachvollziehbar auf jeden Fall. Aber er ist immer noch da, dieser Gedanke. Und den wird er wahrscheinlich auch so schnell nicht los. Ich bin gespannt, wie ihr darüber urteilt. Also ich möchte auf der einen Seite mit Leuten sprechen, die die Erfahrung gesammelt haben und mit Leuten sprechen, die nicht die Erfahrung gesammelt haben und möchte ihr Urteil hören. Wie urteilt ihr über Menschen, die aus Neugier das mal ausprobieren? Sagt ihr sofort, ja, das ist einfach nur eine Person, die homosexuell ist und sich es nicht eingestehen möchte? Kann man ja so schubladenmäßig denken. Oder sagt ihr, nee, das ist einfach vielleicht nur ein Versuch gewesen. Geh mal in die nächste Leitung, da habe ich den Jens aus dem Rhein-Sieg-Kreis. Jens, grüß dich.
5: Ja, bin ich da? Hallo?
6: Hallo Jens.
5: Ah, okay, wunderbar, wunderbar. Also ich finde es immer so schade, dass sowas immer an so Menschengruppen festgemacht wird. Es gibt doch bestimmte Menschen, die man mag und die man nicht mag und wo man sich denken kann, dass man... Ne, das hängt doch am Menschen und nicht unbedingt nur an der Körperform. Es gibt sicherlich auch genügend Frauen, wo ich nicht beigehen wollen würde. Aber um zu dem Punkt mit den Erfahrungen zu kommen.
6: Ja, sprichst du heute aus Erfahrung oder ohne Erfahrung?
5: Ich spreche so mit halber Erfahrung. Also ich möchte 2 Geschichten erzählen, die ich glaube ich mittlerweile erzählen kann, weil die Protagonisten alle nicht mehr da sind. Und weil es über 20 Jahre her ist, also verjährt. Und die
6: okay, ganz kurz. Halt das mal ganz kurz in deinem Kopf fest. Ich will gerade noch mal was hinzufügen. Für alle, die heute sagen, ich würde auch gerne meine Geschichte teilen, so wie der Lukas, dann ihr müsst nicht zwangsläufig euren Namen nennen. Also ihr könnt euch auch einen Namen ausdenken. Ihr müsst auch nicht eure Stadt nennen. Also es ist vollkommen okay, wenn ihr sagt, hey, ich möchte anonym bleiben und nenn mich einfach wie auch immer. Ja, das ist für mich vollkommen okay. Hauptsache, ich muss euch nicht Mickey Maus nennen, damit bin ich fein. So Jens, zurück zu dir.
5: Goofy.
6: Erzähl, Goofy.
5: Schon dabei. Also das eine, was ich erleben durfte, war, dass wir im Rahmen einer wilden Jugendparty im Rahmen von Flaschendrehen, ich mir mit einem netten Herrn, ich mag ihn durchaus, netter Kerl, einen kraftvollen Zungenkuss gab und ich dachte, wow, seit ich mit der Frau, mit der ich damals zusammen war und da zusammen gelebt habe, und das war ein halbes Jahr, wurde ich nicht mehr so gut geküsst wie in dem Moment. Ich glaube, ich hatte das auch kommuniziert im Rahmen dieser Party. Es ist allerdings auch nichts weiter passiert, weil in mir jetzt auch keine erotische Ader irgendwie getroffen worden ist. Das war halt dieses rein technische.
6: Egal, das zählt für mich schon. Also als Erfahrung mit dem gleichen Geschlecht. Wie gesagt, ich habe ja schon die Messlatte ganz tief gesetzt und habe gesagt, wenn jemand schon mal einen Kuss hatte, dann erzählt mir eure Story. So, es kam durch ein Spiel. Flaschendrehen kennen wir alle. Da haben wir alle so unsere Geschichten zu erzählen. So,
5: aber
6: und
5: der konnte wunderbar küssen. Der hat mit seiner Zunge gespielt. Also jede Frau, die ihn kennenlernen darf, die wird Freude haben. Da bin ich mir recht sicher.
6: Wie alt wart ihr zu dem Zeitpunkt?
5: Leute, lass nicht lügen, 22 Jahre her. Also wir waren auf jeden Fall alle schon erwachsen, das kann ich sagen. Wir waren auch alle schon so offiziell mit Ausbildung und Co. fertig.
6: Also so Mitte 20 oder Anfang 20?
5: Ja, so zwischen. Also es war eher gemischt, so zwischen Anfang und, okay, und Mitte, Ende 20. Also wir waren eine relativ gemischte Gruppe eigentlich.
6: Da hast du erst Flaschen, in dem Alter spielt man doch gar kein Flaschendrehen mehr. Das fängt, machen wir mit 15, 16 macht man noch Flaschendrehen.
5: Nein, mit 15, 16 muss man dann der schlimmsten Person in seinem Umfeld eine Liebeserklärung machen. Richtig Zunge? Macht man dann ab 20, so,
6: ach so,
5: richtig Zunge.
6: Ach so.
5: Verstehst du?
6: Okay.
5: Weil damals auf den Jugendreisen, wenn es dann darum ging, kennst du bestimmt auch diese Decke, ne? Man wirft eine Decke über zwei, die sich dann küssen müssen und die schämen sich so, dass sie sich kaum trauen, irgendwie einander auch nur anzunähern, ja?
6: Nee, das mit der Decke kenne ich nicht, wenn ich ehrlich bin.
5: Doch, da laufen die Leute rum und wenn sie dann zwei sehen, die irgendwie, ich glaube Kisscam heißt das in neuem Deutsch, aber damals haben wir das noch mit der Decke gemacht und dann sind dann so zwei, also junge Mädchen in dem Fall eigentlich immer, meistens doch eigentlich immer, zusammengesichtet wurden die einfach beide unter die Decke, so nach dem Motto, jetzt müsst ihr küssen und euch freiküssen und das hat sich eigentlich nie jemand getraut, aber das war so die Jugendzeit. Hallo, ich bin ein alter Bär, damals hat man mit den Zungenknutschen erst angefangen, wenn man die 14 überschritten hat, hallo. Als Junge jetzt.
6: Als es damals hieß, Jens und wer auch immer, ihr müsst euch jetzt küssen, war das dann so nach dem Motto, oh nee, gar keinen Bock drauf und so? Oder sagst du irgendwie, nö, war für mich gar kein Problem, habe ich jetzt gar nicht groß gezuckt oder so, es gehört zum Spiel, machen wir halt.
5: Ja, machen wir halt. Ich meine, das war halt vorher festgelegt, ne? Wer jetzt... Ich weiß gar nicht mehr, wie wir das genau gemacht haben, weil ich glaube, wir haben auch nicht gesagt hier, wer gewinnt, der muss stehen, sondern da wurde, glaube ich, einfach zweimal gedreht oder so. Ich krieg's nicht mehr genau. Auf jeden Fall, wir waren halt dran und dann hieß es ja, Zunge. Ohne Zunge ist kein Küssen. Und ja, ich muss sagen, es war schön. Also, das heißt schön, aber technisch einwandfrei.
6: Hast du mit ihm danach nochmal drüber gesprochen? Gab's nochmal irgendwie, dass man da über die Erfahrung geredet hat? Oder sagst du, nö, haben wir nicht mehr? Ich meine, du hast dich den anderen mitgeteilt und dann gesagt, hey, das war gar nicht so schlecht. Ja. Jede Frau kann sich glücklich schätzen, so einen Küsser zu bekommen.
5: Ja, nur, ist ja so. Ob ich das jetzt so explizit gesagt habe, weiß ich nicht mehr. Es ist 22 Jahre her, möchte ich nochmal kurz betonen. Aber, war schon okay. Aber wie gesagt, es hat mich jetzt nicht irgendwie stimuliert, sondern einfach nur dachte ich so, ja, wow.
6: Was macht das aber mit den Gedanken? Du sagst ja selbst, zu dem Zeitpunkt kannte ich keine Frau, die mich je so geküsst hätte. Und plötzlich habe ich da diesen Typ, mit dem ich gerade rumknutsche, ganz zufällig, und stelle fest, dass es gar nicht so verkehrt
5: ist. Falsch. Ich habe gesagt, dass meine damalige Partnerin überhaupt, also im Vergleich zu ihm, überhaupt nicht gut küssen konnte.
6: Ach so.
5: Und weil ich meine, dass sie auch nicht mehr zuhören kann, aus biologischen Gründen, darf ich das auch so sagen, hoffe ich. Das war der Punkt. Nein, natürlich kannte ich auch Frauen, die super küssen konnten, die mich auch angemacht haben. Keine Ahnung, alles, ne? Aber die war halt so ein bisschen, sie hatte andere Qualitäten, ganz großartige Qualitäten, aber küssen gehörte eben nicht dazu.
6: Hat es deine Neugier geweckt?
5: Meine Neugier geweckt? Ich habe mir danach einen Bart wachsen lassen.
6: Nein. Was hat es denn damit? Weil er einen Bart hatte, oder was?
5: Er hatte, ja, er kratzte, das kann ich sagen. Aber das hat mich auch nicht wirklich gestört. Nein, hat es tatsächlich nicht. Hat es tatsächlich, weil, weißt du, warum? Also es hat mich ja nicht irgendwie angemacht. Also ich habe jetzt keinen beschleunigten Herzschlag bekommen und auch kein Bedürfnis, ihn in den Arm zu nehmen oder andere Dinge mit ihm zu tun. Überhaupt nicht. Nein, hat mich also auch gar nicht irgendwie wahrlich gereizt, gar nicht, nö. Und die nächste Erfahrung, die ich dann, boah, lass sagen, ein Jahr später oder so, mehr oder minder durch Zufall gemacht hatte, das war eine Dreier-Erfahrung mit einem guten Freund von mir und auch wieder einer Freundin, mit der ich zusammen war. Oder, nee, war es davor? Davor? Danach? Weiß ich gar nicht. Davor? Danach? Davor! Das war das Jahr davor, so rum. Und da hatte ich dann diesen Punkt auch, dass ich in ihm nicht irgendwie den erotischen Gegensatz sah, sondern tatsächlich den Konkurrenten. Und vielleicht war diese Erfahrung auch die, die mich daran hat, gehindert, aber die mir gezeigt hat, auch wenn wir uns eigentlich gut verstanden haben und alles so zwischen uns gepasst hat, aber trotzdem ihn anzufassen, ihn da mitzuerleben, also nee, ich habe ihn auch nicht an seinen intimen Stellen berührt oder irgendwas. Es war halt so, ich hatte mehr so dieses Konkurrenzgefühl. Also nicht dieses, wir ziehen zu dritt harmonisch durch, sondern er ist der Konkurrent und was weiß ich, was der besser kann. Also das war eher so dieses...
6: Ja. Wäre das denn, ich meine, da gehören ja immer zwei oder in eurem Fall sogar drei dazu, wäre das überhaupt, also wäre das von der anderen Seite aber überhaupt gewünscht gewesen? Oder sagst du, weiß ich nicht, kann ich nicht beurteilen, ist lange her? Oder, nö, der hätte da schon mit mir geknutscht oder sonst was gemacht.
5: Ja, also er hat es durchblicken lassen, aber ich hatte kein Interesse, also wirklich nicht, weil ich mich in der Situation auch nicht wirklich, ja, nicht wirklich so wohl gefühlt habe. War halt auch so... Ja, wie sage ich das? Also man hätte es vielleicht besser vorbereiten oder kommunizieren sollen. Es war halt sehr spontan und gut spontan und keine Ahnung, war halt alles so ein bisschen...
6: Was weißt du über seine Orientierung? Hat er sich, hat er sich dazu geäußert?
5: Er war, glaube ich, beiden Geschlechtern da ganz gut zugeneigt. Also für ihn wäre das jetzt gar kein Ding gewesen.
6: Okay. Also für ihn wäre es jetzt keine neue Erfahrung, sondern es wäre einfach nur eine weitere Erfahrung gewesen.
5: Okay. Genau, für ihn wäre es eine weitere Erfahrung gewesen. Aber wie gesagt, so weit habe ich es dann auch nicht kommen lassen. Es war eine sehr bizarre Situation, weil wir kannten uns, also klar, ich kannte ihn schon gefühlt ewig, aber die Lady kannte ich relativ kurz und er sowieso erst diesen Tag und es war alles so ein bisschen bizarr alles, aber ja.
6: Jens, was sagt das jetzt über einen aus, wenn man Erfahrung gesammelt hat mit dem gleichen Geschlecht? Wie siehst du das?
5: Du, ich glaube, dass es immer auf den Menschen ankommt. Also ich finde es schwierig, es zu be- oder verurteilen und zu sagen, ah nee, und wenn man mit einem Mann rummacht, dann ist man bestimmt schwul oder irgendwas, sondern es in erster Linie hat man erstmal diesen Menschen spannend gefunden. Ich möchte ja auch nicht mit jeder Frau intim sein und ich möchte auch nicht von jeder Frau wissen, wie sie küsst oder sonstige Dinge, sondern es ist eben der Mensch, der mich fasziniert. Und von daher, ich finde das immer so ein bisschen schwierig, wenn man da so eine Grenze zieht. Also es gibt ja bestimmt, also ich unterstelle das jetzt einfach mal, in Männerrunden à la früher hier Soldat, Armee, Internat, wie auch immer, bin ich mir sicher, dass es da sehr, sehr, sehr viele Spiele und Erfahrungen in diese Richtung gab. Und da wurde vielleicht nicht drüber gesprochen, aber ich bin mir relativ sicher, dass das so verbreitet ist, dass man da eigentlich ruhig mit mehr Entspannung an die Sache gehen sollte.
6: Es war schwer, da zu recherchieren und Geschichten zu hören. Also man findet Geschichten, die sind in den meisten Fällen anonym. Ja, keiner möchte da mit Klarname irgendwie sich zu äußern. Wobei ich ja den Nachnamen jetzt nicht wissen will. Aber ja, die wenigsten trauen sich da ganz offen drüber zu sprechen. Und es ist immer noch so, die Scham, die sehr stark ist.
5: Ja, aber das ist so, was ich so ein Stück auch nicht nachvollziehen kann. Oder auch dieses religiös motivierte, ich glaube, wir hatten die Thematik vor Jahren schon mal hier, da hat er auch irgendwie gemeint, ja, und Gott hat es so und so bestimmt, dass das und das und das. Das ist, ja, finde ich schwierig. Also das mag er ja bestimmt haben, aber wenn das Gefühl so ist, wie es ist, wie gesagt, ich finde es in erster Linie ist es erstmal der Mensch. Und dann sehe ich aber, es reizt mich an einer Person, reizen mich, ich kann natürlich sagen, Frauen lösen bei mir andere Gefühle aus als Männer, wenn sie mir näher kommen. Das ist ja alles richtig. Aber ich finde trotzdem, wer weiß, vielleicht gibt es ja so, wie soll ich sagen, so bestimmte Menschenschläge, ich weiß nicht, ob ich das so sagen darf. Es gibt ja auch Leute, die zum Beispiel im Laufe ihres Lebens ihre Identität erkennen und wechseln, sage ich jetzt mal. Und deswegen sind sie ja genauso dieselben Menschen irgendwo. Und wenn man sich vorher mit denen quasi gut verstanden oder mit denen auch wilde Zeiten erlebt hat, ja, nur weil sie dann sich halt auch körperlich verändern, sind sie ja immer noch mehr oder minder die gleichen Menschen, ja.
6: Findest du, man muss sexuelle Orientierung von gleichgeschlechtlicher Erfahrung trennen?
5: Man kann es auch andersrum sehen. Wenn ich merke, dass ich, also in meinem Fall halt nicht, aber es gibt ja auch Leute, die sich auf Gleichgeschlechtlichkeit orientieren und damit leben und das genießen und vielleicht auch merken, dass Frauen sie nicht reizen oder sie eben darin nicht die Erfüllung sehen oder. Also ich glaube nicht, dass man das in einen Topf werfen kann. Du kannst viele Erfahrungen machen und feststellen, nee, ist nicht mein Ding. Also ich finde, da ist jetzt auch nichts wirklich Verwerfliches dran. Überhaupt nicht.
6: Wenn es mir aber gefällt, und zum Beispiel dein Vorredner Lukas, der, oder, ja gut, der ist ein bisschen weiter gegangen als du mit dem Kuss. Mhm. Der hat ja ganz klar gesagt, diese zwei, drei Mal, die es da passiert ist, die waren nicht schlecht. Die haben mir gefallen. Das war ja irgendwo ein reizvolles Ding. Muss man sich, wenn es einem gefällt, Gedanken machen?
5: Wenn man offen mit sich selber umgeht, ja. Wobei bei der Geschichte man sich eher die Frage stellen sollte, was denn der Chef dazu sagt, dass er sich mit einem, na gut, er war erwachsen, von daher ist das jetzt keine Frage, aber mit einem Mitarbeiter irgendwie beschäftigt. Das wäre so, als wenn ich irgendwie mit unseren Auszubildenden irgendwas hätte, unabhängig von welchem Geschlecht. Als Arbeitgeber ist man Schutzbefohlener, da muss man vorsichtig sein und sehen, dass dann nicht so viel Aufhebens drum gemacht wird. Kommt drauf an, wie gut die Leute alle vernetzt sind und man sich kennt, ne? Weil das ist, glaube ich, eher ein Problem, was ich vielleicht hätte.
6: Gut, das ist jetzt diese vorgesetzten Mitarbeiter. Aber ich meinte gar nicht das. Ich meinte eher, wenn es einem gefällt und man danach sagt, hey, das war gar nicht so schlecht, muss ich mir dann Gedanken machen? Muss ich dann überlegen, worauf ich stehe? Muss ich alles in Frage stellen? Oder kann ich es einfach abhaken und sagen, war eine nette Erfahrung, hat mir gefallen, aber so what? Es geht weiter und erstmal suche ich jetzt nicht mehr das.
5: Ich glaube, das ist eben die Frage, wie offen und ehrlich man mit sich selbst umgeht. Nur ich weiß nicht, ich finde es halt schlimm, wenn Leute sagen, boah, jetzt ist mir das passiert und vielleicht bin ich nicht normal oder was es da noch für Ausdrucksformen für gibt. Und das finde ich halt so schade, wenn man sich damit eigene Möglichkeiten verbaut. Weil ich sag mal, kann ja sein, dass das mit dem gut war und man stellt fest, ja, das war reizvoll, war schön. Vielleicht ist es ja das, was man dann weitererleben will. Oder was weiß ich, man hat irgendwie ganz schlechte Erfahrungen gemacht und traut sich auf dem Weg gar nicht weiterzugehen und geht dann eben einen anderen Weg. Also als andere Geschlecht zum Beispiel oder das gleiche Geschlecht oder wie auch immer und um dann eben nicht wieder in diese Situation zu kommen, du kannst ja auch aus Vermeidung irgendwo bleiben oder aus gesellschaftlichem Ansehen und dir selber einreden, dass das ja viel besser ist, obwohl es vielleicht, wenn du ehrlich zu dir wärst, nicht besser wäre. Das gibt's ja alles.
6: Okay.
5: Also ich nochmal, es hängt am Menschen meiner Meinung nach und nicht am Mann oder Frau, grün oder blau, schwarz oder weiß, lang oder kurz, sondern am Menschen.
6: Jens, danke dir für deine Meinung und dir einen schönen Abend.
5: Ja. Bis bald. Dir auch, danke.
6: Mach's gut, ciao.
5: Ciao.
6: So, Thema heute Abend, Erfahrungen mit dem gleichen Geschlecht. Muss das gleich was heißen? Ich würde ganz gerne heute mit Menschen sprechen, die auf der einen Seite ihre Erfahrung gesammelt haben und ich möchte gerne mit Menschen sprechen, die diese Erfahrung nicht gesammelt haben, die aber mit Sicherheit eine Meinung dazu haben. Nämlich, was bedeutet das in euren Augen? Wenn ihr das so hört, da hat jemand mit dem gleichen Geschlecht was probiert, was gehabt. Heißt das sofort irgendwie für euch, ja, ist doch klar, was das heißt? Oder sagt ihr in dem Moment, nö, warum? Mag sein, dass die Person das probiert hat, ist mir egal. Oder vielleicht habt ihr da eine ganz klare Position. Ich bin gespannt, eure Gedanken zu hören. Teilt sie uns mit.
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6: Vom Handy vom Festnetz. Ich habe schon vor der Sendung eine Mail bekommen, die möchte ich euch ganz gerne mal vorlesen, weil sie uns vielleicht auch vom Thema her ein bisschen weiterbringt. Muss ich sie nur finden? Wo ist er denn? Wo ist er denn? Das ist wieder mal typisch, dass der Daniel das Thema nicht... Also das Thema finde ich schon, aber ich finde die Mail gerade nicht. Aber sie ist nicht weit weg. So, und zwar, wo ist er denn? Irgendwo hatte ich sie gerade. Ja, das passiert, wenn man nicht vorbereitet ist. Ich gucke gleich nochmal nach, ob ich sie finde. Jetzt gehen wir in die nächste Leitung. Da habe ich jemanden mit der Endziffer 8. Guten Abend, wer da, woher?
8: Woher? Guten Abend, ich bin der Peter.
6: Peter, aus welcher Ecke?
8: Ich hatte heute eine Auseinandersetzung mit
6: Peter, aus welcher Ecke bist du?
8: Aus Wiesbaden.
6: Ecke Wiesbaden, okay. Du hattest eine Auseinandersetzung mit deinem Chef. Warum?
8: Genau, richtig, ja. Also, ich wollte...
6: Peter? Peter ist wieder weg. Okay, dann gehen wir weiter zu Caro aus der Oberpfalz. Caro, grüß dich. Caro, hörst du mich?
9: Ja.
6: Der Peter hat gerade aufgelegt. Habe ich gedacht, ich komme mal zu dir. Geht's dir gut?
9: Ja. Ich war bloß ganz überrascht, weil die ganze Zeit war irgendwie bin ich rausgeflogen und ich habe noch zugehört dem Vorredner.
6: Okay.
9: Jetzt bin ich da. Alles gut.
6: Dann erzähl mal.
9: Ich war wirklich noch sehr jung. Ich glaube, das war in der 7. Klasse. Und irgendwann hatte ich eine, Best Buddy-Freundin, würde man heute sagen. Und irgendwann hat die mich geküsst. Und dann war ich so geschwind, ja, Also auf der einen Seite fand ich es voll gut, weil das war so ein ganz anderes Küssen, der Frau mal zu küssen. Und auf der anderen Seite dachte ich, was ist das jetzt?
6: Was, ja. Also vielleicht ganz kurz, damit ich das verstehe. Wenn du sagst, sie hat dich geküsst, also es kann ja sein, sie hat den Kuss auf die Backe gegeben oder auf den Mund gegeben, nein, aber trotzdem nein, mit nein, geschlossenem
9: nein,
6: Mund.
9: Nein, Daniel, sie hat mich geküsst. Sie hat mich richtig geküsst.
6: Und du hast es richtig erwidert.
9: Im Schockzustand mehr oder weniger aktiv.
6: Mehr oder weniger mitgemacht?
9: Ja, genau.
6: Okay.
9: Und dann habe ich natürlich schon hinterfragt. Ja, wie gesagt, inzwischen sind etliche Jahre vergangen.
6: Das ist krass. Also siebte Klasse, da ist man so 12, 13, ne, in dem Alter.
9: Ja, ja. Und dann kam sie, wie gesagt, es war so wirklich, ich weiß es noch wie heute, da kam sie so auf mich zu und hat mir so am Gesicht gestreichelt und hat gesagt, ich mag dich echt gerne. Und dann hat sie mich geküsst und ich stand da, wie vom Donnertrommel gerührt, wie elektrisiert, Schockstarre und habe dann, wie gesagt, mehr oder weniger mitgemacht, weil es war schön und es war was vollkommen anderes. Also ich kann nur sagen, als Frau eine Frau zu küssen, ist was komplett anderes.
6: Jetzt muss man ja wissen, du bist heute eine erwachsene Frau. Damals mit 12, hattest du davor schon mal einen Jungen geküsst?
9: Ja.
6: Oh, ein paar.
9: Ich habe mich probiert.
6: Okay, ja gut, weiß man ja nicht. Deswegen, es war nicht der erste Kuss deines Lebens, aber es war der erste mit einer Frau quasi, mit einem Mädchen in dem Fall sogar. So, und es hat dich überrascht, weil du sofort gemerkt hast, okay, das ist ja ganz anders wie mit einem Jungen. Was ist denn der große Unterschied gewesen für dich?
9: Es hört sich komisch an, wenn ich das jetzt so ausspreche, aber es war weicher und es war, ich meine, die ist natürlich forsch vorgegangen, die wusste ja auch nicht, wie ich jetzt reagiere. Wir hatten davor über solche Themen nie gesprochen in irgendeiner Form. Es war sanft, aber es war doch schon. Ja, sie wusste, was sie tat. Also, ja, war spannend, war eine spannende Erfahrung. Und ich habe dann in meiner wilden Jugend tatsächlich immer wieder Kontakte zu gleichgeschlechtlichen Partnerinnen in dem Fall gehabt.
6: Was heißt Kontakte konkret?
9: Naja, man hat sich ausprobiert. Also es ging dann irgendwann auch über das Küssen hinaus und
6: waren das Frauen, die sich aber als heterosexuelle Frauen eigentlich sehen und einfach nur aus Spaß oder
9: unterschiedlich. Vollkommen unterschiedlich. Also es waren Frauen dabei, die gesagt haben, naja, wenn ich mal 2-3 Säckchen zu viel habe, dann
6: knutsche ich auch mal mit einer Frau rum.
9: Okay, genau so. Okay. Ich kam dann mit 20 tatsächlich in die Bredouille, dass ich mich entscheiden musste.
6: Wieso? Entscheiden?
9: Weil ich mit einer Frau dann mehr oder weniger begonnen habe, eine Beziehung anzufangen. Und dann kam halt, ja, wie das Leben so spielt, ein Mann ins Spiel bei mir. Und der hat gesagt, ist alles gut und schön, aber ich dulde niemand neben mir.
6: Du hast diesem Mann, den du kennenlernst, gesagt, dass du eine Frau gerade datest. Wobei, nee, du sagst ja gerade, es war, weiß ich nicht. Ja, doch, man kann sagen, du datest sie, das war ja am Anfang erst, da hat sich ja quasi eine Beziehung gerade erst entwickelt. Und dass du mit ihr auch intim bist. Und daraufhin hat er gesagt,
9: geht gar nicht für ihn.
6: Genau. Das heißt, mit der darfst du auch nicht befreundet sein, so ungefähr. Das ist mir zu heiß mit euch beiden.
9: Also dieses Befreundetsein, da habe ich ihm gleich ein ganz, ganz klares Veto gegeben. Da habe ich gesagt, nee, also das geht gar nicht. Das lasse ich mir nicht nehmen. Aber das war eine... ja, herausfordernde Situation.
6: Was war in dem Moment herausfordernd? Also auf welche Stimmen in dir haben da plötzlich sich zu Wort gemeldet? War das so ein Kopf-Herz-Ding irgendwie? Oder was war das?
9: Boah, das war noch viel mehr. Das war Kopf, Herz, Bauch, Engelchen auf der einen Seite, Teufelchen auf der anderen Schulter.

0: Kommune weiterlaufen lassen können.
1: Ach, das wär dir am liebsten gewesen?
0: Ja.
1: Warum?
0: Ja. Weil ein Mann ein komplett anderes Wesen ist und dir nicht das geben kann, was, oder mir, was mir eine Frau geben könnte.
1: Und es ist nicht nur das Sexuelle?
0: Nein, nein. Also es waren, wann immer ich mit Frauen Kontakt über das Freundschaftliche hatte, war immer die emotionale Schiene. Ganz, ganz massiv. Also dass man gesagt hat, okay, man ist wirklich auf einer Wellenlänge, man guckt sich bloß an und weiß genau, was denkt der andere, was fühlt der andere. Und das funktioniert nur mit einer Frau.
1: Mhm. Ja gut, aber die Sätze, also sowas habe ich auch schon als Aussage von Männern gehört, die gesagt haben so, ey, wenn du eine Frau wärst, dann wäre das eine Traumbeziehung, so ungefähr.
0: Genau, also wenn die Alte weg ist, dann gründen wir jetzt quasi eine WG oder sowas. Ja, es gibt ja auch so einen sehr lustigen Film, ich kriege die Schauspieler nicht mehr zusammen, der kam erst vor kurzem, wo sich quasi zwei Männer zusammentun aus whatever, ist ein amerikanischer Film, finanziellen Gründen und die sagen dann halt einfach, eigentlich sind sie nur Kumpels.
1: Mhm.
0: Aber ja, ich finde nach wie vor, der Körper einer Frau ist eine ganz andere Hausnummer wie der Körper eines Mannes.
1: Ja, natürlich gibt es anatomische Unterschiede, das ist klar.
0: Ja, also deshalb, ja, da kommen ästhetische Faktoren dazu. Also meine Mädels sind ja jetzt inzwischen auch schon nicht mehr ganz klein und dann haben sie irgendwann mal gefragt, warum in meinem Schlafzimmer Bilder von nackten Frauen hängen. Also gemalte Bilder. Und dann habe ich gesagt, weil ein Frauenkörper unheimlich schön ist.
1: Mhm. Okay, das war die Erklärung also dann dafür. Da haben sie dann nicht mehr gefragt. Danach.
0: Nö, das war okay. Also es gab da mal, weiß ich, bei Obi oder Tom oder sowas, es gab da so eine Serie von diesen Bildern und dann gab es tatsächlich das gleiche Bild quasi identisch als Frau oder als Mann. Und ich habe mir das damals als Frau, wie gesagt, in jungen Jahren gekauft und habe auch drauf bestanden, trotz Heirat und zwei Kindern, dass ich dieses Bild irgendwo noch haben möchte. Und ja, da kam dann die Frage, ja, Mama, warum hängt da jetzt eine Frau? Da habe ich gesagt, ja, es hätte auch ein Mann sein können, aber ich finde einen Frauenkörper optisch viel ästhetischer, viel, viel ansprechender. Da ist viel mehr da, wo man sich, ja, was man als einfach schön und passend bezeichnen kann.
1: Da könnte man jetzt nochmal ein separates Thema draus machen. Caro, was ich von dir gerne wissen wollen würde, ist noch, weil wir müssen zum Schluss wieder kommen, aber ich würde gerne wissen, diese Erfahrung, die du da gesammelt hast, hakst du das ab als, ich war jung und es war eine lustige Zeit, oder sagst du, nein, ich schließe das auch gar nicht aus, dass ich vielleicht mal wieder mit einer Frau etwas habe, vielleicht sogar auch mich in eine Frau verlieben kann?
0: Ich würde dir ganz klar sagen, Nummer 2.
1: Okay.
0: Wenn die...
1: Also du suchst jetzt nicht aktiv, dass du sagst, beim Dating bin ich für beides offen, sondern du sagst, wenn es kommt, dann okay.
0: Weißt du, das eine, ich glaube, John Lennon war es, der gesagt hat, ja, Leben ist das, was passiert, während du eifrig dabei bist, andere Pläne zu machen. Wie gesagt, ich bin verheiratet, ich habe 2 Kinder. Wenn aber jetzt die one and only woman ums Eck kommt, ich weiß nicht, ob ich dann tatsächlich sagen würde, nö, ich schicke dich jetzt weg.
1: Mhm.
0: Das weiß ich nicht, weil

0: Ja, natürlich, man hängt so in diesen Normregeln und natürlich inzwischen Deutschland wird lockerer und homosexuelle Beziehungen werden eher akzeptiert. Wobei ich auch die Erfahrung machen musste, bei Frauen ist man deutlich lockerer. Wenn zwei Frauen Händchen haltend durch die Stadt laufen, dann guckt keiner blöd. Wenn zwei Männer durch die Stadt laufen, dann wird komisch geguckt oder... Na, öfter mal so, ey, waren das gerade echt zwei Männer? So dieses, ich weiß es nicht.
1: Dann lassen wir das so stehen. Caro, vielen Dank für deinen Anruf. Dir einen schönen Abend und alles Gute.
0: Auch,
1: bis
0: danke.
1: Bald, mach's gut. Ciao.
0: Gute Nacht, bis bald.
1: Ciao. Anrufen dürft ihr auch vom Handy und vom Festnetz. Unser Thema heute Abend, Erfahrungen mit dem gleichen Geschlecht. Muss das gleich was heißen?
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1: Ich möchte heute mit beiden sprechen. Mit denen, die diese Erfahrung gesammelt haben und berichten können, wie es dazu gekommen ist. Ob es eine einmalige Geschichte war oder vielleicht eine temporäre. Kann ja sein, dass das über vielleicht ein paar Wochen ging, vielleicht Monate. Vielleicht sogar länger, vielleicht war es aber auch nur auf eine ganz bestimmte Person bezogen. Das heißt, man hatte mit dieser Person etwas, aber man wäre nie im Leben auf die Idee gekommen, mit einer anderen Person, die das gleiche Geschlecht hat, was zu haben. Das war dieser besondere Mensch, wie Lukas zum Beispiel, der gesagt hat, der hatte einfach was. Das war irgendwie anziehend, keine Ahnung warum, es hat einfach irgendwo gezogen. Und ich möchte mit den Leuten sprechen, die diese Erfahrung nicht gemacht haben, die aber... vielleicht erzählen können, wie sie das sehen. Also was sie vielleicht auch davon halten, wenn Menschen diese Erfahrung machen. Denken sie dann sofort, ja, ist doch klar, dann bist du das und das. Oder sagt ihr dann in dem Moment auch, wieso, ist eine Erfahrung, mehr nicht. Gehen wir in die nächste Leitung, da habe ich Romano aus Mannheim. Grüß dich.
3: Hallo.
1: Hallo, grüß dich.
3: Hi. Ich möchte... zu eurem Beitrag was ganz Wichtiges beitragen. Die sexuelle Orientierung ist gleichgeschlechtlich einfach ja, für mich normal. Mir ist aber 2019 was ganz Schreckliches passiert. Ich hatte mit einem Türken was und habe mich in den verliebt. Und nach 3 Monaten, die wir fest zusammen waren, habe ich gedacht, ja, lassen wir halt mal das Gummi weg. Und er hat mich mit HIV infiziert. Und das möchte ich an die ganzen Hörer weitergeben.
1: Was möchtest du weitergeben?
3: Ja.
1: Also safer Sex, dass Sicherheit vorgeht, oder wie?
3: Genau. Und ich war aber so doof und habe gedacht, ah ja, 3 Monate. Und ich wusste nicht, dass er nebenbei als Escort arbeitet.
1: Oh, okay.
3: Mhm. Hatte aber noch 2 Kinder und eine Frau zu Hause.
1: Er.
3: Er. Okay. Genau.
1: So, aber das heißt, bevor du mit ihm was hattest, du standst auf Männer oder stehst auf Männer oder wusstest du zu dem Zeitpunkt nicht, worauf du stehst? Weil das ist ja unser Thema heute.
3: Nein, nein. Also ich stehe auf Männer, definitiv.
1: Okay, das heißt, es war jetzt nicht die erste Erfahrung, die du gemacht hast mit ihm. Nein.
3: Nee.
1: Okay.
3: Aber ich...
1: Das heißt, du wolltest einfach nur warnen, dass egal mit wem oder mit wem ihr was habt, schützt euch beim Sex.
3: Genau.
1: Ah, okay.
3: Weil, ich war 35 Jahre vorsichtig und dann habe ich mich in einem Moment nicht geschützt und jetzt ist mein Leben am Arsch. Seitdem habe ich Depressionen, ich trinke sehr viel Alkohol und ich komme damit überhaupt nicht klar, bis heute nicht.
1: Wie alt warst du, als du dich damals angesteckt hast mit HIV?
3: Da war ich 2019 35.
1: 35?
3: Krass. Mhm.
1: Bist du medikamentös eingestellt jetzt?
3: Nein, ich war immer
1: vorsichtig. Oder nimmst du keine Medikamente? Romano, nimmst du Medikamente?
3: Alles gut. Ja, ja. Doppelfaktorwartung.
1: Ja. Und ist unter der Nachweisgrenze bei dir.
3: Genau.
1: Also da verträgst du die Medikamente gut?
3: Ja, sehr gut. Also am Anfang habe ich irgendwelche Medikamente gehabt, da habe ich Albträume gehabt und was weiß ich. Aber seitdem ich das eine Medikament habe, ja, alles gut.
1: Also, das heißt, dass deinem Körper geht's gut, aber dein Kopf, dem geht's noch lange nicht gut, denn seitdem du das quasi hast und seitdem du es auch weißt, hat sich für dich einfach vieles verändert.
3: Meine ganze Welt hat sich geändert.
1: Verstehe.
3: Weil ich habe das Vertrauen verloren. Mhm. Ich kann auch keine Sexualität mehr, auch wenn ich könnte mit dem Medikament. Nee, es geht einfach nicht mehr. Es ist alles eingedämpft.
1: Du hast Angst, jemanden anzustecken? Oder was ist der Grund, warum du sagst, ich kann das nicht?
3: Ja, mit dem Medikament geht es aber nicht. Aber trotzdem habe ich Angst.
1: Also da spielt noch dieser Gedanke mit, diese 1-2%. Ich will es nicht riskieren.
3: Genau.
1: Okay, ich verstehe.
3: Genau.
1: Hast du beim Daten das mal angesprochen oder datest du grundsätzlich gar nicht mehr?
3: Ich date nicht mehr.
1: Oh, okay.
3: Nein.
1: Du hast gesagt, ich für dich die Entscheidung getroffen, du willst keine Beziehung mehr führen.
3: Ja, 5 gegen Willi.
1: Okay. Romano, ich möchte ganz gern zurück zum Thema und daher spule ich jetzt ganz kurz mal zurück zu dem Zeitpunkt, noch bevor du dich angesteckt hast, noch bevor du mit ihm was hattest. Ich würde nämlich gerne mal von dir wissen, hast du mit Frauen Erfahrung gesammelt?
3: Natürlich, ich hatte in meinen ersten 25 Jahren hatte ich nur Frauen.
1: Wusstest du zu dem Zeitpunkt, dass du auf Männer stehst oder war dir das noch nicht so bewusst?
3: Ich wusste das von der Grundschule her schon.
1: Was heißt Grundschule? Mit 6?
3: Grundschule habe ich.
1: 6, 7?
3: Ja, in der Grundschule habe ich mit einem Klassenkameraden in der Toilette rumgespielt.
1: So lange wusstest du schon, dass du Jungs toll findest. Okay.
3: Genau.
1: Und trotzdem hast du dann auch mit Mädels was gehabt.
3: Ja.
1: Warum? Also wie kommt's?
3: Weil die Gesellschaft das so will. Adam und Eva. Adam und Eva gibt's nicht.
1: Das heißt, bei dir war es nicht die Neugier, sondern es war dieser gefühlte gesellschaftliche Druck, Mann und Frau gehören zusammen.
3: Ja.
1: Und dann suche ich mir halt jetzt mal eine Freundin, damit ich normal bin, in Anführungsstrichen.
3: Genau.
1: Und damit ich quasi allen meine Freundin präsentieren kann, so nach dem Motto, seht her, guckt mal, ich habe auch eine Freundin. Hat dich das belastet, dass du da so den Hetero gespielt hast, sage ich mal?
3: Natürlich. Also wie gesagt, ich habe ja bis heute kein Ekel vor Frauen oder so. Ich finde schöne Frauen auch toll. Ja, ich könnte mit denen auch bis heute noch Sex haben.
1: Das musst du mir mal erklären. Also ich würd gerne wissen, warum du, also dass du mit ihr zusammen bist, Händchen hältst, vielleicht sogar küsst und so weiter, alles okay. Aber warum hast du mit ihr geschlafen? Ich kenne so viele Stories auch, in denen mir die Leute erzählen, dass sie dann immer gesagt haben, nee, du, ich mag heute nicht, mir geht's heute nicht so gut und so weiter. Ja, und dann nach 2-3 Monaten ist die Beziehung kaputt gegangen und man hat sich quasi drumherum gedrückt. Du hast dich nicht davor gedrückt. Erzähl mir, wie es dazu gekommen ist. Warum hast du gesagt, ja, dann probiere ich das mal aus?
3: Also ich habe einen Sohn, der ist jetzt 22.
1: Oh, okay. Der ist aus dieser Zeit ist der entstanden.
3: Genau, wo ich noch jung war, 20, 21.
1: War das eine Beziehung oder ein Date?
3: Das war tatsächlich eine schreckliche Beziehung.
1: Okay, also du warst schon mit ihr zusammen und daraus ging dann ein Kind hervor, dein heutiger Sohn.
3: Genau.
1: Der jetzt schon 22 ist.
3: 22.
1: Mhm. Wahnsinn.
3: Ja, also es ist alles möglich.
1: Wusste sie, also die Partnerin, die du damals hattest, dass du auch auf Jungs stehst?
3: Nein, das Problem war, dass sie meine Nachbarin war, unten drunter. Und sie hat immer noch gehört, dass ich Frauen... Ja, du weißt schon. Und das hat sie gehört. Und dann irgendwann mal hat sie auf mich gestanden. Ja, dann hatten wir einmal Sex und ja, der erste Schuss war der goldene Schuss. Und dann kam mein Sohn heraus.
1: Hast du dich darüber gefreut, Vater zu werden? Oder war das eher für dich sowas, wo du gesagt hast, das passt gar nicht in das Lebensbild, im Modell, was ich mir da so ausgemalt habe für mich in meine Zukunft?
3: Nee, ich hab mir das mit 2021 gar nicht vorstellen können. Ich war noch jung, ich habe gearbeitet, ich habe gerade meine Ausbildung fertig gemacht gehabt. Und dann Unterhalt zu zahlen oder sonst irgendwas. Also nur der Gedanke daran, um Gottes Willen, ich bin froh, dass er gesund ist und dass er halt da ist. Aber damals, nee.
1: Hast du heute Kontakt mit ihm?
3: Sporadisch.
1: Okay.
3: Weil sie hetzt ihn immer noch, sie hetzt ihn noch auf gegen mich.
1: Okay. Weiß er, dass du Männer auch gut findest?
3: Ich weiß es nicht. Ich kann es dir gar nicht sagen, was sie ihm alles erzählt hat.
1: Das heißt, sie weiß es inzwischen?
3: Ja, die wusste das damals schon.
1: Ach so, die wusste damals schon. Wo siehst du dich selbst? Wie würdest du dich selbst beschreiben, wenn es um deine sexuelle Orientierung geht?
3: Mich? Meine sexuelle im Moment gar nicht.
1: Nee, nicht im Moment. Ich meine so, wo siehst du dich? Sagst du irgendwie, ich stehe eigentlich auf Männer, aber so ein bisschen auf Frauen auch? Oder sagst du, nee, ich bin genau in der Mitte?
3: Also 90% auf Männer.
1: 90% auf Männer, okay.
3: Ja. Also da müsste schon so eine heiße Latina kommen, wo ich dann denken würde, oh ja, Wahnsinn.
1: Ist es wirklich das Optische, wenn du jetzt gerade sagst, heiße Latina, das ist ja auf das Optische reduziert.
3: Natürlich, ist es das, worauf du achtest? Das Auge ist doch mit.
1: Ja, aber es kann ja auch sein, dass du auf gerade dann auf Persönlichkeit achtest und sagst, nee, das muss eine Frau sein, die dieses gewisse also, Etwas hat, so wie die Caro das gerade beschrieben hat.
3: Also dumme Menschen mag ich schon mal gar nicht. Also mir kommt schon auf die Attika. Oh Gott, jetzt kann ich selber nicht mal aussprechen. Auf die Aussprache, auf das Benehmen. Also ich mag auf gar keinen Fall Frauen, wo rülpsen oder schmatzen oder Menschen überhaupt. Oh nee, das mag ich gar nicht. Das tönt mich ab. Also das wäre für mich ein Ausschlag, Ausschließungskriterium. Ja.
1: Also ich muss sagen, ich kenne sehr wenige Frauen, die schmatzen und rülpsen und sowas machen. Ich kenne da mehr Männer eigentlich. Das ist eigentlich eher so ein Männerding. Wenn ich jetzt nicht beobachtet werde, dann rülpse ich auch gern mal. Aber ich würde das niemals irgendwie von anderen machen.
3: Ja, also ich kann dir ein paar Frauen zeigen. Die
1: echt?
3: Machen das, die schlürfen. Die machen die das. Schlürfen sogar Suppe.
1: Okay.
3: Suppe.
1: Romano, erstmal vielen Dank für deine Geschichte. Dir einen schönen Abend. Alles Gute. Und danke, dass du so oft mit uns darüber gesprochen hast.
3: Und an alle Zuhörer, schützt euch, egal wie verliebt ihr seid.
1: Richtig. Wir reden gleich weiter. Ihr könnt anrufen vom Handy vom Festnetz. Erste Stunde ist rum, gleich geht's weiter. Und bin gespannt auf eure Geschichten. Bis gleich.
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1: Schön, dass ihr da seid. Heute sprechen wir über das Thema Erfahrungen mit dem gleichen Geschlecht. Wir sind mitten im Pride Month und ich habe ja gesagt, wir machen einmal die Woche so ein Thema. Und ja, das Thema heute, wie gesagt, sind Erfahrungen mit dem gleichen Geschlecht. Muss das gleich was heißen, lautet das Thema. Und ja, ich würde ganz gerne von euch wissen, wer hat diese Erfahrung schon mal gesammelt? Kann mir verraten, wie es dazu gekommen ist. War es Neugier? War es vielleicht langes Grübeln und schon die ganze Zeit so ein Interesse gehabt? Oder war es eher spontan? Vielleicht war Alkohol mit dem Spiel. Vielleicht war es diese eine bestimmte Person, sonst keine andere. Und für die, die keine Erfahrung damit gesammelt haben, möchte ich ganz gerne wissen, was bedeutet das eigentlich aus eurer Sicht, wenn man diese Erfahrung gesammelt hat? Würdet ihr so eine Person sofort abstempeln? Oder sagt ihr, nö, würde ich nicht? Ruft mich an, bin gespannt auf eure Erfahrung. Da halten sich die Leute gerade so ein bisschen zurück. Ich kann es verstehen, dass man sich bei dem Thema zurückhält, aber ihr müsst, wie gesagt, nicht mit eurem Namen, eurem echten Namen und eurer echten Stadt anrufen. Ihr könnt euch auch gerne anonym bei mir melden und natürlich online mitmachen. Da muss ich sagen, ist die Bereitschaft ein bisschen größer. Da habe ich schon sehr viele Sachen gesehen. Und jetzt kann ich euch die E-Mail vorlesen, weil ich habe sie endlich gefunden, die ich euch vorhin schon vorlesen wollte. Und zwar, anonym kam das rein. Hallo Daniel, bei mir war es ein Abend mit einem guten Freund und zwar nach einer langen Partynacht, schreibt er. Wir waren beide ziemlich locker drauf, haben viel geredet. Irgendwann kam es dann zu einem Kuss. Später ist dann auch noch mehr passiert. Einfach aus dem Moment heraus. Am nächsten Tag dachten wir beide dann auch, okay, was heißt das jetzt? Sind wir schwul oder was ist das jetzt? Und dann hat er gemerkt, dass ihn grundsätzlich Männer nicht anziehen, sondern dass es wirklich diese eine Situation mit diesem einen Menschen war. Und er schreibt noch, ich fand es weder schlimm noch peinlich. Ich fand es einfach nur interessant, weil ich mich dadurch auch selbst besser verstanden habe. Für mich war es einfach nur aus Neugier, keine neue Orientierung. Dann haben wir noch eine Nachricht bekommen, die lese ich auch mal gerade vor. Und zwar sagt das eine, ich sage jetzt mal auch ohne Namen. Komm, ich mache jetzt mal alle E-Mails ohne Namen. Auf jeden Fall schreibt sie, guten Abend, mit Anfang 20 war ich mal auf einer Party und habe eine Frau geküsst, schreibt sie. Es war kein Mutprobending und niemand hat mich überredet. Es hat sich einfach total leicht und neugierig angefühlt. Wir haben uns gut verstanden, hatten Spaß und in dem Moment wollte ich einfach wissen, wie es sich anfühlt. Später ist daraus sogar mehr geworden, aber eher in einer spielerischen, offenen Situation. Danach hatte ich kurz noch die Frage im Kopf, ob das jetzt was Grundsätzliches für uns bedeutet, aber ehrlich gesagt nein. Ich stehe nach wie vor auf Männer und hatte nie das Gefühl, dass sich meine Orientierung dadurch verändert hat. Trotzdem war das eine Erfahrung, die mir heute rückblickend sehr, sehr wichtig war. So, in die Richtung geht das und ich bin gespannt, was wir heute noch so zu hören bekommen. Ruft mich an und lasst uns drüber reden.
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1: Vom Handy, vom Festnetz. Wie gesagt, mit und ohne Erfahrung. Bin ich mal gespannt, was ihr so sagt. Jetzt gehen wir in die nächste Leitung und da haben wir wen mit der Endziffer 37. Guten Abend, wer hat die Endziffer 37? 37, hallo, zum Ersten, zum Zweiten und zum Dritten. Dann mache ich die Leitung frei. Dann holen wir uns jemanden dazu mit der Endziffer 54. Guten Abend, wer hat die 54? Ist eine Festnetznummer, vielleicht hilft das. Hallo, hallo? Na, traut sich auch nicht. Okay, kann ich verstehen. Dann mache ich mal die Leitung auch frei und ihr könnt sie euch gerne nehmen.
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1: So, fassen wir zusammen. Was haben wir in der ersten Stunde gehört? Wir haben in der ersten Stunde den Lukas gehört aus Stuttgart. Der hat uns erzählt, dass er auch seine ersten Erfahrungen gesammelt hat und dass auch bei einer ersten und letzten, also bei einer einmaligen Erfahrung geblieben ist. Es hat nichts an seiner Orientierung verändert. Er steht nach wie vor auf Frauen. Doch er hatte da diese eine Erfahrung mit einem Mann. Einem Mann, der 20 Jahre älter war und zudem auch noch sein Vorgesetzter. Das Einzige, was dadurch am Ende kaputt gegangen ist, ja, das Arbeitsverhältnis. Er hat gemerkt, dass er damit nicht klargekommen ist, dass er da was mit seinem Chef hatte und irgendwie hat das einfach für dicke Luft gesorgt auf der Arbeit. Dann hatten wir, oh, ich sehe gerade, da ruft gerade hier jemand an. Gucken wir mal, wer ist dran mit der 46? Hallo, hallo, wer dran? Ich höre ein Auto. Da hat sich jemand abgeschnallt und hat wieder aufgelegt. Okay, dann hatten wir den Jens gehört, der seine Erfahrung beim Flaschendreh gemacht hat. Da wundert es mich ehrlich gesagt wirklich. Also das ist jetzt wirklich ein bisschen wenig, dass noch nicht mal die Leute vom Flaschendrehen erzählen. Ich glaube, sehr viele haben hier schon mal gleichgeschlechtlichen Kuss gehabt zumindest oder sowas in der Art. Da hätte ich jetzt eigentlich gedacht, dass da auch irgendwie was kommt. So an Anrufen, die dann erzählen, ja, das habe ich mal gemacht. Trotzdem die Frage, ne? Wie war das für euch im Nachhinein? Habt ihr euch darüber im Nachhinein Gedanken gemacht? Es ist ja spielerisch und man betrachtet das vielleicht wesentlich lockerer in diesem Moment. So, dann haben wir als nächstes dran? Sarah aus Karlsruhe ist bei mir. Sarah, grüß dich.
4: Ja, hi Daniel.
1: Hi, schön.
4: Ich verstehe gar nicht, warum die Leute so Hemmungen haben, deswegen anzurufen. Das kann ich jetzt nicht so ganz nachvollziehen.
1: Naja, es ist Scham, denke ich mal. Es ist Angst, es ist Scham. Und weil ich sehe es ja, online ist krass, viele Sachen sind reingekommen online, aber dann auch nochmal wirklich mit seiner Stimme diese Geschichte zu erzählen, hatten wir in der Vergangenheit immer wieder mal Themen, bei denen man einfach sagt, okay, verstehe, dass man sich da nicht traut, darüber zu reden. Aber wir hatten ja schon ein paar Stories gehört. Sarah, redest du heute aus Erfahrung oder ohne Erfahrung?
4: Eher ohne Erfahrung, außer die eine, die ich schon mal kurz erwähnt hatte, als ich im Internat, hatten wir so einen Ferienaustausch bei Gastfamilien und da war ich mit einer guten Freundin, auch aus dem Internat damals, in Toulon. Und da sind wir halt nachts rumgezogen, wie alt war ich, so 15 oder sowas. Und es war halt ein bisschen unheimlich auch, zu später Stunde, bis wir da den langen Weg wieder zur Gastfamilie hatten. Und da ist sie aktiv geworden und meint, wir müssen uns jetzt umarmen und so tun, als wären wir ein Pärchen. Der eine ist ein Typ und ich bin eine Frau oder ich weiß es nicht mal was umgekehrt. Aber mit umarmen und vielleicht so ein bisschen mehr, wenn irgendwie ein Auto kam und es war dunkel, hat man halt so getan, als würde man sich enger umarmen. Aber geknutscht, so geküsst und sowas hätte sie wahrscheinlich schon. Aber das wollte ich jetzt nicht. Wobei ich zu mir sagen, ja, ich Mensch, würde ich auf Männer stehen. Also, aber ich habe absolut nichts dagegen, wenn Männer sich ineinander verlieben oder Frauen ineinander. Ich finde das völlig, sehe ich das völlig unbefangen. Ne? Also die Männer, die Schwulen sind die besten Kumpels.
1: Das ist schön, dass du das so sagst, aber Sarah, das ist nicht unser Thema. Unser Thema ist heute, die reine Erfahrung gemacht zu haben. Und das hat noch lange nicht die Orientierung, sagt noch nichts über die Orientierung aus. Das ist, weiß ich nicht, stell dir vor, du gehst irgendwie, weiß nicht, ich servier dir ein Essen beispielsweise, etwas, was du noch nie vorher gegessen hast. Du kannst es probieren, du kannst aber auch sagen, nee, der Bauer isst nicht, was er nicht kennt. So, ne? Das sieht komisch aus, esse ich nicht. Das probiere ich noch nicht mal. Dann gibt's aber die Menschen, die neugierig sind und sagen, oh, sieht interessant aus, ich probier's mal. Ich kann danach immer noch sagen, nee, ist nix, war nix für mich, bestelle ich mir nicht noch mal. Weißt du? Und eher aus diesem Blickwinkel das mal zu beleuchten. Mhm. Und ich würde ganz gern von dir einfach wissen, muss so ein Moment was bedeuten?
4: Muss so ein Moment was bedeuten? Das jetzt so mit dem Essen zu vergleichen, da habe ich auch schon Schwierigkeiten. Weil es ist ja ganz was anders. Im Übrigen heißt es, was der Bauer nicht kennt, frisst er nicht. Das Sprichwort.
1: Ach so, was der Bauer nicht kennt, okay.
4: Kennst du jetzt ja nicht. Auf jeden Fall, ja. Ich habe schon gemerkt, dass Frauen öfter auf mich zukommen und irgendwie flirty werden. Ich bin dann halt lustig und kann das irgendwie ganz gut abfangen, aber ich käme nicht auf die Idee, da so näher drauf einzugehen. So, da ist die Neugier so groß nicht. Und was bei mir halt irgendwie der zukommt. Warum das so ist, weiß ich auch nicht genau. Das bezieht sich auch auf Männer. Und auf Frauen würde es sich natürlich auch beziehen. Ich knutsche überhaupt nicht gern. Ich ekel mich vor diesem Speichelaustausch. Und ob jemand gut küssen kann oder nicht, das würde mich überhaupt nicht interessieren.
1: Du magst generell kein Knutschen?
4: So ist. Nee.
1: Ach so, okay.
4: Austausch,
1: gut, aber das war ja auch nicht die Antwort auf die Frage. Die Frage lautet, glaubst du, dass es etwas über die sexuelle Orientierung aussagt, wenn jemand einmal mit dem gleichen Geschlecht etwas ausprobiert hat?
4: Nee.
1: Wenn ich zweimal was ausprobiert habe?
4: Nee, ich glaube, das entwickelt sich und entweder wissen das die Leute oft schon in ganz jungen Jahren, wo sie sich eigentlich hingezogen fühlen. Aber es wird dann überdeckt durch gesellschaftliche oder Scham und was sagen die Eltern oder wie sieht das aus und so. Also die Orientierung. Es gibt ja auch oft Männer, die eine Ehe führen, Kinder haben und dann irgendwann sich scheiden lassen und merken, sie fühlen sich zum Mann hingezogen oder sowas. Ne? Das ist ja auch häufig der Fall.
1: Ja gut, aber dann weiß man natürlich oftmals auch nicht so, das ist ja wieder von Fall zu Fall. Manchmal ist es ja auch so, dass sie das die ganze Zeit unterdrückt haben. Es ist nicht einfach plötzlich da gewesen, sondern es war schon immer so, nur es wurde nie ausgelebt.
4: Ja, aber das meinte ich damit, dass da halt die Scham zu groß ist, weil der gesellschaftliche Druck oder auch wenn man jung ist, was sagen da die Eltern oder was sagt das Umfeld oder die Kollegen oder die Freundinnen und so, wie steht man dann da? Also ich glaube, dass das eine große Rolle spielt, dass man da irgendwie mit sehr viel Scham besetzt ist. Das siehst du jetzt wohl auch an den Nichtanrufern, dass sie sich nicht mal trauen, am Telefon über irgendwelche Sachen, bis auf wenige Ausnahmen, zu sprechen.
1: Ja, wie gesagt, das ist vielleicht auch ein mutiger Schritt ins Radio, darüber offen zu sprechen. Vielleicht kriegt man dann auch Panik. Plötzlich hat er die letzte Ziffer meiner Telefonnummer gesagt. Oh Gott, ich lege jetzt schnell wieder auf. Also ich nehme das keinem übel. Findest du, man sollte sich für so eine Erfahrung rechtfertigen müssen? Also quasi ganz klar Position beziehen, so nach dem Motto, ja, ich habe mal was gehabt, aber ich bin nicht auf gar keinen Fall, denk das bloß nicht, so ungefähr. Oder ist es irgendwie, dass du sagst, das sollte eigentlich normal sein, neugierig zu sein, Dinge auszuprobieren, da muss man nicht gleich dem Ganzen einen Namen geben?
4: Letzteres, das ist ja meine Angelegenheit und das sind ja meine Gefühle und meine Einstellung. Was muss ich mich da rechtfertigen oder jemand was beichten? Das ist mein Privatgefühlsleben und meine Erfahrung. Ich finde, dass man da nicht unbedingt irgendwie so wie im Beichtstuhl da agieren muss und sagen, ah, das muss ich unbedingt loswerden und denjenigen oder derjenigen erzählen. Finde ich jetzt gar nicht. Ich fände das jetzt auch nicht verlogen oder sondern man muss nicht alles breittreten, seine ganzen Gefühle.
1: Hätte es dich schockiert, überrascht oder so, wenn du beispielsweise, ich erfinde jetzt einfach was, ne? Du hättest jetzt einfach ein Gespräch mit deiner Mutter geführt über das Thema Sexualität, weil gerade der Pride Month ist, überall Regenbogenflaggen. Und du hättest per Zufall dann gesagt, Mama, hast du eigentlich Erfahrung gesammelt? Und sie sagt zu dir, Sarah, pass auf, habe ich nie deinem Papa erzählt. Aber bevor ich deinen Papa kennengelernt habe, da war ich, weiß ich nicht, 16, 17. Und da war ich mal 3 Monate lang in so einer Art Beziehung mit einer Frau. Und da habe ich auch meine Erfahrung mit der gesammelt. In die war ich verliebt, die war toll, das war ein ganz besonderer Mensch. Mhm. Danach nie wieder. Wird dich das schockieren oder würdest du sagen so, oh Gott, hat Mama ihre Erfahrung gesammelt?
4: Das ist jetzt ein wunden Punkt dann bei mir. Wahrscheinlich, weil ich so eigentlich sehr abstinent lebe und vielleicht mich auch vor Küssen oder so sowas eher ekel, kommt daher, weil meine Mutter sexuell sehr aktiv war. Und das habe ich als Kind auch schon mitgekriegt. Und ich weiß auch, dass sie was mit Frauen hatte und viele Liebhaber. Und da habe ich schon in jungen Jahren irgendwie so komischerweise so eine unangenehme Empfinden gehabt, dass ich aus ihrem Bauch gekommen bin. Das hat mich schon irgendwann geekelt. Und irgendwann, bevor ich da ins Heim kam, hatte ich einen Waschzwang entwickelt, wenn sie mir einen Gutnachtkuss gegeben hat, weil ich mitgekriegt habe, wenn immer am Wochenende irgendwie ein anderer Pseudopapi kam mit einem Teddybär und Geschenken und sie ist mit dem abgezwitschert und hat sich vorher schön gemacht. Und damals war dieses Chanel Nummer 5, da dieses Wahnsinn, der Wahnsinnsduft, wenn ich das rieche, wird mir schlecht. Also da habe ich irgendwelche Erinnerungen.
1: Also der Gedanke, dass sie viele verschiedene Männer da geküsst hat, das hat dich angeekelt einfach.
4: Ja, okay. Und die hat sie nicht nur geküsst.
1: Ja, ich habe das jetzt extra so gesagt, aber ja. das fandst du nicht so schön.
4: Ja.
1: Und verstehe, aber das war ja, das heißt ja nicht, dass du dich vor deiner Mutter geekelt hast, sondern eher davor, was sie getan hat, dass sie so.
4: Aber in dem Fall auch von meiner Mutter, weil sie war es ja, die es getan hat. Und dann war sie es auch, vor der ich mich geekelt habe, weil.
1: Aber sie hat ja auch nicht aufgehört damit. Wenn das etwas gewesen wäre, was in der Vergangenheit liegt, wäre es vielleicht für dich nicht mehr so schlimm, oder?
4: Ich hatte, als sie gestorben war, ihre Tagebücher und ich bin ja in Amerika geboren und da war sie ja einige Jahre und habe mich ja gleich abgegeben an eine Nanny. Sie war ja eigentlich eine relativ bekannte Schauspielerin und in den Tagebüchern stand dann, ja, meine Freundin hat mir schon gesagt, ich soll doch ein bisschen aufpassen. Die sind da irgendwie in Florida in so Clubs gegangen und da haben halt viel farbige Bands gespielt. Da habe ich ja auch absolut nichts dagegen. Meine Nanny war ja auch eine farbige. Direkt nach der Geburt hat sie mich ja einige Jahre weggegeben. Oder schwarze, man darf ja farbige nicht mehr sagen. Und anscheinend hat ihre Freundin dann geschrieben in einem Brief, der ist mir in die Hände gekommen, ich habe schon gedacht, du kriegst dein Püppchen, also deine Tochter, mich auf der Toilette, weil du immer so lang verschwunden bist mit den Musikern, mit den Farbigen. Und da war ich richtig genervt. Dachte ich, mir geht's noch. Wenn man schwanger ist, verschwindet man doch nicht und ist da so sexuell gesteuert. Und da habe ich mich dann richtig geekelt, als ich das gelesen habe.
1: Das heißt, sie hat in ihrer Schwangerschaft mit dir, mit irgendwelchen Typen,
4: Dates gehabt. Das waren halt dann schon auch farbig.
1: Ein sehr ausgiebiges Sexleben. Das spielt ja keine Rolle, welche Hautfarbe die hatten.
4: Ja.
1: Aber sie war sehr aktiv zu der Zeit.
4: Okay. Ja, warum?
1: Ja, das ist schon...
4: Ihr ganzes Leben eigentlich.
1: Am Ende ist es ihr Ding. Es ist ja nicht verboten, Sex zu haben, wenn man schwanger ist. Aber man fragt sich dann schon, irgendwie muss das sein. Ja. Verstehen,
4: ja, ich wusste gar nicht, dass das geht eigentlich, obwohl ich sonst sehr bewandert bin. Aber was das angeht, wieder nicht so mit Krankheiten und so, kenne ich mich ja ganz gut aus und Medikamenten, wie du gemerkt hast. Hm. Aber ich wusste gar nicht, wenn jemand ab einem gewissen Monat dachte ich, das ging gar nicht mehr. Aber anscheinend doch, ich weiß es jetzt bis jetzt nicht. Also ich habe ja keine Kinder und sowas. Aber das ist sicher der Grund, warum ich auch so eine Zurückhaltung entwickelt habe, was intim werden angeht. Ich müsste extrem verliebt sein und würde mich trotzdem auch wie der eine Zuhörer, es tut mir auch sehr leid für ihn, der HIV-positiv geworden ist, immer schützen. Und diese vier Beziehungspartner, die mussten x-mal zum Test gehen, sich testen lassen und habe trotzdem darauf bestanden, dass man ohne Präservativ geht gar nichts. Irgendwie, ja, da hatte ich wahrscheinlich auch durch meine Mutter so eine leichte Störung, dass ich übervorsichtig, aber auf der anderen Seite ja auch ganz gut, so blieb mir vieles erspart, ne?
1: Sarah, vielen Dank. Ich ziehe weiter. Ich wünsche Ihnen einen schönen
4: Gerne.
1: Abend. Bis bald. Mach's gut.
4: Ja, dir Ciao. Auch. Bis bald. Ciao.
1: So, anrufen dürft ihr auch vom Handy vom Festnetz. Erfahrungen mit dem gleichen Geschlecht. Muss das gleich was heißen? Unser Thema heute.
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1: So, also, wen haben wir in der nächsten Leitung? Da haben wir wen mit der Endziffer 9. Guten Abend. Wer da? Woher?
5: Guten Abend. Ich grüße dich.
1: Hallo, wer da?
5: Ja, anonym, ne? Heute ist ja anonyme Sendung, ne?
1: Wie darf ich dich nennen? Gib dir irgendeinen Namen.
5: Nenn mich doch Klaus oder was? Ist doch scheiße.
1: Nenn ich dich Klaus. Du? Also, ja, aber es ist besser, wie wenn Klaus. Ich dich anonym nenne. Das ist ja irgendwie doof. Oder wenn ich dir gar keinen Namen geben darf. Klaus, freue mich. Du rufst aus welchem Bundesland an?
5: Aus NRW.
1: NRW, das reicht mir schon. So, erzähl. Ich gehe mal davon aus, du rufst anonym an, weil du auch Erfahrungen hast.
5: Nein.
1: Also
5: ich bin die totale Ete. Ich habe überhaupt kein Interesse an Männern. Ich würde es nicht mal schaffen irgendwie. Also ich empfinde bei Männern keinen erotischen Reiz. Ich habe also auch Freunde, die sind schwul. Aber mich hat nie irgendwie ein Verlangen erreicht, einen Mann zu küssen. Nein, ich würde das eher ekeln. Aber das Thema ist gut, weil meine Kinder, wir haben gerade das Thema mit meinen Kindern. Also ich habe eine große Tochter, die ist mitten in der Pubertät und ich kann dir sagen, wenn die sich da ausprobieren würde und würde ihre neue Freundin mit nach Hause bringen oder ihren neuen Freund, würde mich das nicht stören. Das wissen meine Kinder auch. Also für mich persönlich kommt das überhaupt nicht in Betracht. Aber wenn das ausprobiert wird mit jemandem und man verliebt sich oder man verliebt sich nicht, hat das erstmal nichts zu bedeuten. Aber es ist doch was völlig Normales. Wir sind doch alles nur Menschen. Also
1: ausprobiert, verliebt, da wurden jetzt viele Begriffe genannt. Du selbst sagst, ich habe diese sexuelle Anziehung nie gespürt. Muss die denn unbedingt da sein? Also zum Beispiel, wir haben jetzt den Jens gehört, der Flaschendrehen gemacht hat und dann hat er da seinen Kumpel küssen müssen oder was heißt müssen, er hat ihn dann halt geküsst und festgestellt, hey, das war gar nicht so schlecht, er konnte gut küssen, der Kumpel da von mir. Hat weder Gefühle zu ihm aufgebaut noch sonst was, aber er hatte diese Erfahrung gemacht. Daher frage ich dich, es gab nie eine Situation, in der sich so eine Erfahrung hätte ergeben können.
5: Nein, es ist ja ein Mann oder ein Junge oder ein Kumpel. Da würde ich nicht das Verlangen haben, den zu küssen. Bei einer Frau wäre das was anderes. Also wenn er jetzt ein weibliches Geschlecht sitzt, dann brauchst du mich da gar nicht lange rum zu bitten. Aber ich würde mich davor, wie soll ich dir sagen, ich würde mich ekeln. Ich kann doch keinen Mann küssen. Also meine Kinder, die nehme ich natürlich in den Arm und küsse auf die Wange. Aber eine andere Person küssen, das kommt für mich überhaupt nicht in Betracht. Da bin ich, also ich könnte das nicht, ehrlich nicht. Aber für mich kommt das gar nicht in Betracht.
1: Als du noch sehr, sehr jung warst, da gab es doch bestimmt sowas wie, hier, der und der übernachtet heute bei mir oder ich übernachte bei ihm.
5: Ja, natürlich.
1: Auch in diesen Situationen gab es nichts, was in die Richtung ging, dass man sich näher gekommen wäre.
5: Nein, guck mal, du musst dich ja wohl dabei fühlen oder hingezogen fühlen. Du musst ja das wollen. Und bei einem Jungen hat mich noch nie das Verlangen erreicht, dem näher zu kommen oder gegenseitig da aneinander rumzuspielen.
1: Also, du drückst schon wieder zu weit. Ich frage mich einfach nur, ob es dich allein schon gestört hätte, wenn der sich jetzt einfach nur an dich gekuschelt hätte. Ob du dann sofort gesagt hättest, verschwinde, geh weg, fass mich nicht an, berühre mich nicht, so ganz allergisch reagiert, weil er tut ja nichts Schlimmes. Oder ob du gesagt hättest, naja, kann sich ruhig an mich lehnen. Also, ist nicht schlimm für mich.
5: Ja, wenn ich jemanden in den Arm nehmen muss, weil er traurig ist oder weil er sich an mich kuscheln möchte, ist das ja was anderes. Aber wir sparen ja gerade übers Küssen. Und ich ekel mich nicht vor Männern und ich ekel mich auch nicht vor meinen Kumpels. Aber mir würde es niemals den Gedanken fallen, den zu küssen oder den zu liebkosen, verstehst du? Wenn du jetzt traurig wärst und ich würde neben dir sitzen, würde ich dich natürlich in den Arm nehmen. Oder wenn wir uns jetzt lange nicht gesehen hätten und würde uns begrüßen, dann nimmt man sich in den Arm, das ist ganz klar. Aber jegliches Verlangen irgendwie käme für mich überhaupt nicht in Betracht.
1: Gut, aber da denkst du jetzt schon wieder ans Küssen, ne? Oder an irgendwelche sexuellen Dinge. Ich denke jetzt einfach nur körperliche Nähe.
5: Nee, das ist ja kein Problem.
1: Das würde dir überhaupt nichts ausmachen.
5: Nein, warum?
1: Ja, kann ja sein, dass du dann sofort allergisch reagierst und sagst, was soll das denn? Warum fässt du nicht an? Berühr mich nicht.
5: Nein, ich habe kein Problem mit anderen Menschen. Nein. Es ist ja Pride Month. Das ist ja das Thema diese Woche.
1: Ja.
5: Wenn ich das richtig verstanden habe. Pride heißt ja, du fühlst dich ja zu dem anderen irgendwo hingezogen. Und ich wollte nur ich habe nur dir mitteilen wollen, dass ich mich da überhaupt nicht zum männlichen Geschlecht hingezogen fühle.
1: Das hast du schon verdeutlicht. Mir geht's ja darum, herauszufinden, wie du darauf reagierst, wenn sich dir gegenüber jemand, aber also ein Mann nähert, ob du darauf allergisch reagierst. Dass du den nicht küssen willst, habe ich verstanden. Dass du mit ihm auch nicht schlafen würdest, habe ich verstanden. Aber was würde passieren? Nehmen wir mal wieder ein Beispiel. Nehmen wir mal ein Beispiel, du hättest einen schwulen besten Freund. Ja? So, und dieser schwule beste Freund, der ist wahnsinnig touchy. Ja, das ist jetzt vielleicht nicht so deins, aber das lässt du bei ihm durchgehen, weil du kennst ihn schon und das macht er nicht nur bei dir, das macht er bei allen. Und er neigt dazu, immer wenn er irgendwie neben einem sitzt, dann legt er mal die Hand aufs Bein oder mal auf die Schulter und dann krault er einen auch so. Lässt du sowas über dich ergehen oder bist du dann sofort hier Flossen weg? Also wie bist du da?
5: Also pass auf, ich sag das auch immer zu meinen Töchtern und auch zu meiner Frau. Wenn dir was bei jemandem auf den Sack geht nach einer gewissen Zeit, dann ist es doch das Notwendigste, dass du ihm das sagst. Ich meine, so fair musst du doch sein. Der andere denkt doch dann, das stört dich nicht. Aber wenn ich sage, pass auf, ist okay, wenn du mich mal einmal, zweimal anfasst, aber dann muss ja auch gut sein. Ne? Dann, der andere muss halt ja auch wahrnehmen.
1: Also, würde es dich jetzt aber, die Frage ist ja, die dich in dem Moment dann ja rauskitzeln will aus dir, stört es dich, weil er ein Mann ist oder würde es dich grundsätzlich stören, unabhängig davon, welches Geschlecht?
5: Ich glaube, es würde mir auf Dauer, egal welches Geschlecht, stören. Ich glaube, es ist geschlechtsspezifisch.
1: Okay.
5: Wenn dich jemand die ganze Zeit begrabbelt, dann, ich meine, das muss ja auch keiner was sich ertragen. Ne? Das ist ja irgendwo Feierabend. Ne?
1: Absolut. Da hat jeder das Recht zu sagen, das möchte ich nicht. Absolut. Da muss man nichts nicht sagen, das muss man jetzt ertragen oder so. Im Gegenteil. Sehe ich genauso. Sehe ich genauso. Hey. Warum wird man heute aber trotzdem schnell abgestempelt, wenn man sagt, man hat da jetzt irgendwie diese eine Erfahrung gesammelt? Was glaubst du, woran liegt das?
5: Weil die Leute ganz komische, altmodische Vorstellungen haben. Die Leute glauben wirklich, diese Regenbogenflagge, das ist die totale Kriegserklärung. Die glauben wirklich, schwul sein, also homosexuell oder bisexuell, also andersartig als heterosexuell, wäre was Dreckiges, Gemeines, Fieses, was Ansteckendes. Wie so eine Krankheit, wie die Krätze oder sowas. Und ich muss ehrlich sagen, es ist doch was völlig Normales, wenn sich jemand zu was auch immer hingezogen fühlt und sich damit wohlfühlt. Jeder Mensch hat doch verdient, sich wohl zu fühlen. Danach kann man keinen verurteilen. Ich glaube einfach, unsere Gesellschaft ist noch nicht so weit, weil wir haben die letzten Jahre den Fehler gemacht und haben diese Diskussion über Pride und über Gendern und so. Ich glaube, das wurde einfach ein bisschen zu oft in den Medien runtergedrückt und die Leute sind einfach leid. Ich glaube, die Leute, die wollten das Thema gar nicht so aufs Brot geschmiert haben, weißt du? Also ich empfinde das so, es ist was völlig Normales. Ich fahre auch oft nach Köln und da hast du ja nun mal einen großen Anteil von Menschen, die sich da zum gleichen Geschlecht hingezogen fühlen. Und mich persönlich stört es auch nicht. Ich habe das meinen Kindern auch mal gesagt. Diese, was ihr liebt, das ist ja eine Sache, das sucht man sich ja nicht aus. Man fühlt sich ja zu jemandem hingezogen. Und man hat so das Recht darauf, glücklich zu sein. Also mich stört das nicht. Die Leute sind einfach nur ein bisschen über, glaube ich.
1: Deswegen haben wir das Thema heute ja auch anders angelegt mit der Frage, ob man diese Erfahrung gesammelt hat. Das heißt, man sagt, okay, jetzt weiß ich, wie das ist und ich weiß, ob das jetzt meins ist oder ob man sagt irgendwie, nee, das war einfach nur eine einmalige Geschichte, brauche ich nicht nochmal. Gut, Klaus, dann erstmal vielen Dank. Alles Gute wünsche ich dir. Schönen Abend.
5: Bis bald.
1: Alles gut. Ciao. So, anrufen dürft ihr auch vom Handy vom Festnetz, die Nummer zu mir ins Studio.
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1: Vom Handy und vom Festnetz. Und ihr könnt natürlich auch mitmachen online. Ne? Das Thema ist gepostet auf Instagram und auf Facebook. Und jetzt schauen wir uns mal gemeinsam das Ergebnis an, was online passiert ist. Denn wir haben schon wieder 2:30. Das geht so schnell heute. Wahnsinn. So, Frage Nummer 1, die ich euch gestellt habe. Hast du schon mal Erfahrungen mit dem gleichen Geschlecht gemacht? Das wollte ich von euch wissen. Jetzt kommt das Ergebnis. Ja, und zwar ein Kuss. Mehr als ein Kuss ist nicht passiert. 10% von euch haben das angekreuzt. Ja, und es ist mehr als nur ein Kuss passiert. Das haben 31% von euch angekreuzt. Nein, ich war schon neugierig. Das sagen 4% von euch. Nein, für mich war das nie ein Thema, mit dem gleichen Geschlecht Erfahrungen zu machen, sagen 54% von euch. Interessantes Ergebnis. Zweite Frage. Warum ist es damals überhaupt dazu gekommen, diese Erfahrung zu sammeln? Aus purer Neugier sagen 0%. Es hat sich einfach spontan ergeben, sagen 55%. Interessant. Ich hatte jetzt wirklich gedacht, dass bei Neugier eher mehr Leute, aber war einfach spontan. Und ich habe schon länger den Gedanken dazu gehabt und dann ist es halt passiert, sagen 20%. Und ich kann selbst nicht genau sagen, wie es dazu gekommen ist, sagen 25%. Die dritte Frage, hatte diese Erfahrung Einfluss auf deine Orientierung gehabt, auf deine sexuelle Orientierung? Nein, ich weiß, worauf ich stehe und deswegen war das eigentlich nur eine einmalige Erfahrung, sagen 56% von euch. Ja, erst dadurch wusste ich, dass ich das auch ganz gut finde. Das sagen 31% von euch. Und ich weiß ehrlich gesagt bis heute nicht, ob das einen Einfluss auf meine Orientierung hatte. Aber es ist halt passiert. Das sagen 13% von euch. Es ist interessant, dass hier ja die Mehrheit sagt, ich weiß, worauf ich stehe. War halt eine einmalige Geschichte. Mach mal einen Haken dran, so ungefähr. Oder man sagt, ich weiß jetzt nicht konkret, ob das irgendeine Bedeutung hat, aber ist halt passiert. Mache ich mir auch keine Gedanken zu. Wir gehen weiter. Achso, nee, ich habe noch ein paar Mails. Ui, schon wieder vergessen. Ach, jedes Mal vergesse ich die. So, wir haben noch ein paar Mails bekommen. Und zwar, wo sind sie denn? Da habe ich eine Nachricht bekommen von, wer hat sie geschrieben? Achso, ich mache ja ohne Name. Ohne Name mache ich heute. So, da hat er einmal geschrieben, guten Abend Daniel, ich habe mal mit einem Kumpel auf einer Reise was gehabt. Nachdem wir stundenlang über Beziehungen, über Fantasien, über Grenzen gesprochen hatten, war keine große heimliche Sehnsucht, sondern es war wirklich reine Neugier bei uns. Am Ende hatten wir dann halt richtigen Sex und ich weiß noch, dass ich danach dachte, jetzt müsste ich doch eigentlich eine ganz klare Antwort auf meine Orientierung haben, aber genau die hatte ich nicht. Ich wusste nur, dass ich ehrlich ausprobiert habe, wie sich das anfühlt. Das Ergebnis war, naja, ich kann es nicht ablehnen, ich kann aber auch nicht sagen, dass ich es will. Es war eher irgendwie die Einsicht, dass es ein Erlebnis war, nicht immer, nee, dass ein Erlebnis nicht immer die ganze Identität für mich vor allem erklärt. Dann hat eine Userin geschrieben, ich finde das Thema übrigens sehr super, weil oft so getan wird, als wäre jede Erfahrung gleich ein endgültiges Statement. Ich habe während des Studiums mal mit einer Freundin rumgemacht, später dann auch mit ihr geschlafen. Wir waren beide damals sehr jung, neugierig und sind sehr offen damit umgegangen. Es war schön, es war zärtlich und überhaupt nicht komisch. Trotzdem habe ich danach aber gedacht, dass ich jetzt plötzlich ein anderer Mensch bin. Ich habe eher verstanden, dass man Erlebnisse haben kann, ohne sie sofort in eine feste Kategorie pressen zu müssen. Heute bin ich mit einem Mann verheiratet und würde trotzdem nie sagen, dass das damals nichts war. Es war echt, aber es war eben nicht lebensdefinierend. Gott, das Wort habe ich schon lange nicht mehr gelesen. Danke dir für die Nachricht. Lebensdefinierend. Na guck mal, lernt man was dabei. Dann hat ein anderer User geschrieben, ich hatte mal vor ein paar Jahren Oralverkehr mit einem Mann. Das hat er jetzt nicht geschrieben, ich habe es jetzt einfach mal übersetzt. Wir sind hier im Radio. Und genau diese Frage danach kenne ich total. Was heißt das jetzt? Ich hatte vorher nie eine feste Fantasie dazu, aber es ergab sich. Und währenddessen war es weder schockierend noch falsch, sondern einfach eine Erfahrung. Danach habe ich mich mehr wegen der Gedanken im Kopf verrückt gemacht, als wegen dem, was wirklich passiert ist. Ich wollte immer sofort wissen, ob ich mich jetzt neu einordnen muss, habe das Ganze gegoogelt, super viele Sachen dazu gefunden, Menschen, die es ablehnen, Menschen, die es gut finden. Jetzt, heute mit etwas Abstand, habe ich aber gemerkt, nein, nur weil ich was ausprobiert habe, heißt das nicht automatisch, dass ich jetzt schwul bin. Okay. Alright, so, erstmal, das waren ein paar Mails. Jetzt gehen wir erstmal in die nächste Leitung. Und wen haben wir dran? Gucken wir doch mal. Da ist wer mit der Endziffer 6. Guten Abend, wer da woher?
6: Hallo, guten Abend.
1: Wer da woher?
6: Hallo?
1: Ja, mit wem spreche ich?
6: Ah ja, hallo. Ich bin der Mert aus NRW.
1: Mert aus NRW. Schön.
6: Ja, ich habe da auch mal ein paar Erfahrungen gemacht. Und damals war das, ja, also ich war halt ein bisschen jünger, Anfang 20 würde ich sagen. Und es war eigentlich, dass wir in einer relativ offenen Freundesgruppe waren. Genau, und dann ergab sich irgendwann die Möglichkeit, dass ich dann auch mit einem Freund mal ein bisschen knutschen konnte. Und ich war neugierig. Ich dachte bis zu dem Zeitpunkt immer, dass ich auf jeden Fall hetero wäre. Nachdem ich mit dem Freund diesen Kuss ausgetauscht habe, hat mich das ein bisschen hinterfragt.
1: Wie alt warst du zu dem Zeitpunkt?
6: Lass mich nicht lügen. Ich schätze 23 oder sowas muss es gewesen sein. 22, 23.
1: Wie ist es, was waren die Umstände, dass es zu dem Kuss geführt hat?
6: Ich meine, wir waren am Feiern in einem Park. Und ich glaube, das war so, dass unsere Freundinnen, ich glaube, auch schon sich geküsst hatten. Also das war gerade so eine Phase, wo sich halt jeder so ein bisschen ausprobiert hat. Wir hatten das auch alles auskommuniziert.
1: Also die haben dann so geknutscht miteinander und dann haben, und jetzt ihr beiden oder was so ungefähr nach dem
6: Motto. Genau. Ich glaube, das war so eine Situation.
1: Und dann habt ihr euch angeguckt und im ersten Moment sagt man doch, wenn man beobachtet wird, so, boah, nee, das machen wir nicht. So, oder? Oder weiß ich nicht, wie war eure Reaktion in dem Moment?
6: Ja, nee, also wir sind, was das angeht, relativ offen und ich war halt neugierig. Ich glaube, er war auch sehr neugierig. Wir haben uns auf jeden Fall angeguckt. Aber das war vielmehr ein unsicherer Blick von, möchte er das jetzt auch? Und ich glaube, das ging von uns beiden aus.
1: Aber was wusstest du über seine Orientierung vorher? Wusstest du, dass er offen da ist? Dass er bi ist, schwul ist, was auch immer? Oder wusstest du nichts über ihn?
6: Nee, diesbezüglich wusste ich nichts über ihn. Also ich war, glaube ich, der Meinung, dass er hetero war. Und ich glaube, das ist er auch immer noch.
1: Okay. Und du warst auch von dir selbst überzeugt, hetero zu sein.
6: Genau. Und lustigerweise bin ich das auch immer noch. Aber das war keine einmalige Erfahrung. Daraufhin habe ich das häufiger gemacht, auch mit ihm und dann auch mit anderen Männern.
1: Moment mal, also erstmal kam es ja zu diesem Kuss. Jetzt habt ihr vor den Mädels geknutscht, nachdem die sich geknutscht haben. Wie lang ging das und was hast du dir danach in dem Moment gedacht? Habt ihr dann drüber gelacht oder war das dann so, dass du dir in dem Moment dachtest so, wow, mindblowing, das ist ja doch nicht so eklig, wie ich das immer dachte oder wie ich das immer gehört habe, sondern das ist ja einfach nur ein Mensch, den ich gerade küsse, so.
6: Gut, also ich habe nie gedacht, dass das eklig wäre. Meine ersten Gedanken waren, okay, ungewohnt, weil sein Bart piekst, das kenne ich nicht. Und mein anderer Gedanke war, wow, der kann verdammt gut küssen, hat echt weiche Lippen. Und das mochte ich an sich, glaube ich. Also das hat mich verwirrt.
1: Das sagt man doch nicht in dem Moment, oder man denkt sich das nur? Oder hast du es auch ausgesprochen?
6: Ja, das.
1: Hast du auch gesagt, ey Mädels, ihr müsst ihn mal küssen, der kann echt gut küssen oder so, oder... Nee.
6: Kann gut sein, dass ich das gesagt habe. Ich erinnere mich, um ehrlich zu sein, auch nicht mehr genau in die Situation. Aber so in die Richtung ging das auf jeden Fall. Ich meine, ich habe auch gesagt, dass sie gut küssen kann.
1: So, und dann aber war plötzlich eine Tür offen, weil du gesagt hast, das ist dann mit ihm noch öfters passiert.
6: Ja, genau. Also es kam dann auch unter ähnlichen Umständen auf Feiern oder genau, wenn wir mal ein bisschen was getrunken haben oder sowas. Also in aufgelockerteren, ist das deutsch, Momenten.
1: Habt ihr das dann von euch aus gemacht oder seid ihr wieder so vorgeführt worden, so nach dem Motto, ey, weißt du, was der Mert mal letzte Woche gemacht hat mit dem? Die haben sich geküsst, ey, zeig das nochmal, so in dem Stil oder?
6: Nee, das ging dann tatsächlich auch von uns aus, ich glaube hauptsächlich sogar von mir aus, weil das, also in den ersten Malen war das definitiv eine Erfahrung, die ich häufiger machen wollte, einfach um zu verstehen, ob ich denn jetzt hetero bin oder vielleicht bisexuell bin.
1: Genau. Aber spätestens, wenn man es dann, ohne dass die Mädels sagen, ey, macht mal jetzt ihr, sondern das ging jetzt von dir aus und er hat ja logischerweise mitgemacht in dem Fall, da fragt man dann doch danach irgendwie, sag mal, was ist denn, weiß ich nicht. Oder? Fragt man sich ja, dann doch irgendwie, stehen wir da drauf, weiß ich nicht, finden wir uns gut oder warum?
6: Ich habe gerade nicht verstanden. Kannst du das gerade wiederholen? Entschuldige.
1: Naja, das erste Mal war das ja so eine Art, was heißt Mutprobe, aber so nach dem Motto eine Aufgabe, eine Challenge quasi, ne? Aber das zweite Mal ging es ja von dir aus.
6: Ja.
1: Und deswegen will ich wissen, ob man sich dann, nachdem das zweite Mal das passiert ist, ob man sich dann die Frage stellt, hey, jetzt haben wir das zweite Mal gemacht und diesmal hat es auch keiner von uns verlangt. Weiß ich nicht, empfinde ich was für dich? Empfindest du was für mich? Was ist das? Warum machen wir das? Stellt man sich diese Fragen?
6: Ach so, ja, nee, das stand gar nicht im Raum, weil er hatte zu dem Zeitpunkt eine Freundin und ich eine Frau. Und ich glaube, wir waren beide glücklich in der Beziehung.
1: Du warst sogar verheiratet?
6: Ja, genau, ich war verheiratet.
1: Ah, okay.
6: Also ich bin auch immer noch.
1: Und du knutschst aber, du hast, ja gut, aber das ist ja egal, ob Mann oder Frau, bist du in dem Moment nicht faktisch fremdgegangen?
6: Nee, das war ja abgesprochen bereits mit meiner Frau.
1: Was? Wie jetzt? Wie spricht man das denn ab? Du, ich gehe heute feiern, kann sein, dass ich mit meinem Kumpel rumknutsche oder was?
6: So ähnlich, also meine Frau und ich haben halt mal überlegt, wir kamen halt in die Freundesgruppe und wir wussten von unseren Freunden, dass sie auf jeden Fall ein bisschen offener sind, was das angeht.
1: Ja.
6: Und dann haben wir uns halt ausgetauscht und gesagt, hey, guck mal du, ich würde auch gerne mal eigentlich ein bisschen mehr Erfahrungen sammeln. Wie siehst du das denn? Und dann haben wir gemerkt, dass wir da eigentlich auf der gleichen Seite sind, was das angeht. Und dann haben wir uns gesagt, ja okay, das nächste Mal, wenn wir feiern gehen, schauen wir mal, wie es sich entwickelt. Wenn sich daraus was ergibt, können wir ja halt darauf eingehen.
1: Und was die Regel war aber, es muss gleichgeschlechtlich sein. Also du darfst mit Männern, da ist sie nicht eifersüchtig, und sie darf mit Frauen. Dann oder hätte sie auch mit Männern knutschen dürfen und du hättest mit Frauen knutschen dürfen?
6: Ja, genau. Das
1: echt?
6: Ist, also das da gab.
1: So Richtung offene Beziehung, so in die Richtung.
6: Ja, genau. Ich würde das nicht ganz offen nennen, weil wir hatten da schon noch
1: Grenzen.
6: Gewisse Einschränkungen. Also okay. Wir wollten das erstmal langsam angehen. Wir wollten schauen, hey, wie finde ich das denn überhaupt als Partner oder wie findet sie das als Partnerin? wenn mein Partner da jetzt mit jemand anderem ja umknutscht oder intim wird.
1: Ja, okay, verstehe. So, danach folgten ja, da habe ich dich leider abgebremst, danach folgten noch andere Männer, mit denen du dann auch geknutscht hast. Bist du je weitergegangen?
6: Einmal tatsächlich ja. Da wurde es ein bisschen ein Thema, aber jetzt, da lief jetzt nichts Besonderes, um ehrlich zu sein. Also ich hab ihn an seinen Schritt gefasst, aber das war es auch schon eigentlich.
1: Ach so, okay. Also es wurde nicht intim.
6: Intimste.

0: war das so?
1: Das ist eine interessante Frage. Also grundsätzlich, wenn die Situation stimmt, wäre ich eigentlich, glaube ich, offen dafür. Aber ich würde mich trotzdem in dem Moment nicht dazu hingezogen fühlen. Also ich bin mir ziemlich sicher mittlerweile, ich fühle mich zu Männern nicht hingezogen. Diese Art von Offenheit macht mir einfach nur Spaß.
0: Mhm. Was heißt, wenn die Umstände passen würden, hätte ich mich darauf eingelassen?
1: Ja, also gut, ich würde das jetzt nicht mit jedem Mann machen zum Beispiel. Ne? Das hat schon Voraussetzungen. Ich muss den Mann schon wenigstens mal gut aussehen finden. Das kann ich ja auch objektiv oder subjektiv auch sagen.
0: Misst du dich in dem Moment mit dem Mann? Weil du sagst ja, ich bin heterosexuell. Also ist das so, dass du sagst, der muss mir auf einem Level mit mir sein? Der muss so männlich sein wie ich? Oder der darf auf gar keinen Fall männlich sein? Der muss eher femininer, nicht feminin, aber eher nicht weiblicher. Weißt du, was ich meine?
1: Was du meinst.
0: Was meine ich denn?
1: Ja, ich glaube, ich weiß, was du meinst. Ich glaube, du meinst, dass er nicht diese Maskulinität raushängen lässt. Es gibt ja auch Männer, die generell einfach femininere Züge haben, entweder im Verhalten oder im Aussehen.
0: Dass man einfach so sagt, so, ich bin der Dominantere von den beiden, weißt du? So, ich bin der Kerl hier, so, ich bin der...
1: Gute Frage. Ich glaube, darüber habe ich mir noch nie so genau Gedanken gemacht.
0: Oh Leute, ich würde euch so gerne Geschichten erzählen, die ich euch nicht erzählen darf, aber ich habe mit Rappern aus dem Deutschrap darüber gesprochen und wenn ich die Geschichten erzählen würde, Leute, meine Güte, das kann ich leider nicht machen, aber da sind wirklich, kann ich es umschreiben? Ich sag mal so, die Sache, die ich da sehr häufig zu hören bekommen habe, ist, also wenn es aussieht wie eine Frau, dann ist kein Problem.
1: Ach, ehrlich?
0: Das kriege ich sehr häufig zu hören. Wenn es aussieht wie wenn es eine gemachte Frau ist, also nicht von Geburt, ne, biologisch, sondern gar kein Problem. Wenn es gut aussieht, spielt keine Rolle. Das habe ich von vielen gehört und weiß ich nicht. Ist noch mal ein anderes Thema, hat mit dem heutigen vielleicht nicht so viel zu tun, aber
1: ja,
0: interessant.
1: Ja, das ist interessant. Wirklich interessant. Da habe ich mich tatsächlich noch nie gesehen. Wie gesagt, ich fühle mich sexuell halt in dem Sinne auch gar nicht dazu hingezogen. Ich habe irgendwann einfach nur gemerkt, mir macht die Erfahrung einfach Spaß. Mir macht das Rumknutschen Spaß, die Offenheit. Ja, und genau. Darüber hinaus, wenn die Umstände stimmen würden, würde ich es auch mal ausprobieren, mehr zu machen. Aber ich glaube, da steht erstmal noch vieles davor.
0: Würdest du dann mit deiner Frau nochmal Rücksprache halten und sagen, du, ich will das mal ausprobieren? Oder sagst du, nee, das haben wir ja schon abgeklärt, da muss ich jetzt nicht nochmal sagen, dass ich einen Schritt weitergehen will?
1: Nee, auf jeden Fall. Also mittlerweile, ich habe in der Vergangenheit leider nicht immer die Rücksprache eingehalten. Mhm. Da habe ich schon die Fehler gemacht, das muss ich ehrlich gestehen. Und ich möchte das auf jeden Fall in Zukunft nicht so weitermachen. Ich würde da definitiv jedes Mal Rücksprache halten.
0: Wie würdest du heute dich, also wie siehst du dich? Du hast ja gesagt und auch betont, ich bin hetero, aber weiß ich nicht, hetero open-minded oder wie siehst du das? Wie würdest du das jemandem beschreiben, der jetzt nicht weiß, wie kann das sein, dass du hetero bist, aber dann einen Mann küsst, wenn die Stimmung passt? Dann würden einige sagen so, nee, kannst ja nicht hetero sein, wenn du mit Männern auf einer Party knutscht. Also
1: ja, das ist ich verstehe das vollkommen. Ich verstehe das vollkommen, dass man das nicht versteht. Ich glaube, ich hätte das auch vorher selber nicht verstanden, wenn man mir das gesagt hätte. Das ist einfach eine Erfahrung, die man, ich nehme das mal, machen muss. Ich glaube, der beste Weg, um es zu erklären, ist, dass ich heterosexuell bin und mich nicht zu Männern sexuell hingezogen fühle. Aber also es erregt mich ja nicht, mit Männern rumzuknutschen. In dem Sinne, ja, es macht mir einfach nur Spaß. Ist das, wie ich es am ehesten beschreiben würde. Okay. Einfach nur Spaß. Genau, also vielleicht heterosexuell mit Offenheit würde es gut beschreiben, ja.
0: Hetero mit Offenheit. Okay, gut. Mhm. Mert, vielen Dank, dass du dich dem Thema gestellt hast und ich wünsche dir einen schönen Abend.
1: Thema,
0: alles Gute dir. Bis bald.
1: Danke.
0: Ciao.
1: Jo, dir auch. Ciao.
0: So, anrufen vom Handy vom Festnetz, die Nummer zu mir.
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0: mir ins Studio heute zum Thema. Und ich bin ja gespannt, ob wir heute noch was hören werden in der nächsten Viertelstunde. Es geht weiter mit Paul aus Stuttgart. Paul, grüß dich.
1: Ja, hallo, hörst du mich? Wiegand hier. Paul, jetzt habe ich meinen Klarnamen verraten. Paul, ja.
0: Jetzt kannst du dir überlegen, was du sagst. Jetzt kannst du es ja wieder streichen.
1: Ja, mein Erfahrungsschatz ist jetzt nicht so wahnsinnig riesig. Also wenn du mich fragen würdest, ob ich da Erfahrung gesammelt habe, würde ich mich für Nein entscheiden. Aber ich habe einige trotzdem Erfahrungen, die vielleicht berichtenswert sind, die jetzt nicht so wahnsinnig positiv sind auch. Ne?
0: Die nicht so positiv sind? Dinge, die du beobachtet hast?
1: Ja,
0: was meinst du?
1: Kann ich jetzt ruhig sagen, da hören ja nicht mehr so viel zu. Rote Locken gehabt, ja, als Jugendlicher, sage ich mal, oder mittler, junger Mann. Und dann hatte ich in Köln gelebt, 7 Jahre, und habe da auch in der schwulen Szene praktisch Berührungspunkte gehabt und wurde dann angebaggert.
0: Achso, ich dachte gerade, es geht ums Mobbing, weil du gerade rote Haare hast.
1: Nee, es wurde angebaggert. Ja, hätte ich auch eine Geschichte. Nein, es geht ja jetzt um das, ne? Gleichgeschlecht.
0: Aber was hat das mit den roten Haaren zu tun? Ich habe jetzt die roten Haare im Kopf.
1: Ja, ich wurde angebaggert von
0: jedem. Wegen der roten Haare?
1: Auch. Ja, ich finde dich so geil und ich möchte mit dir, ne?
0: Warum warst du da unterwegs in diesen Clubs, in dieser Szene?
1: In der besetzten Szene, besetzte Häuser. Wir hatten da ein Speditionsgelände besetzt.
0: Ach so.
1: Und da war eine Volksküche, haben wir Wochenends oft gemacht, für 300 Leute gekocht. Und
0: Ich dachte schon, du hast als Heterosexueller in einer schwulen Bar gearbeitet. Mir wurde gesagt, dass das beste Trinkgeld, das meiste Geld kriegen die Heterosexuellen, die in einer schwulen Bar arbeiten, weil natürlich alle sich die Finger danach lecken, aber das ist quasi unerreichbar. Und aber das ist es nicht gewesen.
1: Nein, ja.
0: Du warst halt da, du hast es erlebt, dieses... Ja, richtig angebaggert zu werden, das, was die Frauen tagtäglich eigentlich mitbekommen, ja. Ne? Das erleben Frauen tagtäglich, dieses Baggern, aber das ist mal andersrum erlebt.
1: Das ging so weit, dass der Kontakt verboten hat mit mir. Mhm. Von seiner Seite her, von den Frauen auch, ne? Also,
0: Das wollte wahrscheinlich nicht in seinen Kopf gehen, dass du gerade in der schwulen Bar bist und trotzdem hetero.
1: Nee, ich war nicht in der schwulen Bar, ich war in einem besetzten Gelände. Das war früher eine Spedition, das war ein Riesending. Ja, da haben Leute gewohnt und wir haben da Veranstaltungen gemacht. Und in dem Zusammenhang.
0: So. Ja. Aber du meinst, du wärst da auch unterwegs gewesen, unter Schwulen. Okay.
1: Ich war da unterwegs, ich habe da sehr viel mich auch engagiert und ich bin groß und kräftig gebaut. Wurde auch gerufen, wenn es Probleme gab, wenn sich Leute an die Köpfe gekriegt haben wir, komm mal rüber. Wir müssen da ein paar auseinander machen.
0: Ne? Wie alt warst du zu dem Zeitpunkt, Paul?
1: Jetzt mal gut, muss ich kurz überlegen. Bis mal,
0: ungefähr.
1: 28 war ich da schon, 25 okay. Bis 28, ja.
0: Und wie alt war schätzungsweise dein Stalker?
1: Bisschen jünger.
0: Hältst du es für möglich, dass wenn der anders ausgesehen hätte und vielleicht auch so von seiner Art smart und nicht so aufdringlich, dass du vielleicht sogar durchaus, weiß ich nicht, oder sagst du, nee, auf gar keinen Fall, niemals, egal wie der ausgesehen hätte?
1: Nee, so niemals würde ich jetzt auch nicht sagen, das lag nicht am Aussehen, sondern einfach an seiner forschen Art, mich anzugehen und mir zu sagen, ich finde dich geil und ich will mit dir, ich sag jetzt das Wort nicht und so. Ja.
0: Du sagst nicht, also vom Prinzip aus hast du nicht automatisch Nein, aber trotzdem hast du die Erfahrung noch nicht gesammelt. Das heißt, es hat sich nie eine Situation ergeben, in der es zu einem Kuss hätte kommen können.
1: Doch, ich hatte zum Beispiel eine Freundin, ja, in der Schulzeit, noch ein paar Jahre vorher, die ist dann nach Berlin gegangen, hat Musik studiert und hat über mich einen Mann kennengelernt, ja, das auch ein guter Bekannter von mir war, auch Musiker. Dann habe ich die besuchen wollen, auf einmal haben die zusammen gewohnt. Ja, dann waren die ein Paar und dann, ich habe die öfters besucht und da ist es mal zu einer Situation gekommen, wo er zu mir kam. Ich habe im Nachbarzimmer geschlafen, ja, komm mal rüber, die, sag jetzt den Namen nicht, möchte, dass du zu uns rüberkommst, ins Bett, ja. Habe ich gemacht, bin ich rübergekommen und dann sagte er, ich muss kurz zur Toilette. Geht zur Toilette und dann fängt die an, mich zu küssen, ja. Das war eigentlich, und dann kommt er zurück aus der Toilette und dann hat sie sich gewünscht, dass wir jetzt zu dritt da mal probieren, uns näher zu kommen. Er hätte, glaube ich, mitgemacht, ja. Er hätte gesagt, okay, mach mal. Und ich habe gesagt, nee, das ist mir jetzt zu doof.
0: Was war es in dem Moment? Was war dir in dem Moment zu doof? Der Gedanke, dass er was mit dir da eventuell macht? Oder der Gedanke, dass du sie jetzt teilen sollst?
1: Beides. Ja, mir war das dann irgendwie suspekt. Ne? Also mit ihr hätte ich mir das vorstellen können, aber mit ihm oder wir drei, nee, das war jetzt dann irgendwie für mich. Ich wusste ja, ich muss wieder weg. Die leben in Berlin, weißt? Ich muss wieder fahren. Mhm. Ich lebte ja in Köln.
0: Mhm. Nee. Das war dir dann doch ein bisschen zu heiß, sage ich mal, die Angelegenheit.
1: Ja, zu heiß, aber es hätte gut passieren können, dass ich sage, ja. Ne? Aber ich war ja nüchtern, ich war nicht betrunken und.
0: Hat einfach nicht gepasst. Ich würde gern von dir auch wissen, wie du dazu stehst. Also glaubst du, dass es etwas über die sexuelle Orientierung aussagt, wenn man mal mit dem gleichen Geschlecht was ausprobiert hat?
1: Ob das über die sexuelle Orientierung etwas aussagt?
0: Wenn man was ausprobiert hat. Muss man sich dann gleich einen Stempel aufdrücken oder muss man sich dann in die Schublade begeben und sagen...
1: Nein.
0: Aber man hat es ja gemacht.
1: Man hat es gemacht, aber das heißt ja nicht automatisch, ich bin jetzt ab heute schwul oder ich bin jetzt lesbisch als Frau unbedingt.
0: Und aber was wenn man es gut fand? Was wenn man, oder was heißt gut? Man sagt, ja, war jetzt nicht super, war jetzt auch nicht schlimm, war okay. So.
1: Ich weiß von vielen Frauen aus der Szene damals, ja, dass die gesagt haben, ich finde das viel toller. Oder ich hatte auch hier eine Nachbarin, mit der ich mich gut verstanden habe, die haben unter mir gewohnt. Sex mit einer Frau, hat die gesagt, ne, ist für mich viel toller. Man geht viel genau besser auf sich ein und so. Der Mann will immer nur zack, rein, raus und tschüss. Ne, in 10 Minuten ist er fertig oder so. Ne, das hört man ja oft. Ich habe bei mir lief das anders, wenn ich in meinen Beziehungen nicht gepflegt hatte. Ich bin jetzt solo, aber wenn ich eine Beziehung hatte, dann lief das anders. Aber ich kann mir gut vorstellen, dass eine Frau, also meine Schwester zum Beispiel, lebt auch mit Frauen zusammen, ja, oder hat öfters wechselnde Freundinnen. Es bezeichnet sich als lesbisch und fühlt sich damit wohler. Ja. Ich kann das mir vorstellen, ja, dass eine Frau sagt, ja, mit einer Frau komme ich viel besser zurecht als mit einem Mann. Ja, kann ich nachvollziehen.
0: Das sagt auch immer noch nichts über die sexuelle Orientierung aus.
1: Muss nicht. Also die kann auch sein, dass das nur eine Phase ist oder ich habe da jemanden kennengelernt, die mag ich halt. Und als Mann kann ich mir das schlechter vorstellen, also mit einem Mann zusammenzuleben.
0: Oder wie gesagt, wir haben ja heute auch gehört, dass es manchmal nur diese eine Person ist. Dieser eine Mensch, den man aus unerklärlichen Gründen anziehend findet. Ja. Und das, obwohl dieser Mensch das gleiche Geschlecht hat. Und dann probiert man das.
1: Ja. Ich könnte mir das, kann ich will jetzt nicht 100% ausschließen, dass mir sowas passieren kann. Ne? Mhm. Wenn du jemanden kennenlernst, der total sympathisch ist und der gleiche Interessen hat. Und ich hatte zum Beispiel mal jemanden, eine Bekanntschaft, ja, den habe ich in der Kneipe kennengelernt, der spielt auch Trompete wie ich und den habe ich in eine Big Band reingelotst. Der hatte aber jetzt das Geschlecht einer Frau angenommen. Ja? War früher Mann, hat auch Familie gegründet und alles und war jetzt Frau. hat aber Hände wie ein Mann und hat eine Stimme wie ein Mann, aber hat sich mit Minirock gekleidet wie eine Frau und so weiter. Hat dann auch gesagt, oh, ich finde dich toll und so, und ich könnte mir mit dir eine Beziehung vorstellen und bla bla bla, ne? Und, aber defensiv, nicht so, dass er mir da keinen...
0: Also nicht aufdringlich, sondern einfach...
1: Nicht aufdringlich. Okay, insofern sympathisch. Da hat mir eher gestört, dass Michaela, hieß sie, dass sie geraucht hat. Und viel getrunken, zu viel für meine Verhältnisse. Ja. Aber sonst total sympathisch, ne? Praktisch und nett und gleiche Interessen und so. Also eine gute Freundschaft hätte ich mir mit Michaela vorstellen können. Ne? Wow. Den Kontakt irgendwann abgebrochen, weil ich habe eigentlich gesagt, du bist für mich und bleibst für mich eigentlich der Papa deiner Kinder. Und ich habe manchmal zu ihm gesagt, du bleibst für mich, Michael. Ne? Und das hat er gesagt, Arschloch, dass ich das nicht akzeptieren wollte, dass er jetzt Michaela ist. Ne?
0: Paul, das ist auch nochmal ein Thema für sich. Das haben wir auch schon mal in der Vergangenheit gehabt. Machen wir vielleicht auch bald wieder. Danke erstmal, dass du angerufen hast zum heutigen Thema.
1: Ja, und gerne.
0: Ich wünsche dir einen schönen Abend. Bis bald.
1: Ja, dir auch. Tschüss. Gute Nacht.
0: So, ich sehe schon, wir gehen heute wieder in die Verlängerung. Allerdings könnt ihr euch die Verlängerung nur als Podcast anhören, denn in der nächsten Leitung habe ich schon wieder wen. Und zwar Alexandra aus dem Main-Tauber-Kreis. Alexandra, grüß dich.
2: Schönen guten Tag. Hi.
0: Hallo. So, jetzt müssen wir einen richtig heißen Teaser hier, wie man das sagt, so einen Cliffhanger bauen, damit die Leute gleich rüberkommen zum Podcast. Heute das Thema, das kennen inzwischen alle, aber jetzt wissen alle nicht, ruft sie heute an, weil sie von Erfahrungen berichtet oder weil sie ohne Erfahrungen berichtet? Sie lacht noch. Was sagt sie jetzt?
2: Mit Erfahrung. Und zwar mit drei verschiedenen.
0: Mit drei verschiedenen. Darf ich fragen, wie alt du bei der ersten Erfahrung warst?
2: Da war ich knapp 18 Jahre alt.
0: Und bei der zweiten Erfahrung?
2: Bei der zweiten Erfahrung war ich knapp 20. Mhm. Und bei der dritten war ich 24.
0: 24. So, und was da passiert ist, oh, das ist so gemein, ich weiß, das könnt ihr euch gleich als Podcast-Verlängerung anhören. Erstmal vielen Dank fürs Zuhören, fürs Mailschreiben, fürs Posten und an dieser Stelle natürlich auch nochmal vielen Dank für euer Vertrauen. Es ist nicht selbstverständlich, über solche Themen offen im Radio zu reden. Vielen ist es unangenehm, einige haben sich heute getraut, auch wenn nicht mit Klarname, spielt keine Rolle. Sie haben ihre Geschichte geteilt und vielleicht hat das dem einen oder anderen auch so ein bisschen die Angst weggenommen, die Sorge weggenommen, sich selbst irgendwie jetzt einen Stempel aufzudrücken oder sich von anderen einen Stempel aufdrücken zu lassen oder sich in eine Schublade stecken zu lassen. Wie sagt man so schön, probieren geht über studieren. So, wir hören uns gleich im Podcast in der Verlängerung und ansonsten heute Abend wieder ab 12 Uhr. Bis dahin, alles Gute euch, bleibt gesund und hört euch gleich den Podcast an.
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4: Ich bin Ursula Winkler. Kanzler Merz geht davon aus, dass der Bundestag unmittelbar vor der parlamentarischen Sommerpause im Juli über das Mandat für einen möglichen Bundeswehreinsatz in der Straße von Hormuz entscheiden wird. Die Bundesregierung sei bereit, eine Feuerpause oder einen Waffenstillstand abzusichern, sagte Merz am Rande des G7-Gipfels.
5: Deutschland wird helfen. Es liegt in unserem Interesse, dass der Frieden hält. Wir brauchen einen stabilen Nahen und Mittleren Osten. Wir brauchen freie Seewege. Wir brauchen stabile Energiepreise. Unsere Hilfe kann auch ein militärisches Engagement vor Hormuz beinhalten. Ein entsprechendes Mandat wird die Bundesregierung dem Bundestag vorschlagen, wenn und sobald die entsprechenden Voraussetzungen gegeben sind.
4: Kanzler Merz in Evian. Die Bundesregierung hat zugesagt, bei einem Kriegsende ein Minenjagdboot und ein Versorgungsschiff zur Sicherung der Handelsroute zur Verfügung zu stellen. Beide Schiffe sind bereits im östlichen Mittelmeer. Ist der Staat beim Bürgergeld zu großzügig? Die Koalition hat lange darüber gestritten. Ab dem 1. Juli gelten nun neue Regeln. Innenminister Dobrindt sieht die Chance auf Milliardeneinsparungen. Kritik kam von der SPD und aus der Opposition.
6: Kürzungen bei der Grundsicherung würden weder erhebliche Einsparungen bringen, noch die Wirtschaft wieder in Schwung. Davon ist Bernd Rützel von der SPD überzeugt. Er ist der Vorsitzende des Sozialausschusses im Bundestag. Den Vorschlag des Innenministers hält er für realitätsfern. Genauso wie die Grünen im Bundestag. Dobrindts Politik sei unseriös. Auch der Sozialverband